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1: Es ist parlamentarische Sommerpause, aber die Füße legt gerade keiner hoch. Zumindest nicht bei der Union. Da wird eher mit den Hufen geschart. Denn ein wichtiger Posten ist seit dem Rücktritt von Jens Spahn frei, der des Fraktionsvorsitzenden. Wer das werden könnte, darüber sprechen wir an diesem Dienstagmorgen, dem 21. Juli, bei Was Jetzt, dem Nachrichtenpodcast der Zeit. Und dann geht's hier auch noch um Ihre Zukunft und auch um meine. Wir gehen nämlich der Frage nach, wie sinnvoll eine private Pflegezusatzversicherung sein könnte. Schön, dass Sie uns zuhören. Ich bin Hanna Grünewald und hier kommen zunächst die Nachrichten.
2: Ich bin Lisa Pausch. Guten Morgen. In Großbritannien hat der neue Premierminister Andy Burnham sein Amt angetreten und schon wenige Stunden danach sein neues Kabinett vorgestellt. Relativ überraschend wird der frühere Finanzminister nun Verteidigungsminister. John Healey hatte das Kabinett im Juni verlassen aus Protest gegen den Kurs von Burnhams Vorgänger Keir Starmer. Mehrere Vertraute von Starmer spielen nun keine große Rolle mehr. Als eine seiner allerersten Amtshandlungen telefonierte Burnham mit US-Präsident Donald Trump. Unter Starmer war das Verhältnis zu den USA abgekühlt, was vor allem an Trump lag. Danach telefonierte Burnham auch mit dem ukrainischen Präsidenten Volodymyr Zelensky und mit Bundeskanzler Friedrich Merz. Heute hält Burnham seine erste Kabinettssitzung ab und dürfte dabei Maßnahmen vorstellen gegen steigende Lebenshaltungskosten. So wurde die spanische Nationalmannschaft nach dem WM-Sieg gegen Argentinien gestern in Madrid empfangen. Am Abend fuhren die Spieler in einem offenen Doppeldecker mit der Aufschrift Reyes del Mundo, also Könige der Welt, durch die Straßen. Der Fußballweltverband FIFA hat unterdessen ein Disziplinarverfahren gegen die argentinische Nationalmannschaft eingeleitet, wegen der heftigen Rangeleien nach Spielende. Auf TV-Bildern war zu sehen, wie der Argentinier Leandro Paredes den Spanier Gabi am Leibchen greift, ihn mit der Hand im Gesicht trifft und zu Boden stößt. Zuvor hatte er den Spanier Eric Garcia geschubst. In der Mitteilung der FIFA wird Paredes nicht namentlich genannt. Außer gegen ihn könnten sich die Ermittlungen laut Medienberichten auch gegen seinen Teamkollegen Nahuel Molina und den argentinischen Co-Trainer Roberto Ayala richten. Redaktionsschluss für diesen Podcast ist 5 Uhr.
1: Jens Spahn hinterlässt eine Lücke. Zumindest in der Union ist seit seinem Rücktritt ein ziemliches Geschacher losgegangen. Wer rückt an seine Stelle und wer rückt dann wiederum an die Stelle, die der oder die andere hinterlässt? Es ist schon sowas wie ein Schachspiel für Merz, denn wie er sein Kabinett und die Fraktion aufstellt, das könnte auch seine politische Zukunft beeinflussen. Wer auf dem Schachbrett steht, das weiß Ferdinand Otto, Politikredakteur der Zeit. Grüß dich, Ferdinand.
3: Hallo, Hanna, grüß dich.
1: Ferdinand, es wird wahrscheinlich schon viel geflüstert im politischen Berlin. Welche Namen hast du gehört?
3: Naja, also der offensichtliche wäre mal die erste Wahl, vermutlich Thorsten Frey. Das ist der Kanzleramtsminister von Friedrich Merz, ein enger Vertrauter von Friedrich Merz. Der war in der vergangenen Legislaturperiode der erste parlamentarische Geschäftsführer. Der wäre quasi so die natürliche nächste Wahl gewesen für den Fraktionsvorsitz. Er ist dann doch eben in die Regierung gewechselt, ist Kanzleramtsminister geworden, fremdelt da auch offensichtlich noch so ein bisschen mit der Rolle. Naja, und dann gibt es so ein paar Optionen, die, sagen wir mal, eine gewisse Dynamik erzeugen würden. Das eine ist, was immer wieder genannt wird, der Name Alexander Dobrindt. Jetzt Innenminister, und das wäre schon eine Wucht, das wäre ein größerer Umbau. Eine, sag ich mal, vielleicht unorthodoxe Lösung wäre noch zu sagen, Nina Warken, die Chefin der Frauenunion und Gesundheitsministerin, wechselt aus dem Kabinett in den Fraktionsvorsitz. Auch das hätte insofern Charme oder einen gewissen Neuigkeitswert, als dass dieser, ja, ich nenne es mal ein bisschen despektierlich, dieser Boys Club um Friedrich Merz, der da auch immer im Kanzleramt bei den Koalitionsgipfeln zusammensitzt, dass der mal ein bisschen Farbe bekäme. Also das sind so die drei Varianten, die so diskutiert werden.
1: Jetzt spielen wir das doch nochmal durch. Dobrindt wird Fraktionsvorsitzender. Wer würde denn sein Ministerium dann übernehmen und Innenminister werden? Also an dieser Entscheidung hängen ja dann wiederum andere Entscheidungen.
3: Genau, daran hängt's. Es gibt eigentlich keinen zweiten Mann derzeit in der Union, der einfach so das Format hätte, da reinzugehen. Vermutlich, so wird mir das zumindest aus der Unionsfraktion gespiegelt, würde man dann sagen, naja, Thorsten Frey übernimmt das Innenministerium und wir suchen uns einen Kanzleramtsminister. Da wird zum Beispiel der Name Günther Krings immer wieder genannt. Einige Feinschmecker werden sich erinnern, das war der Mann, der Kandidat von Friedrich Merz für den Vorsitz der Adenauer Stiftung, der parteinahen CDU-Stiftung, der ist es dann nicht geworden, musste zurückstecken. Naja, also das wäre so ein Wechsel. Aber es stimmt schon, die CSU würde damit ein sehr, sehr wichtiges Ministerium verlieren, mutmaßlich. Und das würde diese Dobrindt-Lösung größere Umbauten nach sich ziehen.
1: Was glaubst du denn, welche Züge will Merz damit vorbereiten oder abwenden? Er ist ja jetzt wirklich in einer privilegierten Position, um nochmal umzubauen.
3: Also er kann jetzt vielleicht noch einmal da versuchen, einen neuen Schwung reinzubringen, aber allzu oft kann er das eben danach dann nicht mehr machen. Also das muss jetzt schon auch sitzen, das heißt, der Druck ist da, das ist auch die Erwartungshaltung aus der Fraktion, die ihm gespiegelt wird. Ich sag mal, was jetzt auf diesen Fraktionsvorsitzenden zukommt, das ist nicht ohne. Wir erinnern uns, diese Regierung hat 12 Stimmen Mehrheit im Bundestag. Das ist nicht wahnsinnig viel. Da liegt es wirklich an dem Fraktionsvorsitzenden, dann jeden einzelnen Abgeordneten im Zweifel anzurufen, ins Gebet zu nehmen und auf Regierungskurs einzustimmen, damit diese Regierung läuft. Da sind jetzt noch ein paar richtig dicke Brocken, die da in den Bundestag kommen. Das ist einmal der Haushalt, das ist die Steuerreform, die vereinbarte, aber eben noch nicht in Gesetz gegossene. Und das sind mehrere Sachen zum Thema Rente, die alle noch zwar vereinbart sind, die auf dem Papier stehen, aber die noch nicht durch den Bundestag gegangen sind. Also da sind noch viele, viele kleine Klippen, sage ich mal, an denen diese Regierung sich wirklich, wirklich blutige Knie holen kann. Die muss ein Fraktionsvorsitzender jetzt im Herbst klug managen, diese Situation. Und das ist die Aufgabe. Das muss jetzt ein Friedrich Merz eben in seinen nächsten Zügen bedenken.
1: Und einer dieser nächsten Züge wäre ja dann, dass ein Name bekannt gegeben wird. Und dann wird kommenden Mittwoch in der Unionsfraktion im Bundestag darüber abgestimmt. Wir warten also ab und du hältst weiterhin die Ohren offen. Ich danke dir, lieber Ferdinand.
3: So machen wir das. Dankeschön.
1: Und sonst so? Ich bin ganz ehrlich zu Ihnen, mir wird die WM fehlen. Abende vor dem Späti, in denen man zusammen Fußball geschaut hat. Mein Tippspiel, bei dem ich zwar stark gestartet bin, aber dann auch sehr stark nachgelassen habe. Und natürlich die komplett verrückten Stories, die rund um die WM so ans Licht kommen. Eine davon, die kommt aus Peru, da hängen die Menschen, so wie ich, sehr am Fußball. Laut Meldebehörde wurden da nämlich über 500 Babys nach Erling Haaland benannt, dem sympathischen norwegischen Fußballspieler mit dem wehenden blonden Haar. Wenn Sie sich jetzt denken, wow, Haaland ist aber beliebt in Peru, dann machen Sie sich keine Vorstellung darüber, welche anderen Fußballspieler in Peru gefeiert werden. Denn über 3400 Babys heißen wie der argentinische Ausnahmespieler Messi und Achtung, jetzt wird's wirklich krass, über 33.000 heißen Neymar, wie der brasilianische Stürmer. Ich habe gerade kein Baby zu benennen, aber ich würde werdenden Eltern gerne den Namen Vosinha zurufen. Ich glaube, es braucht noch mehr von diesem kapverdischen Torwart-Spirit. Mir wurde letztens gesagt, wie viel ein Monat im Pflegeheim kostet. Das können gut und gerne schon mal mehr als 5.500 Euro pro Monat sein. Ich lüge nicht, wenn ich Ihnen sage, dass mir die Kinnlade runtergefallen ist. Von dem Betrag übernimmt die staatliche Pflegeversicherung oft nur einen Anteil. Die Pflegebedürftigen oder ihre Familienmitglieder, die müssen also selbst draufzahlen. Im Schnitt sind das über 3.300 Euro pro Monat. Mit den geplanten Reformen in der Kranken- und Pflegeversicherung könnte das jetzt sogar noch mehr werden. Wem das Bauchschmerzen bereitet, der sollte sich vielleicht mit einer Pflegezusatzversicherung auseinandersetzen, also einer privaten Versicherung, die dann einen Teil der Kosten im Alter abfedert. Klingt nicht sexy, aber notwendig. Sprechen wir also drüber mit Tina Groll aus dem Wirtschaftsressort. Hi Tina.
4: Hallo.
1: Tina, jeden Monat geht ein Teil meines Gehalts und deines Gehalts als Beitrag in die Pflegeversicherung. Wie kann es sein, dass die staatliche Versicherung die Kosten für ein Pflegeheim so überhaupt nicht deckt?
4: Ja, das ist quasi der Geburtsfehler dieser sozialen Pflegeversicherung. Die ist von vornherein immer nur angelegt gewesen als Teilkaskoversicherung. Also das heißt, sie übernimmt immer nur einen Teil der pflegebedingten Kosten. Das ist super kompliziert, wie sich das aufschlüsselt. Das hängt nämlich vom Pflegegrad ab, also wie pflegebedürftig ist eine Person. Je nachdem sind dann die Leistungen auch gedeckelt. Und den Rest müssen die Bewohnerinnen und Bewohner im Schnitt dann eben selber bezahlen aus eigener Tasche. Und was vielleicht vor 20 Jahren noch ganz gut funktioniert hat, nämlich die Rente wird aufgebraucht plus irgendwie die Rücklagen, die man noch hat. Damit kann man irgendwie klar, das klappt in den letzten Jahren immer weniger.
1: Was gibt es denn für Versicherungen, die diese hohen Summen pro Monat abfangen können?
4: Es gibt insgesamt so drei grundverschiedene Arten. Das eine ist die Pflegetagegeldversicherung. Das andere ist die Pflegekostenversicherung und das dritte ist die Pflegerentenversicherung. Die letzten beiden, da raten die Verbraucherschützer und auch Expertinnen und Experten selbst aus der Versicherungswirtschaft eher davon ab, weil die nicht so flexibel sind, sehr unübersichtlich und tatsächlich auch nicht attraktiv. Was sinnvoll ist, ist die Pflegetagegeldversicherung. Da vereinbart man einen bestimmten Betrag, der pro Tag, den man dann tatsächlich pflegebedürftig ist und in stationärer Pflege ist, also in einem Pflegeheim untergebracht ist, ja, diese Pflegetagegeldversicherung dazu zahlt. Das können zum Beispiel 50 oder 100 Euro pro Tag sein. Und da kommt man dann schon auf Beträge, die im Zweifelsfall vielleicht sogar den gesamten privaten Eigenanteil finanzieren.
1: Und für wen lohnt sich so eine Versicherung überhaupt?
4: Interessant ist sowas vor allem für Menschen, die jetzt noch nicht pflegebedürftig sind und die auch noch nicht ganz nah am Renteneintrittsalter sind. Das ist nämlich total wichtig, weil diese Produkte von den Anbietern werden umso teurer, je älter man ist und je mehr Vorerkrankungen man bereits hat. Zu früh sollte man das jetzt aber auch nicht abschließen, weil ein 20-Jähriger mit einer Pflegetagegeldversicherung, das zahlt man über all die Lebenszeit, die man noch hat, bis man vielleicht wirklich pflegebedürftig wird. Da zahlt man viel zu viel. Das macht natürlich dann keinen Sinn. Aber alle Menschen, die sagen, okay, mehrere tausend Euro pro Monat, die kann ich mir auch für 2-3 Jahre, wenn ich pflegebedürftig werden sollte, am Ende meines Lebens nicht unbedingt leisten. Die können sich das auf jeden Fall angucken und zu einem Versicherungsmakler, vielleicht auch zu einem Honorarberater gehen. Die arbeiten unabhängig. Das macht schon Sinn, sich da mal so zu informieren.
1: Tina, ich habe noch mal nachgeschaut. In deutschen Pflegeheimen ist jeder dritte Bewohner auf Sozialhilfe angewiesen. Also kann den Eigenanteil nicht selbst bezahlen. Müssen wir das System Pflege, Pflegeheim nicht grundsätzlich neu denken?
4: Privat gefragt würde ich natürlich eine etwas linkere Meinung wahrscheinlich wiedergeben und sagen, das, was wir gerade mit der Pflegereform erleben, die ist ja den Sommer über noch on hold und kommt dann irgendwann ins Kabinett. Und damit werden ja drastisch nochmal Leistungen gekürzt und es wird eher noch teurer als günstiger. Da würde ich sagen, ja, wir brauchen eigentlich eine Pflegevollversicherung, eine Bürgerversicherung. Auf der anderen Seite ist es auch richtig, darüber nachzudenken, dass wirklich sämtliches Vermögen erst einmal verwertet werden muss. Aber ja, sicherlich wird die Pflegereform, die uns jetzt in den nächsten Monaten dann im Herbst ereilt, nicht die letzte Reform sein. Und wahrscheinlich werden wir irgendwann erleben, dass diese Debatte geführt wird, dass wir doch eine Pflegevollversicherung brauchen.
1: Ich danke dir, liebe Tina.
4: Bitteschön.
1: Ja, Zukunft hin oder her, wir bleiben Ihr Podcast für die Gegenwartsbewältigung und sind hier heute Nachmittag wieder zu hören. An wasjetzt@zeit.de können Sie Ihre Fragen schicken, Ihre Kritik, aber natürlich auch Ihr Lob. Ich verabschiede mich an dieser Stelle und sage Danke an Mira Schrems und Philipp Moser für Ihren Support bei dieser Folge. Mein Name ist Hanna Grünewald. Machen Sie es gut. Tschüss und auf bald.
4: Es war eine Möwe, die vorbeigeflogen ist. Ich weiß nicht, ob man die auf der
1: Aufnahme... Echt? War das eine Möwe?
4: Ich bin ja hier am Sperrsort und man hat von außen flog eine Möwe vorbei. Wollen wir das nochmal machen, die Frage?

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1: Zu den immer noch unverständlichen, weil in ihrer bräsigen Zähigkeit, respektive Zähnbräsigkeit, durch kein vernünftiges Argument zu beeindruckenden Kulturphänomenen zählt der Kabarettist. Wer das Glück hat, derart jung zu sein, dass ihm dieser Begriff nichts mehr sagen will, sollte sich rasch von diesen Ausführungen abwenden, einen schönen Taylor Swift-Clip anhören oder die Mallorca-Monologe von Thomas Bernhard auf YouTube betrachten und nie mehr über die Kabarettisten und ihr Schreckensprojekt, das Kabarett,

0: oder die Mallorca-Monologe von Thomas Bernhard auf YouTube betrachten und nie mehr über die Kabarettisten und ihr Schreckensprojekt, das Kabarett, nachdenken müssen. Selbstverständlich wird der Kabarettist von manchen Menschen geschätzt. Das liegt aber nur daran, dass der Mensch ein irrendes und seinen eigenen Geschmack oft unterlaufendes Wesen ist. Genau diese Schwäche, diese Gutmütigkeit vieler Menschen machen sich die Kabarettisten zunutze. Es gelingt ihnen immer wieder, einen, wenn auch nicht sehr großen Teil der Welt glauben zu machen, ihr Tun stehe in einem verwandtschaftlichen Verhältnis zu Vernunft, Klugheit, Esprit oder sogar, manche von ihnen denken das ernsthaft, zur Kunst. Kabarettisten sind aber eigentlich keine Künstler, sondern Kleinkünstler. Viele nennen sich in unsinnigem Stolz immer noch so. Am Kabarettisten ist eben alles klein. Der politische Verstand, das Talent zur Selbstironie und natürlich auch die Befähigung zu der Einsicht, dass alles, was sie sagen, für die Menschheit und ihr Fortkommen vollkommen bedeutungslos ist. Vor ein paar Tagen machten die Kabarettisten der ZDF-Anstalt von sich reden, indem sie mit ausgestellter Fassungslosigkeit auf das Verdikt ihres eigenen Senders gegen ein angeblich antifaschistisches Lied reagierten, in dem es kurz gefasst darum geht, Leuten, die man für Faschisten hält, an den Kragen zu gehen. Das Lied stammt von Danger Dan, dessen lyrisches Talent den Vergleich mit der poetischen Spannkraft eines Regenwurms nicht zu scheuen braucht. Die bitterlustigen Spaßvögel von der Anstalt dürfen das Lied in ihrer Sendung nicht bringen und sehen sich nun gewissermaßen als innersenderische Opposition, als die letzten Lindwürmer gegen die drohende Götterdämmerung der Demokratie. Kabarettisten ziehen das, was sie Humor nennen, immer aus der hysterischen Pupanzierung der Verhältnisse. Der Düsseldorfer Hauch- und Flüstersatiriker Dieter Nuhr ist empört, weil viele Leute seine abscheulichen Witze über ermordete Frauen nicht lustig finden. Und der mit einem Brettel vorm Kopf durch die AfD-Schützenfeste tingelnde Uwe Steimle wird sich hinter dem Recht auf Meinungsfreiheit verstecken, das seine Stichwortgeber vor allem für ihresgleichen reklamieren. Joachim Fest, der Chronist deutscher Finsternisse, hat sich folgenden Imperativ notiert: Ertrage die Clowns. Es war schwer für ihn. Für unser Eins grenzt es ans Unmögliche.
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1: Jetzt in diesen Wochen ist ja gefühlt ganz Deutschland in der Sommerpause. Bundestag und Bundesrat haben ihre letzten Sitzungen schon länger hinter sich und der Kanzler hat diese Woche seine Sommerpressekonferenz gegeben. Und mit Nordrhein-Westfalen geht diese Woche auch nun wirklich das größte Bundesland in die Sommerferien. Wir liefern euch für diese, für viele ja durchaus auch etwas entspannteren Tage, hörenswerte und besondere Ausgaben hier im Podcast. Und dafür haben wir uns anlässlich von 10 Jahren Brand 1 Podcast mal durch die spannendsten und beliebtesten Folgen gehört. Eine dieser besonderen Episoden, die präsentiere ich, Christian Bollert, euch diesmal in unserem gemeinsamen Podcast.
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1: Vor ziemlich genau 5 Jahren habe ich mit dem Kultur- und Medienwissenschaftler Michael Seemann über Kryptowährungen gesprochen. Quasi mitten in der zweiten Hypephase rund um Bitcoin, Ether und Dogecoin. Auch wir hier in der Redaktion haben am Mittagstisch schon das ein oder andere Mal intensiv über Kryptowährungen diskutiert. Und Michael Seemann, der zählt zu den profiliertesten Kritikern von Kryptowährungen. Und das hat er auch in der Brand 1 deutlich gemacht. Er betont, dass er die Blockchain-Technologie, die zum Beispiel hinter Bitcoin steckt, für überbewertet und ineffizient hält. In den vergangenen 5 Jahren ist in der Kryptowelt wirklich einiges passiert. Betrugsskandale und zahlungsfähige Kryptoriesen einerseits, andererseits aber auch zahlreiche Bitcoin-ETFs und ein US-Präsident, der Krypto als Milliardenchance sieht. Ich persönlich habe gerade erst einen aktuellen Rant von Podcast-Urgestein Tim Pritloff über Blockchain gehört. Und die Argumente und Standpunkte von Michael Seemann sind auch jetzt im Sommer 2026 durchaus hörenswert. Vielleicht ist das auch ein Grund, warum dieses Gespräch von vielen Menschen auch heute noch immer wieder entdeckt wird in unserem Podcast-Feed. Steigen wir also ein in die Debatte über Blockchain und Kryptowährungen mit Michael Seemann. Das Gespräch in der Brand 1 endet ja mit dem Fazit, ich würde definitiv nicht in Kryptowährungen investieren. Warum?
2: Ja, also der Markt ist natürlich gerade total überheizt. Wir sehen eine wahnsinnig hohe Bewertung der einzelnen Kryptowährungen, die auf einer großen Spekulationsblase im Endeffekt basieren. Also nicht nur eine Spekulationsblase im Sinne von ja einer Aktienblase, wie wir es 2007, 2008 gesehen haben, sondern es ist ja eigentlich sogar ein Pyramidenspiel, ne? Also so ein Ponzi-Scheme oder wie man das so nennt. Das heißt also, es gibt ja gar keinen Wert, der geschaffen wird. Das ist ja im Gegensatz zu Aktien und zu anderen Anlageformen, wird da ja nichts hergestellt. Es wird ja kein Produkt hergestellt oder irgendwie eine Zukunft einer Firma bewertet, sondern es sind ja eigentlich reine, ja, im Endeffekt reine digitale Scheine, denen man jetzt sozusagen einen Wert zumisst. Und deswegen kann man eigentlich davon ausgehen, dass sozusagen der Reichtum, der dort in diesen Währungen steckt, immer aus den Anlegenden selbst herauskommt. Das heißt mit anderen Worten, es gibt nur eine Umverteilung von Kapital zwischen den einzelnen Anlegenden und damit sozusagen ein Nullsummenspiel. Eigentlich sogar ein Negativsummenspiel, wenn man bedenkt, dass dann eben durch die Stromkosten, zum Beispiel bei Bitcoin, halt ja eigentlich nur Kapital abfließt. Also es geht ja sozusagen nur Wert verloren und kommt kein Wert hinzu, sondern es wird eigentlich so nur ein immer weiter schwindender Betrag wird umverteilt zwischen den Leuten.
1: Jetzt könnte man ja aber auch sagen, naja, es ist ja in vielen Bereichen so, hohe Gewinne, die gibt's halt nur, wenn man ein bisschen Risiko eingeht.
2: Ja genau, aber am Ende des Tages spekuliert man ja doch auf irgendwelche realwirtschaftlichen Ereignisse. Ne? Also man kann dann sagen, okay, dieses Startup hier, das hat ein tolles Produkt und ich glaube, damit wird es irgendwann, keine Ahnung, Weltmarktführer werden. Und deswegen wette ich jetzt darauf, dass es groß ist, das ist eine spekulative Wette. Ja, das kann man machen. Damit wird man auch häufig auf den Bauch fallen. Aber wenn man auf Kryptowährungen spekuliert, dann spekuliert man ja nicht auf ein realweltliches Ereignis, sondern nur, dass noch mehr Leute in dieses Scheme einsteigen. Ja, das heißt also, dass sozusagen es mal einen greater Fool gibt. Also es gibt immer noch einen größeren Dummen als mich selbst und noch mehr von denen, die dann sozusagen in das System einsteigen und dann weiterhin mit Kapital versorgen. Und das ist ja eine ganz andere Form von Spekulation.
1: Wenn man jetzt mal ein bisschen rauszoomt, ist ja das Versprechen von Kryptowährungen sogar noch größer, denn im Gegensatz zur klassischen Zentralbank heißt es ja bei Bitcoin und anderen, dass es alles jetzt dezentral wird und damit transparenter wird. Eigentlich ja vom Grundansatz und vom Versprechen her ziemlich großes Ding.
2: Ja, aber es wird ja im Gegenteil, wird es ja nicht transparent, weil natürlich die einzelnen Leute, die dort ihre Transaktionen machen, selber anonym bleiben oder zumindest bleiben können. In vielen Fällen gelingt die Anonymität natürlich trotzdem nicht, aber es gibt sehr, sehr ausgefeilte Methoden innerhalb dieses Kryptowährungssystems, seine Identität zu verschleiern. Und deswegen ist es natürlich auch die bevorzugte, ich nenne es immer in Anführungsstrichen Währung, weil es ist ja eigentlich gar keine Währung, aber das bevorzugte Zahlungsmittel für Ransomware-Attacken und Geldwäsche und Erpressung und solche Sachen, das ja zu einem riesengroßen Problem auch geworden ist.
1: Warum ist es denn keine Währung?
2: Also eine Währung ist ja erst einmal etwas, wie man schön sagt, ein Medium of Exchange, also ein Medium, mit dem man sich austauscht, mit dem man Wert austauscht. Und das passiert ja nicht. Also es kauft ja niemand Dinge mit Bitcoin. Und man kann ja auch kaum Dinge kaufen mit Bitcoin. Es gibt natürlich so ein paar ungefegte Ecken des Internets, wo man dann irgendwie Auftragskiller oder eben Ransomware kaufen kann mit Bitcoin. Das gibt es schon. Aber im Großen und Ganzen ist es ja keine Währung im Sinne von, dass Leute dafür ausgeben. Und das wäre auch hochgradig irrational, Bitcoin als Währung zu benutzen, denn wenn der Kurs ständig steigt oder zumindest auch die ganze Zeit hin und her fluktuiert, dann hat man ja keine Wertstabilität. Dann kauft man heute Brötchen, die morgen irgendwie so viel wert sind wie ein Auto und übermorgen so viel wert wie der Dreck unter meinen Schuhen. Also das heißt, wenn man keine Wertstabilität hat, dann kann man auch so etwas nicht als Währung benutzen. Ne? Das ist einfach irrational. Das ist Quatsch.
1: Aber es gibt ja schon Ecken, wo man, weiß ich nicht, eine Pizza auch mit Bitcoin oder sowas bezahlen kann, ne?
2: Genau, es gibt schon Sachen, aber dann eben aus Mangel an anderen Alternativen. Also Leute, die dann halt wirklich darauf angewiesen sind, mit Bitcoin Transaktionen zu machen, die können das dann nehmen, aber die tun das natürlich auch unter sehr, sehr großen Bauchschmerzen. Und freiwillig würde das eben niemand machen. Das ist eben der große Unterschied. Sofern man die Möglichkeit hat, mit einer, sag ich mal, normalen Währung zu bezahlen, wird man immer die normale Währung nehmen, weil die kann man halt einfach ausgeben und Bitcoin kann man nirgendwo ausgeben.
1: Dann bleiben wir mal beim Thema Währung. Sie haben es ja schon angesprochen, das Thema Wertstabilität ist für Währungen extrem wichtig. Ist das auch der zentrale Grund, warum es vielleicht nicht so eine gute Idee ist, eine Währung zu dezentralisieren?
2: Es ist natürlich inhärent in dem System von Bitcoin und anderen Kryptowährungen, dass sie deflationär sind, dass also ihr Wert mal weiter steigt, indem man eben die Geldmenge von vornherein begrenzt. Ja? Und das ist natürlich ein Ansatz, der, sag ich mal, jeder, der in der Ökonomie irgendwie auch nur mal kurz aufgepasst hat, der sich dann an den Kopf packt. Ne? Also, denn natürlich will man in einer Welt leben, in der, sag ich mal, der Wohlstand steigt, ja. Und wenn der Wohlstand steigt, dann braucht man natürlich auch mehr Geld, dann muss man die Geldmenge auch expandieren. Es gibt so eine Erzählung innerhalb der ganzen Krypto-Szene, dass eben früher alles ganz gut war, als das Geld noch irgendwie an das Gold gekoppelt war. Ne? Und die Erzählung geht dann so, dass denn mit dem Kryptowährung man wieder sozusagen zu einer Art oder vergleichbaren Goldstandard zurückkehrt, was natürlich totaler Quatsch ist, weil der Goldstandard war halt immer nur Illusion. Auch schon damals zu den Zeiten, wo man den Goldstandard behauptet hat, gab es eine expandierende Geldmenge, sonst hätte das ganze System nie funktioniert. Und die Kopplung an das Gold, die dann halt doch irgendwie rudimentär noch vorhanden war, die hat das ganze System total instabil gemacht, weil dann plötzlich Spekulanten halt reingehen konnten und sagen konnten, hey, Moment mal, diese und diese Währung ist total überbewertet und so weiter und so fort. Und das war ja der Grund, in den 70er Jahren diesen Goldstandard dann aufzugeben. Also es gibt sozusagen auch einfach völlig falsche Erzählungen über die Ökonomie und Geldpolitik innerhalb dieser Kryptoszene. Und darauf baut dann eigentlich diese ganze Ideologie auf. Also es ist ganz interessant, wenn man sich so anschaut, wer da diese Bitcoins promotet. Es gibt immer Leute, die kennen sich mit Ökonomie aus, die sagen, ja, also ökonomisch ist das natürlich totaler Quatsch, aber technisch ist das ganz interessant. Und dann gibt es die Leute, die kennen sich mit Technik aus und sagen, ja, technisch ist das eigentlich relativ banal, aber ökonomisch ist das total interessant. Und dann eigentlich die wirklich Hardcore-Verfechter von diesen Kryptowährungen sind eigentlich Leute, die sich mit beidem nicht auskennen.
1: Und Sie glauben diesen Erzählungen nicht. Und ich fand noch einen sehr interessanten Gedanken in der Brand 1. Da haben Sie gesagt, das ist ein bisschen vielleicht auch wie beim Internet, wo am Anfang auch alle dachten, oh, dezentral und super. Und am Ende ist doch was anderes passiert.
2: Genau, das ist so eine tendenzielle Sache bei dezentralen Systemen, dass sie sich dann immer irgendwo wieder zu zentralen Systemen hinbewegen. Das hat man beim Internet ja auch gesehen. Also wir haben eben immer noch eine protokollbasierte digitale Infrastruktur, die die Daten austauscht mit TCP/IP. Aber gleichzeitig haben wir natürlich diese großen Konzentrationserscheinungen, Google, Facebook, Apple, Amazon, hast du nicht gesehen, die nicht nur eben auf der Applikationsebene, also das heißt also auf der Anwendungsebene sehr, sehr mächtig sind, sondern mittlerweile ja auch ihre eigene Infrastruktur und ihre eigenen Datenleitungen gelegt haben, die praktisch ihr privates Internet neben das offizielle Internet gelegt haben. Also das Internet ist schon lange nicht mehr dezentral, jedenfalls nicht mehr in seiner Grundform. Und das Gleiche sehen wir natürlich auch schon längst bei Bitcoin, bei anderen Kryptowährungen, die natürlich auch genauso wie alles auf der Welt davon profitiert, wenn Ressourcen gepoolt werden, wenn Ressourcen zusammengezogen werden. Dieses Ökonomie der Skalen, also Skalenökonomie, dass es einfach wahnsinnig viel billiger ist, 10.000 Rechner in einem Rechenzentrum zu unterhalten, als wenn irgendwie 10.000 Leute irgendwie ihre 10 Rechner da unterhalten. Das heißt also, auch dort bei Bitcoin sieht man diese Konzentrationserscheinung. Das heißt, wir haben mittlerweile eine Situation, wo die Mining Power, die eben notwendig ist, um die Blockchain vorzuschreiben, bei einer Handvoll Leuten liegt, die die Macht hätten, diese Blockchain auch einfach nach ihrem Willen umzugestalten, wenn sie sich absprechen würden. Also auch dort sind wir schon längst beim Dezentralisierungsprozess. Es gibt natürlich auch noch andere Phänomene, wie zum Beispiel Elon Musk, der mit einem Tweet den Kurs von Bitcoin um 20% beeinflussen kann. Und dann reden die Leute immer noch von dezentral. Also kann ich eigentlich nur lachen.
1: Aber gleichzeitig könnte man ja schon auch sagen, naja, das ist jetzt noch so eine Anfangsphase, das wird sich alles noch einpegeln und normalisieren. Daran glauben Sie aber nicht.
2: Nee, im Gegenteil, das wird sich natürlich weiter konzentrieren. Das ist der Lauf der Dinge, das sehen wir überall an allen dezentralen Systemen. Und im Gegenteil, es war ja so, dass Bitcoin am Anfang wirklich dezentral war und jeder konnte seinen Node und jeder konnte sein Mining auf seinem Rechner haben laufen lassen. Das war am Anfang die Phase so bis 2011 oder so, die ich ja auch noch miterlebt habe. Damals konnte man mit Fug und Recht sagen, das ist ein dezentrales System, aber wie jedes dezentrale System hat es sich immer mehr zu einem zentralen System weiterentwickelt.
1: Gibt es denn gar nichts Positives?
2: Ich sehe momentan tatsächlich nichts Positives. Ich sehe eigentlich nur noch weiteres Negatives. Zum Beispiel, dass Bitcoin mittlerweile, ich glaube, 1% der gesamten CO2-Ausstoßes auf der Welt produziert. Also so viel wie der gesamte Flugverkehr weltweit. Also das sind so Dimensionen, die, oder halt wie eine mittelgroße Volkswirtschaft mittlerweile, ja, pro Jahr produziert. Und das halt im Endeffekt für, ja, rein Spekulationsobjekt, das eigentlich gar keinen wirtschaftlichen Nutzen für irgendjemand hat. Also diese Art von Energieverschwendung, die halte ich wirklich mittlerweile für fast ein Verbrechen.
1: Ich glaube, das Beispiel ist immer ungefähr Belgien. Ne?
2: Nee, da sind wir schon längst drüber hinweg, glaube ich. Also ja. Wir waren zuletzt bei Österreich, wo ich geguckt habe, aber ist auch schon ein bisschen her.
1: Es wird auf jeden Fall immer mehr, weil ja auch immer mehr Mining stattfindet und tatsächlich auch viele daran arbeiten. Ist es aber wirklich wahrscheinlich, jetzt mal so ganz doof gefragt, dass da der Klimaschutz das Kapital schlägt?
2: Ja, das ist eine gute Frage. Also meiner Ansicht nach gibt es jetzt auf jeden Fall eine verstärkte Bemühung der Staaten zur Regulierung von Bitcoin. Das liegt aber in erster Linie nicht an Klimaschutzbedenken, sondern das liegt in erster Linie an dieser Ransomware-Gefahr. Ne? Also wir erinnern uns, vor ein paar Monaten gab es diese riesengroße Ransomware-Attacke in den USA auf die auf so eine Pipeline. Jedenfalls, dass halt tatsächlich im Nordwesten von Amerika das Benzin knapp wurde, weil die Computer dort alle befallen waren von dieser Ransomware. Und diese ganze Ransomware-Schwemme, von der man heutzutage reden muss, die ist ausgelöst worden durch den Bitcoin-Hype und durch die Bitcoin-Verbreitung im Endeffekt. Denn vorher gab es zwar auch schon Ransomware, aber es gab noch keine gute Möglichkeit, wirklich anonym Geld einzukassieren. Und wenn Bitcoin es irgendwo als Währung geschafft hat, dann wirklich in diesem Ransomware-Bereich. Und das ist natürlich mittlerweile eine nationale Bedrohung, so sieht es jedenfalls Präsident Biden schon. Und es gibt jetzt eben die ersten Vorstöße, regulativ da einzugreifen und zu sagen, hey, Moment mal, diese ganzen Krypto-Exchanges, also diese Orte, wo man eben Krypto wieder in Geld zurückverwandeln kann, die sollten halt auch hinter verstärkter Bankenregulierung sein. Ne? Also solche Sachen wie Know Your Customer, also dass man weiß, wer hinter den einzelnen Transaktionen steckt und so, das müssen die dann alle gewährleisten. Und dann werden natürlich solche kriminellen Dinge werden natürlich dann eingedämmt und damit eigentlich auch die gesamte Ökonomie von Bitcoin, die ja, sag ich mal, zu einem sehr, sehr großen Teil ausschließlich aus krimineller Energie besteht.
1: Einen ähnlichen Fall gab es ja in Sachsen-Anhalt auch, ne, wo ich glaube so ein Landkreis komplett mit Ransomware erpresst worden ist und dann irgendwie Monate brauchte, um da die grundlegenden Sachen wieder aufzustellen. Wird das so ein Weg sein, dass tatsächlich der Staat einfach sagt, okay, wir gucken uns das jetzt nicht mehr an, wir regulieren das?
2: Ja, also das passiert jetzt ja schon, also in den USA, in Europa habe ich da jetzt noch keine Vorstöße gesehen, aber ich denke, das wird auch kommen. Und wir müssen alle irgendwie jetzt mal gucken, dass wir weniger Strom verbrauchen, dass wir weniger Energie verbrauchen. Und da ist dann natürlich das allererste, was man kürzen kann, sind natürlich so völlig sinnlose Spekulationsgewinne.
1: Für Sie sind aber nicht nur Kryptowährungen ein Irrweg, sondern auch, wenn man ein bisschen rauszoomt, die gesamte Blockchain. Das ist ja so eine Art, ja, globales Transaktionsregister, auf der beispielsweise eben auch der Bitcoin beruht. Denn auch die Blockchain löse überhaupt gar keine Probleme, sagen Sie. Momentan nicht unbedingt eine populäre Analyse, oder? Wenn man so sich mal umguckt.
2: Also ich finde schon, also mittlerweile hat sich tatsächlich die, ja, so ein bisschen diese Blockchain-Hype hat sich auch gedreht, weil die vielen Erwartungen, die da geschürt wurden, ja mittlerweile wirklich auch alle enttäuscht worden sind. Also die ganzen Startups, die haben alle nicht abgeliefert und das hat natürlich seinen Grund. Und zwar löst ja die Blockchain eigentlich ein Problem, das es in der Realwelt kaum gibt. Nämlich, dass man im Endeffekt sozusagen seinem Systemadministrator, der die Datenbank betreut, misstraut. Also was Blockchain ja tatsächlich kann, ist eine nachweisbare Integrität von Daten zu gewährleisten auf einer dezentralen Weise. Aber Datenintegrität war eigentlich in den seltensten Fällen jemals ein Problem. Und wenn man Datenintegrität Probleme hat, dann tauscht man meistens seinen Systemadministrator aus. Und ansonsten schafft die Blockchain auch nicht wirklich, ja, diese dezentralen Ansätze zu verwirklichen, weil am Ende des Tages man diese Blockchain immer verbinden muss mit realweltlichen Events, ne? Also wenn man zum Beispiel sagt, man will jetzt einen Uber bauen, das irgendwie auf Blockchain-Basis basiert, dann kann man zwar die Daten alle dezentral in die Blockchain speichern, aber am Ende des Tages muss man immer feststellen, hat jetzt wirklich der Fahrer den Gast von A nach B gefahren? Und um das zu überprüfen, muss es immer irgendeine Instanz geben, muss es immer irgendwo eine vertrauensvolle Instanz geben, die das überprüft und die dann auch sanktionieren kann im Zweifelsfall. Das heißt, man braucht doch wieder irgendwie eine Zentrale, man braucht doch irgendwie wieder irgendwie einen kontrollierenden, realweltlichen Körper, der in der Welt rumspringt. Das heißt also, die Dezentralität ist auch nicht gegeben. Und was dann übrig bleibt, ist einfach die langsamste Datenbank der Welt, ne? Also mit Blockchain.
1: Warum ist es die langsamste Datenbank der Welt?
2: Naja, also Blockchain ist, egal wie man eine Blockchain jetzt auch tatsächlich aufbaut und wie man den Konsensalgorithmus baut, jede Transaktion muss ja immer hunderttausende, Millionen Mal aufgeschrieben werden, bevor sie validiert ist. Und ja, eine normale Datenbank muss nur einmal schreiben. Das ist halt einfach der Unterschied. Und egal wie man eine Blockchain-Technologie aufbaut, sie wird immer ineffizienter bleiben als eine zentrale Datenbank.
1: Dann kommen wir jetzt am Ende des Gesprächs vielleicht nochmal, ich sag mal, auf so ein bisschen so eine Metaebene. Sie beschäftigen sich ja sehr intensiv auch mit Plattformen und haben da so, ich sag mal, drei verschiedene Plattformkategorien entwickelt. Das eine, sagen Sie, sind Schnittstellen und das andere sind Protokollplattformen. Hier bei Blockchain geht es dann eher um Protokollplattformen. Was ist denn da der Unterschied und warum spielt das eine Rolle?
2: Genau, also ich habe in meinem Buch Die Macht der Plattform, habe ich drei Arten von Plattformen unterschieden und eine davon ist die Schnittstellenplattform, das ist eben die Plattform, die über die Bereitstellung, also zentrale Bereitstellung von Schnittstellen funktioniert. Man kennt das so, das sind ja wie Prozessorarchitekturen oder Betriebssysteme oder Programmierframeworks, das sind alles so Schnittstellenplattformen. Und dann gibt es eben die Protokollplattformen, das ist dann eben wechselseitig etablierter Standard, ja, sowas wie TCP/IP fürs Internet oder eben Bitcoin oder Ethereum, andere Blockchain-basierte Sachen, das sind alles Protokollplattformen. Da gibt es dann eben keine zentrale Instanz mehr, die sagt irgendwie so und so müsst ihr die Dinge machen und die es auch einfach jederzeit ändern kann, sondern da gibt es dann eben sozusagen wechselseitige Agreements, also Verständigungen, Standards. Und dann gibt es noch eine dritte Form, das ist die Diensteplattform. Das sind dann eben solche datenbankbasierten zentralen Dienstleistungen über das Internet. Das sind so Plattformen, über die man meistens ja redet, also sowas wie Facebook, Amazon und die dann eben die Kommunikation und den Austausch über zentrale Datenbanken organisieren.
1: Und Sie sagen, es ist problematisch, wenn sozusagen aus Geld, also bleiben wir beim Thema Kryptowährung, wenn das von einer Schnittstelle zur Protokollplattform wird, weil dann ist niemand mehr da, der zentral drauf guckt.
2: Ja, also es ist erstmal die Beobachtung, dass das, was die Leute mit Kryptowährungen versuchen, ist eben der Versuch, von einer Schnittstellenplattform auf eine Protokollplattform zu wechseln. Ne? Also Geld, wie wir es sozusagen kennen, als Medium des Austausches, hat so eine ähnliche Strukturierung wie eine Schnittstellenplattform im Sinne von, es gibt eine zentrale Instanz, nämlich die Zentralbanken, die diese Form von Geld dann herausgeben. Dann gibt es noch Akteure wie zum Beispiel die Banken selber, die dann eben Kredite vergeben und damit auch Geld schaffen können, aber eben nicht die Schnittstellen kontrollieren können, sondern die können eben nur weiteres Geld herausgeben. Und dieses System wird dann eben von den Leuten, die Kryptowährung herausgeben, kritisiert, dass es eben die Zentralbanken und die Banken und das System zu viel Geld, zu viel Macht hat, zu viel zentrale Macht hat. Und der Versuch ist eben, diese zentrale Macht dadurch aufzubrechen, indem man aus der Schnittstellenplattform Geld eben eine Protokollplattform macht. Das heißt also, die Prozesse dezentralisiert und hier für jeden zugänglich macht. Damit gehen natürlich aber ganz viele Features verloren. Zum einen geht verloren, dass man dort sozusagen politisch eingreifen kann oder auch zum Beispiel ja polizeilich eingreifen kann, dass man Konten einfrieren kann, dass man Geldwäsche behindern kann, dass man Auflagen machen kann, dass man im Zweifelsfall aber auch politisch eingreifen kann, insofern, dass man die Geldmenge steuert, was eben einmal ein wesentlicher Auftrag der Zentralbanken war, ne? Die Geldstabilität dadurch herzustellen, indem man schaut, was auf den Märkten los ist und dann eben entsprechend viel Geld in den Markt pumpt oder eben nicht. Die Zinsen reguliert und so weiter und so fort. Und all das geht natürlich auch nicht mehr, was natürlich große Probleme mit sich bringt. Ich finde, also aus meiner Perspektive ist das eigentlich eher so. Ich sehe gar nicht, dass die zentrale Steuerung als eigentliches Problem an, sondern ich sehe eigentlich eher an, dass die Steuerung falsch läuft. Also was momentan ja passiert ist, in der Krisensituation, die wir ja seit der Covid-Krise auch schon wieder haben, pumpt die Zentralbank zwar wahnsinnig viel Geld in die Märkte, die kommen aber meistens momentan nur bei den Asset-Märkten an. Und interessanterweise, und das ist, glaube ich, eine Ironie, die auch verloren gegangen ist bei den Bitcoinern, ist, dass natürlich der Wertzuwachs von Bitcoin und anderen Kryptowährungen vor allem daran liegt, dass diese Zentralbanken, also die von ihnen so verhassten Zentralbanken, gerade den Markt mit ganz viel Geld fluten. Das heißt, sie sind eigentlich abhängig davon, dass die Zentralbanken ganz viel Geld rausgeben. Wofür ich eigentlich plädieren würde, ist, dass die Zentralbanken durchaus ihren politischen Job machen, aber dann auch viel gezielter, dass sie nicht einfach sagen, wir schmeißen einfach ganz viel Geld auf den Markt, sondern wir schmeißen Geld auf den Markt für beispielsweise nachhaltige Projekte, für Klimawandelveränderungen, für Anpassungen von Infrastruktur an die Klimawandelveränderungen und so weiter. Also das heißt, dass es ein größeres Maß an politischer Steuerung der Geldmenge gibt. Also das Gegenteil, was eigentlich die Bitcoiner wollen, die wollen gar keine politische Steuerung der Geldmenge. Und ich möchte sozusagen eine dezidierte politische Steuerung der Geldmenge.
1: Das wäre ja aber tatsächlich eine echte Veränderung, ne, wenn Geldpolitik auch mit konkreten inhaltlichen, ja, ich sag mal, Forderungen verknüpft wäre.
2: Genau, da gibt es aber auch schon die ersten Vorstöße, interessanterweise, aber noch sehr zaghaft, weil, sag ich mal, das neoliberale Paradigma war ja immer, dass die Zentralbanken sich gefälligst aus jeglicher Form von Fiskalpolitik raushalten sollten, sondern sich einzig und alleine nur auf die Geldstabilität fokussieren sollen. Und ansonsten sollte sie komplett unabhängig von der Politik funktionieren. Und ich glaube, dieses Paradigma ist jetzt sowieso kaputt. Also eigentlich schon seit der Finanzkrise 2008, wo die Zentralbanken massiv Geld in die Finanzmärkte gepumpt haben, einfach um sie zu stabilisieren. Das heißt, sie haben eigentlich schon politisch agiert, dann auch noch in der Euro-Krise, wo sie dann durchaus auch, sag ich mal, politisch eingegriffen haben und jetzt mit der Covid-Krise erst recht. Das heißt also, eigentlich ist diese ganze Illusion schon längst zerstört, dass die Zentralbanken keine Politik machen. Und dann sollten sie aber bitte auch gleich die richtige Politik machen, das ist meine Meinung.
1: Und das heißt, würden Sie auch so weit gehen? Sie haben ja schon gesagt, es gibt mittlerweile mehr Kritiker, die die Blockchain auch ja sehr, sehr argwöhnisch beobachten, dass dann so Unternehmen wie, weiß ich nicht, IBM oder Deloitte und viele andere Beratungsunternehmen da auf dem Holzweg sind, wenn die denken, das ist irgendwie eine disruptive Technologie, die alles verändern wird?
2: Ja, das glaube ich.
1: Wie wird es denn aus Ihrer Sicht jetzt weitergehen?
2: Also ich denke, wir haben noch ganz viele andere richtig krasse strukturelle Probleme innerhalb des Kryptomärktes. Eins davon ist Tether, das ist eine wertstabile Währung, also die an den Dollar gekoppelt ist, ja, die angeblich dazu dient, dass man sozusagen über Tether sich Bitcoin kaufen kann, also sozusagen als so eine Art Zwischenschritt zwischen Fiat-Währung und den eigentlichen Bitcoin und den eigentlichen Kryptowährungen basiert sozusagen, ja, weil das das in bestimmten Hinsichten regulatorisch einfacher macht. Aber diese Tether-Währung, die ist hochgradig suspekt. Also die behaupten, dass sie sozusagen ihre herausgegebenen Tethers mit Dollarwerten gebackt haben, was aber ganz offensichtlich nicht stimmt. Also das, da gibt's halt ziemlich eingehende Untersuchungen, die zeigen, dass das eigentlich totaler Quatsch ist. Das heißt, die haben momentan den gesamten Kryptomarkt mit ausgedachten Dollars geflutet in einer Höhe von, ich glaube, mittlerweile 65 Milliarden US-Dollar. Kann man sich gar nicht vorstellen. Das heißt also, irgendwann wird diese Blase platzen und das könnte natürlich den gesamten Kryptomarkt einmal komplett wegfegen. Das ist die eine Sache. Die andere Sache sind natürlich diese regulatorischen Bemühungen, die dann bestimmte Bitcoin-Geschäfte auch komplett unprofitabel machen und vielleicht auch sogar die ganzen Tauschbörsen in arge Probleme bringen, die dann, also diese Exchanges, die dann nicht mehr wirtschaftlich arbeiten können, die dann auch pleite machen könnten. Das könnte auch nochmal Probleme geben. Also ich sehe da momentan sehr, sehr viel Unheil auf die Bitcoin-Welt, auf diese Blase dazu rollen und ich gehe davon aus, dass sie innerhalb des nächsten, keine Ahnung, 12 Monaten wird das Ding richtig krass platzen.
1: Michael Seemann hier im Brand 1 Podcast. Erstmalig veröffentlicht haben wir das im August 2021, dieses Gespräch. Blockchain und Kryptowährungen sind auf jeden Fall aber bis heute stark umstritten und irgendwie sind sie auch durch KI so ein wenig aus dem Tech-Fokus geraten. Wenn ihr tiefer einsteigen wollt, den ausführlichen Artikel mit Michael Seemann in der Brand 1, den packen wir euch natürlich in die Shownotes. Dort findet ihr auch unseren begleitenden Online-Artikel aus dem Jahr 2021. Und nächsten Freitag schauen wir dann hier in unserem Sommer-Best-of

0: auf ein Thema, das leider, man muss es so sagen, immer noch hochaktuell ist, nämlich die Preise für Lebensmittel. Kommt gut durch den Sommer und gern bis nächste Woche.
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1: Im Grunde genommen kann man sagen, jedes der Probleme, die wir haben, hängt voneinander ab. Das allergrößte ist die Chancenungleichheit. Die trifft auf ein massives Personalproblem. Auf dem Land sehr viel größer als in der Stadt. Im Osten größer als im Westen. Und auf ein Ressourcenproblem. Also mit anderen Worten, es gibt Schulen,

0: Da steht auch drin, dass die Kompetenzen von Schülerinnen und Schülern rückläufig sind und dass der Bildungserfolg immer noch enorm an die soziale Herkunft gekoppelt ist.
1: Lehrkräftemangel und Belastung von Lehrerinnen und Lehrern, fehlende Digitalisierung, Finanzierung, viele dieser Probleme sind in Sachsen-Anhalt sogar verschärft.
0: Bildung wird deshalb nicht umsonst als eines der drei wichtigsten politischen Probleme in Sachsen-Anhalt von den Menschen genannt und spielt in den Wahlprogrammen der Parteien eine große Rolle.
1: Und das ist deswegen so interessant, weil Bildung einer der wenigen Bereiche ist, in denen eine Landesregierung wirklich großen Gestaltungsspielraum hat. Denn Bildung ist Ländersache.
0: Auch die AfD hat sich das Thema Bildung groß ins Programm geschrieben. Sie will zum Beispiel die Schulpflicht in eine Bildungspflicht umwandeln, Integration und Inklusion aus den Schulen verbannen und Einfluss auf die Lehrpläne nehmen.
1: Welche Probleme hat das Bildungssystem? Können die Vorschläge der AfD daran etwas ändern? Und welche Lösungsvorschläge halten Experten und Expertinnen für sinnvoll und lassen die sich eben auch umsetzen? Das besprechen wir heute bei Dazwischen.
0: Vorher schauen wir aber nochmal zurück. Anna hat ja immer eure Nachrichten und auch Kommentare im Blick. Was kam da so letzte Woche rein?
2: Ja, ihr habt ja in den letzten Folgen viel über eure Rolle als Journalistinnen gesprochen und darauf hat Friedrich uns auf Mastodon geschrieben, ich zitiere, wenn Journalisten für sich in Anspruch nehmen, die vierte Staatsgewalt zu sein, dann müssen sie ausschließlich der Sache Berichterstattung verpflichtet sein, ihre eigene Haltung hat zurückzustehen.
1: Das würde ich unterschreiben, wenn wir hier Nachrichten machen würden, aber es gibt ja durchaus auch journalistische Darstellungsformen, die eben mehr Haltung und teilweise auch Meinung beinhalten. Und ich finde Podcasts gerade so, wie wir das hier machen, mit zwei immer den gleichen Hosts, mit sehr komplexen Sachverhalten, die vereinen eben beide Ebenen miteinander. Und das macht es ja auch so interessant, denn sonst könnte ja hier entweder jede Woche jemand anders sitzen oder auch einfach die KI, die dann die Texte vorliest. Also ja, ich finde es eigentlich gerade spannend, dass wir hier auch Transparenz darüber reden, wie schwierig manchmal eben diese Übergänge sind.
0: Ja, und an der Stelle natürlich ist oberste Priorität Objektivität, aber an den Stellen, wo wir einfach ganz persönliche Erfahrungen reinbringen, dann ist es natürlich eine Meinung und ansonsten ist es eine Haltung und das sagen wir aber auch eigentlich immer dazu.
2: Ja, und wir haben noch einen Themenvorschlag von Salbei auf Mastodon bekommen. Er oder sie schlägt eine Folge über die Bergbaufolgenlandschaften in Sachsen-Anhalt vor und schreibt, dabei interessiert mich besonders, was geplant ist und ob und wie ich mich als Bürger daran beteiligen kann, was mit den Flächen passiert.
1: Auf jeden Fall ein spannendes Thema. Danke dafür an Salbei.
0: Habt ihr auch Feedback für uns? Lob, Kritik, Anmerkungen, Hinweise? Dann schreibt uns. 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Nelson Mandela hat mal gesagt, Bildung ist die mächtigste Waffe, um die Welt zu verändern. Und Studien belegen, der Wohlstand eines Landes ist vor allem abhängig vom Bildungsgrad.
1: Bildung ist also essentiell für uns und die beginnt natürlich nicht erst in der Schule, sondern schon viel früher im Elternhaus und dann natürlich auch in der Kita. Trotzdem schauen wir sehr häufig isoliert auf die Schule, wahrscheinlich auch, weil es da natürlich viele Probleme gibt, die wir dringend lösen müssen. Bob Blume hat es eben schon gesagt, zu den drängendsten Problemen im Bildungssystem gehören Personalmangel, Chancenungleichheit und fehlende Finanzierung von Schulen. Wir schauen als erstes mal auf den Personalmangel. Marie, wie viel Schulausfall hattest du, als du noch zur Schule gegangen bist?
0: Also so Grundschule, Sekundarschule gar nicht. Also wenn dann es in der Sekundarschule mal vorkam, da habe ich mich wirklich wahnsinnig gefreut. Und dann auf dem Gymnasium, ja, kam das öfter mal vor, aber ich hatte tatsächlich Freundinnen, die hatten damals, sie kamen ja alle aus anderen Schulen, dann in die siebte Klasse auf dieses Gymnasium. Und die haben damals gesagt, dass sie so wenig Englisch hatten, also mehrere, das war jetzt einfach da schon öfter ausfiel in der fünften und sechsten Klasse. Und ja, das hat sich dann schon auch ausgewirkt.
1: In Sachsen-Anhalt sind letztes Jahr 8,6% des Unterrichts ausgefallen. 28.000 Zeugnisnoten fehlten dieses Jahr, einfach weil eben zu wenig Unterricht stattfand. Und an solchen Dingen zeigt sich natürlich auch der Lehrermangel ziemlich deutlich.
0: Eine Ursache dafür ist, wie in vielen anderen Bereichen, der demografische Wandel. Also unsere Gesellschaft wird immer älter. Sachsen-Anhalt hat im Schnitt die ältesten Lehrer in Deutschland. Fast 50% sind 55 Jahre oder älter. Und klar, die gehen irgendwann in Rente und es kommen einfach weniger Menschen nach und damit auch weniger Lehrerinnen und Lehrer.
1: Der Nachwuchs fehlt natürlich auch, weil die Bedingungen für viele Lehrer nicht besonders gut sind.

0: In Deutschland gibt es insgesamt mehr als 1,5 Millionen Lehrkräfte. Laut Schulbarometer klagt ein Drittel über zu viele Aufgaben und zu wenig Zeit. Wenn du mal schätzen müsstest, Marie, wie viele Lehrerinnen und Lehrer im vergangenen Jahr freiwillig aufgehört haben, was würdest du sagen?
1: Ich habe das Gefühl, ich kann jetzt hier nur richtig falsch liegen. 6%.
0: Ja, das ist ein bisschen dolle viel, aber tatsächlich sind es 27.000, also fast 2%. Und das klingt erstmal gar nicht so viel, aber wenn man sich das mal anschaut, sind es wirklich doppelt so viele wie noch vor 10 Jahren. Und das hat natürlich ganz verschiedene Gründe.
1: Also die Anforderungen sind auf jeden Fall deutlich komplexer geworden. Das höre ich auch immer wieder in Gesprächen. Mhm. Man ist ja doch öfter mal an der Schule für Beiträge oder so. Ich weiß, dass Schülerinnen und Schüler sehr viel mehr mit psychischen Belastungen zu kämpfen haben. Und das wirkt sich natürlich auf den Schulalltag aus. Die kommen ja zum Teil mit sehr unterschiedlichen Kompetenzen in die Schule, einfach weil ihre familiären Backgrounds so unterschiedlich sind. Und das müssen Lehrkräfte erstmal auf einen Stand bringen. Und dann hat der Personalmangel, haben wir schon drüber gesprochen, gerade kurz. Ich weiß, dass sie auch immer viel mehr dokumentieren müssen. Ja, und das klingt irgendwie dann schon nach so einem System, was auf Überlastung ausgelegt ist.
0: Genau, und da haben wir jetzt noch nicht über die Rolle der Eltern gesprochen, die ja auch immer so ganz genau wissen, was die Schule alles noch so zu leisten hat. Also der Bildungsforscher Kai Maas, der am nationalen Bildungsbericht mitgearbeitet hat, der sagt ebenfalls, dass ja die Anforderungen wirklich sehr komplex geworden sind und dass es eben auch große Probleme gibt. Gleichzeitig findet er aber auch, müssten wir wieder mehr anerkennen, was dieses Bildungssystem eigentlich so leistet.
2: Wenn man sich die 20 Jahre, den letzten Bildungsberichte anschaut, dann haben wir große Finanz- und Wirtschaftskrisen gehabt. Wir haben demografische Verschiebungen, wir haben immer knapper werdende Haushalte, wir haben große Zuwanderungs- und Fluchtbewegungen, wir haben eine Pandemie gehabt jetzt endlich. Also alles Dinge, auf die das System auch immer reagieren muss. Und wir würdigen an der Stelle meines Erachtens auch zu selten die Leistung, die das System erbringt, dass 2022 mit dem beginnenden Krieg in der Ukraine über 200.000 Kinder und Jugendliche in das Schulsystem integriert wurden. Das nimmt man beiläufig so zur Kenntnis, aber dass das eine immense Integrationsleistung war. Nicht alles ist gut gelaufen an der Stelle, darum geht es gar nicht. Ich glaube, wir müssen auch so ein bisschen auf die positiven Dinge schauen.
0: Was Kai Maas damit aber nicht meint, ist jetzt die Augen zu verschließen vor den Dingen, die nicht gut laufen. Ja, also du hast vorhin ja schon angesprochen, Lehrerinnen und Lehrer leisten heute viel mehr als früher. Und da sieht auch Kai Maas auf jeden Fall eine besondere Belastung von Lehrkräften.
2: Wir haben in dem Beruf auch immer mehr Verwaltungstätigkeiten gelegt, mehr Dokumentationspflichten. Und das sind alles Dinge, für die entscheidet sich kein junger Mensch, Lehrerin oder Lehrer zu werden, sondern die möchten Kinder unterrichten, die möchten Kinder begleiten. Und deswegen tun wir, glaube ich, gut daran, zu überlegen, wie wir Unterstützungsstrukturen implementieren können, die genau solche Tätigkeiten aufnehmen. Das wäre das eine. Das gelingt jetzt beispielsweise auch mit dem Startchancenprogramm, das über die Chancenbudgets Schulen sich da auch entsprechende Unterstützung organisieren können. Wir werden aber auch nicht drum hinkommen, viel, viel stärker in multiprofessionellen Teams zu denken. Gerade weil die Kinder mit sehr unterschiedlichen Voraussetzungen kommen, braucht es Angebote, die die Kinder in diesen Situationen mitnehmen. Und es wäre meines Erachtens völlig utopisch zu denken, die einzelne Lehrperson kann das im Einzelnen dann auch wirklich lösen. Und es braucht ein gutes Kollegium, multiprofessionell zusammengesetzt und klaren Aufgabenbereichen, Zuständigkeitsbereichen, dass nachher im Prinzip auch das Kollegium weiß, wo die eigene Verantwortung ist.
0: Wir kommen zu dem Thema, das hast du eben auch schon mal angesprochen, Chancenungleichheit. Also Kinder kommen eben mit verschiedenen Bedingungen an die Schule, mit verschiedenen Kompetenzen. Und die Schulen sollen eben nicht nur Unterricht anbieten, sondern im besten Fall eben den gleichen Zugang zur Bildung ermöglichen, unabhängig von der Herkunft. Dabei soll das sogenannte Startchancenprogramm helfen. Das hat Kai Maas gerade schon erwähnt. Sagt dir das was?
1: Also ich habe davon auf jeden Fall schon mal gehört. Und das soll ja genau dazu dienen, dass Kinder mit unterschiedlichem sozialen Background, dass ihnen die Möglichkeit gegeben werden soll, den gleichen Bildungsweg gehen zu können und deren Chancen zu erhöhen.
0: Genau. Das ist ein gemeinsames Programm von Bund und Ländern, wo bis 2034 ungefähr 20 Milliarden Euro investiert werden, um genau das zu tun, was du gerade gesagt hast. Und wir sehen eben in Studien wie zum Beispiel PISA, aber auch im neuen nationalen Bildungsbericht, wenn ein Kind in Deutschland eingeschult wird, ist über seine Bildungschancen eigentlich schon entschieden.
1: Ja, ich habe letztens auch gelesen, dass schon bei 2-jährigen Kindern der Wortschatz total weit auseinandergehen kann. Kinder aus Familien mit Home-Bindungsniveau kennen da wohl im Durchschnitt schon irgendwie über 150 Wörter und Kinder aus Familien mit niedrigerem Bildungsniveau nur etwas mehr als 95. Das ist natürlich ein riesiger Unterschied.
0: Ja, vor allem, wenn man sich vor Augen führt, dass der Abstand sich nicht etwa verwächst, sondern immer mehr zunimmt. Also auch nach Eintritt in die Schule und sogar bis hin zum Schulabschluss. Und deswegen ist das nicht nur eines der Kernprobleme unseres Bildungssystems, sondern sogar unserer Gesellschaft, sagt der Bildungsforscher Kai Marz.
2: Probleme, die einmal angelegt werden in den individuellen Biografien, werden in der Gesamtzahl nicht wirklich kleiner, sondern sie bleiben bestehen bis in die Weiterbildung hinein. Wir reduzieren das oftmals auf ein schulisches Problem, aber es ist weitaus mehr als ein schulisches Problem, weil es hängen Übergangsprobleme dann für den Übergang in eine vollqualifizierende Ausbildung dran. Damit zusammenhängt auch, welche Abschlüsse werden eigentlich erreicht. Und letztendlich, wenn man das auf einer gesamtgesellschaftlichen Perspektive betrachtet, dann ist das auch eine Frage der Fachkräftesicherung. Wenn wir nicht hinreichend qualifizierte Menschen haben, dann haben wir auch irgendwann nicht mehr hinreichend qualifizierte junge Menschen in den Ausbildungsberufen und auf dem Arbeitsmarkt.
0: Ja, also auf jeden Fall ein Riesenthema, das man angehen muss. Und wir waren da übrigens schon mal besser. Vielleicht erinnerst du dich noch an den sogenannten PISA-Schock im Jahr 2001. Bei der Studie schnitt Deutschland wirklich deutlich schlechter ab, als man erwartet hat. Und besonders auffällig war damals eben schon der Zusammenhang von sozialer Herkunft und Bildungserfolg. Und daraus hat man einen Haufen Reformen abgeleitet, zum Beispiel die Einführung von Bildungsstandard für die zentralen Fächer, den Ausbau der frühkindlichen Förderung, die starke Förderung von Schülerinnen und Schülern mit Lernschwierigkeiten und den Ausbau von Ganztagsschulen. Und die Bildungsberichte in den 10 Jahren danach haben gezeigt, die Kompetenzen der Schülerinnen und Schüler sind besser geworden und der Zusammenhang zwischen sozialer Herkunft und Bildungserfolg ist gesunken. Und das zeigt ja, das Ganze ist nicht in Stein gemeißelt. Also man kann da was machen.
1: Ganz genau. Und wir werden ja sicherlich an einem späteren Punkt in der Folge auch nochmal gucken, was für Möglichkeiten es da gibt, so etwas zu verbessern.
0: Unbedingt.
1: Lass uns mal zurück nach Sachsen-Anhalt kommen. Du hast ja vorhin schon gesagt, viele Probleme, über die wir jetzt auch immer mal schon gesprochen haben, die sind hier sogar noch verschärft. Warum?
0: Ja, ganz genau. Sachsen-Anhalt hat einen enorm starken Rückgang bei den jüngsten Altersgruppen. Darüber haben wir ja schon an der einen oder anderen Stelle gesprochen. Und das erschwert natürlich auch so die Kita-Planung, den Personalbedarf und auch sowas wie den Schulentwicklungsplan.
1: Ja, aber bei Kitas weiß ich zum Beispiel, da heißt es ja von vielen, die sich auf Forschungsebene da beschäftigen, dass es ja eigentlich gerade ein Glücksfall auch sein kann, weil man könnte so zum Beispiel den Betreuungsschlüssel ja eigentlich verbessern, weil weniger Kids, aber gleiches Personal, viel bessere Förderung. Und das müsste ja für Schule genauso gelten.
0: Ja, und das sagt auch Bildungsforscher Kai Marz. Das könnte eine Chance sein, wenn man jetzt das Personal quasi hält und damit den Betreuungsschlüssel quasi absenkt. Das ist aber A, nicht immer möglich. Und B, wir haben ja in Sachsen-Anhalt wirklich viele ländliche Regionen. Und wenn da natürlich zu wenig Kinder nachkommen, dann kommen ja auch so Fragen wie, können wir da Schulen und Kitas überhaupt noch halten? Da haben wir ja auch schon an anderen Stellen drüber gesprochen. Und dann wird es natürlich kritisch. Und dann kommt ja noch dazu, wenn du dann eben Kitas und Schulen zumachst, ja, dann müssen die Kinder wieder irgendwo anders hingebracht werden oder auch in eine andere Schule fahren. Und zum Beispiel diese längeren Fahrtwege, die beeinflussen dann auch wieder die Bildungsungleichheit, ne? Weil das ist eben schon etwas, wenn du morgens schon mal eine Stunde unterwegs bist mit dem Schulbus, ja, dann bist du schon mal auch ein bisschen erschöpfter als ein Kind, was 5 Minuten zur Schule läuft.
1: Ja, das habe ich persönlich auch erlebt. Ich bin in 10 Minuten mit dem Fahrrad bei meiner Schule gewesen und ich hatte aber auch Leute in meiner Klasse, die eine Stunde Bus gefahren sind tatsächlich.
0: Genau, und ein weiterer Punkt, der in Sachsen-Anhalt deutlich verschärft ist, wir haben einen sehr, sehr hohen Anteil von Quereinsteigern, der ist viel höher als im Bundesdurchschnitt. Und das muss jetzt nicht per se was Schlechtes sein, aber Kai Marz warnt schon, dass man da natürlich aufpassen muss, dass sich da jetzt keine Deprofessionalisierung einstellt. Und das sagt auch Netzlehrer Bob Blume.
3: Also auf der einen Seite können Quereinsteiger eine wahnsinnig gute Ergänzung sein, und zwar nicht nur, weil dann jemand da ist, der betreut, sondern weil Quereinsteiger ja auch meistens praktische Erfahrungen mitbringen. Das Problem ist halt, dass das Know-how fehlt bei der Fragestellung, wie man das Ganze dann didaktisch Schülerinnen und Schülern auch nahe bringt. Und das ist ehrlich gesagt nicht trivial. Ich meine, es ist nicht umsonst so, dass das Lehramtsstudium immer noch so 6 bis 8 Jahre geht. Dann ist es eine ganz wichtige Aufgabe von der Bildungsverwaltung, Fortbildungsmaßnahmen auch zur Verfügung zu stellen, die dann dafür sorgen, dass die irgendwann näher an das kommen, was eben ausgebildete Lehrkräfte zu leisten imstande sind.
1: das ist ja schon allein deswegen wichtig, damit uns diese Quereinsteiger auch als Lehrer und Lehrerinnen erhalten bleiben und im besten Fall ja auch auf Augenhöhe mit dem Kollegen sind. Denn natürlich braucht es auch da Zusammenhalt. Es nützt nichts, wenn man ganz viele Quereinsteiger einstellt, aber dann die den klassischen Weg gegangen sind, sagen, nein, dich kann ich jetzt gleichwertig ansehen.
0: Ja, also wenn das so Lehrer zweiter Klasse werden, dann haben wir, glaube ich, gar nichts gekonnt. Denn der Zusammenhalt, den du gerade ansprichst, der ist ja auch in diesen Zeiten, in denen die AfD da ja schon auch jetzt ganz schön Druck macht auf dieses Bildungssystem, noch mal wichtiger.
1: Ja, da gibt's doch so einen Fall aus Stendal von einem Lehrer. Max Heckel heißt der.
0: Genau, für alle, die den Fall nicht kennen, Max Heckel hat seinen Schülerinnen und Schülern auf Nachfrage hin erklärt, warum er selbst die AfD nicht gewählt hat. Und das hat die AfD öffentlich aufgegriffen und hat ihn im Landtag zum Beispiel für eine politische Indoktrination an Schulen gemacht.
1: Ja, und dann hat er vom Landesschulamt Sachsen-Anhalt eine Abmahnung wegen eines Verstoßes gegen seine beamtenrechtlichen Pflichten zur politischen Neutralität, wie es heißt, bekommen. Und gegen diese Abmahnung hat er dann wiederum vor dem Arbeitsgericht Magdeburg geklagt.
0: Ja, das Urteil ist noch nicht raus. Die AfD bezieht sich da immer auf den sogenannten Beutelsbacher Konsens und das Beamtengesetz und sagt, naja, Lehrkräfte müssen halt neutral sein. Aber vielleicht ist es die richtige Stelle, mal zu sagen, das stimmt so nicht. Also was stimmt ist, Lehrkräfte dürfen Schülerinnen und Schülern nicht sagen, wen sie zu wählen haben oder sie aufgrund ihrer politischen Meinung benachteiligen. Aber Lehrkräfte haben sogar die Pflicht, die Demokratie zu verteidigen und auf Gefahren hinzuweisen. Und natürlich können sie auch Tatsachen benennen, wie die AfD gilt in Sachsen-Anhalt als gesichert rechtsextrem. Dadurch, dass es aber so zu diesen Abmahnungen und Druck kommt, sind viele Lehrkräfte verunsichert und haben Angst, etwas falsch zu machen. Das heißt auch, dieses Urteil im Fall Max Heckel, das könnte da auch zu mehr Sicherheit führen, mehr Sicherheit reinbringen. Aber es zeigt eben auch, dass da gerade ein Klima der Angst vor Abmahnung erzeugt wird. Und das könnte nach den Wahlen im September natürlich noch deutlich krasser werden. Ja, die AfD hat Forderungen in ihr Wahlprogramm geschrieben, bei denen viele Bildungsexperten sofort gewarnt haben. Die vielleicht umstrittenste ist die Umwandlung der Schulpflicht in eine Bildungspflicht. Im Vorfeld der Wahlen werden wir uns in einer Extrafolge auch in Ruhe den Wahlprogrammen der anderen Parteien widmen. Aber da das AfD-Programm im Bildungsbereich so krasse Reaktionen hervorgerufen hat und da Bildung eben Ländersache ist und die AfD bei einer Regierungsbeteiligung viel umsetzen könnte, wollen wir uns in dieser Folge speziell die Vorschläge genauer anschauen.
1: An der Stelle, finde ich, muss man aber auch sagen, ne, Bildung ist ja seit Jahren ein riesengroßes Thema. Lehrerinnen und Lehrermangel beschäftigt Sachsen-Anhalt seit Jahren. Und gerade in diesem Schulbereich haben wirklich mehrere Ministerinnen und Minister verschiedener Regierungen, Herr Tullner, Frau Feusner, jetzt Herr Riedel, versucht, die Probleme anzugehen. Aber das ist natürlich auch kein Feld, in dem man schnell Erfolge feiern kann. Manches wird sich wirklich erst in Jahren zeigen, ob das effektiv ist.
0: Ja, da hast du sicher recht. Nur ist das natürlich immer so ein schwacher Trost für alle, die entweder jetzt gerade im Schulsystem stecken oder eben Kinder in der Schule haben. Deswegen werden diese Diskussionen, glaube ich, auch immer so super emotional und mit ganz viel subjektiven Eindrücken geführt. Und sowas spielt einer Partei wie der AfD natürlich in die Karten, die dann nämlich erstmal relativ einfach in diese Emotionen so einsteigen kann.
1: Verantwortlich für das Bildungsprogramm der AfD ist ja maßgeblich Hans-Thomas Tillschneider. Wer ihn nicht kennt, eine kurze Einordnung. Er ist Landtagsabgeordneter und stellvertretender AfD-Landesvorsitzender. Und der Verfassungsschutz stuft die Partei in Sachsen-Anhalt, also den Landesverband, jetzt gesichert rechtsextremistisch ein. Und in der Begründung dazu fällt immer wieder sein Name und Aussagen von ihm werden zitiert.
0: Mhm. Was man gleich mal sagen kann, das Bildungsprogramm bezieht sich vor allem auf die Schule, also die frühkindliche Bildung, die kommt kaum vor. Es gibt dazu so einen ganz, ganz kleinen Absatz im Bereich Familienpolitik.
1: Ja, und das, obwohl wir ja gerade darüber gesprochen haben, dass es ein ganz wichtiger Ansatzpunkt ist, um Bildungsungleichheiten auszugleichen.
0: Ja, aber das ist eben gar nicht das, was die AfD will. Also im Wahlprogramm steht eigentlich genau das Gegenteil. Man fordert ein differenzierteres Schulsystem. Man wende sich gegen eine zu starke Vereinheitlichung von Bildungswegen. Also wieder weg von Gesamtschulen, das Gymnasium nur für die Elite. Man will auch die Wiedereinführung von Hauptschule und Realschule prüfen. Das Ziel sind also so möglichst homogene Klassen. Das bedeutet auch ohne Kinder und Jugendliche mit Migrationsgeschichte und auch ohne Menschen mit Behinderung.
1: Die sollen nämlich in eigenen Klassen oder sogar eigene Schulen unterrichtet werden. Läuft das nicht gegen das Diskriminierungsverbot und auch die UN-Behindertenrechtskonvention?
0: Das war auf jeden Fall auch mein Bauchgefühl, aber ich wollte das nochmal genauer wissen und habe mit Michael Vrase gesprochen. Er ist Professor für Sozial- und Bildungsrecht an der Universität Hildesheim und er sagt dazu Folgendes.
4: Die UN-Behindertenrechtskonvention schreibt eigentlich vor, dass diese Sonderschulsysteme, Förderschulsysteme graduell aufzulösen sind im Sinne einer gemeinsamen Beschulung von Kindern mit und ohne Behinderung. Und so hat auch der UN-Fachausschuss, der für die Auslegung der Konvention zuständig ist, die Bundesrepublik mehrfach ermahnt, das auch in Deutschland umzusetzen. Wir wissen aber, es gibt viele Förderschulen in Bundesländern, vor allem in den südlichen Bundesländern. Und das ist ein großes Problem bei der Umsetzung dieser UN-Behindertenrechtskonvention. Die ist eben ein völkerrechtlicher Vertrag, der erst umgesetzt werden muss. Die Kritik gibt es natürlich, aber es gibt keine Sanktionen gegen Deutschland. Und ja, das Land hat dann natürlich die Möglichkeit zu sagen, ja, wir eröffnen halt jetzt 3 neue Förderzentren, weil allein das würde eben dazu führen, dass deutlich mehr Schüler wieder an diesen Förderschulen unterrichtet werden. Weiteres Problem sind natürlich die Sonderklasse für Flüchtlingskinder. Hier gibt es auch ganz klare international rechtliche und verfassungsrechtliche Vorgaben, dass man nicht einfach eine Gruppe von Menschen, die ja auch der Schulpflicht unterfällt, sozusagen komplett aus, sondern kann in Sonderklassen, das ist mit dem Diskriminierungsverbot und dem Gebot der Inländergleichbehandlung auch nicht vereinbar.
0: Also zusammengefasst heißt das, generelle Sonderklassen für Kinder mit Migrationsgeschichte, das ginge nicht. Einfach wieder mehr Förderschulen bauen und so Kinder mit Behinderungen dahin zu verlagern, das würde zumindest erstmal gehen und dann müsste man eben gucken, wie man ja sozusagen damit umgeht, dass dann Kritik kommt.
1: Was ja auch wirklich groß durch die Medien gegangen ist, ist die Forderung, die Schulpflicht zu einer Bildungspflicht umzuwandeln und so zum Beispiel zu ermöglichen, dass Kinder zu Hause unterrichtet werden.
0: Auch da sagt Michael Vrase, nicht so einfach, denn die Schulpflicht ist zwar nicht im Grundgesetz verankert, aber das Bundesverfassungsgericht hat mehrfach entschieden, dass es dabei nicht nur um Bildung geht, sondern auch um gemeinsames Lernen, um Kontakte zu anderen und Integration. Und das betont auch Netzlehrer Bob Blume.
3: Das Ding ist, unabhängig von ihrer Funktion beim Wissenserwerb, leistet Schule eine Sache, die man manchmal eher so als Problem oder Herausforderung wahrnimmt, was in Wirklichkeit aber ihre größte Stärke ist, nämlich Kommunikation zwischen Menschen, jungen Menschen, die nicht der gleichen Meinung sind. Aber wenn das wirklich kommen sollte, dann hätten wir also Leute, die sich komplett zurückziehen und die von Kindesbeinen an gar nicht damit konfrontiert sind, ey, es gibt unterschiedliche Meinungen. Und das fände ich wahnsinnig schlimm.
0: Da hat die Schule also eine wahnsinnig wichtige Aufgabe. Das hat auch das Bundesverfassungsgericht mehrfach so entschieden. Und insofern ist es schon ziemlich unwahrscheinlich, dass eine Landesregierung Homeschooling einfach so möglich macht.
1: Naja, und man müsste sich ja auch da die Frage stellen, wer die Kinder dann zu Hause unterrichtet. Also das wären ja dann wahrscheinlich meistens in diesem Konzept die Eltern. Und wie man den Lernerfolg dann kontrolliert, damit die Kinder überhaupt anerkannte Abschlüsse machen können.
0: Da hatte ich einen sehr, sehr lustigen Moment im Gespräch mit dem Bildungsforscher Kai Marz und den will ich dir nicht vorenthalten.
2: Man löst die Schulpflicht auf und möchte damit ein Problem lösen, was das System nicht gelöst hat. Das ist eine sehr naive Vorstellung. Und ich kenne aus meinem Umkreis niemanden, der sagt, ich möchte meine Kinder nicht in der Schule haben, sondern möchte sie zu Hause unterrichten. Ich würde einen Teufel tun, um meine Kinder zu Hause unterrichten. Ja. Corona war eine Horrorzeit gewesen, mit den Kindern zu Hause.
0: Ja, aber die AfD greift hier natürlich etwas auf, worin irgendwie eine Wahrheit steckt. Nämlich, wir haben große Probleme in unserem Bildungssystem. Es gibt da auch Schwierigkeiten, sozusagen Kinder individuell sich anzuschauen. Gerade Kinder, die nicht gut in dieses System integriert werden können, haben dann eben manchmal Schwierigkeiten. Und da gibt es natürlich auch Eltern, auch fernab der AfD, die sich wünschen, dass es andere Möglichkeiten geben würde, eben mit den Kindern gemeinsam zu lernen. Aber dieser Vorschlag, der da jetzt im Raum steht, ja, der wird halt so nicht umzusetzen sein. Es gibt, so viel muss man sagen, natürlich auch im AfD-Programm Punkte, die kann man erstmal unterschreiben, vor allem, wenn man nur die Überschriften liest, also zum Beispiel optimale Förderung, bestmögliche Bildung für alle, Handwerk stärken, das hatten wir ja auch schon an anderer Stelle bei der AfD, Talente früh entdecken, Schulbildung nah am echten Leben, mehr Sportunterricht, Schulen erhalten, kostenlose Bücher für jedes Kind. Also da würde ja erstmal niemand streiten.
1: Ja, weil das klingt ja auch alles erstmal plausibel und einfach, aber solche Überschriften stehen auch ja in anderen Wahlprogrammen. Man muss ja immer auch mal ein bisschen mehr reinlesen.
0: Genau, und eben im Wahlprogramm der AfD, da muss ich gar nicht woanders hinschauen, da stehen eben aus meiner Sicht auch sehr gefährliche Dinge und das sehe nicht nur ich so, das sehen auch Experten und Expertinnen so. Die AfD will zum Beispiel sehr starken Einfluss nehmen auf die Wahl der Lehrbücher. Die will im Geschichtsunterricht einen deutlichen Schwerpunkt legen auf die Entstehung und die Erfolgsgeschichte des deutschen Staates und dafür eben zum Beispiel weniger über die NS-Zeit sprechen.
1: Naja, und sie wollen Demokratiebildung an Schulen unterbinden. Darüber haben wir ja auch schon in unserer Folge Wie lernen wir Demokratie gesprochen. Hört da gern doch nochmal rein.
0: Im Wahlprogramm der AfD in Sachsen-Anhalt steht sogar, neben dem Militär oder den Wirtschaftsunternehmen ist die Schule ein weiterer Bereich, wo das demokratische Prinzip fehl am Platz ist. Also das sind so Sätze, die der Bildungsrechtler Michael Vrase wirklich als extrem problematisch einstuft.
4: Letztlich finde ich es erstaunlich, dass die AfD hier so offen sagt, was sie machen möchte, aber hier werden tatsächlich Tendenzen Richtung Totalitarismus sichtbar in diesem Programm. Und ehrlich gesagt, dann ist denen das auch egal, ob das jetzt rechtmäßig ist oder nicht.
0: Und für alle, denen dieses Argument noch nicht reicht, weil sie sagen, na gut, Totalitarismus, das können wir doch mal ausprobieren. Obwohl die Landesregierung, wie wir ja besprochen haben, viel Gestaltungsspielraum in der Bildungspolitik hat, das hat natürlich auch ganz reale Grenzen. Also der Bildungsminister von Sachsen-Anhalt ist zum Beispiel Teil der Kultusministerkonferenz, die eben zum Beispiel auch vergleichbare Bildungsstandards festlegt, Regelungen für das Abitur findet oder eben auch sicherstellt, dass sie gegenseitig Schul- und Lehramtsabschlüsse anerkennen.
1: Und wenn da jetzt Sachsen-Anhalt ja ein komplett eigenes Ding machen würde, könnte es ja dann eigentlich sein, dass so Schulabschlüsse aus Sachsen-Anhalt gar nicht mehr anerkannt werden und damit außerhalb von Sachsen-Anhalt ja auch irgendwie nichts mehr wert sind. Und das kann ja eigentlich niemand für sein Kind wollen.
0: Unsere Expertinnen und Experten sind auch überzeugt, dass die AfD-Vorschläge in ihrer Gesamtheit die Probleme eher verschärfen als beheben würden, sofern sie juristisch überhaupt umsetzbar sind. Die Frage ist aber, wie ginge es denn eigentlich besser?
1: Ja, ich würde sagen, schauen wir uns das mal an. Wir haben ja vorhin schon darüber gesprochen, dass das eigentliche Problem schon vor der Schule beginnt. Dass wir also verstärkt auch auf die frühkindliche Bildung schauen müssen. Und damit im besten Fall die Kinder nicht mit so großen Unterschieden eingeschult werden.
0: Dazu sagt Bildungsforscher Kai Marz, am besten wäre es, Kinder ziemlich früh, so früh wie möglich, in die Fremdbetreuung, zum Beispiel in die Kita zu bekommen, um eben diese Ungleichheiten früh zu erkennen und dann auch anzugehen.
2: Ich finde, es muss darum gehen, dass wir frühe Bildung, insbesondere in der Kita, attraktiver gestalten, dass wir qualitätsvolle Angebote haben, dass Familien ihre Kinder dort guten Gewissens hinschicken, weil sie merken, hey, das Kind hat dort Spaß, das lernt dort etwas. Da müssten wir meines Erachtens noch viel klarer und deutlicher und verbindlicher den Bildungsauftrag von Kita in den Fokus stellen. Bildungsziele formulieren, Bildungsstandards definieren, Zielvereinbarungen formulieren und die Kinder auch gezielt auf Schule vorbereiten.
0: Und Marz sagt auch, einer der wichtigsten Schritte ist frühzeitig, also so mit 4, 4,5, den Sprachstand von allen Kindern zu überprüfen und das eben auch obligatorisch mit Sprachförderung zu verbinden, wenn es denn nötig ist. Das wird schon in einigen Bundesländern so gemacht. Das machen zum Beispiel auch alle Stadtstaaten in Deutschland. In Sachsen-Anhalt ist es nicht der Fall, wäre aber ein sehr wirksames Mittel, um die Ungleichheiten noch vor dem Eintritt in die Schule auszugleichen.
1: Ja, da muss man aber bei dem Vorschlag auch, ne, alle Kids irgendwie so früh wie möglich in die Kita zu bringen, müsste aber auch bedeuten, dass Kitas besser ausgestattet werden müssten.
0: Ja, ganz genau. Da werden wir, glaube ich, insgesamt nicht drum herum kommen. Aber ich glaube, es ist eben auch eine Investition. Denn wenn man den Förderbedarf eben früher erkennt, kann man da natürlich auch mehr ausgleichen. Und es ist sozusagen long-term wirklich eine sinnvolle Investition, dem entgegenzuwirken. Und dann, sagt Bildungsforscher Kai Marz, sollten wir auch individueller schauen, welche Kinder wirklich schon schulfähig sind und welche vielleicht auch noch nicht.
2: Und wenn ein Kind noch nicht schulfähig ist, aus welchen Gründen auch immer, dann ist das keine Schande, wenn das ein Jahr später in die Schule geht. Wichtig ist also, wenn ein Kind nicht eingeschult wird, dass man dann das Kind nicht nach Hause schickt und nach einem Jahr wieder guckt, wo es steht, sondern dass dann obligatorische Förderung einsetzt im sprachlichen, im sozialen, im emotionalen Bereich, da wo das Kind Unterstützung braucht.
0: Das ist übrigens ein Gedanke, der sich bei den Wissenschaftlern und Wissenschaftlerinnen durchzieht. Also individueller aufs Kind schauen, vielleicht sogar datengestützt die Entwicklung im Auge behalten. Nicht nur in Noten, sondern eben auch in Fortschritten des Kindes denken. Und auch sowas wie durchlässigere Schulform, weil Kinder sich eben unterschiedlich schnell entwickeln und weniger krasse Übergänge, wie zum Beispiel von Grundschule auf weiterführende Schule, also sowas wie eine Gesamtschule oder eben auch solche Bildungscampus, was man ja jetzt auch immer mal wieder hört, wo eben von Kita bis Gymnasium alles zusammen ist, das sind eher so Konzepte der Zukunft.
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1: Wie ich als linksgrün Versiffte auf einer Kreuzfahrt Hoffnung für Deutschland schöpfte. Das war der Titel eines Vortrags, den ich neulich gehört habe. Und dahinter steckt eine Geschichte, die ist so verrückt und abwegig, dass nur das Leben selbst sie hätte schreiben können. Was es damit auf sich hat und wer dahinter steckt, das erfahrt ihr in wenigen Sekunden hier im Klima-Podcast von Detektor FM. Ich bin eure Host Ina Lebedjew. Hi.
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1: Auf Kreuzfahrten die Welt entdecken. Erlebt euch anders. Oder jeder Moment eine Reise. Die Slogans der Kreuzfahrtbranche sollen Lust machen auf Fernweh, Abenteuer und Abstand vom Alltag. Zuletzt ist in der Kreuzfahrtbranche aber auch einiges ins Wanken geraten. Aufgrund der angespannten Sicherheitslage im Nahen Osten und am Persischen Golf haben einige Reedereien ihre Fahrten in der Region vorsorglich ausgesetzt. Und andererseits sind Kreuzfahrten auch richtig schlecht fürs Klima. Da sind sich Fachleute seit Jahren einig. Als grünen Politikerin auf Kreuzfahrt zu gehen, das schließt sich also eigentlich moralisch aus. Maybrit Jung-Johann war aber auf einer Kreuzfahrt. Sie ist Referentin in der Grünen Bundestagsfraktion. Nach einigen Jahren als Expert in New York ist die Diplom-Medienwirtin inzwischen seit Jahren Wahlberlinerin. Und ich freue mich, dass wir heute sprechen können, wie das alles kam und wie es gelaufen ist. Willkommen im Klimapodcast erstmal, Maybrit. Hallo.
3: Hallo Ina, vielen Dank für die Einladung.
1: Du hast also einen Vortrag gehalten, den habe ich gehört und der Titel, der hat es mindestens genauso in sich wie die Geschichte dahinter, wie ich als linksgrün Versiffte auf einer Kreuzfahrt Hoffnung für Deutschland schöpfte. Erzähl mal, was war da los?
3: Genau, die Geschichte ist in der Tat absurd, aber war so erzählenswert, dass ich eben, wir haben uns auf der Republika getroffen, dass ich dachte, ich muss darüber öffentlich reden. Also, wie ich als Grüne auf die Kreuzfahrt kam, liegt an einem meiner Kinder. Und zwar haben wir im Januar 23 an einem Radiogewinnspiel mitgemacht. Das war Radio Teddy um 7 in den Süden. Also Vorsicht, was ihr als Eltern morgens anmacht. Und es war eine Art, ich packe meinen Koffer. Man musste also jeden Morgen um 7 die Show hören, sich ein Wort merken und freitags die Gewinnworte in der richtigen Reihenfolge aufführen. Wir dachten, ich als Medienwirtin sowieso, da machen wir eine Art Bildungslektion draus, machen da mit und zeigen den Kindern, dass da eben viel Geld gemacht werden kann durch Anrufe. Wobei stimmt nicht, es war eine kostenfreie Nummer, haben wir zur Erlösung rausgefunden. Und dass aber eben Gewinn sehr unwahrscheinlich ist und dass vor allem es um Zeit geht und um Werbung. Also haben wir 2 Wochen mitgemacht. Erste Woche 80 Mal angerufen, da es eben eine kostenfreie Nummer war, haben wir da kein Limit gesetzt, sondern mein Mann und ich parallel angerufen, nicht durchgekommen. Erste Lektion, aha, ist also ganz schön schwierig. Zweite Woche sind wir leider durchgekommen und haben dann am Freitag, hatten natürlich auch, weil wir fleißig waren, jeden Morgen um 7 die richtigen Wörter. Und es gab eine Redaktions-Hotline 1, 2 oder 3, haben dann auch noch damit diesen Dreier-Lotto gewonnen, dass wir auch ins Studio live gestellt wurden und damit einen 5.000 € Kreuzfahrtgutschein gewonnen haben.
1: Die Freude war wie?
3: Die Freude war verhalten. Wir haben tatsächlich als Familie so wenig gejubelt, dass die Redaktion uns danach gebeten hat, unseren Jubel noch einmal aufzunehmen. Und es war halt dennoch ein Yay. Weil, so hieß ja der Titel meines Vortrags, als linksgrün versifft oder als Grüne, hätte ich niemals gedacht, dass ich freiwillig auf eine Kreuzfahrt gehe, aus Nachhaltigkeitsgründen, aus arbeitsrechtlichen Gründen, Overtourismus und so weiter, gibt es viele Stichworte. Jetzt hatten wir diesen 5.000 € Gutschein und unser Kind freute sich natürlich, weil er einen mega Gewinn geschossen hatte. Und wir hatten allerdings 3 Jahre Zeit, diesen Gutschein einzulösen und haben auch gut 2,5 Jahre gewartet. Also im Januar 23 haben wir gewonnen. Er hing, du siehst hinten meine Pinnwand, 2,5 Jahre an der Wand. Und letzten Herbst haben wir, ja, zwischen schlechtem Gewissen, Moral und wie geil ist es eigentlich, wenn ein 11-Jähriger die Familie in den Urlaub einlädt, abgewogen und uns letztendlich entschlossen, diese Kreuzfahrt zu buchen.
1: Okay, und man könnte ja auch einfach sagen, man macht privat diese Reise und es geht eigentlich keinem was an. Ich habe gerade mit jemandem die sich mit nachhaltigen Themen beschäftigt, die sagt, im Büro zu sagen, dass man eine Flugreise oder eine Kreuzfahrt macht, das ist ohnehin für manche eben dann schwierig, wenn sie in so einer Branche arbeiten mit so einem Bewusstsein. Wie war das für dich, also da in so eine Öffentlichkeit zu gehen? Also ich habe ja schon erwähnt, du hast dann später jetzt einen Vortrag darüber gehalten. Habt ihr das sozusagen als Familie erstmal entschieden und gemacht oder hast du das gleich in die Öffentlichkeit getragen oder mit Menschen darüber gesprochen? Weil es ist ja schon einfach eine verrückte Nummer, dass dein Kind dieses Glück hatte oder euer Kind dieses Glück hatte. Wie seid ihr da reingerutscht, also in diesen 2,5 Jahren das dann zu entscheiden?
3: Also erstmal habe ich mir gerade nach Gewinn vor 3 Jahren und dann eben auch kurz vor der Buchung selbst sehr viel unnützes Wissen über Kreuzfahrten, über Buchungsmechanismen und so weiter angefressen und im Verlauf dessen viel in meinem Kontext, das ist ja dann doch recht viel grünes Umfeld, darüber gesprochen, auch von Bekannten über Facebook gehört, wer das so gebucht hat. Es ist ja nicht, dass niemand so reist, es sind 3,8 Millionen Deutsche im Jahr. Und habe mich an diesen Gedanken langsam angefreundet. Und dazu hat mein Mann mir auch das Versprechen abgenommen, wenn wir da an Bord gehen, es war eine Woche und eine Kanarenrundreise, dann wirst du nicht jeden Tag politische Vorträge halten, dann bist du bitte auch all in. Mhm. Und das war dann eben auch unser Ansatz. Okay, dann sind wir all in, versuchen dabei Spaß zu haben. Und ich dachte, ich würde dabei ironisch Spaß haben. Hab dann aber sofort, als wir an Bord gekommen sind, gemerkt, das ist soziologisch höchst interessant. Das wird hier eine Art Experiment, ein Entdecken, ein Staunen über Welten, die ich mir vorher nicht vorstellen konnte. Und vielleicht noch kurz davor, genau wie das in meinem auch Arbeitsumfeld ankam. Wir hatten so um den Jahreswechsel im Büro gemacht. Da gab es auch genau diese Vorurteile, die man sich eben vorstellt als Grüne. Wie kann man nur? Aber es sind einfach viele Menschen, die so reisen. Auch viele Grüne fahren Verbrennermotoren und so weiter. Also warum sollten wir es nicht tun? Und vor allem dann eben auch, wenn wir es schon gemacht haben und die Erfahrungen, die wir gemacht haben, sind es, denke ich, wert, darüber zu sprechen und auch ohne die Vorurteile, die wir voreinander hegen, zu treffen. Sondern genau, das ist eigentlich mein Ziel, jetzt über Vorurteile zu sprechen und was man voneinander lernen kann, wenn man offen in neue Situationen reingeht, die man eigentlich sich nicht vorgenommen hatte.
1: Okay, dann lass uns doch vielleicht über die Schlüsse und was du danach herausgezogen hast, noch später sprechen und erstmal darüber, wir sind jetzt an dem Punkt, ihr habt das dann also tatsächlich gewagt, ihr habt das gebucht. Vielleicht bevor ihr losgefahren seid, gab es dann doch irgendwie noch Vorfreude oder also wie war das ab dem Moment zu sagen, okay, klick, wir machen das?
3: Doch klar, dann war Vorfreude da. Unser Urlaub ist meistens, wir sind im Ferienhaus oder wir zelten irgendwo an der Ostsee. Es war tatsächlich nach Corona die erste Flugreise. Für unser jüngstes Kind war es die erste Flugreise überhaupt. Der haben wir früher in den USA gelebt, sind sonst früher ab und zu in die USA hin und her gelebt. Insofern war da auch Vorfreude, okay, wir fliegen, wir fahren in die Sonne, wir machen auch mal anders Weihnachten. Das war um Weihnachten herum, das ist natürlich auch nochmal was komplett anderes. Und wir fahren auf ein Riesenschiff. Und allein auch dieser, wir sind mit dem Auto nach Hamburg, sind dann geflogen, waren dann in einem Bus, waren dann auf einem Riesenschiff. Allein das war für die Kinder schon so ein Abenteuer, dass wir da uns voll reingestürzt haben.
1: Okay, und dann seid ihr dort angekommen nach all diesen Stationen und Fahrzeugen. Wie war das?
3: Ja, wir standen vor einem 20-stöckigen Koloss. Ich weiß nicht, ob ich Markennamen nennen soll. Es war die AIDA Cosma, eine der größten Kreuzfahrtschiffe, die es aktuell gibt, unter eines deutschen Unternehmens zudem. Und 20 Stockwerke, ich hatte vorher recherchiert und dann eben auch an Bord nachgefragt, 6.000 Passagiere, voll ausgebucht, weil eben Weihnachten total beliebt ist anscheinend, eine der beliebtesten Routen auch. Von diesen 6.000 Passagieren, 2.000 unter 18. Wir dachten, das wird ein wahnsinniges Kinder-Tohuwabohu und dazu noch gut 2.000 Crewmitglieder. Also gut 8.000 Menschen auf einem Schiff. Eine schwimmende Kleinstadt. Wir hatten große Sorgen vor den Menschenmassen, aber es hat sich, wie auch viele AIDA-Reisende oder Kreuzfahrtreisende uns vorher bestätigt hatten, das verläuft sich, ist gar nicht so schlimm.

0: Beispiel auch die Fahrtgeräusche kaum. Also man hat das Gefühl, man ist auf einem schwimmenden Hotel oder einem schwimmenden Entertainment- und Kulinarik-Tempel. Und wir hatten eine Außenkabine, also mit Balkon und auch kleiner Veranda mit Hängematte. Und insofern waren wir recht viel draußen. Sowieso sind die meisten, weil das Wetter eben auch gut ist auf dieser Route, viel draußen, viel an den Fenstern, schauen aufs Meer. Und das ist halt etwas, ich bin Seglerin, ich bin an der Ostsee aufgewachsen. Aufs Meer gucken ist sowieso etwas, was ich sehr, sehr gerne mache. Und natürlich ist es dann absurd, wenn man wieder an einem Hafen anlegt, dass man dann von Hochhausschiff zu Hochhausschiff rüberguckt, sich winkt beim An- und Ablegen. Also all die Klischees, die man sich sonst vielleicht dann ironisch von außen in Rostock, in Hamburg, in Kiel anschaut, dann ist man halt Teil davon. Und also da mussten wir schon ein bisschen ironisch kichern. Es gibt dann auch Hymnen beim Ablegen und so quasi Lichtshows. Aber wenn man dabei ist, das war eben auch das Fazit unserer Reise, leider geil.
1: Mhm. Und du hast gesagt, du wolltest eigentlich sozusagen eine Woche ironisch mit Abstand auf die Sache gucken. Und soweit ich das verstanden habe, hat das nicht so geklappt, wie du das erwartet hast.
0: Genau, statt ironisch sich das alles skeptisch anzuschauen, sind wir FOMO, also Fear of Missing Out, komplett in dieses Entertainment-Programm eingetaucht, abgedriftet. Also man kann essen, man kann Sport machen, man kann sich jeden Tag eine Show angucken. Auf diesem Schiff gibt es ein komplett eingebautes TV-Studio. Das erste, was die Kinder gesehen haben, heute Nachmittag 1, 2 oder 3. Also mussten wir einbuchen, dass wir 1, 2, 3 in einem Live-Setting uns angeschaut haben, zwei Kinder mitgespielt haben, natürlich auch wieder gewonnen haben und mit einem Merchandising-Maskottchen als Preis zurückgingen. Also man kann sich auf diesen Schiffen nicht langweilen. Es wird rund um die Uhr etwas angeboten und man kommt kaum zum Nachdenken. Vielleicht können andere das besser. Dann abschalten und die ruhigen Ecken suchen. Das war nicht unser Ansatz. Unser Ansatz war, wir spielen das Schiff von oben bis unten durch in alle Richtungen und jeder nach dem, worauf er Lust hatte oder sie.
1: Und das war auch eine Faszination, hast du gesagt, ne? So ein Overkill, aber auf eine gute Art, weil...
0: Es war eine Faszination. Es war für uns halt wahrscheinlich auch ein einmaliges Erlebnis. Wir haben jetzt nicht vor, eine weitere Kreuzfahrt zu buchen. Es sei denn, ich kann noch mal eine Runde recherchieren, andere Linien vergleichen oder ähnliches. Also da ist schon mein soziologisches und ja, auch jetzt Nerd-Wissen, Neugier ist da ein bisschen gekitzelt. Aber ansonsten ist das, glaube ich, nicht die Reiseart, die wir... für uns möchten oder die wir eben damit, das hattest du ja auch schon am Anfang in der Moderation gesagt, die wir nachhaltig von unserem Gewissen her mit uns tragen können.
1: Aber du hast was, soweit ich das verstanden habe, aus dem Vortrag auch was gelernt über die Menschen, die Kreuzfahrten buchen, die das vielleicht auch öfter tun. Was hattest du da so für Begegnungen oder Gespräche und was hast du wahrgenommen auf dem Schiff, wie das so läuft, abgesehen von Entertainment und Unterhaltung zwischenmenschlich?
0: Genau, zwischenmenschlich gab es überhaupt kein Störgefühl, vor dem wir Sorgen hatten. Das sind jetzt keine Menschen, wo wir dachten, oh mein Gott, mit denen möchten wir nicht am Tisch sitzen, mit denen können wir nicht über was sprechen. Also es war ein total angenehmer und sogar freundlicher als in Deutschland Umgang. Also ein paar vielleicht so Blitzlichter zu geben, wenn dann ein 5-jähriges und ein 9-jähriges Kind mit Softeis in der Hand in einen Fahrstuhl gingen und vielleicht auch ein bisschen hopsten, dann wurden sie angelächelt, freundlich begrüßt und es wurde ein schöner Tag gewünscht, statt angemotzt zu werden, wie das sonst passiert. Genauso auch Restaurants. Also das war eine der absurdesten Erkenntnisse, dass das ein wahnsinnig familienfreundliches und kinderfreundliches Ambiente war, was wir uns ja eigentlich auch alle in Deutschland wünschen, das aber anscheinend nur bei Deutschen im Urlaub möglich ist. Das war eine Erkenntnis. Ansonsten gab es sehr viele WiederholungstäterInnen, würde ich sagen. Also außer uns war nur ein Mensch, der mir begegnet ist, neu auf dem Schiff. Das war ein Maurermeister aus der Nähe von Braunschweig, der erst Heiligabend mit Kindern und Enkeln gemacht hat, dann am 25. an Bord gekommen ist und dem seine Frau eine Blitzmaniküre gebucht hat. Also so von wegen das Schiff durchspielen. Ich habe natürlich dann auch die Blitzmaniküre für die Feiertage gebucht und wir saßen nebeneinander und waren beide komplett überfordert davon, in welchem Spa man die Hände wäscht, wer einem das Peeling einmassiert und so weiter und so fort und haben uns aber über unsere Erlebnisse an Bord ausgetauscht und wie angenehm und überraschend einfach es dann doch fällt, in diese Welt einzutauchen.
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0: Jetzt ist ja ein Aspekt von deinem Vortrag dann auch gewesen, das Thema Hoffnung. Also wie ich auf dem Kreuzfahrtschiff Hoffnung für Deutschland schöpfte, ist ja eine steile These. Erzähl doch mal, wie bist du dahin gekommen, dass da so viel da ist?
1: Genau, also der Titel kam sehr spontan. Ich weiß nicht, wer von den HörerInnen vielleicht die Republika kennt. Da gibt es quasi eine öffentliche Ausschreibung, dass man sich für Programmbeiträge bewerben kann. Ich glaube, die Deadline war Mitte Januar, also kurz nach unserer Reise. Und ich habe den Text, der mir im Kopf vorschwebte, auch schon mit diesem Titel ganz schnell runtergetippt. Ich glaube, die Nacht vor der Deadline, wie man es eigentlich nicht machen sollte. Und wusste noch nicht genau, was ich sagen möchte, außer dass ich darüber sprechen möchte, was ich erlebt habe, wie gut es sich angefühlt hat und wie falsch ich mit meiner vorgeprägten grünen Bubble-Brille an Bord gegangen bin und wie ich eigentlich schon vorhinein meine Mitreisenden abgeurteilt habe, was ich nicht hätte tun sollen. Und weil es eben so viele gemeinsame Ebenen gab mit ganz unterschiedlichen Menschen, die mit Politik in ihrem Leben ungefähr wahrscheinlich 0,1% zu tun haben. Genau, das hat mir Hoffnung gegeben.
0: Und du hast auch gesagt, die Kreuzfahrt an sich, der Ort, dieses Schiff war auch ein faszinierend unpolitischer Raum, ne?
1: Genau, also das war so ein Aha-Moment, den wir, ich weiß gar nicht genau wann, hatten und der auch rückblickend für uns einfach war, das ist, glaube ich, nicht die richtige Urlaubsform, was aber zu dieser Woche passte. Also wir haben einfach sehr schnell gemerkt, das ist, oder ich habe es vor allem gemerkt, das ist der unpolitischste Raum, in dem ich mich seit wahrscheinlich Jahrzehnten bewegt habe. Also auch das ganze Bordprogramm, ich hatte von 1, 2 oder 3 erzählt, das wird auch alles, wenn es aufgenommen wurde, im Bordfernsehen gezeigt. Da laufen dann eben die Shows, die nachmittags in diesem Theater laufen. Da laufen Wettervorhersagen und es laufen Reisetipps. Nachrichten kann man natürlich einschalten. Ich glaube, die öffentlich-rechtlichen und ein kleines Paket Privatsender. Aber ich glaube, es haben wenige in Anspruch genommen oder auch irgendwelche Bordanzeigen. Da ging es nur um Entertainment, Ausflug und so weiter. Ich habe niemanden Zeitung lesen sehen. Ich hatte auch selbst nicht den Bedarf, Zeitung zu lesen. Abgesehen davon, dass du ja auch offline bist, es sei denn, du buchst ein WLAN-Paket. Genau. Und es gab dann eben auch diese Themen, fanden nicht statt. Das heißt nur beim Essen, bei der Blitzmaniküre, beim Warten. Es war einfach ein Spaßschiff.
0: Also Entspannung, Entschleunigung, so Eskapismus, also Entfliehen aus dem Alltag hat tatsächlich da Priorität.
1: Ich hatte mir den Begriff All-in-Eskapismus überlegt oder vielleicht ist es auch All-Inclusive-Eskapismus. Diese Art Tourismus kenne ich ehrlich gesagt auch nicht, aber viele andere wahrscheinlich schon. Genau, es war einfach, man geht aus dem Alltag raus, ist an Bord und lässt es sich gut gehen. Und das war eine Erkenntnis, das ist auch eine Art Urlaub, die wir, seit wir eine Familie sind, also seit gut 12 Jahren, eigentlich kaum gemacht haben. Und das hat schon auch etwas Gutes, einmal komplett abzuschalten, was man ja gerade in politisch wilden Zeiten kaum tut, gerade auch in unserer Bubble kaum tut, mit Doomsday-Szenarien all überall. Und wir konnten eine Woche komplett abschalten, in eine andere Welt abtauchen. Das hat schon auch seinen Wert.
0: Mhm. Also ich muss auch sagen, ich habe mich auch daran erinnert, ich habe vor ein paar Jahren das allererste Mal in meinem Leben so ein All-Inclusive, also was das Essen angeht, so einen Urlaub gemacht. Habe den auch nicht ausgesucht, sondern bin eingeladen worden dahin und das war absurd, gerade als Mutter von kleinen Kindern einfach mal wirklich eine ganze Woche nicht darüber nachdenken zu müssen, wo man die nächste Mahlzeit herkriegt und was das geben soll und wo man es einkauft und wie man es organisiert, das war faszinierend und krass, weil man ja da auch Rückschlüsse auf seinen Alltag zieht und feststellt, ach okay, was leisten wir eigentlich alles, wenn wir einfach nur Mütter sind, in Anführungsstrichen. Ist natürlich kein Klimathema, aber einfach, also.
1: Ja, es ist kein Klimathema, aber es ist ein Kreuzfahrtthema, weil genau die Erfahrung haben wir natürlich auch gemacht, gerade rund um die Feiertage. Wir sind vom, ich glaube, 20. bis 27. Dezember gereist. Sonst wären meine Tage so abgelaufen, dass wir uns um Mahlzeiten gekümmert hätten, die Emotionen der Familie reguliert hätten und Geschenke organisiert hätten. Und es war unfassbar erleichternd, also Hashtag Care-Arbeit, Sorgearbeit, das sind so die Themen, die mich politisch sonst beschäftigen. Das war outgesourced. Es war outgesourced an dann eben Servicekräfte, die nicht nach deutschem Tarif bezahlt werden. Das ist eben eins der Probleme, die ich mit dieser Art Reise habe. Aber es hat verdammt gut getan. Und deswegen, ich hatte ja am Anfang auch gesagt, 2000, also ein Drittel der Passagiere waren Kinder. Das hat schon seinen Grund, weil es eben für Familien so einfach ist. Es gab Großeltern, die mit den Enkeln gefahren sind. Dann eben auch Familien, wo Großeltern ihre Kinder einladen oder die Enkel einladen. Es gab viele Getrennterziehende oder Alleinerziehende. Es gab Alleinreisende und dann eben auch Angebote, dass diese Alleinreisenden sich zusammen treffen konnten. Da wird einem wirklich schon, genau, der Alltag mal abgenommen Und das gerade als arbeitende Mutter oder arbeitendes Elternteil ist das halt etwas, genau den Aspekt habe ich komplett unterschätzt und auch sehr genossen.
0: Was mich jetzt einfach nur privat interessiert, ich werde so schnell seekrank. Merkt man davon eigentlich was, wenn man auf einem Kreuzfahrtschiff ist, dass man auf einem Schiff ist die ganze Zeit?
1: Genau, also ich bin keine Person, die seekrank wird. Das muss man vielleicht vorab sagen. Wir hatten vorsichtshalber Reisekaugummis mit. Eigentlich spürt man es weniger als bei jeder kleinen Fähre auf dem Wannsee oder ich weiß nicht, wo ihr jetzt in Leipzig vielleicht durch die Gegend schippert. Also das Schiff ist so groß, dass Wellenbewegungen zumindest auch bei dieser ruhigen See und ruhiger Wetterlage nicht zu spüren waren. Es gibt da tolle andere spannende Videos, wenn du auf YouTube nach großen Wellen auf Kreuzfahrtschiffen gucken möchtest oder Ostsee im Winter, ist glaube ich auch nicht so empfehlenswert. Aber genau, in dem Fall hat man es gar nicht gemerkt. Es ist ein leichtes Brummen. Es wird ja meistens über Nacht gefahren. Ich finde es beruhigend. Ich weiß nicht, ich bin auch öfter Ostseefähren gefahren. Also ich schlafe sehr, sehr gern an Bord, gerade auch bei Motorgeräuschen. Aber eigentlich hat man es nicht gespürt.
0: Jetzt ist natürlich auch spannend, wie gesagt, wir kommen ja von diesem Vortrag. Du hast es also in eine halbe Öffentlichkeit getragen auf so einem Event für kreative und digitale Kultur. Und jetzt hast du ja sozusagen Erkenntnisse gezogen und die auch reflektiert, um diesen Vortrag zu halten. Was nimmst du denn für dich aus der Erfahrung mit? Was für Schlüsse hast du gezogen für dich?
1: Also zum einen, wenn ich auf Englisch antworten kann, check your bias, ne, oder check deine Vorurteile. Das ist wirklich ein Mantra, das ich mir jetzt seit Januar beherzige, dass ich nicht zu schnell aburteile, dass ich das Gemeinsame und die menschliche Basis suche und finde. Denn ich glaube, man findet sie doch mit sehr viel mehr Menschen, als man sich das vorstellen kann. Das fühlt sich wirklich sehr warm und weich und eben hoffnungsstiftend an. Das war ja ein Teil dieses Titels. Und das kann ich jedem sehr empfehlen. Gerade in diesen Zeiten, in denen wir uns vielleicht auch selbst künstlich spalten oder übereinander aufregen, vielleicht schauen wir doch einfach öfter, wo gibt es denn das Gemeinsame, das Verbindende? Sei es das Spiel der Kinder, sei es ein Sporterlebnis oder sei es eine Show, die alle gut gefunden haben, wo man sich als Menschen begegnet, nebeneinander, bei der Maniküre, was auch immer, und merkt, wir sind zwar unterschiedlich, aber irgendwelche Gemeinsamkeiten haben wir alle. Das ist das eine. Das andere ist natürlich, dass ich mir überlege, wie ich das für meine politische Arbeit nutze, indem einfach auch vielleicht Sachen leichter und nahbarer und vielleicht auch mit mehr Spaß versehen werden als mit einem pädagogischen Zeigefinger und einer Botschaft, vielleicht auch einer negativen Botschaft, sondern wo man eben auch Sachen gut und ansprechend und alltagsnah kommunizieren kann. Zum Beispiel werden wir als Fraktion im Sommer das Thema Wasser setzen, weil jeder, glaube ich, etwas, Wasser ist ein Element, das uns alle verbindet. Ich wohne hier in Zehlendorf mit Blick auf Kleinmachnow, das ist Brandenburg, ist ein anderes Kanalisationssystem. Da wird im Sommer gesagt, der Rasen darf nicht mehr gesprengt werden, der Garten darf nicht mehr gewässert werden, weil das Grundwasser knapp wird. Und genauso hat jeder, glaube ich, seine Wassergeschichte. Ich bin ja als Ostseekind liebend gern am Wasser. Meeresschutz war auch mit Timmy diesen Sommer oder dieses Frühjahr ein Thema. Ich glaube, mit Wasser verbindet uns alle. Also vielleicht suchen wir einfach die Themen, die uns alle bewegen. Gerade auch wenn wir sagen, Deutschland als Land funktioniert gerade nicht. Wie kann es denn dann funktionieren? Wo ist das Gemeinsame, das wir alle finden? Und was ich mir sehr wünschen würde, gerade nach diesem Urlaub, ist, dass wir überlegen, wenn wir im Urlaub nett zueinander sind, wenn wir familienfreundlich sind, wieso können wir das nicht im deutschen Alltag?
0: Also ich fand aber auch diesen Aspekt von, da stehst du sozusagen als Mensch mit einer Erfahrung und erzählst, was dir widerfahren ist, und das schafft Vertrauen. Also ich weiß noch, dass ich diesen Titel so verrückt fand, dass ich, glaube ich, irgendwie dachte, ach, weiß nicht. So, und dann bin ich zufällig eben zur richtigen Zeit bei deinem Vortrag gelandet und stehen geblieben und habe es mir angeguckt und fand es einfach eine authentische Geschichte und eben nicht so weit hergeholt, wie es für mich vielleicht erstmal gewirkt hat. Und ja, das macht ja auch was, mit echten Menschen sich zu treffen, sich zu unterhalten. Ja, wie du gesagt hast, einander zuzuhören und Verbindungen zu schaffen.
1: Ja. Genau, den Aspekt habe ich vielleicht auch unterschätzt, aber der wird mir immer klarer. Wir waren auf der Republika auf einer Digitalkonferenz. Da geht es natürlich viel um KI und um Social Media. Aber genau dieses Gespür füreinander oder dann eben auch das, ja, vielleicht langsam wachsende Vertrauen, das entsteht in analogen Räumen. Das entsteht da, wo wir uns wirklich, ja, von Auge zu Auge begegnen, wo wir uns vielleicht mit unseren Geschichten oder eben auch körperlich berühren, wo wir vielleicht zusammen ein Musikerlebnis haben. Ich glaube, das ist sehr, sehr wichtig und diese Orte würde ich mir sehr wünschen. Um vielleicht noch von einer anderen Reise zu erzählen, zu Corona-Zeiten sind wir als Familie auch mit Schiffen Richtung Baltikum gereist und waren dann zum Beispiel in Vorzeige sogenannten dritten Orten, also der Bibliothek Odi in Helsinki, die nicht nur eine Bibliothek ist, sondern wo es einen Makerspace gibt, es gibt Proberäume für Musik, es gibt Sport vor Ort, es gibt Volleyballfelder vor der Tür, es gibt ein günstiges und gutes Mittagessen, wo sowohl Familien als auch SeniorInnen hingehen. Also es ist ein Begegnungsort und der ist kostenfrei, weil das auf der AIDA geboten wurde, war natürlich auch verdammt teuer, wenn man sich überlegt, das kann sich nicht jeder leisten. Aber wenn es diese Orte gibt, wo es nette Erlebnisse gibt, wo wir eine gemeinsame Ebene finden, die auch kostenfrei zur Verfügung stellen, da gibt es auch das ein bisschen sperrige Wort Daseinsvorsorge. Das würde ich mir wünschen. Und ja, je nachdem, wo es für mich privat, beruflich, vielleicht auch politisch irgendwann hingeht, sind diese öffentlichen Orte zu schaffen, wo solche Begegnungsmöglichkeiten sind, ganz großes Herzensanliegen.
0: Gibt's irgendwas, was ich dich noch nicht gefragt habe, was dir jetzt mit dem drüber nachdenken über diese Kreuzfahrt, diese Erfahrung, deinen Vortrag dazu, was dir noch im Kopf rumspukt?
1: Ja, vielleicht ist dann eben auch dieser Selbstcheck raus aus der Bubble. Also nicht nur, dass man Vorurteile hat, sondern ich bin aus meiner Bubble rausgegangen und vielleicht bin ich ja auch einem sehr viel typischeren Deutschland begegnet, als ich es in meinem urbanen Umfeld, in meinem Bundestagswahnsinn jeden Tag, jede Woche erlebe. Und einfach dieses Verständnis dafür, dass wir alle ganz unterschiedliche Lebensrealitäten haben, dass wir alle unsere Alltage leben und ab und zu berühren wir uns mal oder ab und zu begegnen wir uns, sei es auf einer Kreuzfahrt, sei es beim Fußballspiel. Ah, wir haben noch nicht über Fußball geredet, ne? Das sollten wir vielleicht noch machen. Genau, also dass wir einfach auch Verständnis dafür haben, es kann komplette, ja, vielleicht auch Parallelrealitäten geben, in denen wir alle leben, aber wir leben in einem eigentlich sehr dicht besiedelten Land. Vielleicht sollten wir uns eben auch im Alltag begegnen und nicht nur in Urlauben. Ich weiß nicht, ob du die Erfahrung auch hast, aber auch wenn man Deutsche im Ausland im Urlaub trifft, es ist immer netter als im Alltag vor Ort. Also, was ist los mit uns?
0: Ja, naja, auch einfach so gestresste Menschen im Straßenverkehr und so.
1: Ja, oder das, dann eben ja, im Restaurant. Genau, ich will jetzt nicht hier Werbung für die Kreuzfahrtindustrie machen, aber wie familienfreundlich und kinderfreundlich Restaurants gedacht waren, das kenne ich sonst, wenn ich Richtung Deutschland, Europa gucke, entweder aus dem skandinavischen Umfeld oder von Ikea. Mhm. Also da, wo eben selbstverständlich Spielen, Essen und Familien und Kinder haben ihren Platz zusammen gedacht ist. Würde ich mir auch für Deutschland wünschen. Genau, und vielleicht nochmal zum Thema Fußball und diesen unpolitischen Ort zu beschreiben. Ich hatte nach einer meiner, wow, was habe ich hier wieder alles erlebt, mehrstündigen Erkundungen auf dem Schiff, den Chef-Entertainer getroffen. Also das ist Grüße an Olli, der jetzt, glaube ich, gerade auf der Ostsee unterwegs ist. Der saß an der Bar und ich habe mich neben ihn gesetzt und mal so sein Innenleben als AIDA-Entertainer erfahren und auch gefragt, okay, ich bin hier das erste Mal, ich werde hier, glaube ich, nie wieder sein, aber warum machst du das und warum findet meine Welt, ne, die im Berliner politischen Umfeld, warum findet die hier nicht statt? Und er hatte dann eben so ein bisschen aus dem Nähkästchen geplaudert, dass das sehr bewusst so ist. Und das ist halt ein wirklich sehr gut gemachtes Mainstream-Angebot, das jeder mag, der jedem einen Urlaub ermöglicht. Und es wird bewusst auf Dinge verzichtet, die spalten könnten. Und als Beispiel hat er gebracht Fußballübertragungen. Die gibt es zum einen nicht mehr, weil die Fußballlizenzen zu teuer sind und zum anderen, weil es eben zu Spaltungen, zu Spannungen an Bord geführt hat. Das wird ja jeder kennen, der ab und zu am Wochenende in einem Stadionumfeld ist oder war. Da ist Spannung in der Luft. Kann ganz geil sein, aber kann auch sehr schnell eskalieren. Und da gab es wohl dann eben Situationen, hat er nicht erläutert, aber kann sich ja jeder bildlich vorstellen, auf dem Schiff, die man nicht haben wollte. Und die eben diesem Eskapismus, wir gönnen uns alle was und können abschalten, komplett entgegenlief. Insofern auch Fußball ist politisch.
0: Spannend. Das sagt Maybrit Jung-Johann. Sie ist Referentin in der Grünen Bundestagsfraktion und lebt mit ihrer Familie in Berlin. Vielen, vielen Dank für deine privaten und persönlichen Eindrücke von dieser Erfahrung, die ihr gemacht habt als Familie.
1: Sehr gerne.
0: Und das war's für diese Woche mit dem Klima-Podcast von Detektor FM. 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Produziert hat diese Folge Wiebke Stark. Und ich bin Ina Lebedjew und freue mich, wenn wir uns nächste Woche wieder hören. Macht's gut, bis bald. Tschüss.
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1: Das springt und kribbelt und krabbelt und man kann sehr viele unterschiedliche Sachen sehen. Also eben nicht nur Krabben, sondern auch kleine Plattfische, ganz viele Krebse, so Strandkrabben, auch kleine Fische, Seesterne. Das ist ja auch so der Widerspruch, wo auch Umweltverbände sagen, Mensch, wir haben ja einen Nationalpark, da sollen Menschen so möglichst eine geringe Rolle spielen oder der Nutzen auf alle Fälle beschränkt werden. Und die Fischerei ist halt von vornherein auch bei der Gründung des Nationalparks da so ein bisschen ausgeklammert worden. Man sitzt da mitten auf dem Meer, auf so einem Eimer eigentlich ganz gemütlich und denkt sich, ach schön, frische Luft, die Möwen um einen rum und gute Aussicht.
0: Hallo und willkommen zum Riff Reporter Podcast. Hier erzählen wir euch von unseren Recherchen. Die Riff Reporter sind eine Genossenschaft von rund 100 Journalistinnen und Journalisten, die nicht nur berichten, was an der Oberfläche treibt, sondern tief abtauchen in die Themen. Mein Name ist Markus Anhäuser. Schön, dass ihr wieder dabei seid.

0: Das Wattenmeer ist ein einzigartiger Naturraum. Unglaublich artenreich und seit 2009 UNESCO-Weltnaturerbe. Und seit einigen Jahrzehnten auch Nationalpark. Und trotzdem steht das Watt, das viele von uns aus dem Urlaub kennen, unter wachsendem Druck. Es gibt neue Gas- und Ölprojekte, die Offshore-Windkraft wird ausgebaut und auch die Krabben- und Muschelfischerei gefährden die ökologischen Ziele des Schutzgebiets. Und dann kommt auch noch die Klimakrise obendrauf. Die Wassertemperaturen und der Meeresspiegel steigen und setzen den empfindlichen Lebensraum zusätzlich unter Stress. Die Riff-Reporter berichten in einem Rechercheprojekt derzeit ausführlich aus dem Wattenmeer. Meine Kollegin Thomas Schröder war vor Ort bei den Krabbenfischern und berichtet uns heute von einem Konflikt zwischen althergebrachter Kulturtechnik, die so typisch für die Region ist, und notwendigem Naturschutz. Hallo, liebe Thomas.
1: Hallo Markus, schön hier zu sein.
0: Thomas nimmt uns heute mit auf den Kutter eines Krabbenfischers und das hört sich so an.
2: Laurin, mach erst mal der anderen Seekopf.
0: Ihr seid da auf der Nordsee. Was hören wir da genau? Was passiert da?
1: Ja, genau. Wir sind schon mitten im Wattenmeer auf dem Krabbenkutter vor der Hallig Langeness und jetzt werden die Netze ausgebracht. Bei so einem Krabbenfischer kennt man, hat man ja vielleicht vor Augen, gibt es ja immer so schön rechts und links oder Backbord und Steuerbord korrekterweise. Diese beiden Netze, diese Baumkuchennetze, das sind so beutelartige große Netze, die dann rechts und links mit so Auslegern ins Wasser hinabgelassen werden.
0: Und wie bist du eigentlich genau jetzt auf diesen Kutter gekommen?
1: Ja, das ist eine gute Frage, weil das war gar nicht so leicht. Viele Fischer haben abgelehnt. Also ich habe wirklich viel am Telefon gehangen und versucht, die Leute zu überzeugen. Mensch, ich möchte mir das gerne mal angucken, nehmt mich doch mit. Und bei Henning Dulz war ich dann erfolgreich. Das ist ein Fischer von Föhr. Und der war so ganz entspannt und hat gesagt, klar, ich mache mir selber ganz viel Gedanken über Meeres- und auch Umweltschutz und ich zeige dir gerne, was wir hier machen. Ja. Und dann war es aber gar nicht so leicht, einen Termin zu finden, weil sich diese Routen ja, also die sind ja, müssen ja flexibel sein, ne? Mal sind die Krabben hier, dann sind sie da, dann ist das Wetter anders. Ja. Und dann ging es relativ spontan um 6 Uhr morgens in Nordfriesland in Schlütziel los.
2: Laurin! Ja. Ich hätte erstmal da der geliehen irgendwie, ne? Oder?
0: Okay, und dann seid ihr losgefahren, ihr habt die Netze ausgebracht und dann? Wie lange fischt man so? Also wie lange bleiben die Netze dann im Wasser?
1: Ja, also relativ lange, eine Stunde haben wir dann geschleppt und saßen währenddessen eigentlich ganz gemütlich in dem Steuerhaus. Es ist ein sehr alter Kutter, aber ja, sehr wohnlich eingerichtet alles. Man schlürft dann so schon mal sein Müsli und guckt auf die graue, regnerische Nordsee. Und ja, nach ungefähr einer Stunde heißt es dann so, jetzt holen wir mal Netze hoch und gucken mal, was drin ist. Und ich war wirklich sehr gespannt, weil ich das noch nie so gesehen habe, was eigentlich alles in den Netzen drin ist.
0: Wie geht's dann weiter? Wir holen die Fischer die Netze an Deck zurück und was passiert mit dem Fang? Wo kommt der hin?
1: Ja, wenn die Netze dann hochkommen, sieht man quasi unten den Fang, der am äußersten Ende, da ist so ein Beutel, den man dann über so eine Art großen Bottich bringt und da kann man das Netz dann unten aufmachen und dann fällt quasi der ganze Fang aus diesem Netzend raus in diesen Bottich und das ist erstmal, das springt und kribbelt und krabbelt und man kann sehr viele unterschiedliche Sachen sehen, also eben nicht nur Krabben, sondern auch kleine Plattfische, ganz viele Krebse, so Strandkrabben, auch kleine Fische, Seesterne, ja, das ist dann alles da drin.
0: Da ist der ganze Boden voll mit Tieren.
1: Genau. Und das, was wir hören, das ist jetzt das Rüttelsieb. Da kommt quasi der ganze Fang über so ein Laufband auf dieses Sieb rauf. Größere Tiere bleiben oben und werden durch dieses Rütteln zur Seite befördert. Und die kleineren, idealerweise halt eigentlich nur Krabben, fallen durch.
2: Hier kannst du sehen, ne? Da ist ein zweites Netz.
1: Ja.
2: Das ist das Siebnetz. Der gesamte Fang, der geht hier durch. Durch, siehst du das jetzt
1: ja,
2: da?
1: Ja.
2: Und dann die Krabben gehen durch die Maschen durch.
1: Ja.
3: Und ich zeige dir gleich, wo der gesamte andere Fang hingeht. Ne? Da ist praktisch ein Fischloch dran.
1: Ah, ja, ja. Das ist dadurch, dass der Kutter jetzt auch nicht die neueste Technik hat, relativ alt ist, sind das eben immer noch nicht nur Krabben, sondern man muss auch nochmal nachsortieren. Die landen dann in so kleinen Bottichen. Und da war ich dann auch ganz eifrig dabei, die kleinen Fische möglichst schnell da rauszuholen, weil es dann halt eben auch relativ schnell weitergeht in den Kochtopf. Und alles, was bis dann nicht raussortiert ist, das landet dann halt auch mit im Kochtopf. Und deswegen versucht man dann ganz schnell, das, was noch an kleinen Schollen oder Ähnlichem da drin ist, über Bord zu werfen.
0: Moment, die kommen dann lebend in kochendes Wasser? Das stelle ich mir recht grausam vor. Wie lange sind die dann im kochenden Wasser?
1: Ja, das ist natürlich erstmal von der Vorstellung her ziemlich grausam, ne? Wenn man sich überlegt, dass man lebend in einem kochenden, also im Topf mit kochendem Wasser landet, ist es bei Krabben schon immer so gemacht worden und dadurch, dass die ja quasi aus Proteinen bestehen, werden die dann auch ganz schnell, das weißt du wahrscheinlich besser als ich, als Medizinjournalist, aber sind die dann auch sehr schnell tot und man kocht die auch gar nicht lange. Also das ist vielleicht gerade eine Minute und dann sind die schon gar und kommen da wieder raus. Aber klar, es ist ein lebendes Tier in den Kochtopf.
0: Irgendwann müssen sie dran glauben, sonst gäbe es keine Shrimps.
1: Genau.
0: Und du hast ja schon gesagt, die sind nicht alleine da. Wie viel Beifang ist das denn so alles in allem? Ich stelle mir vor, das ganze Schiff wimmelt nur so von irgendwelchen Fischen und ähnlichem Krebszeugs.
1: Ja, ich finde es jetzt, also ich könnte es jetzt nicht schätzen, was wie viel das war. Ich denke, das bewegt sich schon so in den Zahlen, die man auch sonst in wissenschaftlichen Papern lesen kann. Henning Dolz hat mir tatsächlich gesagt, ja, er muss das alles notieren, er muss aufschreiben, was war da drinne. Wir hatten zum Beispiel ganz viele Aalmuttern mit da drinne. Das sind so, ja, man kann sagen, wie so kleine, helle Aale, aber es sind so glitschige, längliche Fische, die aber wahnsinnig, also quicklebendig noch wirkten. Die konntest du wirklich kaum fassen. Und die wirfst du dann über Bord und die leben dann ziemlich sicher weiter, würde ich sagen. Du siehst, wie die wegschwimmen und dann, ja, dann siehst du sie nicht wieder. Und das ist natürlich auch noch unterschiedlich, ne? Also je nachdem, was du hast, wir hatten auch so kleine Stinte, die bewegen sich an Bord schon kaum noch und die sehen so halb tot aus. Mhm. Die gehen dann auch über Bord und leben wahrscheinlich nicht weiter. Und Henning Dulz muss das alles so ungefähr abschätzen und eintragen. Was habe ich, wie viel mit da drinne gehabt? Und es gibt aber natürlich auch wissenschaftliche Studien dazu, dass man geguckt wird, was wie viel landet in den Netzen. Und da ist es sehr, sehr unterschiedlich, wann man wo fischt, zu welcher Jahreszeit und so weiter. Aber ungefähr 60% Krabben, also die vermarktet werden können. 30%, die zu klein sind an Krabben. Die haben auch eine recht gute Überlebenschance, die werden auch mit aussortiert. Und 10%, sagt man ungefähr, sind ja andere Arten.
0: Ah, okay. Ich hätte jetzt gedacht, es wäre viel mehr irgendwie.
1: Das kann auch deutlich mehr sein in Einzelfällen. Mhm. Und die Zahlen sind auch alles andere als allgemein akzeptiert. Ne? Man liest auch Zahlen bis zu 70% Beifang.
0: Okay.
1: Das wird auch richtig sein, also da sind dann die untermaßigen Krabben aber auch mit drin, ne?
0: Ja.
1: Das wird auch richtig sein in verschiedenen Fällen, aber es ist wirklich ganz schwer. Ich habe mir so eine dänische Studie angeguckt, die das über Jahre, also immer wieder Probefänge ausgewertet hat, Stichproben genommen hat und die sind schon auch auf ähnliche Zahlen gekommen.
0: Okay, dann ist das alles sortiert und dann ist es gekocht. Wie geht's weiter? Werden dann nochmal die Netze ausgeworfen, wird dann weitergefischt?
1: Genau, also das nennt man ja Hohl. Ne? Wir machen noch einen Hohl, wenn man die Netze ausbringt. Und wir haben, ich glaube, 4, vielleicht waren es sogar 5 Hohls gemacht und ja, waren auch so insgesamt 10 bis 11 Stunden auf dem Wasser unterwegs. Zwischendurch gibt es dann ein paar Stullen zu essen. Ach so, und was noch sehr schön war, es gibt ja auf diesem Schiff, das ist schon ein bisschen älter, es gibt keine Toilette. Und am Anfang wurde mir dann gesagt, also hier hinten haben wir so eine Pütz, so einen Eimer stehen. Also wenn es dann soweit ist, sag Bescheid, dann gehen wir nicht aufs Hinterdeck, dann kannst du da hingehen. Und ich habe erstmal geschluckt und habe gedacht, okay. Am Ende habe ich selten so einen schönen Klogang gehabt, weil man sitzt da mitten auf dem Meer, auf so einem Eimer eigentlich ganz gemütlich und denkt sich, ach schön, frische Luft, die Möwen um einen rum und gute Aussicht.
0: Okay, in der Raumfahrt wird die Frage immer gestellt, aber da, beim Krabbenfischer bin ich jetzt noch nicht drauf gekommen, mal zu fragen, wo geht man eigentlich aufs Klo, stimmt.
1: Aber ja, ich hätte mir die Frage vorher auch nicht gestellt, erst als sie dann sagten, hier übrigens,
0: klar.
1: Ach ja, stimmt.
0: Ist Krabbenfischerei eigentlich ein Männerberuf?
1: Ja. Ja, total. Also das wird ja auch über Generationen so vererbt, ne? Ja. Häufig. Also es ist ganz oft so, sind es so Fischerfamilien, die das seit Generationen machen. Und das ist eine gute Frage. Ich weiß nicht, ob es irgendwo eine Frau gibt. Mir ist noch keine über den Weg gelaufen. Also es ist schon sehr männergeprägt, ja.
0: Diese Art, wie der Herr Dulz die Fische da, also die Krabben fischt mit den Netzen rechts und links, wie man das so kennt, ist das eigentlich eine moderne Art, Krabben zu fischen oder eine traditionelle Art oder gibt es da verschiedene Arten?
1: Ja, so viele verschiedene gibt es da nicht. Also ganz traditionell wäre jetzt, wenn man ganz nach früher guckt, so mit so einer Art, mit einer Glieb, so einer Art Kescher durch die Priele zu wandern und es einfach hinter sich herzuziehen. Aber das reicht dann natürlich für den Eigenverbrauch oder für ein bisschen regionale Vermarktung. Hm. Und das, was Henning Dulz macht, das ist schon auch noch recht traditionell, weil er eben so einen kleinen, relativ langsamen Kutter hat und er lässt sich mit den Gezeiten, also mit der Ebbe, raustreiben beim Fangen und dann dreht er irgendwann um und lässt sich von der Flut wieder reintreiben. Das heißt, er braucht nicht so viel Treibstoff und fischt ein bisschen langsamer. Dann die moderneren Kutter, die jetzt wirklich neu sind, das ist eher so die holländische Krabbenkutterflotte, die ist dann offshore unterwegs, auch oft, also in tieferen Gebieten. Und da wird dann aber auch mit sehr viel mehr Wumms geschleppt. Ja.
0: Also ist es eigentlich eine etwas schonendere Art?
1: Ja, könnte man sagen. Also dadurch, dass es also weniger Kraft dahinter steckt, schont es den Boden vielleicht ein bisschen mehr. Ich habe jetzt keine Untersuchung dazu gefunden, aber.
0: Du hast mir erzählt, du bist eigentlich mit einer Frage im Kopf in die Recherche gegangen. Das hat auch ein bisschen was mit deiner Herkunft zu tun, richtig?
1: Ja, naja, ich bin halt mit Krabben aufgewachsen. Ne? Also seit ich mich erinnern kann, gibt es die bei uns zu Hause. Ungepult natürlich, also wir pulen die dann selber. Und das ist ein bisschen so unser Soulfood zu Hause gewesen. Und bis heute ist es so, dass mein Vater, der mittlerweile jetzt auch schon ein Stück älter ist, ne, dann mal anruft und sagt, ich habe wieder frische Krabben, kommst du mal vorbei? Und dann ist das immer sehr nett und gleichzeitig weiß ich natürlich oder lese ich darüber, was es an Beifang gibt, ne, dass es den Boden schädigt und so und frage mich immer, ach, kann ich das jetzt eigentlich noch guten Gewissens machen?
0: Mhm. Also du warst das erste Mal auf dem Krabbenfischer, oder?
1: Ja.
0: Okay. Ja. Und deine Frage, mit der du da angefangen hast zu recherchieren, hast du eine Antwort gefunden?
1: Jein, nicht so wirklich. Ich finde es wirklich schwierig. Ich werde weiter Krabben essen, denke ich, auch in der Hoffnung, dass sich das vielleicht in eine noch nachhaltigere Richtung bewegt. Es ist aber ein kompliziertes Thema, ne? Also es gibt natürlich, könnte man sagen, so, es gibt die Netze sind verbessert worden. Man arbeitet immer noch daran, den Beifang zu reduzieren. Es gibt eine Studie vom Thünen-Institut für Seefischerei, die sich mal ganz genau untersucht hat, was macht Krabbenfischerei eigentlich am Boden. Die hat eigentlich Entwarnung gegeben und gesagt, naja, so stark unterscheiden sich die Gebiete nicht, wo gefischt wird oder wo nicht gefischt wird. Es wurde ganz viel gegen Plastikverschmutzung gemacht durch so die Netze, wo dann weniger Teile verloren gehen. Und das ist natürlich letztlich irgendwie so noch regionales, gesundes Produkt von vor Ort. So, ne? Das steht so auf der Pro-Seite.
0: Aber ist das nicht eigentlich ein Widerspruch? Ich meine, also das Wattenmeer ist ja ein Nationalpark und in dem dürfen die Fischer sich bewegen. Und wenn ich das richtig verstanden habe, dürfen die momentan trotzdem überall fischen. Wie geht denn das eigentlich?
1: Ja, genau. Das ist ja auch so der Widerspruch, wo auch Umweltverbände sagen, Mensch, wir haben hier Nationalpark, da sollen Menschen so, ne, möglichst eine geringe Rolle spielen oder der Nutzen auf alle Fälle beschränkt werden. Und die Fischerei ist halt von vornherein auch bei der Gründung des Nationalparks da so ein bisschen ausgeklammert worden als ja traditionelle Fischerei. Gleichzeitig ist es auch so, es gibt sogar ein mini kleines Gebiet, was gesperrt ist und da wird trotzdem drinne gefischt. Das haben ja auch alle bestätigt. Also sogar Fischer selber haben gesagt, ja, da wird gefischt. Also das kontrolliert dann auch nicht mal jemand. Ne? Ja. Und wenn ich da mit Henning Dulz drüber gesprochen habe, der, wie gesagt, der sich selber früher schon für mehr Umweltschutz, für mehr Meeresschutz eingesetzt hat, der gegen die Dünnsäureverklappung protestiert hat, der auch sich ganz stark gegen Plastikverschmutzung einsetzt und bei den Netzen so verschiedene Projekte macht, der sagt, ja, ich Ich sehe das, aber ich sehe das Wattenmeer auch als ein sehr dynamisches Gebiet, wo ganz viel durch Ebbe und Flut ja sowieso ganz viel Bewegung drin ist.
0: Ja.
1: Und er sagt, er hat so ein bisschen Angst, dass die Fischerei als so einfaches Opfer genommen wird und gesagt wird, so die das beschränken wir jetzt und dann ist alles gut. Und er sagt aber, die großen Probleme, also sowas wie Klimawandel, Schadstoffe, Ewigkeitschemikalien, Elbvertiefung, invasive Arten, die werden dann gar nicht angegangen.
4: Wir sagen auch, das kann sein, dass wir in 10 Jahren überhaupt keine Krabben mehr fischen können, sondern vielleicht Algen züchten können. Aber grundsätzlich einfach Gebiete in diesem nochmal hochdynamischen Gebiet einfach zu schließen und zu sagen, jetzt ist die Welt das in Ordnung, ist vollkommen falsch. Und wir glauben, dass das aber so weitergegeben wird,

0: eine Quote, weil man den Bestand einfach kaum bestimmen kann. Das ist viel zu chaotisch. Also ne, wo die Leichen zu allen möglichen Zeiten, das lässt sich kaum managen. Also auch nicht vorhersagen, wie sich das entwickelt. Das ist wirklich so reine Naturgewalt. Entweder sie sind da oder sie sind nicht da. Hm. Es gibt aber Anzeichen für Überfischung, weil die Krabben, nämlich es gibt nicht mehr so viele große Krabben und das ist so ein ganz typisches Merkmal eigentlich. Hm. Und das ist natürlich auch wieder fürs Ökosystem schwierig, weil die Krabben werden eigentlich quasi von allen gefressen, die in der Nordsee so unterwegs sind und ein bisschen größer sind als sie. Das ist ein ganz wichtiges Beutetier. Ne? Also es fressen nicht nur wir Menschen, sondern eben auch viele Fische.
1: Okay, und dann kommt ja noch der Beifang dazu. Da kann man sich schon vorstellen, dass die Krabbenfischerei die Ökosysteme im Wattenmeer echt belastet.
0: Ja. Und auch, also der Beifang ist natürlich immer ein Thema und auch dieses Thema, was richten diese Grundschleppnetze am Boden eigentlich an, ist so ein heiß diskutiertes, ne? Weil einerseits gibt es diese Thünenstudie, die gesagt hat, ja, das ist alles gar nicht so schlimm. Ja. Andererseits sagen Umweltverbände und auch Wissenschaftler nicht zu Unrecht, naja, also es gibt eigentlich gar keine Gebiete, in denen wir noch nicht gefischt haben. Das heißt, wir haben gar nicht so richtig den Vergleich. Das ist immer so dieses Problem der Shifting Baselines, ne? Also wenn vorher schon alles weg war, dann merke ich halt auch nicht, was fehlt. Ja. Also insgesamt kann man sagen, obwohl die Krabbenfischerei ja schon vieles macht und auch dieses MSC-Siegel für nachhaltige Fischerei bekommen hat, sind da schon noch viele Sachen, wo man sagen kann, da bleibt noch Luft nach oben, das müsste man irgendwie noch verbessern. Und dann ist auch schon klar, alleine aufgrund vertraglicher Verpflichtungen und Vorschriften für Nationalparks ist es klar, es wird werden Gebiete für die Fischerei gesperrt werden müssen.
1: Siehst du denn eine Chance, dass sich Naturschutz und Fischerei aufeinander zubewegen? Ich meine, den Konflikt gibt es jetzt schon so lange.
0: Ja, den gibt es wirklich lange. Also es gab ja einen Dialog in Schleswig-Holstein, der gescheitert ist. In Niedersachsen läuft er noch. Ich habe das Gefühl, dass es schon ganz schön festgefahren ist. Also die Fischerei macht es sich manchmal sehr einfach. Ne? Das war schon immer so. Und gerade dadurch, dass das in Generationen da weitergegangen ist, sind die manchmal wenig flexibel. Und der Naturschutz ist manchmal aber auch weit weg von den Menschen. Ne? Also wenn ich in Berlin am Schreibtisch sitze, ist es natürlich auch einfacher für mich. Und das meine ich jetzt nicht despektierlich, aber natürlich, es geht mir ja auch so. Ich berichte ja auch viel über Meeresschutz und über all das, was da verloren geht. Und das ist für mich natürlich einfach, weil es ist meine Arbeit, darüber zu berichten. Aber ich, für die Krabbenfischer ist das natürlich eine existenzielle Frage. Und das ist, hat ja auch was mit regionaler Identität zu tun, ne? Wenn dein Vater, dein Großvater das gemacht hat. Und ich glaube, das muss gar nicht heißen, dass man sagt, ja klar, macht weiter, so wie ihr immer gemacht habt, das ist sonst unfair. Aber das ein bisschen ernster zu nehmen und ein bisschen mehr miteinander zu sprechen, das wäre, glaube ich, schon gut. Wobei ich das Gefühl habe, dass sich schon gerade was in die Richtung bewegt und dass da mehr gesprochen wird. Und da habe ich auch mit zum Beispiel Hans-Ulrich Rösner von der Schutzstation Wattenmeer drüber gesprochen und der hat mir das ähnlich bestätigt.
2: Ich kenne auch nicht wenige Statements von Krabbenfischenden, die in guten Momenten auch äußern, man würde doch viel lieber mit den Umweltverbänden zusammenarbeiten und das geht mir auch so. Aber es ist eben, man kann eben nicht einen Nationalpark einrichten und dann in ihm an einer entscheidenden Stelle, nämlich was die ungestörte Entwicklung der Natur angeht und was das Wesen eines Nationalparks ist, gar nichts tun. Ne?
0: Und ein Problem ist sicherlich, das meinte auch einer der Meeresbiologen, mit denen ich gesprochen habe, die Fischer wurden bisher halt immer nur bestraft. Ne? Wir nehmen euch Gebiete weg, ihr müsst jetzt das machen, ihr sollt jetzt hier das dokumentieren und wir kontrollieren dies oder so, anstatt auch mal positive Entwicklung zu belohnen, also die Fischer ein bisschen mehr ins Boot zu holen. Ja. Es gibt jetzt so ein Innovationsprogramm, da arbeiten die zusammen mit dem Thünen-Institut an neuen Netzen. Ne? Wie schaffen wir das, weniger Beifang zu haben? Und das glaube ich wirklich ganz cool. Da sind auch schon, es klappt nicht alles, sind auch wilde Ideen dabei, aber einiges Tolles ist da schon rausgekommen. Und ich glaube, das ist halt so, gemeinsam nach Lösungen zu suchen, das ist, ja, schafft natürlich auch eine andere Basis der Zusammenarbeit dann.
1: Was macht denn Henning Dulz künftig? Also auf Riff Reporter gibt es da einen Artikel dazu und da kommt ja so ein bisschen raus, dass er überlegt, wie er weitermacht. Wird er Krabbenfischer bleiben?
0: Ja, er hat gesagt, er weiß es noch nicht. Vielleicht lässt er sich da auch nicht in die Karten gucken, das weiß ich nicht. Es gab ja jetzt sehr viel

0: Anträge von Fischern, die abwracken wollen. Es gibt jetzt gerade Prämien dafür, um ja halt die Krabbenfischerflotte zu verkleinern. Und die ist stark überzeichnet. Also es zeigt schon, es wollen wirklich viele aufhören. Mhm. Ich habe bei ihm schon das Gefühl, dass er mit sehr viel Herzblut dabei ist. Und das wäre vielleicht eigentlich auch eine ganz wichtige Entwicklung. Es wird, wer abwrackt wird, das wird nur danach entschieden, wie alt ist der Fischer, wie alt ist sein Boot. Mhm. Und je älter das ist quasi, desto größer sind deine Chancen, dass du diese Prämie bekommst. Sinnvoll wäre ja vielleicht auch zu gucken, Mensch, wer ist denn da, wer will noch was? Also wer will noch was? Wer hat Lust, sich zu verändern? Wer hat Lust, Neues auszuprobieren? Und da ist er definitiv, denke ich mal, obwohl er auch schon älter ist, definitiv ein Kandidat. Und kurz nachdem ich den Artikel geschrieben habe, habe ich auch noch mal eine Mail von ihm bekommen. Da kam er gerade zurück aus Brüssel. Mhm. Und also das ist auch so ein Typ, ne, der macht Urlaub, weiß ich nicht, an der Nachbarinsel oder so. Ich vermute mal, er wird das erste Mal in seinem Leben in Brüssel gewesen sein. Und er ist da zusammengekommen mit Politikern, mit Leuten von den NGOs, mit anderen Fischern. Und die haben zusammen nochmal diskutiert, wie sie dieses, gibt so diese Plastikfäden an den Netzen, die eigentlich so eine Art Scheuerschutz sind. Und die sind ein riesengroßes Problem, weil die wirklich im Meer landen. Und eigentlich quasi, wenn man mal so am Strand so bläuliche oder orange Netzfäden findet, so Plastikmüll, dann ist das ganz oft von diesen Fäden. Und die sollen verboten werden. Und da arbeitet er und auch andere Fischer und halt NGOs und Politik schon ganz gut zusammen. Und da schrieb er mir so eine Mail und war ganz selig und ja, und dann freuen die sich natürlich auch. Dann ist man Teil etwas Positivem und nicht immer nur derjenige, der Natur kaputt macht.
1: Zum Schluss noch eine Frage. Du warst die ganze Zeit auf dem Krabbenfischer, ne? Auf dem Boot, auf dem Kutter. Danach muss man wahrscheinlich duschen, weil alles nach Fisch stinkt, oder?
0: Es geht eigentlich. Also meine Familie hat sich nicht beschwert. Ja, also ich war aber auch durchgeregt, es hat am Anfang geregnet und nachher schien die Sonne. Ich habe natürlich alles vor die Wäsche gepackt, aber habe mir die Hände gewaschen und ansonsten, also ich bin da sowieso unempfindlich. Okay. Ich mag den Geruch auch durchaus und wie gesagt, von meiner Familie, die nicht alle fischaffin sind, hat sich niemand beschwert.
1: Okay, vielen Dank, Thomas, für deinen Einblick in diesen Konflikt, also ein typischer Konflikt von Kultur und Natur und die Beschreibung des Lebens auf einem Kutter der Krabbenfischer.
0: Ja, danke und schön, dass ich hier sein konnte.

0: Das war Thomas Schröder mit ihrem Bericht von den Krabbenfischern im Wattenmeer. Ihren Artikel und viele weitere zum Thema findet ihr auf der Riffreporter-Webseite. 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Meine Kollegin Sonja Winterberg hat zwei besondere Texte für euch ausgesucht.
1: Wir stehen vor einer Zeitenwende im Weltraum. Die internationale Raumstation ISS war einst das Symbol der modernen Weltraumära. Doch dieses Kapitel schließt sich gerade. Mit dem geplanten Aus der ISS setzen führende Raumfahrtnationen wie China, Russland und Indien auf eigene nationale Plattformen. Patrick Klappitz von den Weltraumreportern schreibt in seinem Artikel »Nationale Raumstationen ersetzen die ISS« über das absehbare Ende der alternden Raumstation. Um eine andere Art der Technologie geht es in der Mobilitätskolumne von Riffreporterin Carina Frey, in der sie fragt, wie viel Verlass ist auf Informationen der Deutschen Bahn. Die Navigator-App der Deutschen Bahn soll helfen, Reisen zu planen. Was aber, wenn sie das Gegenteil macht? Bahnreisende kennen die Nachricht auf ihrem Mobiltelefon gut. Verbindung nicht mehr fahrbar, steht im DB-Navigator. Was unsere Autorin erlebt hat und ihre Schlüsse aus dem Dilemma, lesen Sie im Beitrag »Kein Zug, nirgends« auf riffreporter.de.
0: Das war Sonja Winterberg mit ihren Leseempfehlungen von der Riffreporter-Webseite. Und das war der Riffreporter-Podcast für heute. Danke euch fürs Zuhören. 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Das war's für diese Folge. Mein Name ist Markus Anhäuser. Macht's gut und bis zum nächsten Mal.

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1: Sobald man sich dazu entschieden hat, zu sagen, ey, ich bleib einfach zu Hause, ich mache mein Handy auf Flugmodus, ist das eigentlich der geilste Moment, wenn man es ein bisschen esoterischer ausdrücken will, dass man halt im Moment lebt und nicht daran denkt, was jetzt noch alles Geiles geht. Weil es geht immer, im Kopf kannst du ja immer irgendwas ausmalen, was noch besser ist als das, was du gerade hast.
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3: So, es ist wieder soweit. Hier ist Tracks and Traces, der Podcast, in dem Musikerinnen und Musiker ihre Songs Spur für Spur auseinandernehmen und erzählen, wie sie entstanden sind. Herzlich willkommen zur 6. Folge. Ich bin Gregor Schenk und das sind Annen-Mai Kantereit. Hier sind drei Dinge, die ihr über Annen-Mai Kantereit wissen müsst. Erstens, der Bandname setzt sich aus den Nachnamen aller Bandmitglieder zusammen. Also, naja, fast aller.
4: Der einzige Mensch der Welt, der für seine harte Arbeit noch weniger Anerkennung bekommt als ein Sub-Sub-Subunternehmer bei DHL, ist das Bandmitglied von Annen-Mai Kantereit, das nicht im Bandnamen vorkommt. Das sind deine 5 Sekunden auf Fame, Malte Huck. 21, 22 und vorbei.
3: Zweitens, die Stimme von Sänger Henning Mai ist so markant, dass sie selbst windige YouTube-Gesangslehrerinnen auf den Plan ruft.
5: Der junge Mann, jetzt links, der singt, der hat so einen gewissen Rasp in der Stimme, ne? So, du kannst das vielleicht im Deutschen auch so eine gewisse Heiserkeit sagen, sowas Raues, sowas, was wir so aus diesem Rockbereich eben halt kennen, ne?
3: Ja, und drittens, selbst Hollywood-Star Sean Penn ist ein Riesenfan von Annen-Mai Kantereit. Er zitiert sie sogar in seinem Buch.
6: There's a line in the book that says, sometimes I like to lie.
7: Now, but, is that you saying that, or
6: no,
7: is that
6: German,
7: Bob Honey?
6: No, it's Annen-Mai Kantereit, great German rock band.
3: So, und für alle, die es noch ein bisschen genauer wissen wollen, Christopher Annen, Henning Mai und Severin Kantereit haben sich am Gymnasium in Köln kennengelernt und 2011 die Band gegründet. Seit 2014 ist Bassist Malte Huck mit dabei. Angefangen hat alles mit frenetisch bejubelten Auftritten in Fußgängerzonen. Mittlerweile spielt die Band zwar in großen Arenen, die Spielfreude der einstigen Straßenmusiker quillt aber noch immer aus jedem Ton. Und ihr Equipment bauen Annen-Mai Kantereit zumindest für ihre sehr guten Live-Videos weiterhin an den entlegensten Orten auf. Das Feuilleton schreibt regelmäßig Verrisse über den, Zitat, Soundtrack für den inneren Spießer. Die Fans dagegen feiern die Band für ihren ehrlichen und groovenden Folkpop. 2013 bringen sie in Eigenregie ihr mittlerweile vergriffenes Debütalbum raus. Das zweite Album, Alles Nix Konkretes, landet 2016 auf Platz 1 in den Charts und auch der Nachfolger Schlagschatten von 2018 knüpft an den Erfolg an. Auf dem Album befindet sich der Song Ich geh heute nicht mehr tanzen und den nehmen die Jungs für uns jetzt unter die Lupe. Viel Spaß mit Annen-Mai Kantereit in Tracks and Traces.
8: Ich glaube,

0: Hallo, ich bin Severin Kantereit und ich spiele bei Anmai Kantereit Schlagzeug, unter anderem.
1: Hallo, ich bin Malte, ich spiele Bass.
0: Die erste Idee kam eigentlich, als wir auf Tour waren und Till und Andi, das ist Till macht unser Licht und Andi macht unseren Ton. Wir waren im Hotel, haben da so rumgehangen, weil man auf Tour viel in Hotels rumhängt und manchmal auch keinen Bock hat, irgendwie rauszugehen. Und da hat Henning irgendwie mit denen ein bisschen rumgedaddelt, so mit Ukulele. Und da kamen die drei irgendwie auf diese Zeile, ich gehe heute nicht mehr tanzen. Und dann meinte Andi, ich rauche heute Pflanzen. Und war eher so ein Spaßding, was man irgendwie so ein bisschen rumgejammt hat.
1: Das war auf jeden Fall das Lied, glaube ich, auch, was wir als allerletztes, bevor wir dann nach Spanien gefahren sind und da unser Album aufgenommen haben, dann so richtig fertig wurde.
0: Das Album haben wir in Spanien aufgenommen, in Villert. Das ist in der Nähe von Barcelona, ein ganz, ganz kleines Dorf, was wir gefunden haben, was eigentlich so wie so ein bisschen so ein Ferienort ist. Und da hatten wir eigentlich zwei Häuschen. In einem haben wir das Wohnzimmer komplett leergeräumt und unsere Instrumente reingepackt. Und dann in diesem Wohnzimmer und um diese ganze Area da die Lieder aufgenommen. Und wir waren gar nicht so, wir brauchen jetzt hier die krasse Technik. Wir hatten natürlich Markus Ganter dabei als Produzent. Und dann haben wir da einen Monat abgehangen und haben jeden Tag wirklich von morgens bis abends aufgenommen. Wir spielen auch einfach anders, wenn man eine Zigarettenpause macht und in der Sonne sitzt und mal kurz in den Pool springen kann und sich dann wieder an die Instrumente setzt, als wenn man in Berlin kurz an der Ecke eine raucht und es ist super kalt und dann geht man wieder hoch und muss erstmal die Hände warm bekommen. Instrumental haben wir das live gespielt. Henning hat dann am Ende drüber gesungen, weil Henning auch so ein bisschen mit seiner Stimme haushalten musste, weil er kann halt nicht jeden Tag 4 Stunden singen. Und dann haben wir gesagt, okay, dann spielen wir erstmal instrumental den Part ein und wenn er dann gut drauf ist, dann singt er den halt einfach so drüber. Aber den haben wir eigentlich so reingezockt dann.
1: Wenn ich mich so ans Hansa erinnere, also an Alles nichts Konkretes, unser erstes Album und unser jetziges Schlagschatten, merkt man halt einfach, finde ich, dass wir halt 2,5 Jahre dazwischen hatten, bei dem wir nochmal so ein bisschen lockerer geworden sind und wussten, ach, man kann ja auch einfach 2 Bier trinken und dann immer nochmal einen Take machen oder was auch immer. Also einfach Sachen, wo wir im Hansa noch waren und die Luft angehalten haben und mega ehrfürchtig waren. Und so eine Studiosituation hat halt immer so ein bisschen was Angespanntes. Also man ist schon den ganzen Tag irgendwie konzentriert und ist so, boah, jetzt könnte es halt dieser eine Take werden, der halt auf ein Album kommt. Also ich war auf jeden Fall viel weniger angespannt. Wir haben im Studio ganz viel mit ganz, ganz kleinen Amps gearbeitet, also Cubes heißen die. Also ich hatte so einen Roland Cube und Henning hatte auch einen Roland Cube und ich glaube, seiner ist sogar eigentlich für eine Gitarre, aber er hat darüber Ukulele gespielt. Also dieses Picking-Intro ist Henning, der hatte so ein bisschen Phaser drauf und so ein bisschen Chorus, glaube ich. Wir hatten das 1000 Mal durcheinander geworfen, aber wir kamen dann im Endeffekt da an, dass wir sagen, okay, wir fangen den Song an und der ist möglichst simpel. Also erstmal nur eine Ukulele reinkommt, dann erzählt Henning eine Geschichte und das nächste, was reinkommt, ist halt der Beat und der Bass, die eigentlich so ein bisschen dann den Rest des Liedes oder auf jeden Fall des Refrains dominieren und halt auch das erste Mal dieses Feeling, wie sagt man, introducen. Ich hatte die Basslinie auf meinem Jazzbass geschrieben und das war aber einfach zu viel Sub-Bässe dabei, dass es halt einfach nie durchgekommen ist und es klang halt immer so ein bisschen matschig alles. Und eine der besten Situationen war tatsächlich, als Sevi diesen Bass, der jetzt im Endeffekt aufs Album gekommen ist, mitgebracht hat und der das erste Mal mir nochmal die Möglichkeit gegeben hat, auch in einer anderen Lage nochmal zu spielen mit dem Bass und irgendwie nochmal genau dahin zu kommen, wo ich hin will. Ich hatte mal eine ganz andere Basslinie, bei der ich aber immer gemerkt habe, irgendwas stimmt da nicht und ich will irgendwie mich mit meinem Bass auf diese Form setzen. Ich will aber auch nicht zu aufdringlich sein. Ich will nicht irgendwie allen anderen Bandmitgliedern quasi den Raum nehmen. Es soll aber auch irgendwie markant sein. Und dann hatte ich irgendwann diesen Höfner-Bass, wo ich dachte, ah krass. Und der dann auch im Endeffekt echt super viel auf dem Album vorgekommen ist. Also bassmäßig eh so generell, also viel auf dem Album ist halt Balthasar so, weil ich finde gerade so ersten beiden Alben, der hat halt auch so eigentlich fast genau den gleichen Bass wie Sevi und ich. Das war auf jeden Fall soundmäßig für mich, so dass ich dachte, boah, da will ich irgendwie in die Richtung irgendwie was machen.

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1: Und auch mit diesem kleinen Amp, dass ich so dachte, also komme ich, glaube ich, näher an den gewünschten Sound ran als jetzt mit meinem Orange, mit dem ich im Hansa-Studio viel aufgenommen habe.
2: Alabama Shakes war für Schlagzeugsound irgendwie ein großes Vorbild, weil die machen halt super viele einfache Sachen und es klingt irgendwie mega fett. Und die spielen genau das, was gespielt werden muss und sind keine Frickler. Und das würde ich von uns auch irgendwie behaupten, dass wir eben auch einfach durchs mangelnde Können gar nicht so die ausgefreakten Instrumentalisten sind, sondern eher so versuchen, das zu spielen, worauf es ankommt. Und das finde ich bei Alabama Shakes sehr, sehr krass umgesetzt. Genauso was wie das Hold-On-Lied, irgendwie wie der Drum-Sound da reingeht. Und das ist irgendwie, das war für mich auf jeden Fall ein ganz großes Vorbild. Ende kommt ja dann auch nochmal viel Graschel rein. Da habe ich mich dann irgendwann mit Markus hingesetzt, habe so meinen ganzen Percussion-Kram rausgeholt und noch so eine türkische Trommel drüber gespielt und noch so Shaker und so, um das einfach noch so ein bisschen gegen Ende noch ein bisschen voller zu machen. Eine Ukulele kam dann noch drüber, die so ein bisschen so ein Pattern zupft. Das hat das auch nochmal ein bisschen perkussiver gemacht gegen Ende.
1: Und ich glaube, ukulelenmäßig, ich weiß nicht, was Hennings Vorbild da war, aber wir haben viel Nick Malvi gehört.
2: Ja, das.
1: Der hat viel coole Ukulelen-Elemente.
2: Das ist dann auch oft, öfter eher so Klassik-Gitarre als Ukulele, glaube ich, aber es ist ja dann schon eine sehr ähnliche Klangfarbe so. 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Gegen Ende kommt eine gedoppelte Ukulele rein, die macht halt dieses und bringt da halt auch nochmal krass viel Rhythmus rein. Da haben wir auch viel dran rumexperimentiert, da weiß ich noch, da saß ich mit Markus lange dran an dem Sound von dieser Ukulele, weil Ukulele ist ja dann schon irgendwie ein Instrument, was jetzt gar nicht so oft irgendwie vorkommt, aber wir halt durch diese Kombination Ukulele mit so einem ganz kleinen Mini-Amp mit noch irgendwie so einem Phaser drauf irgendwie ein Instrument hatten, was auf einmal so eine neue Klangfarbe reinbringt, die auch mega Spaß gemacht hat, damit zu arbeiten, weil man eben nicht sagen kann, was wir viel machen, guck mal, lass uns das mal so machen wie bei dem und dem Lied, also von anderen Künstlern. Deshalb war das schön, dass man da so einen neuen Bereich hat, wo man irgendwie einfach mit rumspielen kann und sich dann voll auf sein Gefühl verlassen muss. Was glaubt man, wie das jetzt cool klingt? Und das fand ich bei der Ukulele, bei dem Teil, das ist echt einer meiner Lieblings-Ukulelen-Sounds, die dann auf einmal so in so ein, fast schon wie so ein Banjo-mäßig da so reinbringen. So ein Diddle-Diddle.
1: Uns hat halt noch ein Gitarrenelement so ein bisschen gefehlt, weil wir hatten diese mega hohe Ukulele und dann meinen Bass und dann haben wir gedacht, okay, dazwischen muss ich eigentlich noch so eine Gitarre irgendwie reinmogeln.
2: Die Gitarre macht dann in der zweiten Strophe schon einen sehr, sehr wichtigen Effekt und zwar geht die ja irgendwann auf die Vollen und macht nur noch so ein Tschack, Tschack, Tschack. Das finde ich live auch immer noch so einen wichtigen Punkt, dass halt diese Gitarre dann so einen Rhythmus durch einen Ton vorgibt, der halt dann auf einmal so einen Wechsel da reinbringt und es noch mehr antreibt. Dieser Wechsel zwischen der Strophe, die ja so ein bisschen rollt, zu dem und das war von vornherein klar, dass irgendwie dieser Grundvibe das Main-Ding sein soll. Ich glaube, ich gehe nicht mehr tanzen. Und das aber zu kombinieren mit der Strophe, die ja ganz anders irgendwie funktioniert, das war, glaube ich, unsere größte Nuss, die wir irgendwie zu knacken haben. Und da haben wir dann ganz schön dann diesen sehr reduzierten Refrain, der immer nur mit Bass und Schlagzeug kommt.
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2: Irgendwie eine ganz schöne Brücke geschaffen dann zu dem Refrain, der dann auf einmal wieder aufgeht und man da auch wieder zurückwechseln kann sozusagen. Und

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1: Wenn wir Gesang aufgenommen haben, war das meistens abends, wenn ich mich richtig erinnere. Und das haben wir auch in einem anderen Raum gemacht. Es gab nämlich eigentlich in einem zweiten Häuschen oben, da haben wir so ein bisschen so eine Gesangsecke auch aufgebaut. Ja, da ging es eher so nachmittags, wenn es gar nicht mehr so heiß war, hat sich oft Henning dann da mit Markus, Fabi hingesetzt und die Sachen teilweise am Stück eingesungen.
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1: Also Henning ist da schon ganz gut drin, halt eben nicht so jeden Satz einzusingen und dann, okay, jetzt kommt der Nächste, sondern der macht das schon immer so gerne in einer Rutsche und sucht dann sich aus, okay, da war noch nicht so gut, das mache ich nochmal oder hier der Refrain, den machen wir nochmal gesondert. Und wir waren eigentlich immer dann dabei, um Anmerkungen und alles zu geben, so einfach um zu sagen, probier doch mal da ein bisschen höher zu gehen oder einfach nur dabei zu sitzen und Bier zu saufen.
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2: Ich kenne FOMO auf jeden Fall, Fear of Missing Out, aber ich habe das Gefühl und ich habe auch das Gefühl, das passiert um mich herum auch, dass das ein bisschen weniger immer wird, je... Also irgendwann muss man es ja bemerken und dass man, wenn man dann merkt, ja, aber was, wovor habe ich denn eigentlich Angst, das zu verpassen? Und was bringt mir das eigentlich jetzt in diesem Moment? Und in der Regel bringt es natürlich gar nichts. Und das ist eigentlich ein geiler Moment. Also ich finde es einen richtig schönen Moment, wenn man halt genau an so einem Abend ist, wo man weiß, es gehen voll viele Sachen. Oh, der ist jetzt da und da könnte ich jetzt irgendwie das und das machen. Und aber sobald man sich dazu entschieden hat, zu sagen, ey, ich bleib einfach zu Hause, ich mache mein Handy auf Flugmodus oder ich mache es aus, ist das eigentlich der geilste Moment, wenn man es ein bisschen esoterischer ausdrücken will, dass man halt im Moment lebt und nicht daran denkt, was jetzt noch alles Geiles geht. Weil es geht immer, im Kopf kannst du ja immer irgendwas ausmalen, was noch besser ist als das, was du gerade hast.
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1: Ich glaube auch, dass der Song gerade für uns auch irgendwie sehr wichtig war, weil der schon ganz gut beschreibt, was so die letzten Jahre irgendwie passiert ist, weil wir einfach sehr viel Musik gemacht haben und sehr viel unterwegs waren und dann teilweise auch einfach einen anderen Rhythmus hatten wie Leute, die irgendwie zu Hause waren, wie Freunde von uns. Wir kamen dann immer von Tour oder wir in Festivals war man unter der Woche zu Hause und am Wochenende unterwegs. Das heißt, man war irgendwie immer so ein bisschen rausgerissen aus dem Leben, was irgendwie anscheinend normal zu Hause passiert, so. Und deshalb war für uns ganz oft die Situation, dass man irgendwie dann, wenn man mal zu Hause ist, auch sagt, ey, ich muss jetzt hier mal zu Hause bleiben. Und das war für uns, glaube ich, dann irgendwie auch schön, das mal in so einen Song gepackt zu haben. Einfach dieses Gefühl, man erlebt die ganze Zeit irgendwie Sachen, das ist super krass, Eindrücke prasseln auf einen ein und dann trotzdem irgendwann für sich auch mal sagen zu können, okay, ich muss jetzt hier auch mal kurz auf mich hören und zu Hause bleiben und mal nichts erleben.
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2: Also in unserer Realität, das Festivalwochenende oder die Tour, von dem man zurückkommt, nach Hause kommt und ja irgendwie gerade in so einer Parallelwelt oder Klassenfahrt oder irgendwas war, wo man erstmal sagt, ich muss jetzt 2 Tage irgendwie so viel Schlaf nachholen wie möglich und so viel gesunde Sachen essen und keinen Alkohol in meinen Körper kippen, wie es geht, um sich wieder halbwegs wie ein Mensch zu fühlen, so ungefähr. Und wenn ich Reste neben meinem Bett stehen habe vom Vietnamesen, dann ist das auf jeden Fall gerade eine Phase, in der ich irgendwie sehr, sehr faul bin und vielleicht gar nichts hinkriege.
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1: Ich habe mit Henning auch bis vor kurzem zusammen gewohnt, bin noch 2 Mitbewohnern. Wir haben uns sehr oft Vietnamesisch geholt. Bei mir war halt ganz extrem immer diese Tourlöcher, wie man das so nennt, dass wenn man von Tour kommt, dass man dann halt irgendwie alles verballert hat, was man hat, an Adrenalin, an Aufregung, was auch immer, und dann halt zu Hause ankommt. Und es ist einfach, man hat irgendwie keinen Bock auf gar nichts und hängt so ein bisschen rum. Und irgendwann habe ich auch gelernt, das halt einfach krass zuzulassen. Ich hatte das mit Henning, weil wir zusammen gewohnt haben. Wir haben uns dann halt im Flur getroffen und haben uns angeguckt. Kein Wort geredet, weil wir halt auch die ganze Zeit irgendwie aufeinander hängen und wir wussten beide genau irgendwie, ja, ich gehe wieder ein bisschen hier Serie gucken und bin mal kurz raus.
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1: Der beste Western auf Netflix fand ich, habe tatsächlich den Namen vergessen, irgendwas mit Ballad of irgendwas, wo Tom Waits mitspielt und das eigentlich so 5, 6 so kleine Stories sind.
2: Mir ist aufgefallen, ich glaube, ich habe noch nie so richtig einen Western geguckt. Ich guck, wenn ich das mache, gucke ich auf jeden Fall immer irgendwie so Serien oder sowas. Aber ich bin auch dann so ein Netflix. Einen Tag lang wird dann nur Netflix geguckt. Und was ich immer mache, ich bestelle nicht vietnamesisch, sondern ich habe, als ich von Tour zurückkam, habe ich immer Sushi bestellt und immer extra zu viel, damit ich weiß, dass ich am nächsten Morgen kein Frühstück machen muss. So faul war ich.
1: Eigentlich gibt's für mich den Song dreimal. Einmal auf dem Album, dann einmal die Videoversion, die wir dann eigentlich einen Monat später gemacht haben, wo wir dann, weil wir unsere Videos ja auch immer live machen und anders instrumentieren, da spielen wir viel schneller, meiner Meinung nach viel geileres Tempo. Und dann gibt es noch die dritte Version für mich, das ist halt jetzt live, so ein Jahr später, jetzt auf Festivals und auf Tour, spielen wir auch wieder anders, da ist dann noch Trompete dabei und mit der Albumversion bin ich noch sehr zufrieden. So von den Sounds, wie gesagt, ist Fans halt irgendwie ein bisschen schneller, wie wir es in dem Video spielen. Groove für mich noch ein bisschen mehr.
2: Perfektion ist eben genau das, was bei uns voll schnell dazu führen kann, dass wir verkrampfen. Und deswegen versuchen wir dann auch nicht perfekt irgendwas einzuspielen, weil das ist ein Unterschied zu anderen Bands und das mag ich auch an uns, dass wir halt eine dynamische Band sind und dass du heute zum Konzert kommst und morgen und wir werden Lieder anders spielen, weil es halt keinen Klick-Track gibt oder irgendwie, manche würden das dann vielleicht als unprofessionell ansehen, aber ich finde, das ist halt das Geile daran, dass es halt schneller und langsamer werden darf, weil sonst ist man die ganze Zeit in so einem Korsett. Wir haben auch nicht überlegt, wir wollen unbedingt, dass Tanzen bei 95 BPM liegt und wir müssen den halt immer dann vorher mal einen Klick anhören, sondern immer so, wie es sich anfühlt, ist es richtig und das ist, glaube ich, auch so ein bisschen unser Konsens. Ich

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1: Ja, liebe Mitglieder des regionalen Empfehlungsgremiums im Mitteldeutschen Revier, ich heiße Sie herzlich willkommen zu einer besonderen Sitzung. Es ist nämlich die 20. Sitzung unseres Gremiums. Ich habe mal geschaut.
2: Okay, bevor ihr gleich aussteigt. Ich dachte auch am Anfang, dass mich das Thema Gremienarbeit zu Tode langweilen würde. Aber ehrlich gesagt ist es so, die 40 Milliarden Euro für den Kohleausstieg sind Steuergelder. Das heißt, jeder und jede von uns bezahlt. Im Durchschnitt sind das 841 Euro pro Kopf. Für mich ist das ungefähr eine Monatsmiete, also ziemlich viel Geld. Dieses Geld soll dafür sorgen, dass sich die Menschen in den Revieren nicht im Stich gelassen fühlen mit dieser großen Veränderung. Dass sie zumindest finanziell aufgefangen werden. Die Entscheidungen darüber, wie die Kohlemilliarden ausgegeben werden, sollen nicht in Berlin getroffen werden. Im Kohleausstiegsgesetz steht, dass die betroffenen Regionen selbst bestimmen sollen, welche Projekte gefördert werden. Wenn Geld verteilt wird, will schnell jeder was vom Kuchen abhaben. Wenn dann noch mehrere Bundesländer beteiligt sind, so wie im Mitteldeutschen Revier, wird's kompliziert. Wie also funktioniert dieser Prozess? Zugespitzt, wer entscheidet über meine 841 Euro? Ich bin Joanna Voss und das ist Nach der Kohle. Folge 9. Wie wär's mit einem Arbeitskreis? €40 Milliarden stellt die Bundesregierung für den Strukturwandel in den Kohlerevieren zur Verfügung. Von diesen 40 investiert der Bund schon mal 26 Milliarden selbst. Damit finanziert er vor allem Verkehrsprojekte, wie die Autobahn 72 zwischen Chemnitz und Leipzig und eine neue ICE-Strecke von Berlin nach Görlitz. Aber der Bund will damit auch einen Teil seiner Behörden in den Kohlerevieren ansiedeln, damit dort neue Jobs in der Verwaltung entstehen. Das Bundesamt für Wirtschaft und Ausfuhrkontrollen hat zum Beispiel seit 2023 eine Zweigstelle in Borna. Wenn wir das Geld abziehen, was der Bund selbst verplant hat, bleiben 14 Milliarden übrig, die die Länder ausgeben können. 4 Länder sind vom Kohleausstieg maßgeblich betroffen. Sachsen, Sachsen-Anhalt, Brandenburg und Nordrhein-Westfalen. Unter denen wurde das Geld verteilt. 20% landen im Mitteldeutschen Revier, also 2,8 Milliarden. Davon bekommt das Land Sachsen-Anhalt 60% und Sachsen 40%, weil der größere Teil des Reviers in Sachsen-Anhalt liegt. Bis dieses Geld in einem Projekt landet, wie das am Heiner See, was ich in Folge 8 begleitet habe, werden über Jahre Anträge geschrieben, Machbarkeitsstudien durchgeführt und Sitzungen abgehalten. Ich will diesen Prozess nachvollziehen und deshalb bin ich bei einer Sitzung des regionalen Empfehlungsgremiums. Etwa 15 Leute sitzen hier in einem Konferenzraum im Beachclub am Schladitzer See. Das ist der See, zu dem der Flashbus aus Folge 1 fährt. Und diese 15 Leute kennen sich gut. Das merkt man auf Anhieb. Es gibt Frühstück und man unterhält sich angeregt mit dem Sitznachbarn. Die meisten sind per Du. Auch ich kenne ein paar von ihnen schon. Da sitzt zum Beispiel Andy Haug, der Bürgermeister aus Hohenmölsen, der Stadt, in die die Leute aus Großgrimma umgesiedelt sind. Er vertritt hier die Menschen aus dem Burgenlandkreis. Mit ihm sitzen da noch 8 VertreterInnen der anderen Landkreise. Das Altenburger Land, Anhalt-Bitterfeld, Leipzig, Mansfeld-Südharz, Nordsachsen, der Saale-Kreis und die Städte Halle und Leipzig. Dann noch 2 Vertreter aus den Arbeitsgruppen Wissenschaft und Forschung und Tourismus und Struktur. Und 2 aus den Planungsverbänden. Das sind die Behörden, die sich um alles kümmern, was mit Raumplanung zu tun hat. Von dem Bergbauunternehmen Mibrag sitzt auch jemand mit am Tisch, ist aber nicht stimmberechtigt. Heute steht eine wichtige Entscheidung an.
1: Ich stelle erstmal die fristgerechte Ladung fest, es sei denn, es hat jemand Einwände.
2: Keine Einwände.
1: Zuerst stimmen Sie der vorliegenden Tagesordnung zu.
2: Tagesordnungspunkt Nummer 1, meine Teilnahme an dieser Sitzung.
1: Gibt es dazu Gegenstimmen? Enthaltungen? Einstimmig, sehr schön. Frau Vosdorf, bleiben.
2: Hier trifft sich die Fachöffentlichkeit. So nennt der Leiter der Sitzung, Henning Mertens, diese Runde.
3: Worum geht's denn hier heute? Was wird hier heute von wem entschieden?
4: Also wir sitzen heute zusammen in Vorbereitung eines Ideenwettbewerbs, der vierte mittlerweile in der Region. Und die Mitglieder des regionalen Empfehlungsgremiums entscheiden heute, welche Themen wir in diesem Wettbewerb als Schwerpunkt setzen werden.
3: Für nächstes Jahr.
4: Für nächstes Jahr.
2: Henning Mertens arbeitet bei der Metropolregion Mitteldeutschland, die dieses Treffen organisiert. Und die veranstaltet jedes Jahr einen Ideenwettbewerb. Kleine und mittlere Unternehmen können sich mit Projekten bei ihnen um Fördermittel bewerben. 2023 hat zum Beispiel das Unterwasserprojekt gewonnen, das ich in der letzten Folge begleitet habe. Heute geht es darum, die Themenschwerpunkte für 2024 festzulegen. Zur Wahl stehen Wasserstoff, Kreislaufwirtschaft, Digitalisierung und die Kategorie Themenoffen, also alles. Soweit so gut. Aber wer ist die Metropolregion Mitteldeutschland? Die ist nämlich keine staatliche Behörde, sondern ein Verein.
4: Wir sind eine Plattform der Akteure in der Region, die Regionalentwicklung länderübergreifend denken und betreiben.
2: Das heißt, Landkreise, Unternehmen, Vereine, Hochschulen, Städte und Handelskammern im Mitteldeutschen Revier haben sich hier zu einem Netzwerk zusammengeschlossen.
4: Die haben sich die Plattform gegeben, auf der sie sich zu den Themen der Region unterhalten können, wo sie auch Entwicklungen voranbringen können, auch Projekte starten, die immer den Fokus haben, die Gesamtregion zu entwickeln, unter Einbindung der Länder, unter Einbindung der Akteure, die damit zu tun haben, ob das Regionalplanung ist oder eben auch Entscheider, die auf Ministeriumsebene sind, weil der Raum eben sehr eng verflochten ist, länderübergreifend.

0: Das ist nämlich auch das Besondere an diesem Gremium, bei dem ich heute sitze. Dass es VertreterInnen aus mehreren Bundesländern gemeinsam an einen Tisch setzt, um Fördermittel zu verteilen. Die Metropolregion Mitteldeutschland will das Revier nämlich als Ganzes denken, unabhängig von Ländergrenzen. Dafür hat sie schon 2017 einen Masterplan geschrieben, wie sich die Region entwickeln könnte. Aber dann kam der Beschluss zum Kohleausstieg. Und plötzlich war klar, der Bund wird das Geld an die Länder weiterreichen. Was bedeutet, die Verteilung wird einer Länderlogik folgen. Und jedes betroffene Bundesland wird eigene Strukturen schaffen, um das Geld zu verteilen. Das Ergebnis ist ein Dickicht an Akteuren, bei dem einem schwindelig wird. Es gibt zig Arbeitsgruppen, Ausschüsse, Entwicklungsgesellschaften, Stabsstellen, Strategiepapiere. Und die heißen auch noch alle sehr ähnlich. Revierausschuss, regionaler Begleitausschuss, regionales Empfehlungsgremium, Agentur für Strukturentwicklung. Ich könnte noch lange weitermachen.
1: Aber diese Fachöffentlichkeit, den Eindruck habe ich jetzt heute auch gewonnen, dass das die gleichen Leute sind, die sich irgendwie dreimal die Woche in fast identischen Konstellationen treffen, um über unterschiedliche Dinge zu reden. Das kostet ja unheimlich viel Zeit, unheimlich viele Ressourcen. Warum gibt es nicht eine einzige Stelle, einen Ausschuss, der diese Entscheidungen trifft?
2: Ja. Das hat was tatsächlich mit der Förderlandschaft zu tun. Es gibt ja Bundesprogramme, es gibt Länderprogramme. Und es gibt regionale Programme. Deshalb habe ich gar nicht die Möglichkeit, das alles so zu bündeln, weil immer der Hauptakteur ein anderer ist. Und es wirkt, als ob sich dieselben Leute immer wieder treffen, ja. Aber die Konstellationen sind dann doch anders, weil oft länderbezogen.
0: Ein Problem bei der Vergabe von Fördermitteln ist also, das Revier, um das es geht, ist eigentlich als Ganzes vom Kohleausstieg betroffen. Erstreckt sich aber über mehrere Bundesländer. Was dazu führt, dass es nicht ganzheitlich betrachtet wird.
2: Ja, da ist der Föderalismus, was das Prinzip des deutschen Staates ist, der steht da so ein bisschen entgegen. Ich habe drei Länderparlamente und verschiedene Konstellationen, sodass es sehr, sehr schwierig wäre.
0: Henning Mertens sagt, so schlimm ist das auch nicht. Immerhin läuft das Revier ja mit dem Kohleausstieg aus. Die Ländergrenzen bleiben.
3: Das wäre doch, wie könnte man denn das auch vermitteln?
4: Also Themen offen.
5: Genau, richtig, das wollte ich gerade sagen.
3: Themen offen haben.
5: Wir müssen ja auch gucken, dass wir die Ziele des RIG erfüllen.
0: Das regionale Empfehlungsgremium beschließt, dass alle vorgeschlagenen Themengebiete, also Wasserstoff, Kreislaufwirtschaft und Digitalisierung, in den Wettbewerb einfließen. Plus die Kategorie Themen offen.
5: Dann bringe ich die Beschlussfassung zur thematischen Ausrichtung des Aufrufs zum öffentlichen Ideen, zum vierten öffentlichen Ideenwettbewerb Unternehmen Revier im Mitteldeutschen Revier wird folgender Beschluss gefasst. Die Auswahl der Themenschwerpunkte wird wie folgt festgelegt. Den Rest kann jeder lesen.
0: Von den Projekten, die sich bewerben, wählt das Gremium dann welche aus, die es zur Förderung empfiehlt. Deshalb Empfehlungsgremium. Am Ende entscheidet aber das Bundeswirtschaftsministerium. Denn die geben das Geld für diesen speziellen Topf. Um 1,6 Millionen Euro im Jahr geht es in dieser Runde. Vom großen 40 Milliarden Kuchen sind das nur kleine Krümel. Das große Geld wird woanders verteilt.
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0: In Borna hat Henrik Reichen sein Büro. Er ist CDU-Politiker und Landrat des Landkreises Leipzig. Und er ist Vorsitzender des regionalen Begleitausschusses Sachsen. Klingt fast genauso wie das regionale Empfehlungsgremium von eben, hat aber deutlich mehr Macht. Bei Greichens Gremium durfte ich nicht dabei sein. Stattdessen treffe ich den Vorsitzenden zum Interview in seinem Büro.
7: Hallo.
1: Ich bin Journalistin, ich habe einen Termin mit Herrn Greichen zum Interview.
7: Das ist in der zweiten Etage.
1: Mhm, alles klar.
0: Der regionale Begleitausschuss entscheidet über das Geld, das das Land Sachsen fürs Mitteldeutsche Revier zur Verfügung hat. Bis 2038 sind das etwas über 1 Milliarde Euro. Sachsen darf das Geld aber nicht auf einmal ausgeben, sondern in einzelnen Förderperioden. Die erste läuft seit 2020. Etwa 400 Millionen Euro darf das Land hier bis 2026 verteilen.
1: Sagen wir mal, ich will ein Projekt starten. Was muss ich tun, damit ich Fördergelder von diesem Kuchen abbekomme?
4: No. Sie müssen zunächst erstmal schauen, sind Sie förderfähig? Förderfähig ist jetzt nicht eine Privatperson, ist jetzt auch nicht ein Unternehmen, sondern förderfähig ist in der Regel diejenigen, die die Infrastruktur herstellen.
0: Also, Fördergelder aus dem Ländertopf kriege ich nur, wenn ich eine öffentliche Institution bin. Unternehmen sind nicht förderfähig. Heißt, ich muss mein Projekt erstmal dem Land oder der Kommune pitchen und die können es dann einreichen. Dafür braucht es eine Projektskizze. Was will ich machen? Wie will ich das machen? Und warum bringt das die Region voran?
4: Projektideen, die manchmal irgendwie so im Raum stehen. Und Mensch, da könnte ich ein Gewerbegebiet machen, dort könnte ich einen Inklusionscampingplatz machen oder ein Bergbaudokumentationszentrum errichten oder sonst was tun. Und qualifiziert aus dieser Idee, die irgendwo entsteht, ein förderfähiges Projekt.
0: Dann muss die Kommune oder das Land in Vorleistung gehen und eine Machbarkeitsstudie in Auftrag geben, um herauszufinden, wie teuer das wird und wie lange es dauert. Das wird dann alles dem regionalen Begleitausschuss vorgelegt. Da sitzen als stimmberechtigte Mitglieder VertreterInnen der Landkreise drin, aber auch der Stadt Leipzig und des Landes Sachsen. Und dann noch ganz schön viele beratende Mitglieder. Die Metropolregion Mitteldeutschland ist zum Beispiel vertreten. Die Agentur für Arbeit, die MIBRAG, Arbeitnehmervertreter, der Landesfrauenrat, der BUND. Denen wird also mein Projekt dann vorgestellt.
4: Tourismus investiert und dann gibt es auch sehr kritische Fragen von vielen Mitgliedern aus dem Begleitausschuss heraus und am Ende eine Empfehlung.
0: Die Entscheidung trifft das Gremium basierend auf einem Punktesystem. Das steht auch alles im Kohleausstiegsgesetz. Punkte gibt es zum Beispiel dafür, wenn ein Projekt Arbeitsplätze schafft, der Nachhaltigkeit dient oder die demografische Entwicklung in der Region verbessert. Aber mit einer positiven Entscheidung in diesem Gremium ist noch kein Cent für mein Projekt geflossen. Das ist quasi erstmal nur die Genehmigung, dass ich einen Förderantrag stellen kann. Und zwar bei der Sächsischen Aufbaubank. Das ist die staatliche Bank, die das Geld am Ende verteilt.
1: Das klingt jetzt für mich relativ langwierig. Wie lange dauert das denn?
4: Das ist auch langwierig. Also es klingt nicht nur so, das ist auch so. Weil wir stellen sich vor, nehmen wir eine Stadt wie Zwenkau, die ja mitten im Landkreis Leipzig liegt. Die Stadt Zwenkau möchte ein grünes Gewerbegebiet ausweisen, so in etwa 40, 50 Hektar groß, direkt an der B2. Das heißt, es muss sich ein Planungsbüro Gedanken machen, welche Grundstücke kann ich mit einem industriellen oder gewerblichen Nutzung hinterlegen, wo brauche ich eine Erschließungsstraße, was brauche ich neben der Erschließungsstraße noch, vielleicht auch noch einen Radweg, vielleicht auch noch einen Eisenbahnanschluss und muss das bis zur sogenannten Leistungsphase 2 auch vorbereiten. Das heißt, es entstehen der Stadt auch mal Kosten, es ist locker ein Jahr Planungszeit weg und erst dann, wenn dieses erledigt ist, wenn auch eine gewisse Kostenschätzung, die dann damit einhergeht, auf den Tisch gelegt werden kann, erst dann landet es im Begleitausschuss. Der Begleitausschuss tagt zweimal im Jahr, sodass all die Projekte, die da irgendwo finalisiert werden und die dann reif sind für den Begleitausschuss, auch dort behandelt werden können. Also bis dann tatsächlich der Zuwendungsbescheid und damit das Geld auch für die Stadt sicher ist, können durchaus mal 2-3 Jahre ins Land gehen in Summe.

0: werden können. Also bis dann tatsächlich der Zuwendungsbescheid und damit das Geld auch für die Stadt sicher ist, können durchaus mal 2-3 Jahre ins Land gehen in Summe.
1: Dauert das denn zu lange aus Ihrer Sicht?
0: Nein, das dauert nicht zu lange, weil zum einen wir in einem Prozess sind, der über 18 Jahre sich erstreckt und wir die 18 Jahre auch klug nutzen sollten und nicht jedes Projekt, was da irgendwie mal jemanden einfällt, zur Förderung bringen, sondern dass es schon auch solche Projekte sind, die gewichtig sind und werthaltig auf die Region auszahlen und im besten Fall natürlich auch über Jahrzehnte helfen, die Wettbewerbsfähigkeit der Region zu stärken.
2: Auf der Webseite der Sächsischen Agentur für Strukturentwicklung kann man sich die ganzen Projekte angucken, die in Sachsen schon gefördert wurden. Dazu gehört zum Beispiel auch der Flashbus aus Folge 1. Aber auch ein Kita-Anbau in Regis-Breitingen und ein KI-Rechenzentrum in Leipzig. Das größte Projekt mit fast 100 Millionen Euro ist die Anschaffung von batteriebetriebenen S-Bahnen. Und damit ist dem Landkreis ein bürokratischer Coup gelungen, erzählt mir Henrik Reichen.
0: 2018, 2019 war eine große kommunale Forderung die, mehr Kommunen mit einem S-Bahn-Takt anzubinden. Wenn ich aber Kommunen mit einem S-Bahn-Takt anbinde, bin ich nirgendwo in einer investiven Förderung, sondern da hätte ich ja nicht investiv mehr Leistung bei den S-Bahn-Unternehmen bestellen müssen. Das hätte wiederum nicht zum Gesetz gepasst und wäre nicht förderfähig. Aus dem Grund haben wir in der Region eine kluge Variante gefunden.
2: Damit die S-Bahn trotzdem öfter fährt, haben sich die drei betroffenen Kommunen zusammengeschlossen und bauen jetzt einfach selbst eine neue Bahnlinie, auf der dann die eigenen S-Bahn-Züge fahren. Das klingt, als läge die Kunst darin, das Projekt, was man durchsetzen will, so oft um die Ecke zu denken, bis es zum Kohleausstiegsgesetz passt.
0: So ist das. So ist das eigentlich in fast jedem Fall des Lebens, dass man die Ziele, die man hat, so passend organisieren und gestalten muss, dass sie zum Gesetz passen. Und manchmal wird es noch ein bisschen herausfordernder, wenn dann noch ein Förderprogramm dahinter steht. Da muss man auch dazu natürlich etwas Kreativität an den Tag legen.
2: Effizient klingt anders. Aber problematisch findet Henrik Reichen das nicht. Das Gesetz ist gut so, wie es ist, sagt er.
0: Da bleibe ich dabei, weil niemand glaubhaft versichern kann, wie hätte er es denn besser organisiert. Also wir leben ja nicht im luftleeren Raum, das muss man mal akzeptieren. Und man muss sagen, wenn ein solcher großer Betrag wie 40 Milliarden Euro die Bundesrepublik auf den Tisch legt und sagt, dieser Betrag, der fließt aber ausschließlich in 4 Bundesländer, dann ist das auch eine hohe solidarische Leistung von den anderen 12 Bundesländern, die ja genauso am Ende des Tages mitfinanzieren und den Regionen helfen. Und dass der Bund dann allerdings sagt, ich halte mich an meine eigene Verfassung, was logischerweise zu erwarten ist, und darf das Geld aber nur für die Zwecke ausgeben, wo ich als Bund nach der Verfassung Geld ausgeben darf. Das ist also für mich grundsätzlich auch nie veränderbar.
2: Okay, klar ist, der Weg von einer Idee für den Strukturwandel bis zu der Entscheidung, dass es Geld dafür gibt, der ist verdammt lang. Aber mein Eindruck ist, eigentlich läuft das alles ganz gut. Im Prinzip gibt es sogar ziemlich viele Informationen darüber, welches Gremium was entscheidet. Trotzdem hat der Strukturwandel ein strukturelles Problem. Zu viele Gremien, die alle ähnlich heißen, ähnlich zusammengesetzt sind und ähnliche Slogans auf ihren Webseiten stehen haben. Und es gibt noch eine Kritik, die ich immer wieder gehört habe. Von Leuten, die selbst am Strukturwandel arbeiten, aber nicht ins Mikro sprechen wollen. Und die haben mir gesagt, das Land Sachsen benutzt die Kohlemilliarden vor allem dafür, eigene Projekte umzusetzen, die eh schon im sächsischen Koalitionsvertrag standen. Bevor der Kohleausstieg beschlossen wurde. Ich frage Henrik Reichen nach diesem Vorwurf.
0: Der Bund, die Länder und auch die Kommunen, die haben am Anfang alle drei Projekte eingespeist, die irgendwo schon vorhanden waren. Die Elektrifizierung der Bahntrasse, die Autobahn A72, die sich der Bund hier anrechnen lässt auf eine Strukturstärkung, das sind alles Projekte, die in dem Fall im Bundesverkehrswegeplan ja eingeplant waren. Die hätten ja ohne die ohne die Gebietskulisse Kohleregion kommen müssen. Die Länder machen Vergleichbares, ne? Die gucken sich auch die Investitionen an, die bei denen auf der Agenda standen. Und die Kommunen haben das am Anfang auch getan, weil um schnell starten.

0: zu können, kann ja im Grunde nur ein Projekt aus der Schublade genutzt werden. Das Entscheidende am Ende des Tages ist aber nicht, ist es ein Projekt aus der Schublade oder ist es ein Projekt, was neu kreiert wurde. Das Entscheidende ist, wie zahlt ein Projekt auf die Wettbewerbsfähigkeit der Region ein und hilft die uns über die nächsten Jahrzehnte auch im Wettbewerb der Region innerhalb unseres Landes uns deutlich besser aufzustellen. Das ist der Anspruch, der am Ende hinter jedem Projekt steht.
1: Durch den Strukturwandel gibt es plötzlich wieder Geld für Städte und Kommunen, in die seit Jahrzehnten nicht mehr investiert wurde. Eine davon ist die Stadt Zeitz. Zu DDR-Zeiten gab es da eine florierende Industrie. Nach dem Mauerfall ging es für Zeitz den Bach runter. Ein Drittel der Menschen sind weggezogen. 30 Jahre lang lag die Stadt in einem deprimierenden Dornröschenschlaf. Aber seit ein paar Jahren tut sich wieder was.
2: Ist Zeitz das neue Berlin?
3: Mutig, aber ich sagte natürlich ja. Ich sitze ja hier in meinem Coworking Space und trinke Latte Macchiato. Natürlich ist Zeitz das neue Berlin, ja.
1: Darum geht's in Folge 10. Nächsten Samstag. Und jetzt habe ich noch einen Podcast-Tipp für euch. 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
1: Stoffwechsel, Stress, Wachstum und Gefühle. Unsere Hormone sind für vieles verantwortlich. Auch für unsere Stimme. Was eine Stimme männlich oder weiblich macht, wie man das erforscht und welche Stimmen am attraktivsten wahrgenommen werden, darum geht's in dieser Folge. Mein Name ist Wieland Mikulajczyk. Wie gut, dass ihr zuhört.
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1: In der Pubertät, heißt es, spielen die Hormone verrückt. Ein Effekt, der den Stimmbruch hervorhebt, der ist vor allem bei Jungen erkennbar. Aber welchen Einfluss haben die Hormone in unserem Alltag auf unsere Stimme? An der Friedrich-Schiller-Universität Jena wird am Institut für Germanistische Sprachwissenschaft im Bereich für Sprechwissenschaft und Phonetik unter anderem zum Zusammenspiel von Hormonen und menschlicher Stimme geforscht. Professorin Melanie Weyrich und Professor Adrian Simpson leiten das Forschungsprojekt und beschäftigen sich in ihrer Arbeit damit, wie sich Testosteron, Östrogen oder Cortisol auf die sprachliche Variabilität und die gegenseitige Attraktivitätswahrnehmung auswirken. Frau Professor Weyrich, Herr Professor Simpson, herzlich willkommen im Forschungsquartett.
2: Hallo.
3: Hallo, wir freuen uns, hier zu sein.
1: Meine erste Frage ist: Was macht eigentlich eine Stimme weiblich oder männlich? Also woran erkennen wir eigentlich, wenn jemand am Telefon mit uns spricht, dass der ein anderes Geschlecht oder das gleiche Geschlecht hat?
2: Also zunächst merken wir das. Wir versuchen jedes Mal, obwohl wir es nicht unbedingt sofort merken, wir versuchen immer das Geschlecht zu bestimmen aus einer erwachsenen Stimme. Nicht unbedingt bei Kindern, aber bei einer erwachsenen Stimme. Und das machen wir unter anderem. Man weiß, dass die Melodie, also die Tonhöhe, wichtig ist. Die Tonhöhe selbst wird bestimmt und es gibt einen relativ großen Unterschied zwischen durchschnittlichen Frauen und durchschnittlichen Männern, so nenne ich das erstmal, dass die Stimmlippen bei Männern länger sind als bei Frauen. Das heißt, sie schwingen langsamer und das führt zu einem tieferen Ton. Und dann gibt es einen Unterschied in dem Vokaltrakt, in der Vokaltraktlänge. Der Kehlkopf senkt ab in der Pubertät und das führt dazu, dass die Resonanzfrequenzen bei der männlichen Stimme oder beim Mann im Mittel tiefer liegen als bei der Frau. Und diese Dinge sind zunächst einmal die Hauptfaktoren, die wir benutzen. Was obendrauf gesetzt wird, ist, dass wir häufig Stimmen als weiblicher oder maskuliner, also männlicher wahrnehmen. Ob das jetzt ein männlicherer Mann ist oder ein weiblicher oder männlichere Frauenstimme ist, diese Dinge unterscheiden wir auch. Wir benutzen dann viele Nuancen und diese Sachen sind häufig gelernt. Das heißt, wir haben bestimmte Muster gelernt, um Frau zu sein, um Mann zu sein. Also einmal gibt's die Anatomie mit Nature und es gibt dann Nurture. Und beides wird heute auch eine Rolle spielen in diesen Merkmalen.
1: Sie haben sich in Ihrer Forschung den Einfluss von den Hormonen auf die sprachliche Variabilität angeguckt. Welchen Einfluss haben denn die Hormone? Und welche Hormonschwankungen gibt es, die einen Einfluss darauf haben könnten?
3: Ja, wir haben gerade schon gehört, dass vor allem in der Pubertät natürlich erstmal so ein kräftiger Testosteronschub kommt bei den Jungs. Aber tatsächlich ist auch im Erwachsenenleben, also auch bei Frauen und Männern, sind wir durchaus von hormonellen Schwankungen beeinflusst. Bei den Frauen, denke ich mal, ist es vielleicht direkt einfacher oder weiß man das eher. Man hat ja den Monatszyklus und man weiß eben, dass dort das Östrogen und das Progesteron variiert. Und da gibt es eben Höhen und Tiefen. Es gibt die fertile Phase, also um den Eisprung herum, da ist das Östrogen eben sehr hoch. Und dann gibt es so eine luteale Phase, wo die Frau nicht fruchtbar ist. Und dort hat man eher ein hohes Progesteron. Und man weiß, dass eben in diesen Stimmlippen, von denen wir eben schon gehört haben, auch Hormonrezeptoren drin sind. Und von daher ist dann eben die These oder die Überlegung, dass eben auch über den Monatszyklus hinweg die Stimme beeinflusst werden kann durch diese Zyklusschwankungen in den Hormonwerten. Es gibt zum Beispiel auch Opernsängerinnen, die durchaus darauf Rücksicht nehmen müssen, dürfen, können und dann eben bestimmte Arien eben in bestimmten Zeiten nicht singen müssen oder wollen. Bei den Männern ist das ein bisschen ja vielleicht nicht so bekannt, aber auch bei Männern gibt es einen Zyklus und der ist über den Tag hinweg verteilt. Also das Testosteron ist bei Männern morgens am höchsten und sinkt dann über den Tag hinweg ab. Und was wir jetzt untersucht haben in dem Projekt, ist eben, wie diese Zyklusschwankungen sich auf die mittlere Sprechstimmlage, also diese Tonhöhe, wie hoch oder tief man spricht, vor allem, ob die dort einen Einfluss hat, der messbar ist. Und ob der jetzt eben messbar ist in der, wirklich in der Grundfrequenz. Das heißt, ich kann im akustischen Signal nachschauen und die Stimmbandschwingung messen, also wie hoch ist jetzt die Stimme, oder eben auch, ob es hörbar ist. Und da kommen wir dann so in den Bereich, also Wahrnehmung von Attraktivität vielleicht auch. Und das wird dann relevant, wenn man so evolutionsbiologisch schaut, welche Rolle spielt die Stimme bei der Partnersuche. Genau, und wie wichtig ist da jetzt zum Beispiel eine hohe Grundfrequenz bei Frauen? Was könnte die anzeigen?
1: Wie klingt die Stimme anders, wenn ich mehr Testosteron habe oder mehr Östrogen? Wenn ich jetzt zum Beispiel Testosteron essen würde oder mir injizieren würde, würde ich dann eine tiefere Stimme haben? Würde ich dann männlicher klingen?
2: Ja, also um den Extremfall zu nehmen, wenn Sie den Sprung nehmen und sagen, ich bin in einem weiblichen Körper, bin eigentlich als Frau geboren, möchte aber jetzt zu einem Mann werden, also ein Transmann, dann ist eine häufige Therapie, dass man Testosteron verabreicht bekommt. Und dieses Testosteron führt unwiderruflich, muss man dazu sagen, dazu, dass die Stimmlippen über mehrere Monate dicker werden. Und das führt dann dazu, ohne dass man irgendwelche zusätzliche Therapie dafür braucht, dass die Stimme dann tiefer wird, weil die Stimmlippen fetter, massiger werden und die schwingen dann langsamer. Das kann man in die andere Richtung allerdings nicht machen. Das heißt, Östrogene haben auch ihre Funktion, aber die Stimme so zu verändern, haben sie auf diese Art und Weise nicht. Und wenn man Beispiele hört nach ein paar Monaten, dann kann eine gewöhnliche Frauenstimme so um Mittel 200, 220 Hertz im Mittel, kann dann wirklich auf einem männlichen, durchschnittlichen männlichen Wert absinken.
3: Vielleicht dazu noch, dass das eben auch einen Zusammenhang gibt zwischen Testosteron und mittlerer Stimmhöhe ohne Testosteronzugabe, sondern einfach, wie gesagt, über den Tag hinweg. Also wir haben gefunden, dass bei Männern eben die Grundfrequenz morgens tiefer ist als am Nachmittag und dass es auch einen Zusammenhang gibt zwischen Testosteronwert und mittlerer Sprechstimmlage über verschiedene Sprecher. Also ein Sprecher mit einem höheren Testosteronwert hatte auch eine tiefere Grundfrequenz. Aber das ist natürlich ein sehr schwacher Zusammenhang, der durch sehr viele Faktoren mit beeinflusst wird und niemals als gegeben genommen werden sollte. Also es gibt immer Ausnahmen und der Zusammenhang ist sehr gering. Es kommt immer darauf an, was ich mir anschaue. Also wir hatten gehaltene Vokale. Die Leute sollten einfach nur A, E, I produzieren. Und bei diesen Aufnahmen gab es den Zusammenhang sehr klar. Wenn wir die Leute aber gebeten haben, ein Bild zu beschreiben, wo natürlich viel mehr auch Varianz in der Sprechstimmlage reinkommt, wo die Leute vielleicht auch durch ihre Persönlichkeit das ein bisschen mal mit ein bisschen mehr Wortwahl und auch mit mehr Energie und mit mehr Begeisterung gemacht haben als andere, dann habe ich dort auch einen Einfluss, der dann nicht mehr einfach so nur mit den Testosteronwerten zu erklären ist.
1: Sie haben sich mit der Attraktivität von Sprechenden beschäftigt. Wann werden Leute denn attraktiver wahrgenommen?
3: Also bei uns ist es schon so, dass das meistens die Parameter sind, die eben sehr typisch männlich oder sehr typisch weiblich sind. Also bei einer Studie haben wir eben auch diese männlichen Stimmen, die wir aufgenommen haben und denen wir auch das Testosteron gemessen haben bei den Sprechern, die haben wir ja auch in einem Perzeptionsexperiment untersucht. Und die Stimmen, die eben eine tiefere Grundfrequenz hatten, wurden von den Frauen auch als attraktiver wahrgenommen. Und natürlich gab es dadurch dann auch einen Zusammenhang, die mit dem höheren Testosteron wurden eben auch als attraktiver wahrgenommen, weil wir eben diese Vermittlung hatten von dieser mittleren Grundfrequenz. Und bei Frauen ist es schon auch so, dass eher eine höhere Grundfrequenz als attraktiv wahrgenommen wird. Allerdings, es darf auch nicht zu viel sein. Also wenn es nicht mehr normal ist, sondern übertrieben und zu hoch, dann ist es vielleicht auch kindlich, dann ist es wieder was anderes. Und einen anderen Parameter, der auch wichtig ist für wahrgenommene Attraktivität, ist sowas wie Stimmqualität. Das ist also unabhängig von der Sprechstimmlage, sondern eher so, ist eine Stimme eben sehr verknarrt, dann ist es eher was Männliches, wird vielleicht eher als dominant und männlich wahrgenommen. Und sowas Behauchteres bei Frauen wird meistens assoziiert mit auch Weiblichkeit.
1: Wie geht man eigentlich bei so einer Forschung vor? Also Sie haben schon so ein paar Stichworte genannt. Wie teste ich die Hormone? Wie kann ich Attraktivität ranken? Und wie wird so eine Stimmveränderung über den Tag zum Beispiel bei Männern dann gemessen?
3: Also wir hatten ein Forschungsprojekt, in dem wir eben genau das untersuchen wollten. Und es war natürlich erstmal tatsächlich die Frage, wie messen wir Hormone? Denn wir sind natürlich keine Mediziner, sondern eigentlich nur Sprechwissenschaftler. Und wir können die Stimmen aufnehmen und wir können aber den Speichel sammeln. Und das haben wir tatsächlich gemacht. Also wir haben die Leute hierher bestellt und wir haben Speichelproben gesammelt in so, es gibt so kleine Reagenzgläser, so Röhrchen, die sind extra dafür gemacht. Und dann wurden die hier gesammelt. Wir haben extra einen Tiefkühlschrank dafür gekauft. Also das heißt, die Proben wurden dann also eingefroren. Und dann haben wir die unter sehr aufregenden Bedingungen im Trockeneis mit dem Auto dann ins Labor gebracht. Und mittlerweile kann man aber bestimmte Proben kann man tatsächlich auch per Post schicken ins Labor. Die müssen dann eben für diese 12 Stunden, die sie unterwegs sind, auch gar nicht gekühlt werden. Ja, also das heißt, wir haben dann einmal diese Speichelproben, bei denen wir die Hormonwerte dann eben in dem Labor analysiert haben lassen. Dann haben wir unsere Stimmaufnahmen, in denen wir eben bestimmte Frequenzwerte messen können. Und dann machen wir noch Hörexperimente, um eben solche Bewertungen von der Stimme zu bekommen. Weil natürlich ist auch immer wichtig ist, wie wird es denn überhaupt wahrgenommen, was da jetzt so übertragen wird. Und dann fragt man einfach, zum Beispiel, man gibt 2 verschiedene Stimmenbeispiele und fragt dann, welcher von diesen beiden Sprecherinnen oder Sprechern finden Sie attraktiver?
1: Welche Erkenntnis hat Sie denn am meisten überrascht?
2: Also teilweise haben wir, und das ist Forschung, die meistens nicht es wird nie groß publiziert. Man liest immer in Nature über Ergebnisse, die es gibt. Wir hatten erwartet, dass wir zum Beispiel im Monatszyklus, dass wir Ergebnisse finden würden. Das war nicht der Fall. Also hormonbezogene Unterschiede haben wir nicht gefunden, also im Laufe des Zyklus.
3: Noch nicht?
2: Ja, das gab es, aber in anderen Studien haben sie durchaus kleinere Unterschiede gefunden. Und da fragt man sich natürlich, es gibt immer dieses Problem des Replizierens. Also man möchte ein Experiment dann wieder machen. Man möchte dann vergleichen die Ergebnisse, die man hat, mit denen von anderen. Und eine Sache, von der man eigentlich nicht ausgehen würde, ist, dass es kulturelle Unterschiede gibt, was Monatszyklus betrifft. Also da würde man dann schon denken, wenn ich an der Stimme, die Stimme sich verändert in eine Studie im Laufe des Monats, dann würde ich das bei mir auch erwarten, dass das passiert. Was wir gefunden haben oder was wir bestätigt haben, ist, dass die durchschnittliche Melodie der Stimme, also Tonhöhe der Stimme, diese Grundfrequenz, durchaus bei Frauen runtergeht. Auch das findet man in der Literatur, dass es mit dem Alter runtergeht und dass das auch hormonbedingt wird. Und das wird auch in diesen Wechseljahren Zeit dann meistens oder mit wird damit beschrieben, obwohl es nie richtig bewiesen wurde. Und was wir festgestellt haben, dass eigentlich die Stimme schon in jüngeren Frauen schon anfängt runterzugehen, so dass es einen signifikanten Abstieg der Grundfrequenz, Abstieg der mittleren Sprechmelodie gibt zwischen 20 und 30. Und das, was auch immer das sein kann, das kann nicht mit den Wechseljahren zusammenhängen. Wir wissen noch nicht, warum es passiert. Wir haben es einerseits vermutet, dass es vielleicht durchaus mit Verhalten zu tun haben kann. Dass es dann sein kann, dass ich mit 30 mich, und jetzt hört sich das ein bisschen provokant an, aber dass man sich nicht mehr so attraktiv machen muss mit 30, wie ich das mit 22 machen musste. Und daher kann ich meine Stimme dahin gehen lassen, wo sie vielleicht eher natürlich sitzt, also von den Grundschwingungen. Ich mache meine Stimme dann nicht so hoch, was in einem bestimmten Maß als attraktiver oft bewertet wird. Aber richtig wissen tun wir es noch nicht.
3: Oder beziehungsweise ist es auch schwieriger bei Frauen, geht die Bewertung der Attraktivität nicht einher mit der Bewertung der Kompetenz? Bei Männern ist es das Gleiche. Also wenn ein Mann eine tiefe Stimme hat, dann wird er sowohl attraktiv als auch kompetent eingeschätzt, seriös. Bei einer Frau ist die höhere Grundfrequenz eher verbunden mit Attraktivität und eine tiefere Grundfrequenz verbunden mit Kompetenz. Und da ist immer so die Schwierigkeit oder die Frage, was ist vielleicht wichtiger oder was wird angestrebt? Und was ich noch hinzufügen wollte, ist, dass wir genau diesen Abfall gefunden haben, schon zwischen 20 und 30, und dass das aber nicht aufgrund der Hormone erklärt werden konnte. Also es gibt nicht dort bereits einen Abfall, der dann also diesen Abfall in der Grundfrequenz erklärt.
1: Ich habe noch eine Frage zum Abschluss. Das Projekt läuft ja jetzt schon ein paar Jährchen. Sie haben jetzt auch schon einiges rausgefunden, haben wir gerade gehört. Welche Anschlussforschung gibt es denn jetzt? Woran forschen Sie gerade? Was wollen Sie noch rausfinden?
3: Also man kann ja immer mehr machen. Und immer wenn man eine Studie macht, dann fällt einem auf, oh, da war in der Methode was, das hätte man vielleicht anders machen sollen. Aber ich glaube, was jetzt noch spannend ist, also was ich gerne noch machen würde und was wir ja auch mit den Kinderdaten machen wollen, ist vielleicht, dass man noch ein bisschen mehr das kulturelle Umfeld mit einbezieht. Also dass man eben schaut, okay, hier in Deutschland sieht es so und so aus und wie ist denn das auch das Frauenbild in Deutschland? Und wir sind da so ein bisschen auch drauf gekommen, weil wir eine Studie gemacht haben, die hier in Ostdeutschland Daten gesammelt hat und in Westdeutschland, also in Trier und in Jena. Und es gibt tatsächlich Unterschiede in diesem Geschlechterrollenbild. Ja, also dass selbst auch nach der Wende immer noch viel mehr Kinderbetreuung im Osten da war und es auch vor der Wende normaler war, für Frauen zu arbeiten, dass wir eine konservativere Geschlechterrolleneinstellung hatten im Westen. Und natürlich innerhalb einem Land sind die Unterschiede nicht so groß. Aber wenn ich jetzt natürlich in ein anderes Land gehe, wo diese kulturellen Einflüsse noch viel größer sind auf das Frauenbild, dann ist dann schon die Frage, ob das nicht auch einen Einfluss hat auf die stimmliche Ausprägung von Geschlecht.
1: Das sagen Professorin Melanie Weyrich und Professor Adrian Simpson vom Institut für Germanistische Sprachwissenschaft im Bereich für Sprechwissenschaft und Phonetik an der Friedrich-Schiller-Universität Jena. Vielen Dank für Ihre Zeit und das spannende Gespräch.
2: Vielen Dank.
3: Wir danken auch.
2: Tschüss.
3: Tschüss.
1: Außerdem an dieser Stelle vielen Dank für die Produktion dieser Folge. Die kam diese Woche von Clemens Möller. Das war's mit dem Forschungsquartett für diese Woche. Immer donnerstags erscheint eine neue Episode. Wir freuen uns, wenn ihr wieder reinhört und einem wissenschaftsbegeisterten Menschen vom Podcast erzählt. Ich bin Wieland Mikulajczyk. Vielen Dank fürs Zuhören. Bleibt neugierig und bis zum nächsten Mal.
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0: Mitte des 20. Jahrhunderts hat man gedacht, naja, vielleicht wenn wir Affen in menschliche Obhut bringen und die so aufziehen, wie wir unsere eigenen Kinder aufziehen, vielleicht können die dann ja auch sprechen. Eigentlich ist das Interessante das Symbolhafte, also dass ich überhaupt in der Lage bin, irgendwas so zu bezeichnen, wie es mir gerade gefällt und in meiner linguistischen Gemeinschaft dann mich zu einigen, wie wir was bezeichnen. Also nenne ich den Tisch jetzt Tisch oder Table oder Hutziputzi, ja? Ist ja alles nur eine Frage der Konvention. Jedenfalls dieses Aufnehmen von der linguistischen Information und daraus dann Regeln zu extrahieren, das ist sicherlich etwas Menschspezifisches. Da kommt nicht einer mit dem Zauberstab und sagt, Peng, jetzt hast du hier die Sprachfähigkeit und die Affen haben sie leider nicht, sondern das muss ein graduellerer Prozess gewesen sein.
1: Hallo zusammen, ich bin Katharina Menne, Wissenschaftsjournalistin und Redakteurin bei Spektrum der Wissenschaft.
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1: In diesem Podcast stellen wir die ganz großen Fragen der Wissenschaft. 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
2: Die großen Fragen der Wissenschaft.
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2: Wir nutzen sie jeden Tag, ohne darüber nachzudenken. Wir streiten mit ihr, wir lieben mit ihr, fluchen mit ihr, erklären die Welt mit ihr. Diesen Podcast gäbe es nicht ohne sie. Sprache.
1: Weltweit gibt es rund 7000 lebende Sprachen. Die genaue Zahl ist schwer zu schätzen, da Sprachen fortwährend neu entstehen, sich weiterentwickeln oder aussterben.
2: Aber eigentlich ist es ziemlich unglaublich, dass es sie überhaupt gibt. Kein anderes Lebewesen kann, zumindest soweit wir bislang wissen, derart detailliert über Vergangenes berichten, Pläne schmieden, Witze erzählen oder über schwarze Löcher diskutieren. So wie wir in unserer vorherigen Podcast-Folge mit dem Physiknobelpreisträger Reinhard Genzel.
1: War die Entstehung der Sprache ein plötzlicher evolutionärer Durchbruch oder das Ergebnis eines schier unendlich langen Prozesses? Entwickelte sie sich vielleicht aus Gesten, aus Lauten? Brauchten wir zunächst ein größeres Gehirn oder hat Sprache unser Gehirn erst geformt? Und warum können wir sprechen, aber unsere nächsten Verwandten, die Schimpansen, offenbar nicht?
2: Die Frage, wie die Sprache entstanden ist, führt uns an die Grenzen von Evolutionsbiologie, Linguistik, Neurowissenschaft und Anthropologie. Es ist ein wahrhaft interdisziplinäres Forschungsgebiet.
1: Eine der Wissenschaftlerinnen, die diese Grenzen seit Jahrzehnten erforscht, ist Julia Fischer. Sie ist Biologin und Primatenforscherin, Professorin an der Universität Göttingen und leitet die Abteilung Kognitive Ethologie am Deutschen Primatenzentrum. Mit Feldstudien, zum Beispiel im Senegal, und vergleichenden Experimenten untersucht sie, wie Primaten kommunizieren und was uns ihre Rufe, Gesten und sozialen Signale über die Ursprünge unserer eigenen Sprache verraten können. Passenderweise hat sie schon vor gut 20 Jahren ihre Antrittsvorlesung zum Thema zur Evolution der menschlichen Sprache gehalten.
2: Herzlich willkommen in unserem Große-Fragen-Podcast, Frau Fischer.
0: Ja, vielen Dank für die Einladung. Ich freue mich sehr, hier zu sein.
1: Ja, ich freue mich auch sehr, dass Sie hier sind.
2: Wir freuen uns.
1: Da schließt meine Frage direkt an. Wir haben ja eingeleitet mit, diesen Podcast würde es möglicherweise ohne Sprache nicht geben. Wann haben Sie denn zuletzt gedacht, wow, die Sprache, das ist wirklich eine geniale Erfindung?
0: Ungefähr vor 3 Sekunden. Also allein Ihnen zuzuhören, allein die Möglichkeit, dass wir die Möglichkeit haben, miteinander zu sprechen, die Möglichkeit, uns auszutauschen, über eben so viele Dinge zu sprechen, in vielfältiger Weise. Das ist, wenn man ganz kurz darüber innehält, dann ist es eigentlich immer wieder faszinierend, was uns da zur Verfügung steht.
2: Sie erforschen die Evolution von Kognition, Kommunikation und Sozialverhalten, unter anderem von Guinea-Pavianen, Artname Papio Papio, die Sie im senegalesischen Urwald beobachten. Makaken studieren Sie, glaube ich, auch. Das alles läuft unter der Überschrift kognitive Ethologie und klingt reichlich akademisch. Also, worum geht's?
0: Es geht darum, also Ethologie ist eigentlich ja vielen Leuten durch Konrad Lorenz bekannt, dieser Fach der Verhalten, also dieser Ansatz in der Verhaltensbiologie. Da geht es darum, anzuerkennen, dass vermutlich sehr viel des Verhaltens tatsächlich angeboren ist. Also, dass es Evolution des Verhaltens gibt, dass nicht alles, was wir machen, gelernt ist. Und die kognitive Ethologie beschäftigt sich damit, was Tiere wissen. Also wir versuchen herauszufinden, wie die Informationen verarbeiten, wie sie Informationen aufnehmen, vielleicht auch, wie sie Informationen weitergeben, aber vor dem Hintergrund, dass es angepasst ist an selektive Drücke, an die Umwelt, in der sie leben, an die Gruppenstruktur, in der sie leben. Und das unterscheidet sich zum Beispiel von Ansätzen, wie es die US-amerikanischen Behavioristen, als es sie Anfang des 20. oder bis zur Mitte des 20. Jahrhunderts noch sehr prominent gab, die einfach gesagt haben, nein, alles ist ein Resultat von Lernen. Alles ist ein Resultat von Erfahrung. Und da ist die Ethologie, geht da ganz anders ran.
1: Vielleicht müssen wir zu Beginn, weil wir ja schon direkt so reingestiegen sind mit Sprache und jetzt auch schon der Begriff Kommunikation gefallen ist, vielleicht mal klären, was ist denn Sprache überhaupt?
0: Also ich finde es ganz sinnvoll, tatsächlich anzufangen mit verschiedenen Kriterien. Es gibt nicht ein einziges Kriterium, das Sprache von anderen Formen von Kommunikation unterscheidet. Und darüber wird natürlich heftig gestritten, was sind die entscheidenden Kriterien. Da gibt es also Leute, die sagen, die Grammatikfähigkeit ist entscheidend. Bin ich in der Lage, tatsächlich einzelne Wörter sinnvoll und regelhaft so zusammenzusetzen, dass sie eine neue Bedeutung generieren? Das bezieht sich dann sehr stark auf Noam Chomsky und seine generative Grammatik. Andere Ansätze gehen eher von so statistischem Lernen aus, was Grammatik angeht, aber die stellen sozusagen die Grammatik nach vorne. Aber es gibt auch Forscher und Forscherinnen, die sagen, naja, eigentlich ist das Interessante das Symbolhafte, also dass ich überhaupt in der Lage bin, irgendwas so zu bezeichnen, wie es mir gerade gefällt und in meiner linguistischen Gemeinschaft dann mich zu einigen, wie wir was bezeichnen. Also nenne ich den Tisch jetzt Tisch oder Table oder Hutziputzi, ja? Ist ja alles nur eine Frage der Konvention. Wie bezeichnen wir etwas? Und was kommt zuerst? Kommt erst die Grammatik oder kommt erst die Semantik, also diese Fähigkeit zu bezeichnen? Und für mich steht tatsächlich in meinen Überlegungen eigentlich dieses Bezeichnen, finde ich, noch spannender. So als großen Sprung im Prinzip, den man kognitiv macht, dass man sagt, hier habe ich einen Gegenstand oder da passiert etwas gerade und jetzt tausche ich mich mit jemand anders drüber aus. Und dann kommt erst danach die Grammatik.
1: Jetzt ist es aber ja so, dass Kinder diese Sprache erst einmal lernen müssen. Also das heißt, da sind wir ja doch beim Lernen. Sie haben möglicherweise oder ziemlich sicher die Sprachfähigkeit schon angelegt. Aber alles, was danach kommt, das müssen sie erst noch erlernen. Was weiß man denn darüber bereits? Also wie funktioniert das? Und vor allen Dingen, man sieht das ja dann selber bei Kindern, die einen, ja, die lernen eben Englisch und die anderen Französisch und die anderen Deutsch oder was auch immer für eine Sprache. Das heißt, da muss ja schon irgendwie noch was anderes passieren.
0: Also ich muss mich erstmal nochmal, also korrigieren nicht unbedingt, aber das nochmal spezifizieren. Die Ethologie sagt nicht, dass Lernen gar keine Rolle spielt, sondern dass, genau wie Sie es gerade selber gesagt haben, dass Lernfähigkeit auch eine angeborene Eigenschaft ist. Ja. Und natürlich lernen gerade Primaten unglaublich viel. Ja. Menschliche und nicht menschliche Primaten sind lernfähig und Kinder dann, also menschliche Primaten, sind eben mit dieser besonderen Fähigkeit ausgestattet, Sprache zu erwerben. Und zwar mehr oder weniger automatisch. Man muss die eigentlich gar nicht so stark instruieren. Einfach weil die in einer Gruppe sind, weil die hören, wie die Leute um sie sprechen, extrahieren die ganze Zeit unheimlich viel Informationen über die statistischen Muster auch. Also was gehört zusammen? Welche Wörter kommen zusammen? Und deswegen kommt das ja auch oft vor, dass Kinder dann schon so kleine Mini-Phrasen haben. Ja, nicht rausgehen. Es ist gar nicht klar, ob das jetzt wirklich zwei Wörter für die sind oder einfach eine Aussage. Ne? Ich will nicht rausgehen. Nicht rausgehen. Jedenfalls dieses Aufnehmen von der linguistischen Information und daraus dann Regeln zu extrahieren, das ist sicherlich etwas Menschspezifisches. Ja, also auch Affen, das war ja nicht klar. Mitte des 20. Jahrhunderts hat man gedacht, naja, vielleicht wenn wir Affen in menschliche Obhut bringen und die so aufziehen, wie wir unsere eigenen Kinder aufziehen, vielleicht können die dann ja auch sprechen. Aber das war nicht der Fall. Die haben eine ganze Menge verstanden, die konnten Kommandos verstehen, so wie Hunde. Aber keiner von denen hat spontan angefangen zu sprechen.
1: Das heißt, man hat versucht, denen Sprechen beizubringen. Wie muss ich mir das vorstellen? Was waren das für Experimente?
0: Also in einem Fall war das eben ein Tier, das in die Familie aufgenommen wurde, zusammen mit dem Kind aufgezogen wurde. Und man hat dann wirklich versucht, durch intensives Training, also durch Belohnung, Dressur im Prinzip, ja, durch Dressur das Tier dazu zu bringen, den Schimpansen Wörter zu wiederholen oder Laute zu wiederholen. Und nach 2 Jahren war man bei 4 Lauten. Ja, da ist einfach nicht viel gekommen. Es war dann irgendwie Abkapp und Mama, Papa oder so. Ja, das war's. Und natürlich hat das Kind, das gleichzeitig mit diesem Schimpansen aufgezogen wurde, in der Zeit sich irgendwie, hat es erzählt, was es heute alles erlebt hat. Ja, also ganz andere Voraussetzungen, ganz andere Entwicklungswege. Und da sieht man eben ganz deutliche Unterschiede in dem Vermögen, in dem angeborenen Vermögen, ja.
2: Sie haben eben Noam Chomsky und die generative Grammatik erwähnt. Das müssen wir vielleicht für unsere Hörerinnen und Hörer noch mal kurz aufdröseln, damit die auch verstehen, was damit gemeint ist. Und wenn ich es richtig verstehe, sind Sie keine Chomskyanerin, wenn man das so sagen darf.
0: Also ich finde, es war natürlich unglaublich interessant, was er vorgelegt hat an Arbeitsprogrammen. Und das war im Grunde so eine formalisierte Betrachtung von Sprache. Wie kann ich Sprache eigentlich analysieren? Also was ist mein Verb, mein Objekt? Ja, wie? Und er hat dann im Grunde sehr viel mit so Baumstrukturen gearbeitet und gezeigt, man hat sozusagen eine geschachtelte Struktur, in der immer, also unter Phrasen sozusagen in größere Zusammenhänge eingebettet werden. Und Sätze letztendlich immer wieder zerlegbar sind in vorhersagbare Strukturen. Ja. Und dann gibt es eben Sprachen, da ist dann das Verb am Ende, dann gibt es Sprachen, da ist das Verb weiter vorne. Ja, im Deutschen ist es immer ganz weit hinten. Darüber hat sich Mark Twain lustig gemacht, ja, dass man im Deutschen das Verb nach vorn ziehen können müsse, indem man sich ein Fernglas anguckt, weil erst dann könnte man es sozusagen erkennen, ja, weil es ganz am Ende erst die Auflösung eigentlich kommt. Also mit diesen Eigenschaften von Sprache hat sich Chomsky auseinandergesetzt und für ihn war eigentlich die Idee, es muss irgendwie so eine Art Mutante gegeben haben oder so eine Art plötzliche Struktur im Gehirn, die dazu in der Lage ist, diese das Zusammenschieben von Untersätzen sozusagen zu fabrizieren im Kopf. Ja. Und dann gab es aber Kollegen auch am MIT in den USA und in Harvard, die gesagt haben, naja, es muss schon evolviert sein. Also das passiert nicht so plötzlich. Da kommt nicht einer mit dem Zauberstab und sagt, peng, jetzt hast du hier die Sprachfähigkeit. Und die Affen haben sie leider nicht, sondern das muss ein graduellerer Prozess gewesen sein. Aber was tatsächlich passiert ist, wie das gekommen ist, das wissen wir immer noch nicht. Ja, das ist nämlich das sozusagen der große Spoiler. Ja, keiner von uns, und das sind Hunderte und Tausende von Leuten, die sich darüber schon Gedanken gemacht haben, keiner kann sozusagen genau den Finger drauflegen und sagen, dieses war der Moment, als der erste Satz gesprochen wurde.
1: Weiß man denn immerhin schon oder kann man das zurückverfolgen, ob die Neandertaler sprechen konnten, wenn man so ein bisschen in der Menschheitsgeschichte zurückguckt?
0: Mich würde es nicht überraschen, wenn wir sozusagen auf einmal Tonaufnahmen hätten, ja, weil ja bestimmte Formen der Kommunikation schon ziemlich avanciert waren. Das heißt, die hatten also ja auch schon Symbole zum Beispiel in ihrer Kultur, ja. Und ich könnte mir vorstellen, dass das tatsächlich Hand in Hand gegangen ist, weil Symbole sind ja auch schon, wenn ich irgendwie eine Hand an die Wand male oder wenn ich ein Tier an die Wand male, dann habe ich ja den ersten Schritt gemacht, etwas abzubilden. Und das ist sehr, sehr ähnlich, wie dass ich etwas sprachlich abbilde. Also dass man überhaupt etwas darstellt gewissermaßen, ohne dass es jetzt da ist und dass man dazu in der Lage ist oder dass man die Motivation dazu hat, etwas abzubilden. Wenn man das kann, dann kann man auch vielleicht schon eine einfache Sprache gehabt haben. Also würde ich nicht ausschließen.
1: Und Sie sprachen ja davon, dass es durchaus Diskussionen gibt, ob es da jetzt irgendwie ein Gen gab oder auch nicht. Und da fällt ganz oft der Name FOXP2. Und da gab es jetzt kürzlich auch bei uns bei spektrum.de eine Meldung zu, die nahelegt, dass es eben eher genetische Regionen sind und jetzt nicht ein einzelnes Gen, das mit der Sprachfähigkeit zusammenhängt. Was ist da aus Ihrer Perspektive der aktuelle Stand? Also wie gucken Sie auf dieses Gen FOXP2?
0: Ja, ich habe ja tatsächlich dazu auch, wir waren da an einigen Studien beteiligt, auch zusammen mit Svante Paabo und Wolfgang Innert. Und wir haben uns zusammen angeguckt, wie kommunizieren Mäuse, die menschliche Variante dieses FOXP2-Gens gewissermaßen eingebaut bekommen haben. Verändert sich die Lautgebung bei Mäusen? Weil, also Mäuse sind ja eigentlich sehr lautgebungsfreudige Tiere. Wir können das Gott sei Dank nicht hören, weil das alles immer im Ultraschallbereich ist. Sonst hätten wir die ganze Zeit Krach in der Scheune sozusagen. Aber die vokalisieren viel, machen viele Laute. Und da hatten wir am Anfang, als war erst eine kleinere Stichprobe, eine kleinere Gruppe mit Mäusen, die so genetisch verändert waren. Und da hatte sich das so ein bisschen angedeutet, als wären deren Gesänge tatsächlich länger und toller. Und dann haben wir gesagt, okay, das machen wir jetzt aber nochmal mit einer großen Stichprobe, mit vielen Tieren. Da war der Effekt dann wieder weg. Und zu dem FOXP2 muss man sagen, das ist eigentlich so eine richtige Wissenschaftsgeschichte an sich. Ja, also man hat das ja identifiziert, dieses Gen, weil in einer Familie es eine Häufung von Sprachstörungen gab und dann hat man sich angeguckt, wo ist da die Mutation und dann wurde dieses FOXP2-Gen identifiziert und am Anfang wurde das verkauft als das Gen für Grammatik. Ja, sehr spezifisch. Also wenn man da eine Mutation hat, dann hat man keine Grammatik mehr. Später kam dann raus, dass sie nicht nur keine vollständige Grammatik hatten, sondern auch andere kognitive Defizite und andere Entwicklungsstörungen und so weiter. Das war die berühmte KI-Familie. Und die dann hieß es, ja, aber wahrscheinlich ist es doch ein Sprachgen. Also nicht mehr nur Grammatik, sondern darüber hinausgehend. Und dann hat man angefangen, immer mehr zu gucken und stellte irgendwann fest, es ist eigentlich gar nicht ein Gen für eine bestimmte Eigenschaft, sondern das ist ein Transkriptionsfaktor, der ganz viele andere Gene kontrolliert. Unter anderem die Synapsendichte in den Basalganglien, das sind jetzt Strukturen im Gehirn, ja, die was auch mit Motorik zu tun haben, also wie man sich bewegt, aber auch die Lungenentwicklung und viele andere Bereiche. Also es wurde sozusagen immer unspezifischer und immer weniger klar in Verbindung zu bringen mit tatsächlich Sprachfähigkeit. Und gleichzeitig hat man verstanden, dass es fast gar keine Prozesse gibt, die nur unter der Kontrolle von einem einzigen Gen sind. Also monogenetische Störungen gibt es zwar, das wissen wir bei bestimmten Krankheiten, aber es ist eher selten und meistens sind das doch ganze Netzwerke, die im Konzert gewissermaßen dafür sorgen, dass alle Fähigkeiten, die bei Sprache eine Rolle spielen, funktionieren.
2: Sie haben Mäuse erwähnt, wir haben schon gesagt, Sie sind Primatenforscherin. Wo endet für Sie eigentlich Tierkommunikation und wo beginnt Sprache?
0: Also für mich ist ein wichtiges diagnostisches Kriterium tatsächlich diese Möglichkeit, etwas willkürlich zu bezeichnen. Ja, das ist das Erste. Und das Zweite ist dann tatsächlich eine Regel

0: bedeutet das, wenn ich so einen schwarzen Boller da auf die vierte Linie male? Ja? Das bedeutet was anderes, als wenn ich es unten hin male. Und das ist letztendlich nur konventionell. Wir haben uns dann irgendwann mal darauf geeinigt, so transkribieren wir Musik. Und im Computercode ist es letztendlich auch so. Es gibt eine Konvention, wie man die Sachen aufschreiben muss und in welcher Reihenfolge, damit bestimmte Operationen ausgeführt werden. Also insofern wären das für mich Sprachen, genauso wie die Gebärdensprachen, muss man ja sagen. Es gibt ja nicht nur eine Gebärdensprache, sondern jedes Land hat auch seine eigene Gebärdensprache. Das sind vollständige Sprachen, die erfüllen diese Kriterien, die simpelsten, also sowieso, ja, Wort und Grammatik. Die haben aber natürlich andere Eigenschaften noch. Zum Beispiel finden die ja nicht nur in der Zeit statt, sondern auch im Raum. Ja, das heißt also, je nachdem, wo ich die Gebärde mache, im Raum vor mir, kann es auch was anderes bedeuten. Aber das ist letztendlich wieder eine Konvention. Ja, die müssen sich einfach einigen in einer Sprachgemeinschaft. Wenn ich in die Richtung bedeutet es das und in die andere Richtung bedeutet es was anderes. Aber es ist eben dieses Konventionalisierte. Ne? Wir müssen uns einigen, bei uns bedeutet das das. Und das finden wir eben in keiner der Tiersprachen, also in keiner Tierkommunikation finden wir diese Konventionalisierung. Und das ist für mich sozusagen das, was es jetzt zu erklären gilt. Was muss ich eigentlich mitbringen, um eine Konvention zu erzeugen. Und das bedeutet für mich, und ich glaube, Mike Tomasello, der ja damals Max-Planck-Direktor war in Leipzig, inzwischen wieder in den USA arbeitet, der hat darüber, finde ich, sehr gut gearbeitet, das herauszuarbeiten, wie soziale Kognition, also das Nachdenken darüber, was jemand anders weiß und wie ich mich selber äußere, dass ich das in Bezug zueinander setzen muss. Und das ist dann ein bisschen so ein Henne- und Ei-Problem. Muss ich erst die Sprache haben, damit ich erkennen kann, dass der andere was anderes denkt? Oder muss ich erst die soziale Kognition haben, damit ich überhaupt Sprache entwickeln kann? Die Antwort habe ich nicht. Aber ich finde, das ist so ein bisschen so eine Pudelskernfrage.
1: Wir haben sie auch auf unserer Liste stehen. Also in unserer Formulierung ist Sprache eher ein Werkzeug des Denkens oder seine Voraussetzung. Aber Sie haben schon gesagt, Henne- und Ei-Problem.
0: Ja.
2: Das heißt, wir könnten eigentlich an einer anderen Stelle ansetzen. Das passt doch sehr gut, wo Sie nämlich gesagt haben, welche Voraussetzungen braucht es eigentlich? Also, um mal auf der biologischen Ebene zu bleiben, oder welche anatomischen Voraussetzungen mussten denn entstehen, damit Sprache möglich wurde?
0: Ja, auch da kann man gewissermaßen erstmal ein bisschen Wissenschaftsgeschichte machen. Es gab eine lange Zeit diese prominente Hypothese, der Neandertaler konnte nicht sprechen, weil der Kehlkopf noch nicht abgesenkt war. Und bei Menschen ist es so, dass der Kehlkopf relativ tief sitzt. Das kennt fast jeder von uns, diesen unangenehmen Beieffekt, dass man sich leicht verschluckt. Und dass wir nicht gleichzeitig sozusagen atmen und trinken können. Ja, das können zum Beispiel Babys, können das ja. Also
2: ich wollte gerade fragen, konnte der Neandertaler gleichzeitig atmen und trinken?
0: Also es hieß erst, der Neandertaler hätte das gekonnt. Dann gab es nochmal neue Untersuchungen, man hat gesagt, das ist Quatsch. Und abgesehen davon ist das auch egal. Also man kann ja auch eine Klicksprache machen. Man muss ja die Laute nicht genau so machen, wie wir sie machen können, weil wir einen abgesenkten Kehlkopf haben und weil unsere Zunge so beweglich ist dadurch. Ja, wir haben dadurch diesen tollen Artikulationsraum, also können diese verschiedenen Vokale sehr einfach machen und können sehr schnell Laute in der Zeit verändern. Aber auch das mit den Vokalen, also man hat jetzt zum Beispiel die Paviane, die wir untersuchen, die machen Laute, die heißen Wahoo, weil die sich so anhören wie Wahoo. Also die machen sozusagen A und die machen U. Die können auch schreien, das hört sich an wie I. Also die können bestimmte Vokale auch bilden, aber es ist immer noch keine Sprache. Das reicht nicht. Ja? Also es ist eine notwendige, aber keine hinreichende Voraussetzung für Sprache.
1: Aber die können schon auch bezeichnen, wenn eine Gefahr aus der Luft kommt oder vom Boden kommt, oder? Das ist doch schon irgendwie rudimentär, so würde man jetzt als Laie denken, ein ganz kleines Stückchen Sprache vielleicht.
0: Ja, das hat man lange gedacht. Das war natürlich erstmal ein absoluter Sensationsbefund, als das in den tatsächlich das erste Paper war in den 70er Jahren und dann kam die große Studie in Science, die dann unglaublich viel Aufmerksamkeit erregt hat, 1980 heraus. Und da wurde berichtet, dass grüne Meerkatzen, die in Ostafrika leben, verschiedene Alarmrufe machen auf verschiedene Feinde. Also wenn da ein Adler ist, dann gibt es bestimmt

0: bestimmte Art, die heißen Raubrufe. Und wenn die eine Schlange sehen, dann machen sie Chatter. Und wenn sie einen Leoparden sehen, machen die so eine Barks, so Belllaute. Und das hat die Leute richtig kirre gemacht. Ja, das war natürlich ein toller Befund. Und das könnte ja sein, dass das die ersten Wörter waren gewissermaßen. Aber was wir dann unter anderem gemacht haben, wir haben uns eine nahe verwandte Art angeguckt, die ganz woanders lebt, in Westafrika. Und die machen genau haarklein dieselben Alarmrufe, ohne dass die je miteinander in Kontakt gewesen wären. Das heißt, es ist nicht konventionalisiert, sondern es ist angeboren, wann ich welchen Laut zu machen habe. Ja, das ist ein sozusagen reflektorisches System fast. Da sieht man was Gefährliches in der Luft, dann triggert das sozusagen den Adleralarmruf. Und wenn die dann älter werden und schlauer werden und mehr Informationen verarbeiten können, dann wissen sie eben, dass ein herunterfallendes Blatt oder eine Taube nicht gefährlich sind. Da muss ich dann keinen Adleralarmruf machen. Wenn aber ein Raubvogel kommt, dann schon. Ja, und das ist das Wichtige. Also es gibt eine Entwicklung, aber die ist sozusagen auf der Seite von der Kognition, der Kategorisierung von verschiedenen gefährlichen oder weniger gefährlichen Stimuli in der Umwelt, also was ich so um mich herum sehe. Aber der Rest der Kette ist gewissermaßen genetisch festgelegt.
1: Aber wenn Sie jetzt Feldforschung machen und da ist jetzt dieser eine Affenlaut, der ganz klar bezeichnet Schlange, ja? Sie würden das auch verstehen. Also Sie würden inzwischen aufgrund Ihrer Erfahrung sofort wissen, oh, Vorsicht, ja, weil auch ich bin vielleicht als Forschende hier im Dschungel gefährdet, da muss eine Schlange in der Nähe sein. Ja? Also so gut funktioniert diese, in Anführungsstrichen, Sprache, also
0: Kommunikation.
1: Kommunikation, dankeschön. Insofern funktioniert die schon, sogar zwischen Arten, wenn man so möchte.
0: Genau. Und weil sozusagen die Zuhörer so viel Informationen da rausziehen können, funktioniert das System auch unheimlich gut. Also ohne, dass jemand was bezeichnet, also ich würde diesen Begriff dann, wenn Sie jetzt mein Student wären, würde ich sagen, bitte benutzen Sie nicht den Begriff bezeichnen, weil es ist nicht wirklich bezeichnen, sondern es ist eine Reaktion.
1: Ist ein Reflex.
0: So ein bisschen
1: ein Lautreflex.
0: Sie können das auch unterdrücken, die müssen nicht automatisch. Es ist nicht jetzt wie, wenn man die gegen die Kniescheibe haut und dann hat man diesen ausschlagenden Unterschenkel, das haben wir nicht. Aber es ist, die können keinen anderen Laut machen. Absolut. Und da haben wir kein einziges Beispiel dafür bis jetzt gefunden.
1: Und genetisch festgelegt, also nicht erlernt.
0: Nein, ist nicht erlernt. Die machen ein kleines Affenbaby, wenn man dem das erste Mal eine Schlange zeigt, macht es einen Schlangenalarmruf. Bumm. Und wir waren auch mal, also es gibt von diesen grünen Meerkatzen, da sind auch eine Population ist in die Karibik verschifft worden mit den Sklaventransporten damals. Die sind also seit Hunderten von Jahren getrennt, ja, von ihrer Ursprungspopulation. Die machen auch noch genau dieselben Rufe. Wir haben die da mal aufgenommen, ja. Da hat also Lernen spielt in der Struktur der Laute überhaupt keine Rolle. Was die lernen ist, wann muss ich den denn machen? Ja, wenn die Schlange, also bei Schlangen ist immer so ein bisschen, da kennen wir auch von uns selber, ne? Schlangen sind einfach sehr potente, irgendwie aversive Reize, auf die man immer reagiert. Aber jetzt zum Beispiel Adleralarmruf.
1: Auf so einen Leopard würde ich wahrscheinlich auch reagieren.
0: Ja, das ist dann sozusagen die Kunst, man muss lernen, das zu unterdrücken, zu reagieren. Ja. Aber nochmal zurück zu den Empfängern. Ja, die anderen Affen, die sind eben unheimlich schlau, wenn es ums Interpretieren geht. Und die können auch eben sich zusammenrechnen. Wer war das? War das jetzt ein Baby, das den Ruf gemacht hat? Kann ich vielleicht ignorieren? War das der sowieso sich dauernd erschrickt? Kann ich vielleicht auch ignorieren? Haben wir heute Morgen schon Löwen gesehen? Ja, dann ist die Wahrscheinlichkeit, dass da wirklich ein Löwe ist, doch größer. Also die nehmen ganz viele Informationen sozusagen auf, verarbeiten die, bevor die eine Entscheidung fällen. Und das ist das, was diesem System sozusagen auch mal so ein bisschen Druck nimmt. Wenn alle sich adäquat verhalten, warum soll ich dann eine Sprache hervorbringen, die komplexer ist, wenn es doch auch so geht? Es ist ein bisschen eine unbefriedigende Erklärung, aber sozusagen das ist das, was wir vorfinden. Ja, wir finden ein System vor, da haben wir schlaue Empfänger, aber letztendlich sozusagen grunzende und schreiende Sender. Ja, also das ist ein unglaubliche, das ist passt nicht so gut zusammen, wie man sich's eigentlich erst denkt, ja. Aber es scheint zu funktionieren. Und das finde ich so spannend, weil die Tiere leben in komplexen Gesellschaften. Die haben sehr ausdifferenzierte Sozialbeziehungen. Die haben eine ganze Reihe von Problemen, die sie lösen müssen. Also wann gehen wir wohin? Wann gehen wir los? Gehen wir heute nach da oder nach dort? Die müssen sich abstimmen. Und die kriegen das alles hin, einfach nur, indem sie sich gegenseitig beobachten. Und
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1: Das hätte man vor ein paar Jahren auch nicht erwartet. Die Kernenergie erlebt so eine Art Comeback. Viele Länder wollen wieder Atomkraftwerke bauen und teilweise in Mini-Versionen. Was es damit auf sich hat und wie das zu bewerten ist, das erfahrt ihr heute bei uns hier im Spektrum-Podcast. Mein Name ist Marc Zimmer. Schön, dass ihr dabei seid.
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0: Wart ihr schon mal in Wales? Ganz im Norden von Wales, da gibt's eine Insel, die sind etwa so groß wie Rügen. Anglesey heißt die. Und da gibt's vor allem Wiesen, könnte man sagen. Es gibt ein paar mittelalterliche Burgen und, so habe ich gehört, mehr Schafe als Menschen. Und außerdem gibt's da auch noch den Ort mit dem allerlängsten Namen in Europa. Der hat 58 Buchstaben und es sind fast nur Konsonanten. Also walisisch pur, eine ganz, ganz lustige und komische Sprache. So als Außenstehender, ich werde das jetzt nicht versuchen hier auszusprechen, aber ihr könnt ja mal googeln, den längsten Ortsnamen Europas. So, und jetzt denkt ihr, was erzählt er uns von Wales und was hat er sich da alles zusammengegoogelt? Aber nein, ich kenne mich da sogar ein kleines bisschen aus. Ich habe da nämlich mal ein Semester studiert, da oben in Nordwales. Es ist zwar schon eine ganze Weile her, aber tatsächlich war ich damals auch öfter auf eben erwähnter Insel Anglesey. Da muss man nur über so eine Brücke rüber von der Stadt, wo ich da studiert habe. Nur was ich nicht wusste, während ich da war, mitten in dieser ländlichen Idylle, da liegt ein Atomkraftwerk. Einfach mal so. Und das lief sogar noch, als ich damals dort Erasmus gemacht habe. So, und jetzt sind wir beim eigentlichen Thema. Dieses alte Kraftwerk, das soll jetzt zu einer ganz neuen Generation von Atomkraftwerken werden. Und zwar in so einer Art Miniaturvariante. Da stecken ganz, ganz große Hoffnungen drin. Aber natürlich gibt's auch eine Menge Kritik. Und damit hat sich Thomas Siebel gerade ausführlich beschäftigt. Der ist Ingenieur und Redakteur für Physical Sciences bei Spektrum der Wissenschaft. Hallo Thomas.
1: Hallo Marc.
0: Ja, Thomas, das Ganze nennt sich, also diese Mini-AKWs, Small Modular Reactors. So heißt die Technologie also, um die es geht. Wie funktionieren denn diese, kurz gesagt, SMRs? Und woran unterscheiden sie sich vielleicht auch von den klassischen Atomkraftwerken?
1: Genau, also der Name sagt's ja schon, sie sind small, also klein und modular. Man kann sich das vorstellen, man hat so einen Baukasten von Atomreaktoren, den kann man nutzen, um sich sein Atomkraftwerk so zurechtzubauen, wie man es eben gerade braucht. Jetzt mal ganz vereinfacht gesprochen. Und klein bedeutet in dem Fall, die haben eine Leistung von ungefähr 300 Megawatt, so die Ecke. Die konventionellen Kernreaktoren, die wir hier in Deutschland stehen hatten oder die auch ansonsten in Europa noch in Betrieb sind, die sind 3- oder 4-mal so stark und so groß eben auch, ne? Und der entscheidende Unterschied bei den SMRs ist jetzt eben, dass sie in der Fabrik gefertigt werden sollen. Das gibt's so in dieser Weise bislang noch nicht bei den konventionellen Atomkraftwerken. Die werden vor Ort am Standort, wo sie eben mal stehen sollen, aufgebaut. Das Ganze dauert jahrelang. Riesige Projekte, enorm teuer. Wir kennen das ja alles. So, und diese SMRs, die sollen jetzt aus der Fabrik kommen. Die Komponenten sollen dann in großen Stückzahlen gebaut werden. Vor allem die zwei Hauptkomponenten, die Reaktoren und die Kühlkreisläufe dieser kleinen Mini-Kraftwerke. Und diese Teile sollen dann per Zug oder Schiff oder LKW fertig zum Standort des Atomkraftwerks dann eben transportiert werden. Und dort werden sie noch, jetzt vereinfacht gesprochen, in Fundament gesetzt, zusammen montiert, angeschlossen, ans Stromnetz angeschlossen und dann sollen die nach 3 Jahren Strom produzieren. Das sind so die Versprechen der Atomindustrie, klingt alles ganz großartig, gemessen an dem, was wir bislang oder aus den letzten Jahren so kennen, aus der Atomkraft. Und dadurch, dass diese Kraftwerke also in der Fabrik produziert werden sollen, in großen Stückzahlen irgendwann mal, sollen die Kosten dieser Atomkraftwerke massiv gesenkt werden. Das ist so das, was man sich davon erwartet.
0: Ja, weil bisher, das muss man vielleicht mal dazu sagen, also kann man sich auch wahrscheinlich auch vorstellen, ein Atomkraftwerk zu bauen ist wirklich unfassbar teuer bisher. Und jetzt kommen wir doch mal zu diesem konkreten Beispiel in Wales. Was entsteht denn da gerade und wie weit ist man da?
1: Genau, du bist ja gerade auf die Insel eingegangen. Die zieht ansonsten ja Urlauber, Naturliebhaber oder in Ausnahmefällen auch mal Studenten an. Mhm. Ansonsten ist die Struktur schwach, wie man so schön oder so unschön sagt. Also da wandern die jungen Leute ab. Die wollen dort nicht mehr bleiben. Die Insel hat tatsächlich bessere Zeiten erlebt. Zum Beispiel die Zeit, als dort mal ein Atomkraftwerk stand. Das war 35 Jahre lang in Betrieb bis 2015. Da wurde es vom Netz genommen. Danach hat man versucht, ein neues Atomkraftwerk dort aufzubauen. Das ist gescheitert, zu teuer, wie man es so kennt. Und vor wenigen Jahren hat die britische Regierung dann das Golden Age of Nuclear ausgerufen. Die wollen also groß wieder in die Kernkraft einsteigen in Großbritannien. 2 große Kernkraftwerke werden dort jetzt gebaut. Hinkley Point C und Sizewell C. Und auf dieser Insel Anglesey sollen jetzt also 3 SMRs gebaut werden. Auf dem Gelände dieses stillgelegten alten Atomkraftwerks. Später soll das noch erweitert werden, also ganz typisch für SMRs. Es werden zuerst 3 Blöcke hingestellt und dann irgendwann vielleicht nochmal 5 weitere, um die Leistung zu steigern. Dieses Jahr wird angefangen, dieses Atomkraftwerk zu bauen. Bis 2029 soll das fertig sein und soll unter anderem dann auch ein nahegelegenes Rechenzentrum mit steter Energie versorgen. Für die britische Regierung und auch für die britische Industrie ist das so eine Art Leuchtturmprojekt. Also Rolls-Royce baut dieses Kraftwerk, das ist ein großes britisches Unternehmen. Und wenn da alles funktioniert, dann soll das also mal zum Exportschlager werden und in alle Herren Länder exportiert werden. Für uns ist das interessant, weil es das erste SMR in Europa sein wird. Und aus EU-Perspektive ist das insofern interessant, dass ein großer tschechischer Energieversorger groß bei Rolls-Royce eingestiegen ist. Die beobachten jetzt genau, was da gebaut wird in Wales. Wenn das alles gut geht, die Kosten einigermaßen im Rahmen bleiben, die Bauzeiten auch, wird dieser Energieversorger an drei Standorten in Tschechien solche SMRs bauen. Einer davon nur einen Steinwurf von der deutschen Grenze entfernt.
0: Also bleibt auch für uns und für die EU natürlich spannend, was da passiert. Thomas, jetzt hast du schon so ein bisschen von den Vorteilen, die hast du so angeschnitten, nochmal konkret gefragt, warum werden so große Hoffnungen in diese Technologie gesetzt? Also welche Vorteile verspricht man sich?
1: Ja, die Hoffnungen sind eigentlich auf zwei Seiten verteilt. Einmal auf die Staaten, die eben in diese Technologie investieren wollen, also weiter Kernkraftwerke bauen wollen, und zwar diese kleinen dann. Und natürlich liegt die große Hoffnung auch auf der Atomenergiebranche, die durchaus angeschlagen ist, jedenfalls in Europa. Die hatte ihren Boom in den 70er und 80er Jahren. Aus dieser Zeit stammen fast alle Atomkraftwerke, die in Europa errichtet wurden, 300 AKWs. Fast 300 AKWs hatten wir hier. Heute sind allerdings nur noch 168 in Betrieb. Das heißt, sie werden alt, werden außer Betrieb genommen, auch ohne den politischen Beschluss eines Atomausstiegs. Also in anderen Ländern passiert das genauso nach einer gewissen Zeit. Und gleichzeitig wurden extrem wenige AKWs neu hinzugebaut. Die hinzugebaut wurden, hatten mit enormen Verzögerungen zu kämpfen, explodierenden Kosten. Das Paradebeispiel war in Nordfrankreich der Reaktor in Flamanville. Die haben 17 oder 18 Jahre gebraucht, um den aufzustellen. Also alles irgendwie schlechte Nachrichten für die Atomenergiebranche. Und mit diesen SMRs soll jetzt natürlich alles besser werden. Das soll schnell gehen, die kommen aus der Fabrik, die sollen super einfach anzuschließen sein. Und so weiter. Und die Staaten, viele Staaten, auch in Europa, haben daran Interesse. Polen, Tschechien, Frankreich, Großbritannien, Schweden, Finnland und so weiter. Und auch in Nordamerika, USA, Kanada. Die haben ein Interesse dran, vor allen Dingen die europäischen, weil sie aus den fossilen Energien natürlich aussteigen. Die müssen ihre Kohlekraftwerke abschalten und brauchen eben was Neues. Wind und Sonne sind volatil, das wissen wir. Wenn man die nutzen will im Netz, im Stromnetz, dann muss man die Netze anpassen, alles sehr aufwendig und kompliziert. Und diese, also so ein klassischer Ansatz für den Bau von SMRs ist, dass man einen alten Standort von einem alten Kohlekraftwerk hat, das abgeschaltet wird. Und diesen Standort will man weiter nutzen, weil die Stromverbindungen sind ja schon da. Der Netzanschluss ist da, der ist auch darauf ausgelegt, große Leistungen aufzunehmen, und dann kann man ja das Kohlekraftwerk einfach abschalten und setzt stattdessen innerhalb von wenigen Jahren ein SMR oder mehrere SMR nebeneinander hin, die dann diese elektrische Leistung wieder ins Netz reinbringen sollen. Genau, die Hersteller versprechen also, dass das alles super einfach gehen soll, und überzeugt ist unter anderem auch die Europäische Kommission, namentlich Ursula von der Leyen, die ironischerweise bekanntlich Deutsche ist, aber sie sagt, die Kernenergie gehört in den europäischen Strommix, und die Kommission hat nun sogar im Frühjahr 2026 eine SMR-Strategie ausgerufen und mit Hunderten von Millionen Euro, 200 Millionen Euro ausgefüttert, um den Start dieser Technologie in Europa voranzubringen. Es geht natürlich um die Kosten dabei. Atomenergie ist ja eine sehr teure Energieform, gerade wenn man es vergleicht. Die Stromgestehungskosten im Vergleich zu Wind und Solar, die sind viel höher bei der Atomenergie. Und das liegt eben daran, dass vor allem der Bau dieser Atomkraftwerke extrem teuer ist. Das kriegt man auch nicht ohne staatliche Mittel hin. Also ein privates Unternehmen wird das niemals schaffen. Der Betrieb von Atomkraftwerken ist wiederum relativ günstig. Also die Brennstoffe kosten vergleichsweise wenig. Und um von diesen hohen Kosten runterzukommen, galt eigentlich lange die Devise, wir bauen die Atomkraftwerke immer größer und größer und größer. Dann sind die Investitionskosten ein bisschen höher, aber der Betrieb bleibt trotzdem relativ günstig. Und dafür hat man in diesem günstigen Betrieb dann dafür ein riesiges Atomkraftwerk, das viel Leistung bringt und günstigen Strom produziert. Und die SMRs, die gehen nun eben genau den anderen Weg. Die versuchen immer kleiner zu werden und die Kosten zu drücken, indem die Teile in der Fabrik gefertigt werden und dadurch die Baukosten eben senken sollen.
0: Ja, und dann ist natürlich die große Frage, lohnt sich das wirklich mit diesem Mini-AKW? Also wird der Strom dadurch billiger oder vielleicht auch klimafreundlicher?
1: Das halte ich für fraglich. Also heute ist es so, wie gesagt, ne, Atomstrom ist teuer. Der kostet in Europa und den USA so je nach Standort zwischen 8 und 18 Cent pro Kilowattstunde. Wind an Land kostet 3 bis 7 Cent, Solarenergie 3 bis 9 Cent, also ist deutlich günstiger. Damit sich diese SMR-Technologie am Markt irgendwie behaupten kann, müssen sehr viele SMRs hergestellt werden. Also es reicht nicht ein SMR, der erste SMR wird auf jeden Fall teuer. Wenn sehr viele in der Fabrik produziert würden, dann würden die allmählich günstiger werden. Und also das Bundesamt für Sicherheit in der nuklearen Entsorgung, BASE nennt sich das auch, die haben mal berechnen lassen, wie viele SMR eine Firma eigentlich fertigen lassen müsste und verkaufen müsste, damit die wettbewerbsfähig sind mit konventionellen Kraftwerken, wie sie heute gebaut werden. Und sie sind auf den Wert 3000 gekommen. 3000 SMRs müssten gefertigt werden, damit das überhaupt wirtschaftlich würde. Mhm. Also sicherlich kommen andere Analysen zu anderen Werten, aber ja, ob das jetzt genau 3000 sein müssen, sei mal dahingestellt. Aber selbst wenn es einige hundert sein müssten, sieht man schon, die Zahl der gefertigten SMRs müsste sehr groß sein, damit sich das lohnt. Ich habe Tobias Schmidt von der ETH Zürich mal dazu befragt. Der ist dort Technologiepolitik-Experte. Und der ist überzeugt, dass diese erwünschte Kostensenkung durch die Serienfertigung, dass das nicht funktionieren wird. Also dieses Konzept geht nicht auf. Es wird nicht gelingen, standardisierte Reaktoren herzustellen, die ohne weiteres an verschiedenen Standorten aufgebaut werden können. Am Ende wird es so sein, dass jeder Standort irgendwie dann doch eine maßgeschneiderte Anlage braucht. Ich habe auch mal nach einem Befürworter der Technologie gesucht und mich mit einem Forscher vom Massachusetts Institute of Technology, MIT, kurz geschlossen. Und er hat dafür plädiert, überhaupt die Atomenergie mit einer anderen Sichtweise zu betrachten, nämlich sie als Infrastrukturbauten zu sehen. Bei Brücken zum Beispiel fragt auch niemand, ob sie zu teuer gewesen seien. Und man braucht sie nun mal. Und AKWs seien 60 bis 80 Jahre in Betrieb, viel länger als Wind- oder Solaranlagen oder auch Gaskraftwerke. Und nach 20 bis 30 Jahren rechnet sich das für den Betreiber. Und insofern sei das eine Rechnung, die aufgeht, sagt er. Allerdings konnte er mir nun auch nicht sagen, ob der Strom günstiger würde dadurch. Also mein Schluss jetzt aus den ganzen Diskussionen ist, dass der Strompreis nicht günstiger würde durch SMRs. Ja, und dann hast du, meine ich, noch gefragt, ob das denn eine klimafreundliche Alternative sei, ein SMR. Ja, Atomenergie ist eine CO2-arme Technologie und damit wäre sie allemal klimafreundlicher als das Verbrennen von Kohle oder Gas.
0: Also generell wie bei Atomenergie, das so ist, diese SMRs bieten jetzt keinen extra Vorteil nochmal beim Thema Klima.
1: Kein zusätzlichen gegenüber konventionellen Kraftwerken. Ja. Also es ist eigentlich alles relativ ähnlich. Der Brennstoff ist der gleiche. Es funktioniert alles ähnlich. Selbst die Technologie ist ähnlich, nur dass sie nun eben in der Fabrik hergestellt werden soll. Es gibt sehr viele Konzepte bei den SMRs. Da gibt es auch ziemlich innovative und abgefahrene. Aber wenn man jetzt sieht, welche SMRs heute gebaut werden, das sind im Prinzip kleine Ausgaben der Leichtwasserreaktoren, wie man sie jahrzehntelang schon gebaut hat.
0: Okay, also wir hören, es gibt auch jetzt schon auch eine gewisse Skepsis dann auch in Teilen der Forschung, was diese Projekte angeht. Trotzdem ist das jetzt auf Anglesey in Wales bei weitem nicht das einzige Projekt, was in dieser Richtung schon läuft, ne? Also wie groß ist da die Dimension schon?
1: Ja, genau. Also zwei Projekte werden immer wieder genannt. Eines in China und eines in Russland. In China steht seit ungefähr 3 Jahren ein 200 Megawatt Atomreaktor. Also der ist relativ klein, würde deswegen so als SMR vielleicht auch durchgehen. Aber die Chinesen haben 11 Jahre gebraucht, um den zu bauen. Und die Herstellung ist auch nicht auf eine fabrikmäßige Fertigung ausgelegt. Das heißt, das ist ja möglicherweise gutes Marketing, aber ein SMR ist das nicht. Anders sieht das in Russland aus. Die haben ein schwimmendes Atomkraftwerk. Das ist 50 Megawatt stark und das ist in der Fabrik gebaut und soll auch weiterhin in der Fabrik gebaut werden. Das wird da schon ganz gut passen. Also dieses schwimmende Atomkraftwerk liegt heute vor der nördlichsten Stadt in Russland und versorgt die und nahegelegene Ölplattform mit Strom. Am interessantesten ist für uns aber sicherlich ein Projekt in Kanada, genauer gesagt in Darlington, Ontario Lake. Da wird ein SMR gebaut von der Firma GE Hitachi. Das ist auch schon richtig im Bau. Das ist schon eine riesige Baustelle. 2029 soll das fertig werden. Und wenn das erfolgreich ist, wird dieses Konzept auf Polen übertragen. In Polen sollen weitere Reaktoren dieser Baureihe dann gebaut werden. Und wer natürlich auch noch sehr interessiert ist an dieser Technologie, sind unsere energiehungrigen Digitalkonzerne. Also Google plant den Bau von SMRs. Amazon ist groß in die Förderung der Technologie eingestiegen. Also auch von dieser Seite gibt es Interesse.
0: Ja, das klingt nach einem richtigen Comeback der Kernenergie eigentlich.
1: Ja, könnte man so sehen. Allein in Europa sind über 50 Projekte so in der Pipeline, ja. Da gibt's so eine schöne Karte, kann man sich im Internet anschauen. Da sind alle möglichen Standorte eingezeichnet, wo solche SMRs mal entstehen sollen. Allerdings investieren

0: eine schöne Karte, kann man sich im Internet anschauen. Da sind alle möglichen Standorte eingezeichnet, wo solche SMRs mal entstehen sollen. Allerdings investiert wurde dort überall noch überhaupt nichts. Das sind alles ganz frühe Projektphasen, abgesehen von diesem Standort, von dem wir gesprochen haben, in Wales. Kritiker bezeichnen diese SMRs gerne mal als Smart Marketing Reactors oder auch einfach mal als PowerPoint-Reaktoren, weil die Projekte gehen zum allergrößten Teil nicht über Pläne hinaus, Stand heute. Also, wenn es ein mittelfristiges Comeback der Kernenergie gibt, dann wird das sicherlich nicht durch SMRs getrieben sein.
1: Und wenn wir jetzt nochmal so auf den Sicherheitsaspekt, der uns ja beim Thema Kernenergie immer umtreibt, gucken, ne? Also nicht umsonst haben wir ja vor einigen Jahren nach Fukushima uns großflächig verabschiedet in Deutschland von der Kernenergie, geht es ja immer um den Aspekt Sicherheit und natürlich auch um die Frage, was passiert mit dem Atommüll aus solchen Kraftwerken? Wie ist denn das bei den SMRs?
0: Da verändert sich im Vergleich zu konventionellen Kernkraftwerken eigentlich nicht viel, zumindest was den Müll angeht. Was die Sicherheit angeht, ja, die Reaktoren sind kleiner, die arbeiten mit weniger radioaktivem Material. Das ist erstmal der Sicherheit förderlich. Andererseits sollen SMRs ja möglichst in großen Stückzahlen gebaut werden, damit sie sich rentieren. Und das bedeutet, man würde solche Mini-Atomkraftwerke an sehr vielen Standorten haben. Das heißt, das radioaktive Material wäre dann über ja geografisch weit verteilt. Was das für die Sicherheit bedeutet, sei mal dahingestellt. Andererseits kann man aber auch konstatieren, dass die SMRs insgesamt ein bisschen einfacher konstruiert sind. Also das Design ist einfacher, die haben spezielle passive Sicherheitssysteme verbaut, die Sicherheit schon erhöhen im Vergleich zu konventionellen Kernkraftwerken, wie wir sie heute kennen. Das verleitet im Umkehrschluss mittlerweile aber schon einige Hersteller dazu, zu sagen, naja, man könnte ja auch beim Notfallschutz dann ein bisschen einsparen, weil die sind ja sicherer, die Kraftwerke. Also die Frage ist gar nicht so einfach zu beantworten, ob diese SMRs jetzt sicherer sind oder nicht. Unterm Strich könnte man vielleicht zu dem Schluss kommen, sie sind vielleicht genauso sicher oder nicht sicher wie konventionelle Kraftwerke. Naja, und was den Atommüll noch angeht, Atommüll wird auch entstehen beim Einsatz von SMRs. Da die Technik im Grunde die gleiche ist, also dieser physikalische Prozess, der da drin abläuft, der ist bei den SMRs, die nun entstehen, im Grunde der gleiche wie in konventionellen Kraftwerken. Und da entsteht pro erzeugter Energieeinheit die gleiche Menge an Atommüll. Und ja, ein Endlager gibt's nun in Finnland. In Deutschland könnte man sich 2070 auf einen Standort geeinigt haben. Ja, also das Problem ist weiterhin ungelöst.
1: Und mal abseits vom Sicherheitsaspekt, welche Kritik gibt es jetzt noch an der Technologie? Oder sagen wir mal andersrum formuliert, vor welchen Herausforderungen steht das momentan noch?
0: Ja, also ein Punkt, den wir jetzt noch nicht angesprochen hatten, ist die Zulassung. Dieser ganze rechtliche Aspekt, der noch dahinter steckt. Ich glaube, du hast es kurz angeschnitten. Es ist wahnsinnig aufwendig, ein Atomkraftwerk auf den Markt zu bringen. Das dauert Jahre. Ich habe darüber beispielsweise mit Sören Kliem gesprochen vom Helmholtz-Zentrum Dresden-Rossendorf. Der ist Experte für Reaktorsicherheit und der hat gemeint, die Aufsichtsbehörden, die sind noch überhaupt nicht fit für diese Art von Reaktoren. Es reicht auch nicht, dass ein Reaktor einmal in einem Land zugelassen wird, sondern es ist im Prinzip jedes Land, das SMRs bauen will, selbst dafür verantwortlich, seine nationale Gesetzgebung daraufhin anzupassen, dass SMRs dort gebaut werden. Er ist sich nicht sicher, wie und ob das überhaupt funktioniert und ist deswegen sehr gespannt auf die Demonstrationsreaktoren, die jetzt gebaut werden. Da wird sich zeigen müssen, ob das nicht nur technisch, sondern auch rechtlich überhaupt umsetzbar ist.
1: Also viele Hoffnungen stecken da schon drin von Seiten der Industrie, sage ich mal, aber und teilweise auch politisch. Aber es gibt dann doch noch einige Kritikpunkte oder auch Herausforderungen, die zu beachten sind. Thomas, deswegen abschließende Frage. Denkst du, wir werden so in den kommenden Jahren wirklich viele solcher Mini-AKW oder SMRs sehen?
0: Also viele definitiv nicht. Davon kann man nicht ausgehen. Also jetzt warten wir ab, was in Kanada und Wales bei den SMRs passiert, die ja laut Plan 2029 ans Netz gehen sollen. Der MIT-Wissenschaftler, mit dem ich gesprochen habe und der eigentlich ein Befürworter der Technologie ist, sagt mit Bezug auf den kanadischen Reaktor, der Zeitplan ist unrealistisch. Bis 2029 werden die nicht fertig und die Kosten sind zu niedrig angesetzt. Mhm. 13 Milliarden Euro investiert die Provinz Ontario in den Reaktor, der 1,2 Gigawatt

0: groß wird. Also das sind insgesamt dann 4 SMRs, die nebeneinander stehen. Ein Gaskraftwerk kostet unter 1 Milliarde, wenn es die gleiche Leistung bringen soll. Muss man natürlich sagen, das ist jetzt ein First of its kind. Also einen solchen Reaktor gibt es noch nicht. Der erste ist immer teuer, extrem teuer. Ja, aber warten wir mal ab, wie die Erfahrungen sind. Realistischerweise gehen diese beiden Kraftwerke Anfang der 2030er Jahre vielleicht ans Netz. Wenn die dann noch attraktiv sind, kosten- und bauzeitmäßig und Staaten sich darauf einlassen, dann müssen die eben noch in die Zulassung gehen. Das dauert wiederum ein paar Jahre und dann müssen die noch gebaut werden. Das ist alles aufwendig. Also meine Schätzung ist, vielleicht werden wir um das Jahr 2040 herum noch weitere SMRs sehen. Aber gewiss nichts, was die Renaissance der Kernenergie mittelfristig tragen wird.
1: Alles klar, Thomas. Wenn euch das noch weiter interessiert und ihr noch mehr Details wissen wollt, Thomas hat das alles auch nochmal aufgeschrieben und seinen Artikel, den findet ihr auf spektrum.de. Und ja, Thomas, dir sage ich vielen, vielen Dank fürs Erklären und den kleinen Ausflug nach Wales.
0: Ebenfalls vielen Dank.
1: Und das war's für diese Woche von uns hier beim Spektrum Podcast. Vielen, vielen Dank euch fürs Zuhören. Seid gerne auch kommende Woche wieder dabei. Wie immer am Freitag gibt's dann eine neue Folge von uns. Und bis dahin würde ich mich freuen, wenn ihr den Podcast abonniert, kommentiert, wenn ihr bewertet und gerne auch teilt. Das hilft uns sehr. Auch dafür vielen, vielen Dank. Mein Name ist Marc Zimmer und ich sag Tschüss und macht's gut.
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1: Zu den immer noch unverständlichen, weil in ihrer bräsigen Zähigkeit, respektive Zähnbräsigkeit, durch kein vernünftiges Argument zu beeindruckenden Kulturphänomenen zählt der Kabarettist. Wer das Glück hat, derart jung zu sein, dass ihm dieser Begriff nichts mehr sagen will, sollte sich rasch von diesen Ausführungen abwenden, einen schönen Taylor Swift-Clip anhören oder die Mallorca-Monologe von Thomas Bernhardt auf YouTube betrachten und nie mehr über die Kabarettisten und ihr Schreckensprojekt, das Kabarett, nachdenken müssen. Selbstverständlich wird der Kabarettist von manchen Menschen geschätzt. Das liegt aber nur daran, dass der Mensch ein irrendes und seinen eigenen Geschmack oft unterlaufendes Wesen ist. Genau diese Schwäche, diese Gutmütigkeit vieler Menschen machen sich die Kabarettisten zunutze. Es gelingt ihnen immer wieder, einen, wenn auch nicht sehr großen Teil der Welt glauben zu machen, ihr Tun stehe in einem verwandtschaftlichen Verhältnis zu Vernunft, Klugheit, Esprit oder sogar, manche von ihnen denken das ernsthaft, zur Kunst. Kabarettisten sind aber eigentlich keine Künstler, sondern Kleinkünstler. Viele nennen sich in unsinnigem Stolz immer noch so. Am Kabarettisten ist eben alles klein. Der politische Verstand, das Talent zur Selbstironie und natürlich auch die Befähigung zu der Einsicht, dass alles, was sie sagen, für die Menschheit und ihr Fortkommen vollkommen bedeutungslos ist. Vor ein paar Tagen machten die Kabarettisten der ZDF Anstalt von sich reden, indem sie mit ausgestellter Fassungslosigkeit auf das Verdikt ihres eigenen Senders gegen ein angeblich antifaschistisches Lied reagierten, in dem es kurz gefasst darum geht, Leuten, die man für Faschisten hält, an den Kragen zu gehen. Das Lied stammt von Danger Dan, dessen lyrisches Talent den Vergleich mit der poetischen Spannkraft eines Regenwurms nicht zu scheuen braucht. Die bitterlustigen Spaßvögel von der Anstalt dürfen das Lied in ihrer Sendung nicht bringen und sehen sich nun gewissermaßen als innersenderische Opposition, als die letzten Lindwürmer gegen die drohende Götterdämmerung der Demokratie. Kabarettisten ziehen das, was sie Humor nennen, immer aus der hysterischen Pupanzierung der Verhältnisse. Der Düsseldorfer Hauch- und Flüstersatiriker Dieter Nuhr ist empört, weil viele Leute seine abscheulichen Witze über ermordete Frauen nicht lustig finden. Und der mit einem Brettel vorm Kopf durch die AfD-Schützenfeste tingelnde Uwe Steimle wird sich hinter dem Recht auf Meinungsfreiheit verstecken, das seine Stichwortgeber vor allem für ihresgleichen reklamieren. Joachim Fest, der Chronist deutscher Finsternisse, hat sich folgenden Imperativ notiert: Ertrage die Clowns. Es war schwer für ihn. Für unser Eins grenzt es ans Unmögliche.
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1: Wir haben KünstlerInnen, wo ich knallhart sage, du bist so gut, dir fehlt vielleicht noch ein bisschen wirtschaftliches und effizientes Arbeiten, aber dieser Job, du bist eigentlich schon Berufsmusiker, du verdienst nur noch kein Geld damit und da gibt's Stellschrauben.
2: Das sagt Erik Lubadel. Er ist selbst Musiker, Unternehmer, Manager und Berater. Und obwohl er in seiner Karriere nicht den einen großen Scheitermoment hatte, hat er in seinen Jahren in der Musikbranche gelernt, dass der Traum vom Musikerdasein unerfreulich oft auch mit dem Scheitern verbunden ist. Mit gefloppten CDs, mit leeren Konzerträumen und geplatzten Verträgen. Heute ist er immer noch als Musiker aktiv, vor allem aber hilft er anderen MusikerInnen mit seiner Firma Mittelgrün Reisen dabei, nachhaltig erfolgreich zu sein und sich eine Karriere aufzubauen. Wie also schafft man den großen Durchbruch? Darum geht's in dieser Folge vom Flopcast. Ich bin Rabia Schlotz. Hi.
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2: Erik Lubadel ist mit der Musik aufgewachsen. Von klein auf an spielt er Instrumente. Mit 16 hat er einen ersten Plattenvertrag. Später geht er als Musiker auf Europatournee. Und auch heute noch, mit 33 Jahren, ist er der Musik und der Bühne treu geblieben. Und das, obwohl Scheitern in der Musikbranche eher die Regel als die Ausnahme ist. Wie man in diesem Business erfolgreich sein kann, das bringt Erik Lubadel mittlerweile mit seiner Agentur auch anderen MusikerInnen bei. Und ein paar Einblicke gibt er jetzt bei uns hier im Flopcast. Schön, dass du da bist. Hallo Erik.
1: Hallo.
2: Erik, du bist seit vielen Jahren Berufsmusiker, kennst die Branche, die guten und die schlechten Seiten. Und du sagst, MusikerInnen haben im Alter ganz viele Momente des Scheiterns. Was genau meinst du damit?
1: Ja, auf jeden Fall. Also es liegt ja in der Natur der Sache, dass wenn man mit Kreativität arbeitet und mit im Prinzip mit seiner Seele, die auf die Bühne kommt oder die in die Öffentlichkeit kommt, dass man da eine hohe Sensibilität hat. Das ist geradezu dazu prädestiniert, eben auch eine emotionale Haltung zu vielen Dingen zu haben. Mhm. Und ja, es ist wie in jeder Branche, wer das wirtschaftliche Prinzip dahinter versteht, mit anderen Worten, um es blöd zu sagen, wie man Geld verdient, der hat eben immer einen Vorteil. Das ist in jeder Branche so. Und das ist die Erfahrung, die man da auf jeden Fall nennen kann oder die man mitbringen kann, ist, dass der wirtschaftliche Kontext und auch das effiziente Arbeiten hinter dem Beruf, das den oftmals ja andere machen. Das heißt also die Musikindustrie als solche. Und das ist ja der Punkt, warum wir auch Mittelgrün Reisen, die Firma damals gegründet haben oder den Grundansatz eben dann auch Artists oder KünstlerInnen zu zeigen oder zu helfen, wie sie viele Dinge zumindest selbst machen können. Das funktioniert nicht immer. Aber ja, also viele infrastrukturelle Dinge kann man selbst machen und kann so das Scheitern oder zumindest die Fehlschläge, ein paar Fehler sollte man immer machen, sonst lernt man ja nichts, aber viele Dinge, die nicht sein müssen, kann man damit ein bisschen präventiv bearbeiten.
2: Das heißt, wenn man Musiker oder Musikerin sein will, dann muss man sich zwangsläufig nicht nur mit seinem Instrument oder seiner Stimme und seiner Kreativität beschäftigen, sondern auch mit tatsächlich Business.
1: Genau. Also wie im Schauspiel auch, es gehört nicht nur gute Improvisation und eine gute Mimik und Gestik dazu, sondern manchmal muss man auch einfach den Text lernen.
2: Du hast eben schon deine Firma angesprochen und wir werden auch gleich ein bisschen konkreter noch darüber sprechen, wie andere MusikerInnen dabei unterstützt werden können, eben diese Scheitermomente, von denen du sprichst, zu überwinden. Zunächst aber wollen wir mal ein bisschen über deinen musikalischen Werdegang sprechen und wir fangen mal ganz vorne an. Ich habe ja schon gesagt, du bist eigentlich schon immer mit Musik aufgewachsen und im Vorgespräch hast du erzählt, dass du schon mit 16 einen Plattenvertrag hattest. Also dieser Traum Musik, das scheint irgendwie was zu sein, das hatte ich schon lange begleitet. Und du wolltest ja auch eigentlich immer davon leben, ne?
1: Genau, das war im Prinzip der Ausdruck, den ich als Kind oder als Heranwachsender immer gesucht habe. Ich komme aus einer Familie, die zwar, meine Mutter ist zwar auch kreativ und hat auch früher im Chor gesungen und solche Sachen, aber ich bin eigentlich aus einer Familie, die diesen Kreativbereich so gar nicht vorgelebt hat oder da viel Unterstützung bieten konnte oder viele Wege.
2: Also nicht die klassische Künstlerfamilie.
1: Genau, ich hätte sicherlich in irgendeinen Handwerksberuf einsteigen können, den ich dann auch irgendwann mal gelernt habe, aber im Prinzip nur, um die Eltern zu beschwichtigen. Aber sagen wir es mal so, es hat alles angefangen mit eigenen Texten, mit, ich sag mal, Gedichten, mit dem Deutschunterricht, der mir immer mehr Spaß gemacht hat als alles andere. Das heißt also viel mit der Sprache sich zu beschäftigen. Mhm. Und irgendwann war dann die Frage, wie kann man jetzt den Text, den man da hat, farblich irgendwie gestalten? Und da war die Musik natürlich sehr naheliegend. Und ja, irgendwann kam dann halt die erste Gitarre und der erste beste Freund, der dann auch gesagt hat, er will irgendwie was machen. Der war dann sehr, sehr ambitioniert und hat dann das Schlagzeug sich gesucht. Ich habe mir die Gitarre gesucht und so hatten wir die erste, in der Grundschule schon das erste Musikprojekt zusammen.
2: Also da, wo andere zur Blockflöte greiften, hast du schon zur Garagenband tendiert.
1: Genau, wir hatten damals hier so einen Jugendclub, das Music College, die Musikfabrik heißt es heute oder es gibt es noch. Mhm. Das Music College damals war quasi ein Proberaum und so ein bisschen Jugendclub in einem und da haben wir halt angefangen. Habe ich ewig nicht dran gedacht, jetzt durch den Podcast hier denke ich wieder dran. Der hieß Bernhard und der war quasi dafür dort zuständig. Der war also quasi Sozialarbeiter, wenn man das so wahrscheinlich so in Erinnerung bringen kann. Und der hat damals selber Gitarre gespielt und hat dann gesagt, komm, wir machen eine Band. Und dann genau so hat das angefangen. Dann kam irgendwann die erste mit der vierten Klasse. Der Übergang dann aufs Gymnasium kam dann irgendwann mehr Musiker dazu. Mhm. So habe ich das dann so bis zur fünften, sechsten Klasse getrieben. Und ja, dann so 15, 16 hatten wir dann das erste, sagen wir mal, das erste Projekt, wo ich auch gemerkt habe, dass es tatsächlich auch über Erfurt hinaus, über Thüringen hinaus auch Interesse danach gibt oder dass man da auch Möglichkeiten hatten. Wir haben dann, glaube ich, in Leipzig gespielt, in Chemnitz, mal in Frankfurt, glaube ich. Und dann kamen so die ersten Gespräche auch schon. Das war damals mit einer Sängerin, die später dann tatsächlich bei The Voice of Germany relativ weit gekommen ist. Mhm. Nee, nicht bei The Voice, sorry, bei X-Factor. Und jetzt auch in einem Duo ist und da Fernsehauftritte regelmäßig hat. Okay. Und die hatte damals eben eine sehr gute Stimme, eine sehr gute Bühnenperformance und irgendwann hat es dann so ein Indie-Label aus Hamburg entdeckt. Mhm. Und dann haben wir den ersten Vertrag. Bin ich mit meinen Eltern damals hochgefahren, noch minderjährig, und habe den Vertrag unterschrieben. Ja. Und dann haben wir erste EP irgendwie gemacht und dann hat sich erstaunlicherweise das Label auf einmal aufgelöst, wahrscheinlich aus finanziellen Gründen. Mhm. Und dann habe ich irgendwie Lunte gerochen und dachte mir, okay, jetzt musst du da wirtschaftlicher rangehen, jetzt musst du überlegen, wie kannst du dir dieses, sagen wir mal, diesen Griff, den man so in die Branche auf einmal hatte, wie kann man sich das erhalten? Mhm. Und seitdem hat man eben immer wieder Bands gehabt, die in gewisser Art und Weise natürlich auch kreativ waren und auch viel Output hatten, sowohl auf der Bühne als auch dann im Studio. Aber für mich war eigentlich immer so die Aufgabe, zum Gitarre spielen auch noch quasi mich um Rechnungen, Technik, Rider schreiben, Verträge schreiben, mit Veranstaltern telefonieren. Und später dann, also am Anfang war das ja noch alles CD. Ich komme ja aus einer Zeit, wo teilweise die Schallplatten schon langsam aufgehört haben und die CDs dann das große Ding waren, die man dann live verkauft hat. Da war von Spotify und so noch gar nicht die Rede. Aber ich kann mich erinnern, so die ersten Wege der sogenannten Musikdistribution, also Vertriebsarbeit, dann eben auch schon mit 500 Scheiben, die wir dann irgendwie zu Saturn hingestellt haben. Ich glaube, die sind heute noch im Lager. Nee, aber sowas halt zum Beispiel. Ne? Also kam halt viel dann und irgendwann hat sich dann auch die Branche ein bisschen für mich erschlossen, sage ich mal. Mhm. Ja, und dann war es, meistens ist es dann in so Bands so, dass es oft, also einen meistens gibt, der sich dann um diesen ganzen Kram kümmert, um den sich kein anderer kümmern möchte. Und ich war Gott sei Dank auch noch einer, der dabei Spaß hatte.
2: Das hatte gerade so einen, ich finde, so einen nostalgischen Anklang, wie du das mit diesen CDs erzählt hast. Also wir sind gleich alt, sollte ich vielleicht zur Transparenz sagen. Und ich kann mich noch sehr gut daran erinnern, wie viel Zeit ich bei Müller in dieser CD-Abteilung verbracht habe. Und dann ist man so jedes Regal so durchgegangen, klack, klack, klack, klack, klack, habe ich, brauche ich noch. Das kennt man ja heute gar nicht mehr. Wobei ich letztens im Müller war und das sieht noch genauso aus. Also irgendwie sind CDs immer noch...
1: Ja, und Schallplatten stehen auch wieder dort.
2: Ja, genau, also, das stimmt.
1: Eine Abteilung. Ja, also das sind so Sachen, ne? Man ist dann irgendwie früher, weiß ich noch, da sind wir da mal hingegangen und haben uns dann CDs rausgenommen und da gab es noch jemanden, der war quasi so der Saturn-DJ und der hat dann immer, durfte die CD dann immer einlegen. Mhm. Und ja, da habe ich auch meine ersten CDs gekauft. Aber da war dann eben auch schon damals ein regionales Programm, was der lokale Handel hier hatte, wo dann eben Bands aus der Region ausgestellt wurden, so auf Kommissionsbasis. Und da standen wir dann eben. Und da wusste ich noch nicht davon, dass man eben dann auch einen Code braucht und da irgendwie eine Lizenz und so weiter. Mhm. Das kam dann alles erst später. Damals war noch so die Zeit, wo die GEMA und die GVL ganz böse war für uns. Ja, das hat sich dann alles entzaubert irgendwann, wenn man da so die ersten Kontakte macht und Gespräche führt.
4: Das ist ja eigentlich eine interessante Entwicklung, weil es hätte ja auch ganz anders laufen können. Du hast gesagt, ihr hattet dann so mit 16 den ersten Plattenvertrag und kurz darauf geht dieses Label pleite. Ich meine, das war ja schon dieser erste große Scheitermoment. Also ich kann mir vorstellen, dass viele andere da gesagt hätten, ja gut, dann soll es halt nicht sein, dann mache ich jetzt halt was anderes.
1: Das war auch so, haben auch zwei aus der Band damals gemacht. Mhm. Ich weiß gar nicht, ob die heute noch Musik machen, aber die Sängerin ist dann irgendwann weiter. Ich hatte noch ein Folgeprojekt mit der Sängerin, so ein Funk-Soul-Projekt, mit dem wir dann auch wieder ganz gut getourt sind, bis zum gewissen Zeitpunkt. Und dann, ja, hat man dann eben sich teilweise aus den Augen verloren, aber sie habe ich dann später eben beim Fernsehen, ich war ja dann auch als Fernsehmusiker unterwegs, habe ich sie dann wieder getroffen. Und das war natürlich wie früher. Aber klar, das sind so Momente, wo auf jeden Fall, ich sag mal so, die Motivation auf der Strecke bleibt, weil diese Künstlerseele, die wir damals hatten, da noch nicht wirklich große Kontakte gemacht und so, die ist natürlich dann so ein bisschen schon angekratzt und fragt sich natürlich, kurzer Hint dazu, also das ist heute noch viel schlimmer, als das damals vielleicht war, weil da eben jetzt noch Social Media und die ganzen Fake-ZuhörerInnen und Fans quasi dazukommen, die ja nicht realistisch, einfach ein realistisches Bild
4: darstellen. Also du meinst, dass man sich solche Klicks kauft und dann...
1: Nee, ich meine tatsächlich, also das, was eben über TikTok oder so dann, ich habe eine Künstlerin, mit der wir arbeiten, die hat auf TikTok sehr, sehr viele Follower und heißt es da Follower? Also
4: keine Ahnung.
1: Auf jeden Fall Zahlen und man muss halt irgendwo, das war damals ja noch weitaus beseelter, unser Empfinden dafür, dass man eben da jetzt eine Platte gemacht hat und das Zeug irgendwie niemals jemand hören wird. Und klar, war das damals auch schon so ein Punkt, wo man dann gesagt hat, naja, toll, war ja klar, dass das nicht klappt. Aber heutzutage ist halt dieser Ansatz von, mit Musik kann man eh kein Geld mehr verdienen und ist alles die böse Industrie und so. Das war damals noch nicht so in unseren Köpfen wie heute, das vielleicht bei vielen Künstlern ist.
4: Trotzdem hast du noch zwei weitere Ausbildungen gemacht. Das klingt so ein bisschen nach, falls es nicht klappt, habe ich noch was anderes in der Hand oder warum hat es dich in die Ausbildung getrieben?
1: Ja, also Real Talk, da ist das erste Podcast, wo ich das überhaupt erzähle. Also tatsächlich ist das ja immer so, dass man so gerade als Unternehmer sagt, naja, das war schon immer so der Weg und man musste das immer so machen und ich wusste immer, was ich wollte. Und auch in Künstlerbiografien ist das ja immer so. Tatsächlich ist der, wenn man den Lebenslauf anguckt, ist das sehr schwankend. Ne? Das hat halt immer den Hintergrund gehabt, dass es einfach auch eine Entwicklungsfrage ist, wenn man im gewissen Alter ist, dann hat man auch einfach manchmal andere Prioritäten, die man so setzt. Und dann kam eben auch einfach noch familiär dazu, dass man eben gemerkt hat, also eigentlich zwei Dinge. Familiär war halt die Unterstützung zwar immer da, aber irgendwie halt nie so die Sichtweise darauf, dass das schon was ist, mit dem man, genau, was Gescheites ist, mit dem man auch Geld verdienen kann. Wir sind, das ist das eine und dann ist das Regionale auch einfach noch der Punkt. Ne? Also wenn ich jetzt in Mannheim, wo die Popakademie ist, aufgewachsen wäre, dann wäre da wahrscheinlich auch mal ein Gespräch irgendwo von meinem Vater zu einem Dozenten dort gekommen, weil er sich dann gekümmert hätte, dass ich irgendwie ordentlichen Unterricht bekomme. Das haben die schon immer gemacht, aber ohne da jetzt einen meiner ehemaligen Lehrer hier im Podcast komisch darzustellen, aber klar, man hat, wenn man andere Türen öffnet, also wenn man hier Türen öffnet und da ist halt nicht die große Aussage dahinter, was sollen da Eltern anders machen, außer zu sagen, komm, mach mal so eine Ausbildung und mach das mal. Musik kannst du immer noch als Hobby machen. Und das war halt eben ein, zweimal in meinem Leben so, dass dann so ein Scheitern einfach auf dem Weg, dass man gesagt hat, okay, dann muss ich das wohl so machen. Und dann merkte ich ja teilweise selbst, dass die Projekte gescheitert sind und dann irgendwie die Größe einfach nie gekommen ist. Ne? Also dass man eben, viele Künstler sagen immer, woran merkt man das denn? Ich hatte vor kurzem ein Panel oder letztes Jahr ein Panel auf dem Reeperbahn-Festival und da hat mich ein Künstler gefragt, aus deiner Sichtweise, du arbeitest ja mit vielen Künstlern, woran merkt man denn den Durchbruch? Und da konnte ich eigentlich nur entgegnen, den merkst du eigentlich erst dann, wenn es schon zu spät ist, also wenn du gar nicht mehr aufhalten kannst, weil man immer, glaube ich, gerade in der Kunst eigentlich gar nicht so sehr am Durchbruch arbeitet und das so kontrolliert, so statistisch und so, ne? Also als Unternehmer weiß ich, okay, wenn das Finanzamt sich nicht mehr meldet, dann sieht es gut aus oder dann habe ich meine Jahreszahlen. Als Künstler ist das ja eigentlich ein ganz anderer Prozess. Wir sprechen ja als Künstler gar nicht von einem Wirtschaftsjahr, sondern von einem Industrieprozess oder von einer Industrieroutine oder quasi von Album bis Tour sozusagen. Und dann geht es wieder von vorn los. Also es ist schwierig, den Faden quasi da beizubehalten und zu kontrollieren, wo stehe ich denn jetzt aktuell.
4: Tatsächlich war es ja bei dir aber so, dass du trotz diesem Umweg über die zwei Ausbildungen dann doch wieder der Musik treu geblieben bist. Du warst in verschiedenen Bands, du hast mit einer Band eine europaweite Tournee gespielt, du hast unter anderem mit dem Geiger David Garrett auf der Bühne gestanden und du bist ja auch Fernsehmusiker, das hast du eben schon selber gesagt.
1: Genau.
4: Lass mich mal ganz kurz nachfragen, du kannst Gitarre spielen, was noch für Instrumente?
1: Also mit Gitarre habe ich angefangen, mit 13, 14 Unterricht zu haben. Habe dann in den meisten Bands auch Songwriting mit der Gitarre gemacht. Mhm. Immer mit den Sängern oder Sängerinnen zusammen. Ich habe selber nie wirklich gesungen. Mein Solo-Projekt steht noch aus, das kommt aber. Mhm. Da ist jetzt genügend Material gesammelt. Jetzt traue ich mich so langsam auch selbst ins Mikro zu treten. Bis dahin habe ich immer für die Künstler oder für die Sänger, die vorne standen, geschrieben. Und habe dann mir nach und nach quasi mehrere Instrumente beigebracht. Aktuell spiele ich noch in einer Coverband Bass. Und singe da auch Background, habe in der Jazzband Schlagzeug gespielt. Also ich spiele mehrere Instrumente tatsächlich, habe mit Posaune jetzt letztes Jahr angefangen.
4: Okay.
1: Ich spiele tatsächlich mehrere Instrumente und schreibe auf fast allen davon Musik. Also einfach aus der Not heraus, weil mir die Theorie dazu lange Zeit gefehlt hat. Mhm. Also ich habe ja nie in irgendeiner Art und Weise Musik studiert oder sowas, sondern ich habe immer mit studierten Musikern gearbeitet und darüber haben wir irgendwann gemerkt, dass die Sprache fehlt, sodass ich mir da auch eben dann nochmal Kompetenzen antrainiert habe und nochmal mich weitergebildet habe und jetzt selber ja unterrichte. Das war dann immer so ein Punkt. Also einige Instrumente und bei David Garrett, wo du das vorhin angesprochen hast, das habe ich tatsächlich Klavier gespielt oder Flügel besser gesagt.
4: Okay, also keine Geige.
1: Nee, das hat er selber gespielt.
4: Das durfte er dann noch selber machen, ja.
1: Da wäre er beleidigt gewesen.
4: Gibt es auch ein Instrument, an dem du schon mal gescheitert bist, bei dem du versucht hast, es zu spielen und dann irgendwas gesagt, boah komm, ich lasse es jetzt.
1: Ja, da gibt es eine Menge. Also ich kriege eine kleine Story dazu, wieder aus dem Privaten. Ich kriege jedes Jahr von meinen Eltern ein neues Instrument geschenkt zu Weihnachten. Mhm. Ich habe immer Geburtstag und Weihnachten ist bei mir quasi fast eins, weil das die Tage fast beieinander liegen. Deswegen kriege ich immer ein größeres Geschenk und das ist immer ein neues Instrument. Und ich habe auch schon Instrumente gehabt, die hier nur bei mir im Museum quasi stehen, wie ich es immer nenne. Wo ich auf jeden Fall immer noch dran scheitere, ist die Zither. Ich habe mal eine Zither bekommen vor ein paar Jahren. Mhm. So eine Volksmusikgeschichte.
4: Ist jetzt vielleicht doch nicht das Gängigste.
1: Ja, das ist nicht das Gängigste. Es ist total, also es kommt aus dem Thüringer Wald von Herbert Roth oder von seiner Tochter oder so. Seine Tochter macht wohl noch Musik. Herbert Roth war zu DDR-Zeiten in diesem Volksmusikbereich eine Größe. Mhm. Und er hat, ich weiß nicht, das Rennsteiglied oder sowas hat er, glaube ich, gespielt. Egal, zu viel Ostromantik. Also ich habe da tatsächlich eine Zither bekommen und damit habe ich einmal Unterricht bei jemandem genommen und habe es dann sein lassen wieder. Das nehme ich, die ganzen Instrumente stehen bei mir im Studio und die nehme ich eigentlich nur noch, um mal so Nuancen mit in Songs reinzubringen, wenn ich was aufnehme. Mhm. Aber spielen, also das Spielen können, davon bin ich weit entfernt.
4: Dann lass uns mal, nachdem wir so ein bisschen geplänkert haben, nochmal zurück zum Traum der Musik gehen. Denn es gibt ja Millionen Menschen, die vom großen Durchbruch als Musikerin träumen. Die Castingshows sind voll, Jugendliche üben in den Gemeinschaftsräumen und Kellern, so wie du es ja auch gemacht hast, touren jahrelang durch Bars, kleine Konzertclubs. Und die allermeisten Menschen, die haben ja neben der Musik noch einen, ich sag mal, richtigen Job. Also nur sehr wenige schaffen den Durchbruch tatsächlich, also können davon wirklich leben. Ist das Scheitern in der Musikbranche also deutlich normaler als der Erfolg, so gemessen an den Leuten, die daran arbeiten und an denen, die es tatsächlich schaffen?
1: Also was heißt normaler? Also wir brauchen nicht darüber zu reden, dass es auch Musiker gibt, die Geld verdienen mit Musik.
4: Mhm, klar.
1: Und die das auch, oder wo die Leute, die dahinter stehen, zumindest Geld verdienen. Der Künstler selbst oder zumindest die Erfahrung ist halt die, dass das Geld immer erst am Schluss kommt. Also dass wirklich der erste Anspruch eigentlich ist, ich will raus. Mhm. Es gibt halt auch so aus musikwissenschaftlicher Sicht gibt es so die Theorie, dass viele der Künstler, die tatsächlich erfolgreich irgendwann geworden sind, selber auch nicht ihre Zahlen auf dem Konto kennen teilweise. Und dass die frühkindlich eigentlich immer die Herausforderung hatten, dass sie eine Sprache sprechen, bei dem sie was suchen. Also Veröffentlichung ist für diesen Künstlertyp, der da wissenschaftlich betrachtet wurde, immer eine Sache von, ich rufe etwas raus und möchte gerne ein Feedback haben oder jemanden finden, der die ähnliche Sprache spricht. Weil ich in meiner Sozialisation habe ich diese Sprache irgendwie nicht so richtig im Freundeskreis oder in der Familie sprechen können. Das heißt, das ist erstmal der Ursprungsanreiz, vielleicht psychologisch teilweise, der dann rausgeht. Also etwas teilen, was hoffentlich Gehör bekommt. Mhm. Und das Scheitern ist, glaube ich, in erster Linie gar nicht so sehr im Musiker Also in der Überlegung, was mache ich da jetzt gerade in dem Moment? Also von daher ist es eigentlich sehr, sehr naiv teilweise und sehr, sehr jungfräulich, wenn man halt irgendwie sich nach draußen traut. Ich bin da auch immer wieder erstaunt. Wir haben viele Künstler, die wirklich sehr sensible und therapeutische Ansätze tatsächlich in ihren Songs verarbeiten, dass sie dann einfach so damit nach draußen gehen. Aber die sagen, wir können es nicht anders. Wir müssen das machen. Und klar, das Scheitern ist damit immer in Verbindung. Aber die Frage nach, suche ich mir deswegen jetzt einen Job, weil ich das weiß, dass es theoretisch nicht funktionieren könnte, das muss man immer ganz, ganz individuell betrachten. Wir haben KünstlerInnen, wo ich knallhart sage, du bist so gut, dir fehlt vielleicht noch ein bisschen wirtschaftliches und effizientes Arbeiten. Mhm. Aber dieser Job, du bist eigentlich schon Berufsmusiker. Du verdienst nur noch kein Geld damit. Und da gibt's Stellschrauben. Also du solltest ganz, ganz schnell aufhören, in dem Callcenter zu arbeiten, das sich 40 Stunden einfängt, weil deine Kraft ist woanders besser aufgehoben. Du kannst anderen Leuten viel besser helfen, wenn du das machst, was du liebst. So.
4: Ja. Das ist ja auch tatsächlich genau das, was ihr bei Mittelgrün Reisen macht. Denn dort wollt ihr anderen MusikerInnen dabei helfen, mit ihrer Musik erfolgreich zu sein. Und das heißt, du hast ja diese ganzen Erfahrungen, die du schon im Management gemacht hast. Du hast ja gesagt, du hast sehr früh schon mit Management und mit Verträgen und mit Organisieren angefangen.
1: Genau, die eigenen Projekte, ne?
4: Genau, und hattest ja auch mehrere Scheitermomente. Wir haben ja schon über einige gesprochen. Was genau macht ihr bei Mittelgrün Reisen? Du nimmst deine Erfahrungen und gibst die weiter, aber wie konkret?
1: Genau, also erstmal Mittelgrün ist ja ein Wort, was aus Mitteltüringen entsteht, teilweise auch eben aus dem grünen Ansatz. Wir sind ein nachhaltiges Unternehmen, sind sogar zertifiziert als nachhaltiges Unternehmen. Aber es ist so, dass der Ansatz bei Mittelgrün immer eigentlich ein Grüner war und auch die Mitte zu finden. Daher kommt das Mittel und die Reisen ist eine Metapher für die Entwicklung. Also Reisen ist immer eine Entwicklung und das ist auch der Punkt, den wir im sogenannten Artist Mentoring, das kann man jetzt als ein Geschäftsfeld quasi betrachten bei Mittelgrün Reisen. Das Artist Mentoring ist ein Programm, was wir entwickelt haben, was nicht so unähnlich ist zu vielen anderen Ansätzen in der Unternehmensberatung. Ne? Nur, dass wir eben sehr, sehr viele Mental Health Themen drin haben, sehr, sehr viele Themen der effizienten Arbeit, vielleicht gar nicht mal so viele wirtschaftliche Themen, das kommt dann irgendwann später. Wir setzen eigentlich immer den Fokus auf das Fundament, dass das erstmal da ist, dass eben auch klar ist, was möchte ich selbst als Künstler überhaupt, was fehlt mir noch und danach richten wir dann quasi diese Route auf dieser Reise ein und beschäftigen uns dann mit ganz, ganz vielen Themen. Also im Prinzip da, wo Lücken entstehen, da, wo wir selbst helfen können, helfen wir im Rahmen dieser 6 Monate meistens. Und da, wo Lücken sind, die wir nicht füllen können, haben wir halt ein Netzwerk. Und das ist dann eben aus Branchengrößen oder aus Menschen, aus die schon in der Branche arbeiten, die speziell mit dem Thema sich dann auskennen. Also sowas, mittlerweile können wir an vielen Ecken erstmal weiterhelfen, aber sowas wie zum Beispiel Urheberrechtsberatung oder wie prüfe ich eine GEMA-Abrechnung beispielsweise. Das sind so Sachen, wo wir dann eben Experten haben, die wir dann mit ins Boot holen.
4: Das heißt aber, ihr seid kein klassisches Musikmanagement.
1: Naja, meine ehemalige Kollegin Lena hat immer gesagt, mit der ich das gegründet habe, die hat immer gesagt, wir sind so eine Alternative für ein Management. Also wenn man die Musikbranche herkömmlich betrachtet, ist ja im Prinzip, die drei großen sind immer Management, Label und Booking, vielleicht noch Distribution und Verlag zu nennen. Und wenn man jetzt diese Player dann betrachtet, an die man ja sowieso als Künstler sehr, sehr schwer erstmal rankommt, bis die einen unter Vertrag nehmen oder da weiterhelfen. Und selbst wenn, ist es auch immer ein finanzielles Thema, dann ist das im Prinzip eine Alternative zu diesen herkömmlichen Wegen in der Branche. Ich persönlich bin der Meinung, dass die sowieso nicht mehr so existiert, wie sie da vielleicht im Lehrbuch steht. Ich lerne auch viel von unseren Künstlern, die einfach sagen, wir wollen ganz, ganz viel alleine machen und wir sehen das auch als Beruf. Nicht nur im Proberaum zu stehen, sondern auch zu wissen, wie werde ich Unternehmer im Prinzip? Wie gehe ich in die Unternehmung rein? Was macht mich zum Selbstständigen in dem Sinne?
4: Das heißt, es ist quasi so eine Art Hilfe zur Selbsthilfe, um MusikerInnen auf das Business vorzubereiten, sie auf das eventuelle Scheitern vorzubereiten, sie darauf vorzubereiten, für sich selber einzustehen. Also ich stelle mir das ja so vor, also gerade wenn man ein junger Musiker oder eine junge Musikerin ist, dann ist das ja ein unfassbares Ungleichgewicht auch zu den Labeln und so. Also da hat man ja sehr, sehr wenig Macht auch als Musiker oder Musikerin. Ist das auch eine Lücke, die erfüllt, dass ihr sagt, wir helfen den Leuten und erklären ihnen, wie sie sie auch in solche Verhandlungen gehen, damit sie erfolgreich und vor allem eben auch finanziell erfolgreich sein können?
1: Genau. Also wenn man das so sieht und der Artist kommt und sagt, er braucht ein Management, er möchte sich um viele Dinge dann später nicht mehr kümmern, dann ist das immer ein Punkt, den man verstehen kann. Mhm. Dafür muss man halt wissen, dass diese Erstaufladung, sag ich mal, also diese Grundladung des Akkus erstmal vorhanden sein muss. Das heißt, sowohl wirtschaftlich muss erkennbar sein, dass das Management auch einen profitablen Vorteil aus dir hat. Das ist ganz logisch. Da würde ja keiner in ein Projekt reinarbeiten, wo er weiß, da ist keine Verlässlichkeit dahinter oder es ist auch nicht interessant. Wir haben damals auch keinen in dem Label, wo ich war, auch niemanden unter Vertrag genommen, wo wir nicht zumindest gemerkt haben, dass die ersten Gespräche schon zuverlässig liefen. Also es sind so Grundpfeiler, ne? Zuverlässigkeit, Effizienz, wie habe ich mich schon selbst gemanagt, wie kann ich irgendwie, wie ist das Mindset aufgebaut? So, sowas ist das, wo wir drauf achten. Weil mit viel mehr kannst du halt als Artist nicht großartig punkten. Die Managements haben alle ihre Künstler. Da wird, also früher hat man ja immer so dieses 10-9-Prinzip gehabt, also 10 Künstler kaufe ich ein. Einer davon muss erfolgreich sein, um die restlichen 9 zu finanzieren. Weiß ich nicht, ob das heute noch so ist, aber die Wahrscheinlichkeit ist trotzdem groß. Keiner hat mehr das große Geld, um jetzt viele Künstlerkarrieren erstmal aufzubauen. Das heißt, wenn der Künstler selber schon viel umsetzt, dann ist das immer attraktiver. Und dann ist die Frage, wo ist jetzt der Zusammenhang? Also wie kann dann Management noch helfen? Das ist nämlich die Frage, die wir den Künstlern eher beibringen, weil diese Bittstellung ganz oft eher im Mindset drin ist. Also ich muss das Management jetzt überzeugen, aber Fakt ist, es ist halt einfach ein Sparringpartner. So, man ist halt auf gleicher Ebene und will zusammen das Projekt nach vorne bringen. Und so muss man halt auch in Verhandlungen reingehen.
4: Wir sind ja hier im Flopcast und du sagst ja auch selber, dass so eine MusikerInnenkarriere auch einfach sehr, sehr viele unterschiedliche potenzielle Scheitermomente hat. Wie bereitet ihr denn die Musikerinnen und Musiker in eurem Mentoring-Programm darauf vor?
1: Da habe ich ein ganz schönes Wort, was ich mir letztens selbst überlegt habe. Nachhaltiger Pessimismus. Also damit ist einfach gemeint, dass wir ich gehe mal nur nochmal wieder kurz zurück. Also das, was ich früher ja schon immer ganz gut konnte oder was uns auch bei der Europatour damals oder bei den europaweiten Konzerten auch immer geholfen hat, weil da natürlich noch ganz andere Dinge passiert sind, als jetzt nur im Jugendclub zu spielen, war immer, dass ich vorausschauend schon mal Fragen gestellt habe. Also dass ich alle Prinzipien, die eventuell passieren können, alle Probleme, die auftreten können, schon im Vorfeld mal angesprochen habe. Das heißt nicht, dass da immer alles glatt gelaufen ist oder so, aber das heißt, dass uns viele, viele, viele Punkte erspart geblieben sind, weil man dann in dem Moment nicht auf der Autobahn steht und plötzlich nicht mehr weiterkommt. Mhm. Ja, also als Metapher jetzt mal zu sehen. Und das ist dieser nachhaltige Pessimismus, den wir haben. Zu Anfang Fragen zu stellen, die sich keiner stellt und abzuklären, ob dafür schon eine Lösung parat ist in der Zukunft. Und das ist auch übrigens Nachhaltigkeit. Nachhaltigkeit heißt nicht immer nur grün zu denken und ich muss jetzt bei jedem Ticket irgendwie 5 Euro an Baumgebühr mit abdrücken oder so. Das kann man machen, aber mit Nachhaltigkeit muss man immer als 3-Säulen-Modell verstehen. Ökologisch, ökonomisch, sozial. Und diese 3 Bereiche sind im Prinzip auch immer noch heute das wichtigste Basement, was wir mit unseren Künstlern haben. Das heißt also, wir kümmern uns darum, dass das Fundament im Sozialen besteht, also quasi in Zusammenarbeit mit dem Produzenten, mit dem Team, aber auch innerhalb der Band. Das ist immer der größte Hebel, den man machen kann. Dass es ökologisch natürlich auch funktioniert. Wir raten keiner Band, dass sie mit mehr als einem Auto, wenn es möglich ist, mit dem Zug touren können. Und ökonomisch natürlich ganz klar, wenn ich an der falschen Stelle viel Geld ausgebe, dann fehlt es mir an der anderen.
4: Also im Grunde prepare for the worst, hope for the best.
1: Genau.
4: Und wie macht ihr das denn? Also als Mittelgrün reisen, ihr wollt ja sicherlich auch verhindern, dass ihr nochmal scheitert mit diesem Projekt. Also wie könnt ihr euch denn davor wappnen? Also wie verdient ihr denn dann auch Geld, um das Ganze nachhaltig zu machen und auch weitere Generationen an MusikerInnen zu unterstützen?
1: Ja, also das, was natürlich, ich hatte es vorhin schon angerissen, dass das Artist Mentoring eines der Geschäftsfelder ist. Und das ist im Prinzip wir haben noch mehrere Einnahmequellen und auch noch mehrere Projekte, die immer so ein bisschen zeitlich voneinander unterschiedlich sind. Aktuell sind wir mit der Mittelgrüncon. Das ist eine Musikbusiness-Convention, die wir ins Leben gerufen haben vor 2 Jahren, die in Erfurt und in Thüringen immer stattfindet. Da sind wir gerade eher so als Projektleitung der ganzen Veranstaltung. Da wird natürlich durch eine Förderung auch Budget übrig, was man dann eben ja quasi für die Firma nutzen können. Mhm. Dann gibt es natürlich auch noch herkömmliche Wege, die wir nutzen. Das heißt, man kann bei uns auch die Distribution mit buchen. Das heißt, wir haben einen Distributionsweg und können dann eben auch Veröffentlichungen mit den Künstlern machen und da eben Anteile an den Streaming-Einnahmen. Kleine Anteile, aber sind trotzdem Anteile. Und noch ganz viele andere Workshops geben wir natürlich auch noch. Vorträge auf anderen Conventions, Messen. Und im Prinzip habe ich da eigentlich schon draus gelernt, weil das ist auch mein Lebensweg seit der Zeit, ja eigentlich schon seit der Zeit, wo ich damals mit der Band europaweit unterwegs war, dass ich einfach mehrere Einnahmequellen hatte. Ne? Das ist einfach über Songwriting, Tantiemen, Geld verdiene, über Unterrichten. Wir als Mittelgrün vermieten auch noch Proberäume. Das heißt, wir haben so mehrere Punkte und sichern uns damit quasi ab. Dazu muss man aber auch dazu sagen, dass das nicht unbedingt ein Tipp ist, weil man kann sich auch verlieren in den verschiedenen Bereichen und die Eigeneffizienz und Effektivität, die ist immer ganz groß geschrieben. Also die Kräfte bündeln.
4: Ja, dann lass uns doch vielleicht nochmal über euer Kernprojekt sprechen, nämlich das Mentoring. Das ist ja nicht für jeden was. Also ihr habt mal, ich nenne das mal Mindestanforderungen und Maximalanforderungen. Welche sind das denn?
1: Ja, also die Mindestanforderung ist natürlich erstmal, dass er künstlerisch aktiv ist. Er sollte also...
4: Das heißt, man muss schon Musik machen wollen, um einen Musiker in ein Coaching zu machen?
1: Genau, also wir hatten mal ein Erstgespräch mit jemandem, der gesagt hat, er hat jetzt sein erstes Schlagzeug bekommen und er möchte das gleich richtig angehen und wir sollen ihn innerhalb von einem Jahr groß machen.
4: Okay.
1: Und da war einfach das Mindset, die Vorstellung sehr groß, aber da war ja noch nichts passiert. Also da kann man halt auch keine Prognosen abgeben, welcher Weg der richtige ist, wenn im Prinzip noch nichts passiert ist. Mhm. Also so ein bisschen vorangegangen sollte man sein. Das heißt, das Minimum ist schon, dass er auch aktiv ist im Musikbereich oder im Kunstbereich. Tatsächlich mag ich es, also das ist jetzt keine Bedingung, aber im Minimum mag ich es eigentlich ganz gern, wenn davor schon mal sowas wie so ein kleines Scheitern passiert ist. Also eine kleine Entwicklung, so ein kleiner Hebel. Ich glaube auch, die meisten kommen erst auf uns, wenn da tatsächlich auch schon mal so der erste Dreck gefressen wurde, um das vorsichtig auszudrücken. Mhm. Und das Maximum ist im Grunde eigentlich Open End, aber erfahrungsgemäß kann man eigentlich sagen, jeder, der schon diese infrastrukturellen Sachen hat, also der schon eben bei einem größeren Management ist, eine Booking-Agentur hat, das schließt sich dann eigentlich dann an der Stelle aus, weil die natürlich dann vermeintlich glauben oder vermeintlich denken, dass alles schon geregelt ist. Mhm. Also die größeren Bands und die größeren Künstler sind dann in der Regel ja auch schon wirtschaftlich halbwegs selbstständig und die kommen dann höchstens für so Projektarbeit mal zu uns. Also wenn es jetzt um spezifische Geschichten geht, das was ein Management zum Beispiel nicht liefern kann.
4: Du hast ja gesagt, so eine Mindestanforderung ist zumindest, dass schon mal ein bisschen was vorher gemacht wurde. Ich kann mir aber vorstellen, es wäre doch nochmal so eine ganz besondere Herausforderung, so ein Mitte 50, Familienvater, hat sich gerade Gitarre spielen beigebracht, den irgendwie groß rauszubringen, oder? Wäre das nicht so der nächste Schritt?
1: Nee. finde ich jetzt nicht so spannend, weil, naja, das ist halt der Punkt. Es gibt Lebensumstände, die sind halt irgendwo, die sind halt einfach so wie man auch jetzt nicht sagen kann, ist blödes Spotify und so. Spotify beherrscht nun mal, was den Streamingdienst angeht oder den Streamingmarkt angeht, beherrschen die das halt nun mal. Also man kann sich immer gegen alles sträuben, aber Fakt ist, man muss es irgendwie nutzen. So, das ist dasselbe wie mit TikTok bei jüngeren Zielgruppen. Man kann sagen, die bösen Chinesen, aber man muss die Dinge nehmen, die halt nun mal da sind. Und ich glaube, dass in einem gewissen Alter oder in einer gewissen Lebensumstände, wenn eine Familie da ist, wenn dann auch ein Haus abzubezahlen ist. Also wir haben so einen Künstler tatsächlich, das ist zwar nicht 50, aber mit dem arbeiten wir auch seit längerer Zeit und machen aber nur spezifisch Management-Sachen. Der hat, weiß ich nicht, 4 Millionen Klicks auf YouTube und ist einer der größten Deutschen, soweit ich weiß, Komponisten, der hauptsächlich so Cover-Geschichten macht, also so meistens, wenn Filme irgendwie rauskommen, auch Filmmusik macht. Aber für einen Amazon Prime-Film haben wir jetzt einen größeren Deal für ihn rausgeholt und haben da halt Lizenzvertretung gemacht. Aber der hat ein Haus abzubezahlen, der hat ein Kind, das kommt jetzt in die Schule, der hat noch einen anderen Job und mit ihm über Dinge zu sprechen, wie er nur noch das machen kann, was er jetzt schon Geld erwirtschaftet, Das ist wie mit dem ADAC übers Bahnfahren zu diskutieren. Also das sind einfach zwei verschiedene Lebensumstände, die da zusammenkommen, wo der eine halt sagt, ich habe doch aber das, was ich jetzt habe und das war auch immer verlässlich. Was soll ich da große für Träume verkaufen?
4: Dann möchte ich von dir zu allerletzt noch wissen, du kennst ja jetzt die ganz unterschiedlichen Seiten der Musikbranche. Du hast schon selber auf der Bühne gestanden, bist getourt, jetzt bist du vor allem auch im Hintergrund aktiv. Was gefällt dir besser, die Bühne oder hinter der Bühne?
1: Das kommt immer auf die Bühne drauf an. Also beim Fernsehen war hinter der Bühne oftmals spannender, muss ich sagen. Ohne da jetzt David Garrett so nahe zu treten. Aber das, was auf der Bühne stattfindet, ist ja in der Regel eigentlich Playback und ein bisschen, hab auch richtige Musik gemacht, wenig, aber meistens ist das ja Playback und man sieht einfach nur gut aus und hat dann ein tolles Instrument in der Hand. Muss natürlich sich trotzdem bei Close-Ups, also das sind quasi Kamerafahrten, die auf Finger oder auf Mund oder sowas, je nachdem, was man macht, geht. Da muss man natürlich Regieanweisungen wahrnehmen und die auch vorher üben. Aber da war es tatsächlich hinter der Bühne oftmals spannender, wenn man da eben im Catering mit dem Management von den großen Leuten sitzt und Dinge besprechen kann und rausfindet. Und in dem Bereich, den ich jetzt gerade noch auf der Bühne mache, also im Coverbereich beispielsweise, ich bin nicht ganz ehrlich, das können auch ruhig meine Bandleute hören, wenn sie den Podcast hören. Natürlich macht mir das jetzt nicht so einen Riesenspaß, da irgendwie Odi, Odi, Odi, Odi zu singen und da im Kirmeszelt die Betrunkenen zu bespaßen. Ist einfach so. Das ist natürlich nicht das Riesending, wo ich jetzt drinnen aufgehe. Es gibt welche, die da drinnen mehr aufgehen als ich, da bin ich ganz ehrlich. Aber für mich ist das in dem Moment halt auch, man macht sich den Abend schön, man macht sich's mit den Leuten schön, die auf der Bühne mit sind. Ich habe auch Bands gehabt, wo das eben nicht so war. Also wenn es freundschaftlich läuft, ist das immer, da kann man quasi den Anlass quasi vergessen. Meine eigene Musik, also wenn ich wieder selber eigene Musik mache, dann wird das quasi die Erfüllung sein, bin ich mir sicher, weil das ist dann auf der Bühne das, was ich auch aussagen möchte.
4: Das sagt Erik Lubadel. Vielen lieben Dank für das Gespräch.
1: Vielen Dank auch für die Einladung. War sehr interessant, über mich selbst zu sprechen.
4: Erik Lubadel hat gelernt, mit dem Scheitern umzugehen. Heute hilft er anderen MusikerInnen dabei, sich ebenfalls auf das potenzielle Scheitern vorzubereiten. Sein Motto dabei, prepare for the worst, hope for the best. Sein Weg zeigt, dass Scheitern nicht immer riesig sein muss, dass nicht alles immer komplett zusammenbrechen muss. Auch die kleinen Scheitermomente im Leben können uns formen und uns einen Anstoß in eine neue Richtung geben. An dieser Folge mitgearbeitet haben Stefan Ziegert und Joanna Voss in der Redaktion. Produziert hat das Audio Stanley Baldauf. Ich bin Rabea Schlotz. Ciao und bis zum nächsten Mal.
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1: Ich gebe zu, ich bin nicht unbedingt für meinen Optimismus bekannt, aber wenn ich sage, dass es derzeit an allen Ecken und Enden kriselt, dann ist das leider realistisch. Ukraine-Krieg, Klimakrise, der Krieg in Gaza, Wirtschaftskrise, Energiekrise, Corona-Krise, Demokratiekrise.
2: Es waren Enthüllungen, die Empörung ausgelöst hatten. Vergangene Woche berichtete das Recherche-Netzwerk Korrektiv über ein Treffen von Rechtsradikalen und AfD-Politikern, bei dem es unter anderem um Massenvertreibung gegangen sein soll. Seitdem protestieren Zehntausende Menschen in Deutschland gegen Rechtsextremismus. Für das Wochenende sind bundesweit rund 90 weitere Aktionen geplant. Schon heute findet eine Großkundgebung in Hamburg statt, zu der laut Polizei mindestens 30.000 Menschen gekommen sind.
3: Gesicht und Flagge zeigen gegen rechts, gegen das zunehmende Erstarken der AfD. Es war ein beispielloser Protesttag in der Geschichte der Bundesrepublik, der größte seit langem. Dichtes Gedränge in über 50 Städten. In Dortmund gingen rund 30.000 auf die Straße, in Stuttgart sind es 20.000. Und durch die Erfurter Innenstadt ziehen etwa 10.000 Menschen. Die wohl größte Kundgebung war in Frankfurt. 35.000 Menschen auf dem Römer. Sehr viel mehr als erwartet. Alle eint ein Motto: Nein zur AfD.
1: Wie Tagesschau, Welt und viele andere berichten, sind in den vergangenen Monaten Hunderttausende überall in Deutschland demonstrieren gegangen gegen die menschenfeindlichen Abschiebungspläne der AfD und für Demokratie und Rechtsstaatlichkeit. An diesem Wochenende gab es außerdem wieder Demos, zum Beispiel vor dem Brandenburger Tor in Berlin. Und das, nachdem SPD-Europapolitiker Matthias Ecke beim Aufhängen von Wahlplakaten angegriffen worden war.
4: Die Höckes und die Gaulands und die Weidels, die haben vielleicht nicht die Faust erhoben und die haben nicht direkt zugeschlagen. Aber ich sage euch, die haben das gesellschaftliche Klima in diesem Land mitproduziert, das andere Menschen dazu bringt, auf Ehrenamtliche, auf Aktivisten, auf Politikerinnen und Politiker einzuschlagen.
1: Das sagt der SPD-Chef Lars Klingbeil.
4: Die tragen eine Verantwortung dafür, wie sich das Klima in diesem Land entwickelt. Und deswegen müssen wir das auch so deutlich adressieren.
1: Haben wir eine Demokratiekrise? Wie bedroht ist unsere Demokratie? Kann sich ein Rechtsstaat eigentlich auf demokratische Weise selbst abschaffen? Steht Deutschland kurz davor? Und wenn ja, was können wir dagegen tun? Diese Fragen wollen wir uns in diesem Podcast stellen, in der zweiten Staffel von In guter Verfassung.

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1: Und damit sage ich hi und herzlich willkommen. Ich bin Rabia Schlotz und ich habe schon die ersten 100+ Folgen vom Grundgesetz-Podcast gemacht. 5 Jahre ist das her, zum 70. Jubiläum des Grundgesetzes war das. Und damals habe ich das zusammen mit dem Journalisten Hajo Schumacher gemacht. Und wir haben zusammen alle 146 Artikel des Grundgesetzes einzeln unter die Lupe genommen. Und jetzt zum 75. Grundgesetzgeburtstag sind wir wieder zurück. Oder ich zumindest. Auf Hajo muss ich in dieser Staffel leider verzichten. Und noch was ist anders. Denn dieses Mal schauen wir von Detektor FM nicht alleine aufs Grundgesetz. Nein, dieses Mal tun wir das in Kooperation mit der Stiftung Forum Recht. Wenn ihr keine der 10 Folgen verpassen wollt, dann abonniert den Podcast doch einfach da, wo ihr jetzt auch schon die erste Folge hört. Gerade stehe ich alleine vor meinem Mikrofon, aber ich war für diesen Podcast auch schon nicht alleine vorm Mikro. Wir haben für diesen Podcast schon mehrere Interviews mit ExpertInnen live auf einer Bühne aufgenommen, in den Räumen der Stiftung Forum Recht in Leipzig. Die Idee, wir wollen Menschen, die sich für juristische Themen und fürs Grundgesetz interessieren, die Möglichkeit geben, Gedanken, Erfahrungen, Fragen einzubringen. Heißt, es war Publikum da. Und deswegen werdet ihr hier immer mal wieder auch Stimmen von Jurastudentinnen, AnwältInnen, aber auch von juristischen Laien hören. Und auch hier nochmal zur Erinnerung, auch ich bin juristische Laien. Und all diese Menschen, die stellen Fragen, die teilen ihre Meinung und die denken kritisch mit. Und über die Frage diskutieren wir mit ihnen zusammen, wie es eigentlich um unsere Verfassung steht und wie fit das Grundgesetz für die nächsten 75 Jahre ist. Beziehungsweise, wie machen wir das Grundgesetz vielleicht auch fit für die nächsten 75 Jahre? Und was bedroht das Grundgesetz und damit unsere Demokratie von innen und von außen? 2024 ist ein besonderes Jahr und ich würde sagen, es ist ein gutes Jahr für die Demokratie. Das Grundgesetz wird 75, Deutschland ist seit 34 Jahren wiedervereint, links und rechts finden Wahlen statt, in Europa, den Bundesländern, den Kommunen. Demokratie! Krise?
2: Unsere Demokratie zu schützen, zu stärken, sie wehrhafter zu machen, das ist genau die Bewährung, vor der wir in diesen Zeiten stehen. Und deshalb müssen wir alles stärken, was unser Land zusammenbringt, was wir gemeinsam haben, was uns verbindet. Und dazu gehört aus meiner Sicht ganz ohne Zweifel unsere Verfassung, unser Grundgesetz, das in wenigen Wochen seinen 75. Geburtstag hat.
1: Frank-Walter Steinmeier, Bundespräsident, spricht hier auf der Leipziger Buchmesse. Das ist ein bisschen eine Mischung aus erhobenem Zeigefinger und motivierender Faust in der Luft, finde ich. Ja, wir müssen die Demokratie schützen, aber wir kriegen das schon auch hin. So, finde ich, klingt seine Aussage. Das Grundgesetz ist das Fundament unseres Rechtsstaates. Es sichert nicht nur die Grundrechte, es gibt auch die Prinzipien unserer freiheitlich-demokratischen Grundordnung vor.
3: Also wenn da steht, die Würde des Menschen ist unantastbar, dann ist das jetzt erstmal schwer übersetzbar in konkretes Handeln.
1: Das sagt Arne Semsrott.
3: Ist aber natürlich so als Leitlinie davon, wie Politik sein soll, wie eine Gesellschaft sich verhalten soll, total wichtig.
1: Die Maxime, die Menschenwürde ist unantastbar. Daraus leitet sich alles ab. Oder daraus sollte sich alles ableiten.
3: Und das ist so die Grundlage, aus der heraus dann viele weitere Impulse kommen für die Gesellschaft und wo man dann häufig zumindest Grenzen finden kann, wenn es dann vielleicht in eine Richtung zu doll geht.
1: Arne Semsrott ist Journalist und Aktivist. Er leitet unter anderem das Portal Frag den Staat, das Anfragen an PolitikerInnen und Behörden stellt, um Informationen über laufende Projekte, Finanzen und Co. zu erhalten. Wir haben vor einigen Jahren viele gemeinsame Podcast-Folgen über seine Arbeit gemacht und kennen uns deswegen schon einige Zeit. Und er war einer meiner Gesprächspartner beim Live-Event in Leipzig. Die Menschenwürde als Grundrecht, sagt er, soll Impulse geben. Wie eine Art moralischer und juristischer Kompass. Pressefreiheit, Artikel 5. Freie Wahlen, Artikel 38. Unabhängigkeit der RichterInnen, Artikel 97. Oder eben Menschenwürde, Artikel 1. Im politischen und gesellschaftlichen Diskurs stellt sich aber immer häufiger die Frage, ob ein wachsender Teil der Bevölkerung diese oberste Regel, dieses Ziel, diese eigentlich unverhandelbare Leitlinie nicht doch verhandeln will. Und, um es deutlich zu sagen, gemeint sind rechte Strömungen, die immer größer werden und immer extremer. Die Alternative für Deutschland gibt diesen Strömungen eine politische Stimme und einen politischen, ja parlamentarischen Arm. Die Partei sitzt im Bundestag, in den Stadträten, den Landtagen. Und in Zeiten, in denen immer mehr Menschen die AfD wählen, für deren Ziele einstehen, für ihr Anliegen auf die Straße gehen, da stellt sich die Frage, wie viel die Ideen, die Artikel im Grundgesetz dann eigentlich noch wert sind. Wie leicht sie auszuhebeln sind und wer daran überhaupt ein Interesse hätte. Schauen wir uns doch mal ein Szenario an. LeserInnen des Verfassungsblogs kennen es vielleicht schon. Maximilian Steinbeiß, der Gründer des Verfassungsblogs, hat schon vor 5 Jahren das Szenario eines Volkskanzlers beschrieben. Der Volkskanzler ist ein fiktiver Politiker, der mit einer neuen Bewegung die Bundestagswahl gewinnt. Unter Berufung auf diese Entscheidung des deutschen Volkes, also die Wahl, beginnt er Schritt für Schritt die politische Architektur der Bundesrepublik zu schleifen. So wird etwa das Bundesverfassungsgericht als wirksame Kontrollinstanz ausgeschaltet, ein neues Wahlrecht stärkt seine Partei und am Ende beseitigt eine neue Verfassung auch den Bundesrat. Die deutsche Geschichte zeigt, das kann passieren, ja das passiert sogar. Der Aktivist Arne Semsrott hält das auch für ein mögliches Szenario, auch heute. Aber nicht für das Wahrscheinlichste. Denn um die Demokratie so schnell und massiv zu untergraben, bräuchte eine autoritär-populistische Partei, zum Beispiel von rechts, wohl eine absolute Mehrheit der Sitze im Bundestag. Und die AfD würde zwar nach heutigen Hochrechnungen wirklich viele Stimmen bekommen, die absolute Mehrheit haben in Deutschland bislang aber nur einmal die Unionsparteien geschafft und das war 1957. Typisch sind eher Mehrparteienkoalitionen, also zum Beispiel die Große Koalition, die Ampelkoalition, sowas. Arne Semsrott entwirft deswegen ein anderes Szenario als Steinbeiß noch vor ein paar Jahren. In Arnes Szenario reicht es, dass die AfD an der Regierung beteiligt ist. Also nicht alleine regiert, sondern in einer Koalition. Und in dieser Konstellation kommt es dann eben nicht zur abrupten Abschaffung der Demokratie. Vielmehr wird sie nach und nach ausgehöhlt. Und das muss man sich laut Arne so vorstellen. Die Demokratie ist ein Frosch und der sitzt im Wasser. Und ganz langsam wird das Wasser immer wärmer.
4: Ich bin jetzt keine Biologie-Expertin und für mich klingt warmes Wasser ehrlich gesagt doch eher gemütlich. Könntest du erklären, was du mit dieser Metapher meinst?
3: Das ist so eine Anekdote und ich glaube, ich hoffe, es sind keine BiologInnen hier, weil ich glaube, dass es so eigentlich gar nicht in Wirklichkeit funktioniert. Aber das Bild ist, wenn man einen Frosch in Wasser tut, das kalt ist und das auf den Herd tut und man schnell auf heiß macht, ganz schnell auf heiß und dieses Wasser direkt heiß ist, dann springt der Frosch raus. Mhm. Wenn man aber das Wasser langsam erwärmt und immer wärmer lassen wird, bis es dann heiß ist, gewöhnt sich der Frosch so lange dran, bis er dann im heißen Wasser ist und da dann stirbt. Und das ist, so bezogen auf die Bedrohung für die Demokratie, glaube ich, insofern ein ganz passendes Bild, dass ich glaube, dass unsere Gesellschaft gut geschützt ist durch sehr krasse Angriffe, jetzt insbesondere von rechts. Also wenn jemand an die Macht kommen würde, der versuchen würde, mit einem Schlag die Demokratie auszusetzen, mit einem Schlag alle demokratischen Institutionen abzuschaffen, dann glaube ich, wäre der Widerstand dagegen sehr hoch. Wenn wir uns aber Situationen vorstellen, wo Regierungen Schritt für Schritt einzelne Gesetze so anpassen, dass Demokratie, demokratische Institutionen abgeschwächt werden und dann Schritt für Schritt immer weitergehen, dann glaube ich, ist das eine wirklich große Gefahr, weil es eben dann Gewöhnungseffekte in der gesamten Gesellschaft gibt und das war jetzt ja noch nicht so schlimm und der nächste Schritt war jetzt auch nicht so schlimm und das führt dann möglicherweise insgesamt dazu, dass man sich auch an ein antidemokratisches Regime gewöhnen kann.
1: Einen Tag, nachdem ich mich mit Arne unterhalten habe, habe ich auch mit Nora Markart darüber gesprochen. Sie ist Juristin und arbeitet auf den Gebieten des Völkerrechts, Verfassungsrechts und der Legal Gender Studies. Sie ist Professorin für internationales öffentliches Recht und internationalen Menschenrechtsschutz an der Universität Münster. Außerdem ist sie im Vorstand der Gesellschaft für Freiheitsrechte und Mitglied im Stiftungsbeirat der Stiftung Forum Recht. Ich habe sie nach Arnes Theorie mit dem Frosch im Wasser gefragt, denn mein Einwand, wenn eine Regierung nach und nach Rechte abschafft, dann hat die Gesellschaft doch auch viel mehr Zeit zu reagieren, sich zu wehren, zu demonstrieren. Aber Nora Markert sagt, nö.
4: Ich glaube, sozusagen der Hammer, wie du es jetzt genannt hast, das ist natürlich auch was einen Schockmoment hervorruft und was vielleicht auch nochmal dann eine Mobilisierungskraft entfalten kann. Und deswegen würde ich das schon auch so sehen, dass tatsächlich die große Gefahr ist, dass die Leute bei so kleinen Änderungen, bei so kleinen Erosionen immer sagen, naja, so schlimm wird es schon nicht sein. Mhm. Und mein Gott, naja, irgendwie kann man es ja auch verstehen oder ist vielleicht auch irgendwie okay und so weiter. Also, dass man das so ein bisschen normalisiert. Und irgendwann ist aber... Im Klimarecht sprechen wir über den Kipppunkt. Irgendwann ist ein Punkt erreicht, an dem das so eine starke Auswirkung hat, dass man auch dann aber nicht mehr so leicht dahinter zurück kann.
1: Nora Markert spricht da eher von einem leisen Wimmern, das die Demokratie am Ende noch von sich gibt. Also kein lauter Knall. Dabei bezieht sie sich auf die beiden US-amerikanischen Politikwissenschaftler Daniel Seiblatt und Steven Levitsky. Die beiden haben ein Buch darüber geschrieben, wie Demokratien sterben. Ein gutes Beispiel für so eine Erosion sind die USA. Und genau die haben sich die beiden auch für ihr Buch genauer angeschaut. Donald Trump hat eine antidemokratische Bewegung geschaffen. Mit populistischen Parolen hat er sich 2016 ins Weiße Haus gepoltert. Und am Anfang, da nimmt man sein Gerede noch nicht so richtig ernst, aber er lässt bald Taten folgen. In der Asylpolitik, der Bildungspolitik, er verhindert eine Wahlrechtsreform und packt den Supreme Court mit streng konservativen RichterInnen voll, die seine Politik unterstützen. Und als er aus dem Amt fliegt, wittert er die große Verschwörung und Millionen von AmerikanerInnen glauben ihm. Sie befinden sich im Kampf gegen die Demokratie. In den USA hat der Frosch das wärmer werdende Wasser also gar nicht richtig mitbekommen. Jetzt brodelt das Wasser langsam, aber der Frosch kommt nicht mehr weg. Und in Deutschland? Bei uns steht nicht Donald Trump am Herd, sondern die AfD mit ihrer rechten Gefolgschaft. Und wenn man sich jetzt mal anschaut, aktuell liegt die AfD bei Umfragen bei ungefähr so 16-17% bundesweit, dann klingt das jetzt erstmal nicht nach sonderlich viel Macht, nach Power, um den Herd anzumachen.
3: Die AfD an sich, glaube ich, hat erstmal nicht die Möglichkeit dazu, solange sie nicht an der Regierung sind.
4: Ja.
3: Und das muss ja auch nicht passieren. Ich glaube nicht, dass die AfD in absehbarer Zeit tatsächlich die Möglichkeit dazu haben wird, in einer absoluten Mehrheit zu regieren.
4: Mhm.
3: Und dann... Ja, vielerlei Unfug zu treiben. Ich halte es aber durchaus für wahrscheinlich, dass es Konstellationen gibt, durch die sie in Koalitionen beteiligt werden. Es gibt ja im September Landtagswahlen in Sachsen, Thüringen, Brandenburg und da durchaus Koalitionsmöglichkeiten zwischen der Union und der AfD in Konstellationen, wo andere Koalitionen dann vielleicht nicht möglich sind.
4: Ja.
3: Und das wäre, glaube ich, letztlich so ein Einfallstor, ob es jetzt bei dieser Wahl ist oder vielleicht dann in 5 Jahren, wodurch dann die AfD Einflussmöglichkeiten haben würde. Das ist so der eine Bereich. Und der andere ist, was so alles getan wird als Reaktion darauf, dass die AfD in der Opposition so stark erscheint.
4: Mhm.
3: Und da sehen wir in vielerlei gesellschaftlichen Bereichen, also ich würde jetzt die Migrationspolitik als erstes nennen, dass quasi in vorauseilendem Gehorsam in einer Art versucht wird, der AfD Wind aus den Segeln zu nehmen und dann aber in diesem Versuch tatsächlich eigentlich eine Agenda der AfD umgesetzt wird.
1: Aber, Moment mal, ich muss mal eben in meinem kleinen Archiv hier was raussuchen.
5: Wir werden es nicht dulden, dass Mitglieder der CDU sich in irgendeiner Weise mit solchen Leuten zusammentun und hier derartig widerwärtige politische Themen besprechen. Ich schließe jedenfalls vollkommen aus, dass wir das akzeptieren, dulden. Ich schließe auch vollkommen weiter aus, dass wir in irgendeiner Weise mit der AfD zusammenarbeiten. Es gibt dazu einen Beschluss des Bundesparteitages, der gilt. Daran wird nicht gerüttelt.
1: Hier hört ihr nämlich Friedrich Merz, den Vorsitzenden der CDU. Und seine Worte sind eigentlich unmissverständlich. Die CDU arbeitet nicht mit der AfD zusammen. Da wird auch nicht dran gerüttelt. Arne kann sich aber trotzdem vorstellen, dass da jemand dran rüttelt.
3: Also dieser Unvereinbarkeitsbeschluss ist jetzt nichts, was man vor Gericht einklagen könnte.
4: Mhm.
3: Das ist halt ein Beschluss von der Partei. Das Problem ist, glaube ich, wenn man sich jetzt mit so ein paar Hinterbänklern in einigen Bundesländern unterhält, und die ein bisschen offener mit einem reden, dass es durchaus jetzt schon hier und da Austausch gibt zwischen Unions- und AfD-Politikern. Mhm. Und das muss jetzt gar nicht irgendwie groß aufgehängt sein, aber man geht vielleicht nach der Arbeit dann mal ein Bierchen trinken. Und wenn man mal auf Auslandsreise ist, dann will man ja den AfD-Politiker nun auch nicht ausgrenzen. Also kommt er mit an einen eigenen Tisch. Und auch da gibt es so Gewöhnungseffekte. Und dann unterhält man sich auch mal über Politik. Und es gab ja durchaus auch einige Anträge, zum Beispiel in Thüringen jetzt der Versuch von CDU und AfD zusammen mit der FDP, ein Genderverbot durchzusetzen. Mhm. Also solche Kooperationen, die gibt es ja auch auf Landesebene, auf kommunaler Ebene noch viel mehr.
4: Ja.
3: Und da ist das Potenzial ganz einfach da. Vielleicht nicht mit dem jetzigen Personal an der Spitze, hier und da, aber sowas kann ja auch abgewählt werden.
1: So wird aus einem höflichen Feierabendbier möglicherweise handfeste Politik. Und dafür müsste man noch nicht mal großartig neue Gesetze schaffen.
3: Also wenn wir einen Innenminister von Gnaden der AfD zum Beispiel haben, dann braucht er nicht unbedingt neue Gesetze, um seine Agenda durchzusetzen, sondern der kann innerhalb der bestehenden Gesetze schon eine ganze Menge machen.
1: Zum Beispiel beim Thema Migration.
3: Abschiebungen viel härter noch durchzusetzen als bisher, die in Länder zu machen, in denen bisher das nicht möglich erschienen. Also in den Iran wird ja gerade zum Beispiel schon hier und da abgeschoben, nach Syrien könnte zum Beispiel abgeschoben werden. Also sowas könnte passieren.
1: Da ist er also wieder, der Frosch im Wasser, der gar nicht mitbekommt, dass es wärmer wird. Erst bei der Asylpolitik, dann im Bereich Schule, Familie, Presse. Und dann ist das Wasser siedend heiß, es kocht und niemand hat's gemerkt.
3: Also ich bin da nicht kompletter Determinist. Es gibt sehr, sehr viele Punkte, an denen man was tun kann. Mhm. Also man geht ja auch irgendwie davon aus, und das glaube ich ist auch falsch, dass die AfD, wenn sie an der Regierung ist, einfach was umsetzt und dann wird's gemacht. Aber wir kennen ja viele Regierungen, die sich viel vornehmen und das alles nicht hinbekommen. Also auch eine AfD-Regierung kann scheitern. Und das kann durch sehr viele verschiedene Dinge passieren. Das kann durch einen enormen Widerstand in der Zivilgesellschaft passieren. Wir sind hier in Leipzig, hier weiß man, wie man das macht.
1: Aber wie kann dieser Widerstand aussehen? Das habe ich das Publikum bei unserem Live-Event gefragt. Wisst ihr eigentlich, wie ihr selbst die Verfassung schützen könnt?
6: Also auf Demonstrationen gehen, argumentieren, in seiner Bubble argumentieren, außerhalb seiner Bubble argumentieren. Mhm. Man kann auch vom aktiven Wahlrecht Gebrauch machen, also nicht einfach nur passiv wählen gehen, sondern sich auch aufstellen. So kann man auch die Demokratie schützen. Man kann auch zum Beispiel Jura studieren. So kann man auch die Demokratie schützen und dann gegebenenfalls eben Recht auslegen. Weil es geht ja nicht nur darum, wie Recht angewandt wird, sondern halt eben auch, wie Gerichte entscheiden. Mhm. Das ist auch eine Sache, die total gefährlich ist für unsere Demokratie, wenn beispielsweise Richterinnen und Richter ohne eine Meinung eingesetzt werden als Präsidenten oder Präsidentinnen der Oberlandesgerichte, was in Sachsen jetzt kommt. Also das eine eigene Meinung haben. Ich glaube, das ist ziemlich cool und ziemlich wichtig.
4: Okay.
7: Sich wirklich hemmungslos und ohne Pause auch empathisch politisch bilden. Empathisch im Sinne von, ich muss nicht gut finden, was der andere sagt, die andere Meinung, sondern wenigstens mal für eine Sekunde reinversetzen, allein weil es schon helfen kann, die Argumente aus dem Weg zu fegen.
4: Vielen Dank.
8: Also ich halte das auch für mittlerweile eine sehr abgedroschene Plattitüde, aber es stimmt halt leider wirklich, dass die Demokratie von DemokratInnen lebt, von Menschen, die sie auch verteidigen im Rahmen unserer Möglichkeiten. Da fällt mir auch immer die Versammlungsfreiheit ein, Artikel 8 Grundgesetz. Ja, und insofern sind wir, glaube ich, auf unsere außerjuristischen Fähigkeiten, Möglichkeiten verwiesen. Zum Beispiel demonstrieren gehen, sich mit den Themen solchen Themen auseinandersetzen, gegebenenfalls Petitionen starten, Unrecht vom Bundesverfassungsgericht einklagen. Das wäre wieder eine juristische Möglichkeit. Genau, ja, zivilgesellschaftliche Initiativen, sich auch in solchen zu engagieren, mit Menschen im Gespräch zu bleiben, sei es jetzt in der eigenen Bubble, im Freundeskreis oder auch bei oder in den Familien. Das wäre auf jeden Fall so das Mindeste. Das reicht vielleicht nicht aus, aber das muss auf jeden Fall da sein, finde ich.
9: Also da war jetzt auch viel dabei, was ich auch so im Kopf hatte. Und ansonsten würde ich auch einfach nochmal den guten alten Gang nach Karlsruhe in den Raum werfen. Ja.
1: Der gute alte Gang nach Karlsruhe. Gemeint ist damit die Klage vor dem Bundesverfassungsgericht, also der Umstand, dass jede Person dort eine Klage vorbringen kann, wenn sie glaubt, ein Gesetz verstoße gegen das Grundgesetz. Das Bundesverfassungsgericht ist das höchste Gericht in Verfassungsfragen in Deutschland. Es wacht über die Einhaltung des Grundgesetzes und ist damit einer der wichtigen Player für unseren Rechtsstaat. Nora Markart sagt, das Bundesverfassungsgericht ist ein sogenannter Vetospieler. Es überrascht deswegen auch gar nicht, dass Verfassungsgerichte von Antidemokraten besonders häufig, besonders früh angegriffen werden. An dieser Stelle will ich aber sagen, dass natürlich nicht alle rechten Strömungen antidemokratisch sind und auch nicht alle Antidemokraten dem rechten Spektrum zuzuordnen sind. Für Deutschland ist das eben nur das wahrscheinlichste Szenario zum aktuellen Zeitpunkt. Aber zurück zum Vetospieler.
10: Die Verfassung sollte natürlich eigentlich bereits im politischen Prozess berücksichtigt werden. Mhm. Die Gesetzgebung ist ja auch an die Verfassung gebunden, ja, und müssen die eigentlich sowieso schon beachten, die Grundrechte. Aber die politische Lage ist halt manchmal so, dass das dann in Vergessenheit gerät, mhm, sag ich mal, oder unter die Räder gerät. Und dann braucht es eben sozusagen diese Veto-Spieler, wenn man so will, die Gerichte, mhm, die dann auch sagen können, stopp, das Gesetz geht so nicht.
1: Dass Verfassungsgerichte vielen Rechtspopulisten ein Dorn im Auge sind, das liegt laut Nora Markart auch daran,
10: dass sie eben auch die Aufgabe haben, gerade Minderheiten beispielsweise zu schützen, die vor dem demokratischen Gesetzgeber dann vielleicht kein Gehör gefunden haben, weil sich vielleicht so große Mehrheiten gebildet haben, die sagen, wir regieren jetzt hier mal durch. Diese ganzen Minderheiten, die sollen jetzt mal einfach die Klappe halten. Dann ist es eben genau die Aufgabe der Gerichte, diese Minderheitenpositionen trotzdem zu schützen, die, mhm, sich halt im demokratischen Prozess nicht durchsetzen können. Das ist dann quasi genau die Position, die Gerichte einnehmen und die dann aber natürlich auch solchen autokratischen Parteien, die eben genau dieses Durchregieren vorhaben, einen, mhm, Dorn im Auge sind und die dann eben von solchen Parteien beispielsweise gezielt ausgeschaltet werden.
1: Verfassungsgerichte sind dafür da, die Grundrechte und das Grundgesetz zu schützen und auch zu interpretieren. Denn das Grundgesetz ist etwas, das mit Leben gefüllt werden muss. Deswegen sind die Grundrechte bewusst auch sehr vage formuliert. Da kommt es natürlich auf die Interpretation an.
11: Ich glaube, die sogenannten ewigen Artikel sind nicht groß antastbar, die Interpretation vielleicht, das ist das Gefährliche.
1: Das hat uns eine Anwältin gesagt, die bei uns bei der Live-Aufzeichnung zugehört hat.
11: Was heißt jetzt Würde des Menschen? Das steht da jetzt so schwarz auf weiß oder na, so gelblich auf weiß, wenn man so ein altes Gesetz da schaut. Da steht Würde des Menschen, aber was bedeutet das jetzt? Plötzlich kann jemand um die Ecke kommen, ein Gericht oder so, das höchste Gericht vielleicht, und sagt, ja, das gilt jetzt aber nicht für die mit dem und dem Migrationshintergrund oder die mit dem und dem Glauben. Und zack, hat man eine andere Interpretation und dann kommen sie natürlich auch ins Wanken.
1: Damit die Grundrechte nicht einfach willkürlich interpretiert werden können und damit ihren Kern verlieren, muss man das Bundesverfassungsgericht schützen. Seit einigen Monaten wird deswegen auch in Deutschland intensiv darüber debattiert, wie das geht. Die Ampelkoalition will das oberste Verfassungsgericht besser vor einer Einflussnahme durch radikale Parteien schützen. Aktuell ist es so, wie das Bundesverfassungsgericht arbeitet, ist vor allem im Bundesverfassungsgerichtsgesetz geregelt.
10: Das kann man mit einer einfachen Mehrheit ändern. Das heißt, mhm, wenn es eine neue Mehrheit im Bundestag gibt, kann man das einfach das Gesetz ändern.
1: Und dann schreibt man eben einfach eine andere Regelung ins Gesetz rein und baut sich das Gericht danach seinen Vorstellungen um.
10: Deswegen gibt es jetzt eine große Diskussion darüber, ob man, mhm, so die zentralen Regeln vielleicht in die Verfassung schreiben sollte, mhm, jetzt mit einer großen Zweidrittelmehrheit. Das braucht man ja für eine Verfassungsänderung. Und sie dadurch eben auch absichert gegen so eine leichte, kleine Mehrheit, die das dann nicht einfach ändern könnte.
1: Eine dieser zentralen Regeln, die bisher nur in einem einfachen Gesetz festgehalten sind, ist, dass es für die Wahl der VerfassungsrichterInnen jeweils eine Zweidrittelmehrheit in Bundestag und Bundesrat braucht. Diese Regel soll sicherstellen, dass ein großer Konsens über die KandidatInnen gesucht werden muss, also dass viele Parteien sich zusammenschließen und hinter einem Kandidaten oder einer Kandidatin stehen. Damit das auch so bleibt, will die Ampel zum Beispiel diese Regel ins Grundgesetz schreiben. Das lässt sich nämlich auch nur mit einer Zweidrittelmehrheit ändern. Das könnte allerdings auch ordentlich nach hinten losgehen. Wenn die AfD mehr als ein Drittel der Stimmen im Bundestag hat, dann haben alle anderen Parteien, Achtung, Mathe-Genie, keine Zweidrittel mehr. Heißt, die AfD könnte sämtliche Abstimmungen, die eine Zweidrittelmehrheit benötigen, einfach verhindern. Sperrminorität nennt man das dann. Um auf eine solche Sperrminorität vorbereitet zu sein, müsste man etwa ein alternatives Wahlverfahren festlegen. Zum Beispiel, dass der Bundesrat übernimmt, wenn der Bundestag keine Wahl zustande bekommt. Dass es für die Wahl der VerfassungsrichterInnen eine Zweidrittelmehrheit braucht, ist aber nur eine der von der Ampel vorgeschlagenen Änderungen. Die Regierungsparteien möchten im Grundgesetz unter anderem auch festschreiben, dass es nur 2 Senate mit je 8 RichterInnen gibt, dass die Amtszeit der RichterInnen 12 Jahre dauert, dass die Altersgrenze der RichterInnen bei 68 Jahren liegt und dass eine Wiederwahl ausgeschlossen ist. Das soll verhindern, dass das Bundesverfassungsgericht einseitig politisch beeinflusst werden kann. Etwa indem zusätzliche linientreue RichterInnen gewählt werden. Oder indem unbequeme RichterInnen durch das Herabsetzen von Amtszeiten oder Altersgrenzen aus dem Amt gekickt werden. Das sind zwar alles Dinge, die auch jetzt schon so sind, aber sie haben eben keinen Verfassungsrang. Deswegen soll es jetzt ins Grundgesetz. Ob diese Vorschläge der Ampel aber tatsächlich umgesetzt werden, das ist Stand jetzt noch unklar. Die Ampel versucht mit den Unionsparteien eine Lösung zu finden. Auf die ist sie nämlich für eine Grundgesetzänderung angewiesen, Stichwort Zweidrittelmehrheit. Im Februar noch hat die Union eine solche Änderung für nicht nötig gehalten, jetzt aber wird's vielleicht doch was. Die Zukunft wird's zeigen. Doch selbst wenn die Union zustimmen sollte, das alleine wird nicht reichen, warnt Nora Markart. Denn es gäbe sehr viele unterschiedliche mögliche Angriffspunkte. Zum Beispiel, wenn plötzlich alle Beschlüsse von allen RichterInnen am Gericht gemeinsam beschlossen werden müssten. Die 16 RichterInnen kämen schlicht nicht mehr hinterher, dafür gibt es viel zu viele Klagen. Und Nora Markart sieht noch ein weiteres Problem.
10: Und dass Entscheidungen, wenn die als offensichtlich unbegründet abgelehnt werden von den Kammern oder nicht zugelassen werden, dann müssen die das nicht begründen, was ihnen natürlich viel Zeit spart. Wenn man jetzt einführt, alle Verfassungsbeschwerden, Entscheidungen müssen begründet werden, dann ist das Gericht lahmgelegt.
1: Dass das Bundesverfassungsgericht einfach lahmgelegt wird, das klingt ehrlich gesagt ein bisschen absurd. Zugegeben, bei den Landesverfassungsgerichten klingt es ebenso absurd. Da ist ein solches Szenario aber schon sehr viel realistischer. Im Herbst wird in Brandenburg, Sachsen und Thüringen ein neuer Landtag gewählt. Dann könnte die AfD laut aktuellen Umfragen die stärkste Kraft werden. In Thüringen hat die AfD auf kommunaler Ebene schon einmal gezeigt, dass sie das kann.
12: Der Landkreis Sonneberg schreibt Geschichte. Die AfD ist nunmehr als Volkspartei hier im Kommunalbereich in Thüringen und auch in der Bundesrepublik Deutschland angekommen.
1: Das ist Robert Sesselmann, der erste AfD-Landrat in Deutschland. Und bei den anstehenden Kommunalwahlen im Sommer könnten sich noch weitere Landkreise in Thüringen blau färben. Dass die Brandmauer in Thüringen zumindest bröckelig ist, das hat sich vor 4 Jahren schon einmal gezeigt. Ein kurzer Recap. 2020 hat sich der FDP-Mann Thomas Kemmerich zum Ministerpräsidenten wählen lassen. Und zwar auch mit Stimmen der AfD. Das hat viele Menschen fassungslos gemacht und die Politik bis nach Berlin hin erschüttert. Nach bundesweiter Entrüstung ist Kemmerich nach nur wenigen Tagen zurückgetreten. Seitdem regiert in Thüringen eine rot-rot-grüne Minderheitsregierung unter Bodo Ramelow von der Linken. Die FDP in Thüringen setzt unterdessen auch 2024 weiter auf Thomas Kemmerich. Er ist der FDP-Spitzenkandidat für die Landtagswahlen im Herbst. Und noch so ein alter Bekannter in Anführungszeichen tritt bei den Wahlen wieder an. Björn Höcke, Chef und Mitgründer der AfD Thüringen und einer der radikalsten und einflussreichsten PolitikerInnen der AfD. Der Bundesverfassungsschutz stuft ihn und seinen Landesverband als gesichert rechtsextremistisch ein und trotzdem könnte die AfD bei den Landtagswahlen in Thüringen die meisten Stimmen bekommen. Grund genug, sich das Bundesland in der Mitte Deutschlands mal genauer anzuschauen. Und genau das haben die WissenschaftlerInnen des Thüringen-Projekts gemacht. Sie haben durchgespielt, was passieren würde, wenn in Thüringen eine nicht näher bekannte autoritär-populistische Partei an die Macht käme und die Demokratie aushebeln würde. Die Macher sagen zwar explizit, dass die AfD der Anlass ist und nicht der Gegenstand des Forschungsprojekts, aber wir schauen uns das einfach mal ein bisschen genauer an. Ziel der ForscherInnen ist es, herauszufinden, wo eigentlich die Schwachstellen des Rechtsstaats in Thüringen liegen. Initiiert hat das Projekt das Verfassungsblog, das regelmäßig Artikel zu verfassungsrechtlichen und rechtspolitischen Themen veröffentlicht. Das Team des Thüringen-Projekts hat sich zum einen genau die Gesetzestexte angeschaut, die verschiedene Bereiche der Demokratie regeln, also Parlament, Gerichte, Behörden, sowas in der Richtung. Außerdem hat das Team Hintergrundgespräche mit ExpertInnen in und zu Thüringen geführt. Und dann Schritt für Schritt verschiedene Bedrohungsszenarien für die Demokratie vor Ort erarbeitet. Und zwar immer aus dem Blickwinkel von Demokratiefeinden.
13: Also man muss sich selber so ein bisschen in den Kopf hineinversetzen von Leuten, die das System irgendwie unterwandern wollen oder aus den Angeln heben wollen.
1: Das sagt Klaas Müller. Er ist Jurist und arbeitet seit 2023 am Thüringen-Projekt mit, zusammen mit Juliana Talk. Sie hört ihr später auch noch. Sie haben sich Fragen gestellt wie, welchen Einfluss hat eine autoritär-populistische Partei aus der Opposition heraus? Welchen Einfluss hat sie, sobald sie mehr als ein Drittel der Sitze im Landtag hat? Und welchen Einfluss hat sie, wenn sie sogar an der Regierung beteiligt ist? Die Ergebnisse sollen dabei helfen, die Zivilbevölkerung aufzuklären. Denn das beste Mittel, um ein Aushöhlen des Rechtsstaates zu verhindern, ist, Antidemokratinnen einfach gar nicht erst an die Macht zu wählen. Und die vorläufigen Ergebnisse, die haben das Potenzial, wachzurütteln.
14: Das Problem mit dem Landesverfassungsgericht.
1: Ein möglicher Angriffspunkt könnte das Landesverfassungsgericht in Thüringen sein. Da gibt es die gleiche Problematik wie beim Bund, Stichwort Sperrminorität. Die rechtspopulistische Partei, die man hier als Beispiel nimmt, könnte also verhindern, dass neue RichterInnen bestimmt werden. Juliana Talk vom Verfassungsblog sagt:
10: Das ist natürlich problematisch. Natürlich, es gibt dafür verschiedene Möglichkeiten, die auch schon im Gesetz angelegt sind, dass dann einfach die alten Mitglieder im Geschäftsführend im Amt bleiben und weiter entscheiden. Aber irgendwann kratzt das natürlich an der demokratischen Legitimation so eines Gerichtes, wenn dann diejenigen drin sitzen, die schon in der letzten oder vorletzten Legislaturperiode ernannt wurden und einfach über ihre eigentlich vorgesehene Amtszeit hinaus. Und das ist eben ein Problem, was auch relativ offensichtlich ist. Daran könnte man auch was ändern. Also man könnte einen Antiblockademechanismus einbauen. Das müsste aber auch in der Verfassung geändert werden. Und das ist jetzt der zweite Punkt, wo diese Zweidrittelmehrheit zum Problem wird, weil auch da braucht man ja eine Zweidrittelmehrheit, um die Verfassung zu ändern. Das heißt, wenn man ab der nächsten Legislaturperiode so eine Sperrminorität hätte, die das verhindern will, dann kann man nichts mehr machen. Dann rennt man in diese Blockade rein und kann auch nichts mehr dran ändern.
1: Hier wäre also Eile geboten, wenn man eine solche Blockade in der nächsten Legislatur verhindern will.
14: Das Problem mit dem oder der Landtagspräsidentin.
1: In der ersten Sitzung eines neu gewählten Landtags wird eine Landtagspräsidentin bzw. ein Landtagspräsident gewählt. Das Vorschlagsrecht hat zunächst die stärkste Fraktion im Landtag. Aber was ist, wenn eine rechtspopulistische Partei wie die AfD das Vorschlagsrecht hat und wenn der Landtag diesen rechtspopulistischen Kandidaten dann nicht wählt? Ohne einen Landtagspräsidenten oder eine Landtagspräsidentin kann sich der Landtag nicht konstituieren und nicht arbeiten. Das Team des Verfassungsblocks schlägt vor, die Geschäftsordnung des Landtages dahingehend zu ändern, dass alle Fraktionen Kandidaten vorschlagen dürfen.
14: Das Problem mit den Medienstaatsverträgen.
1: Medienstaatsverträge, das sind die Verträge, die sich mit dem öffentlich-rechtlichen Rundfunk beschäftigen, also mit ARD, ZDF und den ganzen einzelnen Untersendern. Die Medienstaatsverträge können bisher in Thüringen durch den Ministerpräsidenten oder die Ministerpräsidentin alleine gekündigt werden, also ohne, dass der Landtag zustimmen muss.
13: Es wäre halt möglich, weil das letztlich einfach nur das allgemeine Außenhandeln des Ministerpräsidenten ist, dass dieser dann mit einer Unterschrift, da gibt es Verkündigungsfristen, muss man dazu auch nochmal sagen, aber dann zu diesem Zeitpunkt dort rauskommt. Inwiefern das quasi ideologisch anfällig und problematisch ist, liegt, denke ich, auf der Hand, wenn man die Berichterstattungsqualität quasi des Öffentlich-Rechtlichen gegenüber des Privaten und dann halt auch einfach dem Wegbruch von einer derart großen Teil der gesamten Medienlandschaft sich vorstellt, denn der MDR könnte halt als Rechtsfolge da auch nicht mehr senden in Thüringen. Der würde zwar weiter bestehen, dann mit Sachsen und Sachsen-Anhalt, aber wir haben ja auch in Sachsen eine Wahl. Wenn das dann dort quasi auch dazu käme, dann wäre wirklich nur noch Sachsen-Anhalt übrig. Irgendwann vielleicht auch nicht mehr, dann ist der MDR quasi ganz Geschichte.
1: Björn Höcke hat schon angekündigt, dass er diese Verträge kündigen würde, wäre er Ministerpräsident. Das heißt, hier geht man von einer wirklich akuten Gefahr aus. Das Thüringen-Projekt schlägt deshalb vor, dass man in die Thüringer Landesverfassung schreibt, dass ein Ministerpräsident bzw. eine Ministerpräsidentin diese Verträge nicht alleine kündigen kann, sondern dass er dafür die Zustimmung des Landtages braucht. In anderen Bundesländern ist das auch schon so. Aber wenn die AfD die Mehrheit im Landtag hätte, was ja durchaus der Fall sein könnte, wenn sie schon einen Ministerpräsidenten stellt, dann würde das als Schutz wohl auch nicht viel bringen.
14: Das Problem mit der Landeszentrale für politische Bildung.
1: Ein anderer Angriffspunkt ist die Landeszentrale für politische Bildung. Die bildet insbesondere junge Menschen aus im Bereich der politischen Bildung, organisiert Infoveranstaltungen, liefert Material über solche Themen und dann eben auch Material über die einzelnen Parteien, Wahlprogramme und so weiter. Derzeit ist die Landeszentrale für politische Bildung in Thüringen gesetzlich aber nirgendwo verankert. Das Team des Verfassungsblocks empfiehlt, das zu ändern. Denn sonst könnte eine autoritär-populistische Landesregierung die Landeszentrale für politische Bildung relativ leicht abschaffen.
15: Der Vorschlag, den wir da machen, ist im Endeffekt, dass man die Landeszentrale für politische Bildung auf eine gesetzliche Grundlage stellt. Mhm. Die ist momentan eben auch rein in diesem exekutiven Bereich. Und das haben wir auch aus, also in Bayern ist das zum Beispiel, ist die als teilrechtsfähige Anstalt des öffentlichen Rechts ausgestaltet. Mhm. Und das haben wir einfach, das ist eigentlich ein relativ simpler Vorschlag, dass man das in Thüringen übernimmt. Mhm. Weil man dann eben auch wieder das Parlament immer mit einbeziehen muss.
14: Das Problem mit konsultativen Volksbefragungen.
1: Das Volk zu befragen klingt erstmal gar nicht mal so verkehrt. Aber solche Volksbefragungen können auch schnell als Machtinstrument missbraucht werden. Denn eine autoritär-populistische Regierung in Thüringen könnte sie nutzen, um ihren Gesetzesvorhaben eine höhere Legitimation zu verschaffen, erklärt Klaas Müller.
13: Konsultative Volksbefragung ist einfach die Idee, dass auch wieder der Ministerpräsident, ähnlich wie das Viktor Orban in Ungarn tatsächlich auch häufiger mal macht, seinem Volk, seiner Bevölkerung eine Frage stellt, die er dann auch selber so ein bisschen framed, wie er will. Also jetzt irgendwie beispielsweise die Frage, wenn man sich einen Ministerpräsidenten Höcke vorstellt, der fragt, wollen wir weiterhin irreguläre, illegale EinwanderInnen, wird er wahrscheinlich nicht gendern, in unser Land hineinlassen. Und quasi durch dieses Framing ist natürlich, kann man da schon die Antwort so ein bisschen provozieren. Mhm. Und es ist zwar juristisch gesehen herrschende Meinung, dass das eigentlich nicht geht und dass dafür, also wir haben eben plebiszitäre Elemente natürlich in unserer Verfassung drin und auch auf Kommunalebene, aber nicht in dieser spezifischen Form der Konsultation von oben, weil es ist ja an der Stelle eben gerade nicht direkte Demokratie, die von unten quasi ein Bürgerbegehren oder so etwas umsetzt, sondern es ist halt eine Frage, die von oben sich einfach nur bestätigen lässt durch diese Befragung.
1: Das Team des Thüringen-Projektes vom Verfassungsblock empfiehlt deshalb, solche Volksbefragungen ausdrücklich in der Thüringer Verfassung zu verbieten.
14: Das Problem mit politischen Beamten.
1: Eine weitere Gefahr sehen die Forschenden bei den politischen BeamtInnen. Das sind BeamtInnen, die vom Ministerpräsidenten oder der Ministerpräsidentin eingesetzt oder eben aus dem Amt geworfen werden können. Dazu gehören etwa der Präsident des Landesverfassungsschutzes in Thüringen oder der Präsident der Landespolizeidirektion. Das heißt, die Chefs von Polizei und Verfassungsschutz sind vom Wohlwollen der jeweiligen Landesregierung abhängig. Das Team des Thüringen-Projektes schlägt vor, dass diese beiden Ämter aus der Kategorie der politischen Ämter ausgenommen werden. Damit könnte man verhindern, dass diese Ämter politisch ausgestaltet werden.
14: Das Problem mit der Wahl des oder der Ministerpräsidentin.
1: Bei der Wahl des Ministerpräsidenten bzw. der Ministerpräsidentin sehen die Forschenden gleich mehrere Schwachstellen.
15: Also dieses ganze Thema Ministerpräsidentenwahl in Thüringen ist tatsächlich super kompliziert.
1: Das sagt Juliana Talk. Ein Angriffspunkt ist die geheime Wahl. Das ist jetzt so erstmal nichts Besonderes. Auch in allen anderen Bundesländern werden die Ministerpräsidentinnen in

0: des Landtages zu ändern. Zeitlich würde das vielleicht gerade noch so hinhauen, zumindest wenn man sich schnell einigt und alle auch zusammenarbeiten. Ob das aber tatsächlich passiert, ist fraglich. So oder so. Die ForscherInnen betonen, dass selbst wenn diese Vorschläge noch umgesetzt werden, sich zwar Dinge verbessern lassen, aber dass es trotzdem Grenzen für solche rechtlichen Fixes gibt, sagt Klaas Müller.
1: Also es ist jetzt ist auch nicht im Sinne der Sache, dass man quasi demokratische Rechte generell irgendwie abschafft. Insofern muss man einfach sagen, dass quasi rechtliche Fixes unserer Meinung nach richtig und wichtig sind, aber Grenzen haben und es deswegen auch viel mehr darauf ankommt, zu verdeutlichen, warum das gefährlich ist, wenn diese Art von Politik an die Macht kommt und eigentlich eher diese Sensibilisierungsarbeit zu leisten, die quasi ganz rechtlich plausibel ausleuchten kann, was würde dann passieren und darüber dann zu verhindern, dass es überhaupt erst zu diesem Szenario kommt.
0: Denn die Möglichkeiten für eine rechte Regierung, den Rechtsstaat auszuhöhlen, sind nahezu endlos.
1: Die Bottomline ist eigentlich, ja, man kann halt ganz schön viel machen, wenn man an der Regierung ist. Aber diese Frage, sind wir irgendwie gut geschützt, würde ich eigentlich mit Nein beantworten. Weil quasi eine demokratische Mehrheit im Parlament und eine Regierung mit der Besetzung der jeweiligen Ministerien und Behörden sind hierarchisch organisiert und sind grundsätzlich weisungsgebunden gegenüber den obersten Dienstherren. Da lässt sich eine Menge machen und da lässt sich auch eine Menge menschenfeindliche und ideologische Politik mitmachen, die eben nicht mehr im normalen politischen, demokratischen Spektrum sich bewegt, sondern darüber hinausgeht.
0: Das fängt schon bei den Kommunalämtern an. Und da stehen in ein paar Wochen ebenfalls Wahlen an. Es ist leicht, die kommunale Ebene so ein bisschen zu unterschätzen. Da geht es dann so um Parkgestaltung und laute Krähen in den Wohnvierteln. Aber wenn man so denkt, dann tappt man schnell in eine Falle.
1: Also wenn man jetzt wirklich nur mal das Landratsamt beispielhaft sich anguckt, dann muss man natürlich unterscheiden zwischen dem eigenen Wirkungskreis und dem übertragenen Wirkungskreis. Weil der eigene Wirkungskreis sind so diese wirklich ureigensten Materien der kommunalen Selbst.
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1: Ein Mensch schafft es durchschnittlich 300 Wörter die Minute zu lesen. Je komplizierter der Inhalt, umso länger braucht man wahrscheinlich. Das ist aber Kinderkram für den Computer. Künstliche Intelligenz kann in Wahnsinnsgeschwindigkeit ziemlich große Mengen an Informationen aufnehmen. Wie können wir uns diese Eigenschaft zunutze machen? Zum Beispiel in der Rechtswissenschaft. Darum geht's ja heute in dieser Folge von Ach Mensch, ich bin Jessie Hughes. Hi.
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1: Im Jahr 2023 haben die Staatsanwaltschaften in Deutschland über 5 Millionen Ermittlungsverfahren abgeschlossen. Natürlich endet nicht jedes Ermittlungsverfahren auch in einer Verurteilung. Insgesamt wurden knapp 700.000 Menschen in Deutschland verurteilt. Das sind ziemlich viele Gerichtsurteile und da ist es gar nicht so einfach, den Überblick über alle rechtlichen Entwicklungen und Entscheidungen zu behalten. Dafür gibt es sogenannte juristische Kommentare. Und um die zu erstellen, müssen Juristinnen ziemlich viel Zeit aufwenden. Wie das vielleicht auch einfacher gehen kann, das erforscht Dr. Johannes Kruse am Max-Planck-Institut zur Erforschung von Gemeinschaftsgütern. Hallo Herr Kruse, schön, dass Sie da sind.
3: Ja, vielen Dank für die Einladung. Ich freue mich, dass ich hier sein darf.
1: Also wenn ich an KI in der Justiz denke, dann habe ich ganz schnell so dystopische Black Mirror-Fantasien. Ich weiß nicht, ob Sie die Serie kennen.
3: Ja, kenne ich.
1: Also im schlimmsten Fall, dass KI-Roboter vielleicht irgendwie übernehmen, selbstständig irgendwann Urteile fällen und damit eben eine ganze Menge Macht bekommen. Ich hoffe, das ist nur Fiktion. Wie schätzen Sie das ein? Ist das ein realistisches Szenario? Wo kommt künstliche Intelligenz denn in der Justiz aktuell überhaupt schon so zum Einsatz?
3: Also erstmal zu diesem Szenario, also technisch halte ich das für realistisch, obwohl es da natürlich auch immer dann letztlich drauf ankommt, wie gut möchte man die Ergebnisse haben. Aber also technisch sehe ich das auf jeden Fall, dass das möglich wäre. Aber die Frage ist, ob wir das wollen zum einen und ob es rechtlich zulässig ist. Und das in Deutschland ist nicht der Fall. Also wir werden keine Entscheidungen komplett von KI treffen lassen. Schon aus verfassungsrechtlichen Gründen und vielleicht da kommen wir bestimmt nachher auch nochmal drauf zu sprechen. Also auch auf EU-Ebene, der AI Act, der verbietet das. Also das wird auf jeden Fall nicht passieren. Und ich denke, es ist auch gut so, weil man spricht ja immer über die menschliche Entscheidung oder wie fehlerhaft die ist, was das Bias gibt. Und das ist natürlich ein Problem und auch ein Forschungsziel, das irgendwie zu verbessern, die Entscheidungen zu verbessern. Aber ich denke trotzdem, dass auch die menschliche Entscheidung einen Wert hat. Und das ist in vielen Fällen, deswegen wird es niemals ohne Bias gehen, ist es halt auch einfach die Kehrseite. Also wir sind emotional, das führt zu Bias, aber wir sind auch empathisch. Und deswegen halte ich das auch für sinnvoll und auch unter Akzeptanzgesichtspunkten. Also denke ich nicht, dass die Bevölkerung oder die Bürgerinnen das möchten, dass, weiß ich nicht, irgendwelche wichtigen strafrechtlichen Fälle dann von der KI entschieden werden. Genau, aber wie wird KI in Deutschland in der Justiz genutzt? Also es gibt eine Vielzahl von Pilotprojekten und so seit circa einem Jahr ist nochmal, habe ich das Gefühl, noch mal ein bisschen mehr Musik drin. Also es gibt jetzt auch auf Bundesebene, also da koordiniert man sich mit den Ländern, Bestrebungen zum Beispiel eine allgemeine KI-Plattform zu schaffen, wo dann auch irgendwelche verschiedene Anwendungen drauf laufen sollen, die dann von allen Bundesländern und vom Bund auch genutzt werden kann.
1: Was könnte das denn dann zum Beispiel sein? Was für eine Anwendung?
3: Also zum einen, und da gibt es jetzt auch schon Pilotprojekte, ist die Bewältigung von Massenverfahren. Also der Klassiker sind Fluggastrechte oder jetzt auch die Dieselverfahren. Also Fluggastrechte, die Fälle sind ganz einfach. Also es gibt eine bestimmte Anzahl von Minuten, die ein Flug Verspätung hat. Und es gibt einen Flugpreis und die Regeln sind eigentlich relativ klar. Und solche Fälle fallen halt ganz, ganz, ganz häufig an. Und deswegen gibt es zum Beispiel für das Amtsgericht in Frankfurt, weil die sind durch den Flughafen und auch, weil Airlines da sitzen, haben die viel mit Fluggastrechten zu tun. Und da gibt's so ein Tool und das nennt sich
1: Frauke, ne?
3: Genau. Ja.
1: Genau, Frauke ist mir auch begegnet. Also die Kurzversion für Frankfurts Urteilskonfigurator elektronisch.
3: Genau. Und da geht's um die automatisierte Extraktion von relevanten Informationen aus Schriftsätzen. Damit versucht man das Problem zu lösen, was wir am Anfang gesagt haben, dass wir natürlich nur begrenzt lesen können.
1: Genau, das also ganz konkret, wenn ich als Passagierin irgendwie, wenn mein Flug ausfällt oder so, dann würde ich dann natürlich versuchen, irgendwie mein Geld zurückzubekommen. Und solche Fälle, also es landen tatsächlich, ich habe geguckt, 15.000 Fälle jedes Jahr beim Frankfurter Amtsgericht, die werden dann quasi mit KI vorbearbeitet, nehme ich an.
3: Genau.
1: Denn Sie haben es eben schon erwähnt, die Regeln in Deutschland, aber auch in der EU, die sind ja relativ streng. Also tatsächlich wird der Einsatz von KI in der Justiz laut AI Act als hochriskant eingestuft. Wie kann denn dann so ein KI-System trotzdem als Pilotprojekt funktionieren?
3: Ja, indem man die eigentliche Entscheidungstätigkeit, die darf nicht vollständig oder auch teilweise sagen auf eine KI ausgelagert werden. Aber es gibt ganz viele vorbereitende Tätigkeiten, die man sehr wohl auslagern kann. Und das ist sowas wie Informationen extrahieren, automatisiert Berechnungen vornehmen zum Beispiel. Genau. Und das wird halt vor allem eingesetzt bei Massenverfahren. Das ist immer ein Szenario, was sich eignet, um das sozusagen mit KI zu lösen. Man hat große Mengen von Daten und die Daten sind ähnlich immer. Und deswegen, das ist eigentlich auch der Grund, warum sich KI-Anwendungen so gut in der Justiz oder im juristischen Bereich einsetzen lassen, weil wir haben ja ganz viele Sachen sind formalisiert. Also ein Urteil sieht immer gleich aus. Also zum Beispiel, da wird erst ganz oben ist, was ist der Inhalt der Entscheidung, dann kommt der Sachverhalt und dann die rechtlichen Erwägungen. Und genau, und da gibt es halt in ganz vielerlei Hinsicht gibt's so Standardisierungen und Vorgaben und das kann man sich halt zunutze machen dann mit KI.
1: Wir haben gerade über den AI Act gesprochen und über Pilotprojekte. Das wirkt auf mich so, als würde die Verwendung von KI in der Justiz auf jeden Fall noch mit großem Misstrauen behandelt werden. Zu Recht aus Ihrer Perspektive, wie schätzen Sie das ein?
3: Ja, ich denke schon, das kann man sagen mit dem Misstrauen. Ich würde aber auch sagen, dass jetzt zum Beispiel, also in Deutschland, auch im Bereich der allgemeinen Verwaltung und wahrscheinlich auch in vielen Bereichen der Wirtschaft, ja, so ein gewisses Misstrauen herrscht. Also andere Länder, zum Beispiel, man ist ja mal, Estland ist das Paradebeispiel, die sind da viel offener und dementsprechend auch weiter. Was grundsätzlich, denke ich, gut ist, also so ein bisschen mehr Mut in der Hinsicht würde wahrscheinlich auch in Deutschland uns gut tun. Gerade im Bereich der Justiz finde ich das aber ja nachvollziehbar und letztlich auch wichtig, dass man da sich sozusagen jede Anwendung lieber einmal zu viel anschaut, bevor man dann irgendwas Unausgereiftes einsetzt, weil es da ja wirklich um ja wichtige Fragen geht und juristische Entscheidungen haben ja für Menschen schwerwiegende Konsequenzen. Also ob man jetzt seine Wohnung verliert oder ob man ins Gefängnis muss mit irgendeiner nicht ausgereiften Technologie, sollte das nicht entschieden werden.
1: Sie haben eine Publikation veröffentlicht, die mir eigentlich das Gefühl gibt, dass Sie recht relativ positiv eingestimmt sind gegenüber KI-Anwendungen. Da werden wir jetzt noch mal ein bisschen konkreter drüber sprechen. Und zwar forschen Sie dazu, wie man juristische Kommentare ja ohne menschlichen Autor oder eine Autorin schreiben kann. Vielleicht jetzt erstmal ganz grundlegend erklärt für alle Nicht-Juristinnen, was ist denn überhaupt ein juristischer Kommentar?
3: Also ein juristischer Kommentar ist ja sozusagen in der klassischen Version ein Erläuterungsbuch für Gesetze. Also ja, da kann man nachlesen zu einzelnen Vorschriften, wie die zu verstehen sind. Weil der Blick, könnte man ja denken, warum schaut man nicht einfach ins Gesetz, da steht das doch drin. Das reicht halt nicht aus. Also wenn wir jetzt zum Beispiel mit der Vorschrift, haben wir es ja auch gemacht, Artikel 8 des Grundgesetzes nimmt, da ist geregelt, alle Deutschen haben das Recht, sich friedlich und ohne Waffen zu versammeln. Jetzt ist aber die Frage, was ist eine Versammlung? Kann ich als einzelne Person, kann ich eine Versammlung sein? dem Sprachgefühl würde man jetzt sagen, ja, wahrscheinlich eher nicht, aber man weiß es nicht. Und was heißt friedlich? Wann ist eine Versammlung unfriedlich? Was sind Waffen? Das sind ja alles Fragen, die sich nicht aus dem Gesetz ergeben und die letztlich von den Gerichten beantwortet werden müssen. Und hier mit Blick auf das Grundgesetz ist es dann natürlich in erster Linie das Bundesverfassungsgericht. Und ein Kommentar zu Artikel 8 ist eine systematische Aufbereitung dieser Rechtsprechung. Und da wird dann genau erläutert, sozusagen im Lichte der Rechtsprechung, was bedeutet die Vorschrift, was bedeuten die einzelnen Tatbestandsmerkmale, welche Folgen ergeben sich daraus.
1: Und wer schreibt dann so einen Kommentar?
3: Ja, es ist verschieden. Also zum Teil sind das PraktikerInnen, zum Beispiel RichterInnen. Aber ein ganz großer Teil wird von RechtswissenschaftlerInnen verfasst.
1: Und das heißt, das ist auch was Organisches, was sich mit der Zeit immer wieder anpasst. Also es werden immer wieder neue Kommentare zu Gesetzen geschrieben?
3: Genau, also immer wenn es neue Gesetze gibt, dann gibt es dazu auch neue Kommentare. Und bestehende Kommentare müssen immer wieder angepasst werden, also aktualisiert werden, weil es ja immer neue Entscheidungen gibt. Und auch manchmal, gut, beim Grundgesetz ist jetzt eher seltener der Fall, aber bei anderen Gesetzen, die werden ja auch verändert. Und wenn dann nur ein Wort in einer Vorschrift angepasst wird, ist natürlich die Kommentierung möglicherweise, wenn das Wort eine zentrale Bedeutung hat, ist die hinfällig. Und deswegen ist ganz wichtig, dass die aktualisiert werden. Und das ist natürlich sehr aufwendig. Und deswegen, wenn man sich so die existierenden Kommentare mal anschaut, dann haben die, also wir haben das jetzt in unserer Publikation, Aktualisierungszyklen genannt und die liegen teilweise bei 2, 3, 4 Jahren. Und dann ist natürlich der Aussagegehalt, gerade für die Praxis, sehr eingeschränkt. Weil vielleicht hat das Gericht sozusagen, was für mich relevant ist, vielleicht hat das seine Auffassung ja aufgegeben in der Zwischenzeit und sieht das jetzt ganz anders. Und das erfahre ich dann überhaupt nicht. Ja.
1: Das klingt schon mal nach viel Material, was man eben sichten muss oder wo man am Ball bleiben muss. Irgendwie die Daten auch vorliegen haben zu eben Gerichtsurteilen, die mit bestimmten Gesetzen zusammenhängen. Jetzt soll KI hierbei helfen und ich verstehe es jetzt so, dass ein Sprachmodell oder Large Language Model an der Stelle jetzt tätig werden soll. Also eine KI wie ChatGPT?
3: Ja, genau. Also jedenfalls zum Teil. Wenn wir für Projekte Large Language Models nutzen, man denkt natürlich dann immer, weil das ist so die Nutzung, die man aus dem Alltag kennt, man würde dann ChatGPT nutzen. Wir nutzen aber nicht ChatGPT, sondern wir nutzen das Sprachmodell, was dahinter steht. Aber wir greifen da auf eine andere Weise zu, weil es ist überhaupt nicht praktikabel, wenn wir jetzt zum Beispiel 1000 Entscheidungen analysieren wollen, dann müssten wir, also man kann bei ChatGPT, ich weiß nicht, glaube ich, 8 oder 10 Dateien hochladen. Und das würde ja dann ewig dauern und wir müssten es immer wieder manuell die Entscheidung da hochladen und die Ergebnisse da rausziehen. Und deswegen nutzen wir das über eine Schnittstelle. Das nennt man API. Aber das Modell, was wir nutzen, ist genau das gleiche. Nur die, sozusagen die Art und Weise ist ein bisschen anders und das funktioniert so, dass wir dann einen Code in der Programmiersprache schreiben und mit diesem Code, den starten wir dann sozusagen auf unserem Rechner und der greift dann auf das Sprachmodell zu. Und auf diese Weise kann man das dann viel besser nutzen, auch mit viel mehr Daten. Also dann kann man zum Beispiel den Code so schreiben und dann klickt man auf Starten des Codes und dann werden 10.000 Gerichtsentscheidungen analysiert. Das dauert natürlich dann ein bisschen, aber man muss dann nichts mehr machen und hat dann nachher in einem Ordner zum Beispiel dann Dateien, wo dann vielleicht zu jeder Entscheidung eine Zusammenfassung drin ist.
1: Das heißt, die Digitalisierung in der Justiz muss ja auch vorangeschritten und komplett vorhanden sein, oder? Um dann so ein Sprachmodell anwenden zu können.
3: Ja, also es wäre schön, dann könnte man das besser anwenden. Aber in Deutschland ist das leider nicht der Fall. Das ist ein großes Problem, vor allem wenn man, und das will die Justiz ja auch, eigene Modelle entwickeln will, dann die muss man trainieren, dann braucht man gute Trainingsdaten. Und es müssten eigentlich viel mehr Entscheidungen veröffentlicht werden. Und in Deutschland, also es hängt ein bisschen davon ab sozusagen, auf welcher Stufe der Gerichtsbarkeit sind wir. Also vom Bundesverfassungsgericht werden sehr viele, ein großer Anteil wird veröffentlicht. Aber wenn man jetzt zum Beispiel auf die Ebene der Amtsgerichte geht, dann wird nur jede 1000. oder 10.000. Entscheidung veröffentlicht. Und das ist natürlich ein Problem, weil man dann sozusagen immer von einem unvollständigen Bild ausgeht. Jetzt könnte man natürlich theoretisch sagen, gut, dann macht das doch gar keinen Sinn, dass man jetzt hier Analysen durchführt, wenn wir nur ein unvollständiges Bild haben. Der Punkt ist aber, ist deutlich besser als das, was wir jetzt haben, weil sagen auch wir als Menschen können natürlich jetzt nur auf die verfügbaren Entscheidungen zugreifen. Auch diese Menge ist aber schon viel zu groß, als dass wir die irgendwie mit klassischem Lesen in den Griff bekommen könnten. Und deswegen ist das eine erhebliche Verbesserung, aber es wäre noch deutlich besser, wenn mehr Entscheidungen ja zugänglich wären in digitalisierter Form. Aber das ist nicht der Fall, weil es gibt da keine Verpflichtung für die Gerichte, das zu tun, und die handhaben das sehr unterschiedlich. Und möglicherweise eine Entscheidung, mit der man nicht so zufrieden ist, die veröffentlicht man dann halt vielleicht nicht.
1: Aber Sie hätten jetzt Zugriff auf alle veröffentlichten Entscheidungen, die in Deutschland von Gerichten getroffen wurden? Oder muss man sich dann sozusagen überall nochmal vorstellig werden und sich alle Daten zusammensuchen?
3: Also wenn man sozusagen alle Entscheidungen haben wollen würde, müsste man überall vorstellig werden. Das ist aber praktisch nicht umsetzbar, weil man dann bei jedem einzelnen Gericht anfragen müsste. Es gibt aber Datenbanken, wo alle Entscheidungen, die in diesen Datenbanken enthalten sind, sind halt die öffentlich zugänglichen Entscheidungen. Und die kann man nutzen, aber das ist wie gesagt nur ein kleiner Teil aller Entscheidungen. Also ich glaube, jedes Jahr werden mehr als 1 Million Entscheidungen ergehen, und davon, weiß ich nicht, wahrscheinlich so 80.000 vielleicht oder 100.000, die öffentlich zugänglich sind. Und der große Rest ist so ein blinder Fleck. Also wir können darüber natürlich auch nur, also klar, wir können jetzt sozusagen aufgrund der Entscheidungen, die wir haben, auf die anderen schließen. Aber statistisch geht es natürlich eigentlich nicht, weil es ist ja kein repräsentatives Sample, sondern es ist die Entscheidung der Gerichte, was sie da veröffentlicht haben. Und da sind wir zum Beispiel in den USA viel weiter, wo eigentlich alle Entscheidungen veröffentlicht werden. Und vor allem, und das ist auch noch wichtig, wenn man Sprachmodelle trainieren will oder wenn man das wirklich gut machen will, reichen nicht nur die Entscheidungen aus, weil die Entscheidungen sind ja mal sozusagen der Output. Aber man muss eigentlich auch noch den Input kennen, weil dann kann man wirklich was sozusagen darüber sagen, welcher Entscheidungsprozess da stattgefunden hat. Und das ist in Deutschland, die sind überhaupt nicht verfügbar. Nicht mal fürs Bundesverfassungsgericht. Also da sind, glaube ich, die Akten von den Verfahren vor 50 Jahren sind jetzt seit ein paar Jahren zugänglich, aber aktuelle Verfahren überhaupt nicht. Und das ist in den USA anders. Also da hat man, ich glaube, so gut wie alle Entscheidungen sind da veröffentlicht und eine Vielzahl von Entscheidungen auch mit dem gesamten Schriftsätzen und also auch dem Input. Ja.
1: Sie haben es eben schon gesagt, mithilfe der KI einen Kommentar zu Artikel 8 des Grundgesetzes erstellt, also zur Versammlungsfreiheit. Ich habe mich gefragt, warum genau dazu?
3: Ja, weil hat ein bisschen damit zu tun, so mein Hintergrund. Ich komme aus dem öffentlichen Recht, aus dem Verfassungsrecht. Deswegen war naheliegend, dass wir uns keine zivilrechtliche Vorschrift nehmen. Aber Artikel 8 speziell fanden wir einfach interessant, weil aktuell oder in den letzten Jahren eine relativ wichtige Vorschrift ist. Also zum Beispiel die ganzen Demonstrationen während der Corona-Jahre. Das spielt ja Artikel 8 eine ganz große Rolle. Dann haben wir auch jetzt mit Blick auf den Konflikt Israel-Palästina. Das spielt auch wieder in Form von Versammlungen eine Rolle. Und deswegen ist, kann man sagen, irgendwie die Versammlungsfreiheit so eine Folie für große gesellschaftliche Konflikte. Und aus diesem Grund fanden wir die auch interessant und dachten, dass das eine Vorschrift ist, die sozusagen auch für viele Nicht-Juristinnen von Interesse sein könnte.
1: Wie ist denn jetzt, also wie liest sich denn jetzt dieser Kommentar, der da entstanden ist? Was ist das Fazit von Ihrer Arbeit?
3: Der ist auch öffentlich zugänglich im Internet, da kann man sich auch mal einfach durchklicken. Ja, und das Fazit ist, und auch das war sozusagen, eigentlich war das eher eine Machbarkeitsstudie. Mhm. Also klar, uns ging es auch drum, jetzt hat man einen Kommentar oder eine Kommentierung, die öffentlich zugänglich zu Artikel 8. Das ist aber nur der Nebeneffekt. Primär ging es uns darum, sozusagen auszuloten, was ist möglich mit KI, insbesondere mit Large Language Models, weil dadurch hat sich nochmal ganz viel verändert. Und das Ergebnis ist, ein ganz, ganz wesentlicher Anteil der Kommentierarbeit kann man sozusagen auf KI, also auf Large Language Models outsourcen. Und das halt sozusagen die Generierung, die Filterung, die Zusammenfassung und Aufbereitung der Rechtsprechung. Und das ist auch möglich sozusagen, dass man eine Anwendung baut, die sich automatisiert aktualisiert. Das heißt, immer wenn eine neue Entscheidung kommt, wird automatisch der Kommentar aktualisiert.
1: Es gibt ja das Klischee, frag 3 Juristinnen, bekomm 4 Ansichten. Das ist natürlich ziemlich überspitzt, aber das zeigt ein Problem auf. Rechtsprechung ist am Ende subjektiv, je nachdem, wer Urteile fällt oder eben, ja, Kommentare zur Einordnung schreibt, kann das Ergebnis ein anderes sein. Sehen Sie das eigentlich grundsätzlich als Stärke oder als Schwäche in der Rechtswissenschaft?
3: Also erstmal, es ist tatsächlich nicht, würde ich nicht mal sagen, dass es überspitzt ist, sondern eher untertrieben, weil also bei ganz vielen Fragen, also als Wissenschaftler muss man ja dann auch immer, andere Auffassungen nennt man dann immer und zu vielen Fragen gibt es, weiß ich nicht, 20 verschiedene Ansichten, also noch viel mehr als, als drei oder vier. Bei den Gerichten gibt es das natürlich auch, aber da wird das ein Stück weit, ja, kann man sagen, kanalisiert oder ausgeglichen, weil die Rechtsprechung hierarchisch organisiert ist. Also wir haben jetzt ganz viele Amtsgerichte und das Amtsgericht A mag eine Frage so sehen, das Amtsgericht B anders. Dann kommen aber die übergeordneten Instanzen und irgendwann kommen dann die Fälle zum Bundesgerichtshof und der entscheidet dann entweder A oder B oder vielleicht C. Und in Zukunft werden dann auch diese Amtsgerichte die Auffassung des Bundesgerichtshofs zugrunde legen. In der Rechtswissenschaft gibt es natürlich nicht so eine richtige Instanz. Wir haben, ja, weiß ich nicht, so diese Figur der herrschenden Meinung. Aber was das so ist, ist auch nicht ganz genau klar. Bei herrschende Meinung soll sozusagen dann die Meinung sein, der sich die meisten angeschlossen haben. Aber es liegt natürlich nahe, dass man eher seine eigene Auffassung als herrschend ansieht. Und es ist auch jetzt nicht quantitativ unterlegt. Ja, ob das ein Problem oder eine Stärke, ich würde sagen, sowohl als auch. Also im rechtswissenschaftlichen Diskurs, denke ich, ist so eine Vielstimmigkeit, es ist ein Gewinn. Weil in aller Regel hat jede Auffassung irgendwie ihre Berechtigung und mehr oder weniger gute Argumente auf ihrer Seite. Und wenn man die austauscht, dann kommt man natürlich auch zu besseren Ergebnissen. Für die Praxis ist aber dann wichtig, dass das in einer gewissen Art und Weise nachher ja kanalisiert wird. Weil die Gerichte müssen sich für eine Auffassung entscheiden. Die können nicht sagen, ja, hier gibt's 14 Auffassungen und ich finde alle gut. Und ja, dann weiß ich jetzt auch nicht. Und das ist auch so ein bisschen, wo manche aus der Praxis sozusagen, der Wissenschaft, die ja so eine Theorielastigkeit vorwerfen, weil sie halt nicht das Privileg haben, also in der Praxis, und Entscheidungszwang haben. Also man muss entscheiden und auch in einer bestimmten Zeit. Aber grundsätzlich ist das eine Stärke, denke ich.
1: Sie können sich wahrscheinlich vorstellen, worauf ich jetzt hinaus möchte. Ich frage mich natürlich, eine KI, kann die überhaupt irgendwie ja so persönliche, menschliche Einschätzungen reproduzieren und wird nicht alles ein bisschen fehleranfälliger und vielleicht auch unmenschlicher, wenn wir jetzt KIs für solche Kommentare mit einbeziehen?
3: Ja, also ich würde schon sagen, dass eine KI grundsätzlich weniger menschlich sozusagen ist, was ein großes Problem ist für die Rechtsanwendung, gerade vor Gericht. Für die Kommentierung sehe ich das jetzt nicht so als Problem, weil da geht es ja letztlich einfach um eine Aufbereitung der bestehenden Rechtsprechung. Und da braucht man jetzt nicht so zwingend menschliche Elemente, weil der Kommentar, der würdigt ja jetzt nicht primär irgendwelche Sachverhalte, also irgendwie, und muss dann irgendwelche Umstände berücksichtigen von Menschen, also wo man dann beispielsweise Empathie bräuchte, sondern da geht es eher darum, dass halt einfach die Rechtsprechung wiedergegeben wird. Natürlich auch im Bereich der Kommentare hat so eine persönliche Auffassung einen Wert, aber die kann, und so stellen wir uns das auch vor, also wir sehen das nicht sozusagen als komplettes Substitut für einen normalen Kommentar, sondern eher so als Grundgerüst. Und auf diesem Grundgerüst können dann sozusagen die menschlichen Juristinnen ja ansetzen und dann noch ihre persönliche Einschätzung berücksichtigen. Aber man hat dann sozusagen erstmal so ein, sagen wir, ein objektiveres Grundgerüst, als man es bei einem menschengeschriebenen Kommentar hätte. Und auf diesem Grundgerüst kann man ja dann, wie gesagt, weitergehen. Aber es ist auch transparent sozusagen. Und bei normalen Kommentaren ist es natürlich nicht der Fall oder viel weniger der Fall, weil wir Menschen, wir können nicht selektiv wahrnehmen und auch nicht schreiben. Und gerade wenn es darum geht, ja, um unterschiedliche juristische Auffassungen, da können wir, selbst wenn wir uns noch so viel Mühe geben, uns niemals ganz sozusagen von dieser Tendenz lösen, dass wir immer irgendwie versuchen, unsere eigene Auffassung ja zu pushen sozusagen.
1: Ja, das wäre die andere Seite der Medaille für mich gewesen. Könnte KI nicht dabei helfen, irgendwie vielleicht sogar ein bisschen neutralere Kommentare zu verfassen, die dann dazu führen, dass vielleicht auch fairere Urteile getroffen werden. Es gibt ja seit ein paar Jahren auch noch so ein anderes Pilotprojekt, ist es vermutlich, über das viel gesprochen wird, das Smart Sentencing. Haben Sie davon schon gehört?
3: Ja, das ist, glaube ich, von der Uni Köln. Da wurde es entwickelt und da geht es um die Rechtsanwendung in einem speziellen Bereich, also im Strafrecht. Weil im Strafrecht, und das wird schon seit, ja, ich glaube, kann man sagen, seit Jahrzehnten wird das kritisiert, ja, gerade die Strafzumessung ist extrem uneinheitlich in Deutschland. Also für dieselbe Tat kann man bei einem Gericht oder bei einem Richter, kommt man, weiß ich nicht, vielleicht 3 Jahre, also musste man ins Gefängnis und bei einem anderen oder bei einer anderen Richterin würde man noch eine Bewährungsstrafe bekommen.
1: Also Beispiel, ich habe Kaugummis geklaut in Bayern, muss ich dafür ins Gefängnis, in Hamburg kriege ich dafür irgendwie ein Bußgeld. Das ist jetzt mal natürlich ein ziemlich bescheuertes Beispiel, aber...
3: Ja, zumal man auch wahrscheinlich in Bayern nicht ins Gefängnis müsste, aber genau, ja, es gibt in der Tat diese Unterschiede, auch regional. Ich habe das zum Beispiel erforscht zur Unfallflucht. Und da ist ja ein ganz alltägliches Delikt und da ist ja besonders einschneidend für viele davon betroffen, in dem Sinne, dass sie selbst quasi eine Unfallflucht begangen haben, dass sie dann den Führerschein verlieren. Mhm. Und ob man jetzt den Führerschein verliert, das hängt unter anderem davon ab, wie hoch der Schaden ist. Und sozusagen die Summe oder der Wert, der da als Grenze gesetzt wird, ab dem man den Führerschein dann verliert, ist halt sehr uneinheitlich. Bei manchen Gerichten in manchen Bundesländern sind das 1.200 Euro, in anderen sind es 3.600 Euro. Also das ist schon ein erheblicher Unterschied.
1: Und das heißt, mit Hilfe von Smart Sentencing könnte eine KI die ganzen Fälle sozusagen auch wieder miteinander vergleichen?
3: Ja, das ist so ein bisschen die Idee. Also die Idee ist, dass man sozusagen, wenn ich jetzt als Richter einen Fall vor mir habe und diese Strafzumessungsentscheidung treffen muss, dass man mir dann ja Informationen an die Hand gibt, wie haben andere Gerichte das gelöst? Und das soll mir dann helfen, meine Strafzumessungsentscheidung zu treffen. Und der Sinn dahinter ist, also sagen Sie so juristisch, ja, wir wollen eine Rechtsanwendungsgleichheit haben. Weil wir haben auch in Artikel 3 Grundgesetz den Gleichheitssatz und der sagt, Gleiches darf nicht ungleich behandelt werden.
1: Ja.
3: Aber, und das ist sozusagen die Kehrseite, und das ist so eine gewisse Schwierigkeit, Ungleiches darf auch nicht gleich behandelt werden.
1: Mhm.
3: Also ich will und darf nicht die gleiche Strafe bekommen, obwohl ich irgendwas viel weniger Schlimmes gemacht habe als eine andere Person. Und um das ausschließen zu können, muss man sagen, jeden Fall eigentlich ja vollständig berücksichtigen, weil beispielsweise, wenn man sozusagen außer Acht lässt, dass in dem einen Fall, also da hat das Gericht eine bestimmte Strafe für angemessen gehalten, dass da der Verurteilte ein Geständnis abgegeben hat und sich auch um Wiedergutmachung bemüht hat.
1: Mhm.
3: Wenn man das außer Acht lässt, käme man zu einer ja wahrscheinlich rechtlich nicht richtigen Strafzumessung. Die wäre nämlich dann viel zu niedrig für einen Fall, wo die Person das nicht gemacht hat.
1: Mhm.
3: Und deswegen kommt es extrem darauf an, ja, dass man das umfassend erfasst. Und solange das nicht der Fall ist, sind solche Technologien natürlich auch gefährlich. Und die haben das so gemacht, dass die ein Modell, also so ein sogenanntes Transformer-Modell, trainiert haben mit Gerichtsentscheidungen.
1: Mhm.
3: Und das war, wenn ich mich recht entsinne, waren irgendwie so unter 200 Entscheidungen. Und das ist, wenn man sich jetzt so mit Machine Learning und KI beschäftigt, ist man da skeptisch. Also das scheint ein bisschen wenig zu sein.
1: Mhm.
3: Zumal, ich glaube, die haben Entscheidungen genommen vom, ich weiß nicht, war das Amtsgericht Leipzig. Und das ist dann auch ein gewisses Problem, zumindest wenn man das dann sozusagen auch anderen Gerichten zur Verfügung stellen will, weil es gibt zwar allgemeine Vorgaben, wie man zum Beispiel ein Urteil verfasst, welche Sprache man da benutzt, welche Begriffe. Da gibt es aber auch regionale Besonderheiten. Also in manchen Bundesländern weicht der Aufbau ein bisschen ab. Und sowas müsste man natürlich auch berücksichtigen.
1: Grundsätzlich frage ich mich natürlich auch, was ist jetzt Ihre Erfahrung beim Verfassen eines Kommentars? Wie lassen sich denn da jetzt irgendwie Fehler vermeiden? Also kann man denn hundertprozentig sicher gehen? Bei einer KI kann es immer mal zu Halluzinationen kommen. Wie sind Sie denn vorgegangen, damit es nicht zu Fehlern kommt? Oder kann man die überhaupt erfassen?
3: Ja, also Studien deuten jedenfalls darauf hin, dass sich Halluzinationen niemals hundertprozentig sozusagen vermeiden lassen. Gut, aber man muss natürlich auch mal sagen, dass auch wir Menschen
1: auch Fehler machen.
3: Immer Fehler machen, genau. Und sozusagen das Entscheidende bei den Halluzinationen ist immer, wie nutzt man sozusagen eine KI, insbesondere wie nutzt man ein Large Language Model, weil in manchen Bereichen haben die halt Schwächen und da kommt es dann ganz häufig zu Halluzinationen. Aber wenn man das weiß, kann man das vermeiden. Und die Hauptursache für Halluzinationen ist fehlendes Wissen, weil Large Language Models sind ja sozusagen dafür gebaut, dass sie unsere Anfragen so beantworten, dass wir damit zufrieden sind. Weil so funktioniert das nachher auch, wenn die quasi nachtrainiert werden, dann gibt's immer mit menschlichen Bewertungen und dann stellt man eine Anfrage, bekommt dann eine Antwort und dann sagt man, und das können wir ja im Übrigen selbst, wenn wir ChatGPT nutzen, Daumen hoch oder Daumen runter.
1: Ja.
3: Und deswegen haben die, wie gesagt, die Tendenz sozusagen, möglichst zu versuchen, unsere Frage zu beantworten. Wenn aber dafür das Wissen dafür fehlt, dann kommt insbesondere, dann kommt es zu Halluzinationen. Und deswegen ist es schwierig, gerade bei komplexeren juristischen Fragen, da fehlt den Sprachmodellen häufig das Wissen. Was aber letztlich auch nicht verwunderlich ist, weil das sind ja allgemeine Sprachmodelle und die sind mit riesen Datensätzen, wurden die trainiert und die bilden letztlich das allgemeine Internet ab. Und im Internet gibt es natürlich juristische Inhalte, aber die machen nur einen ganz kleinen Anteil aus. Vor allem, wenn man jetzt sagt, deutsche juristische Inhalte, da ist der Anteil noch mal kleiner. Und dementsprechend sind die in dem Bereich nicht so gut. Und unsere, ja, eine Erkenntnis sozusagen aus dem Projekt war ein bisschen die juristische Lösung, die man von einem Sprachmodell bekommt, ist immer nur so gut wie der juristische Input, den man hineingibt. Und bei der Kommentierung mussten wir zum Beispiel, und das kann man auch in der Veröffentlichung nachlesen oder sich sozusagen ein Bild davon machen, wie das genau aussieht, haben wir mit sehr, sehr, sehr langen Prompts, also sozusagen Eingaben gearbeitet, in denen wir ganz genau erklärt haben, also wie funktioniert Artikel 8, wie wird der geprüft, dann auch welchen Output wollen wir haben, dann auch mit einem Beispiel, so wollen wir das nicht haben. Und das war so ein iterativer Prozess und das hat auch extrem lange gedauert, weil wir immer wieder nachschärfen mussten und gesehen haben, naja, so passt das noch nicht. Und das ist halt immer dieses Wissensproblem. Und wenn es zu Halluzinationen kommt, hat das ganz häufig mit fehlendem Wissen zu tun. Und das muss man halt berücksichtigen, wenn man die nutzt, Sprachmodelle. Aber wenn man jetzt zum Beispiel irgendwie eine Gerichtsentscheidung dem Sprachmodell gibt und sagt, fass mir die mal zusammen, da kommt es natürlich viel weniger zu Halluzinationen, weil das Wissen ist ja dann sozusagen vorhanden. Aber gerade wenn man, und da gab es jetzt vor ein paar Tagen auch in Deutschland einen Fall, wo ein Richter ja sich beschwert hat oder sich moniert hat in der Entscheidung darüber, dass der Anwalt nicht existente Entscheidungen sozusagen da angeführt hat in seinem Schriftsatz. Und der Richter war der Meinung, dass das halt KI-generiert gewesen wäre. Und das ist auch so eine typische Halluzination. Wenn man dann fragt, ja, nenn mir mal 10 Entscheidungen, die das sagen, dann kennt das LLM vielleicht eine Entscheidung, will das machen, was wir ihm sagen, und dann denkt es sich halt noch 7 aus.
1: Also es klingt tatsächlich eher grob fahrlässig, oder? Wenn sich ein Anwalt da Entscheidungen ausspucken lässt.
3: Ja, genau, das sollte man nicht. Das ist auf jeden Fall fahrlässig. Und deswegen ist es meines Erachtens so wichtig, ja, dass ein Bewusstsein. Also eigentlich kann man sagen, es ist eine neue, nicht nur juristische, sondern natürlich in allen Bereichen, aber auch juristische Metakompetenz. Wie nutze ich Sprachmodelle? Und da fängt es immer sozusagen an bei dem Wissen, wo haben die Stärken, wo haben die Schwächen? Weil zum Beispiel spielt ja auch eine Rolle, wie ich eine Frage formuliere. Also wenn ich frage, wenn ich sage, ich bin der Meinung, das ist das richtig, dann werden Sprachmodelle viel häufiger sagen, ja, das ist richtig und das spricht dafür, als wenn ich sage, hier gibt's eine umstrittene Fragestellung, bitte gib mir mal Pro- und Kontra-Argumente.
1: Nochmal zum Schluss ganz persönlich gefragt, nutzen Sie Sprachmodelle ganz viel auch in Ihrem Alltag?
3: Ja, auch privat. Also mein Drucker ist vor ein paar Tagen kaputt gegangen und ich habe so eine Schublade, wo der Drucker drin ist und die hat eine bestimmte Höhe und deswegen brauche ich einen Drucker, einen neuen, der die Höhe nicht überschreitet. Dann habe ich halt einfach bei ChatGPT, hier, also ich brauche einen neuen Drucker, ich hatte den alten, ich will, dass der nicht so viel kostet am besten und ungefähr irgendwie die gleiche Leistung hat und bitte berücksichtige das mit der Höhe. Und dann ChatGPT mir halt irgendwie 3 Druckermodelle ausgeworfen. Eins davon habe ich mir jetzt dann auch inzwischen gekauft und es passt in die Schublade.
1: Sehr schön. Ein sehr guter praktischer Tipp. Vielleicht ganz zum Schluss, was wäre denn Ihr Wunsch für die Zukunft, für die Justiz und den Einsatz von KI?
3: Also mein Wunsch wäre, dass man quasi fortschreitet, sozusagen auf dem Weg, auf dem man sich jetzt gemacht hat. Also dass man versucht, solche Tools flächendeckend einzusetzen, zugleich aber diesen Weg oder den Prozess wissenschaftlich begleitet. Und da meine ich jetzt keineswegs nur juristisch, vielleicht auch gar nicht mal originär juristisch, sondern natürlich genauso durch Computerwissenschaftler, aber auch psychologisch beispielsweise, weil die Interaktion mit einer KI, wie empfinden wir das, wie ist es unter Akzeptanzgesichtspunkten zu bewerten, das sind ja auch alles Umstände, die man berücksichtigen muss. Und wie gesagt, ganz wichtig halte ich sozusagen, dass ja so ein Bewusstsein vorherrscht, wie man die nutzt. Und das muss man halt schaffen. Und deswegen sollte so eine Implementierung begleitet werden von, ich weiß nicht, Workshops, Fortbildung und damit man dann sozusagen nachher Tools hat und die dann gesund, kritisch und reflektiert nutzt. Und ich denke, das ist sozusagen, das wären dann die Voraussetzungen, um ja die Stärken und das enorme Potenzial, was KI hat, bestmöglich zu nutzen. Und wie gesagt, wichtig ist, aber das muss ich mir gar nicht wünschen, weil die rechtlichen Rahmenbedingungen sind ja schon da. Gewisse Bereiche sollten davon einfach ausgenommen bleiben und da sollten Menschen entscheiden. Und da ist es vielleicht auch, würde ich mir wünschen, dass man natürlich auch die Bias sieht. Keineswegs, die sollte man nicht ignorieren, sondern da sollte man auch ein Bewusstsein haben. Man sollte sich aber auch immer vielleicht nochmal in Erinnerung rufen, dass das auch irgendwie das Menschliche ausmacht. Und sozusagen ohne Emotionen, ohne jeglichen Bias dann vielleicht auch, wäre dann auch keine menschliche Entscheidung mehr. Und wollen wir das? Ich denke eher nicht.
1: Wir wollen nicht irgendwann in so einer Black Mirror-Dystopie landen, wie ich es am Anfang beschrieben habe. Und auch nicht, dass das Vertrauen in die Justiz bei der Bevölkerung sinkt. Vielen lieben Dank, Herr Kruse, für diese Einschätzung.
3: Ja, sehr gerne. Vielen Dank für Ihr Interesse.
1: KI in der Justiz. Diese Vorstellung ist nicht abwegig, wie Dr. Johannes Kruse eben hier erklärt hat. Und wir fragen uns in einer der nächsten Folgen auch noch einmal konkreter, wie kann KI eigentlich Gerichtsprozesse verändern? Dann nämlich, wenn Maschinen wie etwa ein Auto oder eine Smartwatch zu Zeugen werden. Vorher aber in der nächsten Folge von Ach Mensch machen wir noch einen kleinen Exkurs in die Welt von Kryptowährungen und fragen uns, wie sicher sind Kryptowährungen eigentlich in Zeiten von KI? Ich freue mich, wenn ihr dann wieder zuhört. Diese Folge wurde von Benjamin Zerdani produziert und ich bin Jessie Hughes, sage ciao, bis zum nächsten Mal.
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